0: 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Sind Sie neugierig geworden, haben aber Angst, den ersten Schritt zu machen? Dann haben Sie hier ein paar Tipps von alten und noch nicht so alten Hasen. Ann-Kathrin und Lea von der Studentenredaktion Audiomax haben den Tipp,
1: einfach unbefangen an die Sache ranzugehen, nicht so nervös zu sein. Heute hat es ein Studiogast super beschrieben. Beim Radio ist total schön, man spricht zu ganz vielen Leuten, aber man sieht sie nicht. Das gibt einem so eine Gelassenheit, man muss überhaupt nicht nervös sein.
2: Ja, das ist eigentlich ganz locker, man spricht einfach, wie man so auch sprechen würde. Und vielleicht kann man gucken, dass man sich so ein paar journalistische Grundkenntnisse irgendwie versucht anzueignen, dass man relativ gut Beiträge mal kurz recherchieren kann oder sich mal zu überlegen, was würde ich in einem Interview sinnvoll fragen. Sowas, da kann man sich vielleicht ein bisschen vorbereiten, aber ansonsten eigentlich ganz easygoing.
1: Gelassen bleiben, ausprobieren, Spaß haben.
2: Genau. Wenn man Bock drauf hat, dann läuft das.
0: Günther Eisbach aus der Kulturredaktion ist der Meinung, man sollte
3: einfach machen. Schlicht und ergreifend einfach machen heißt keine Scheu haben. Das ist ja was, was, ich will nicht sagen wir alle, aber ganz viele Menschen doch letztendlich haben. Radio oder auch Fernsehen ist ja was, wo man denkt, boah, die da oben oder die Spezialisten. Nein, es ist was ganz, ganz Normales, so als würden, wie wir beide es im Prinzip gerade machen, einfach eine Unterhaltung, einen Plausch führen. Und so ist letztendlich auch Radio machen. Wenn man ein bisschen oder vielleicht anderes als Beispiel dazu, es hat mal ein Musiklehrer zu mir gesagt, Musik machen kann der ganz gut, der auch eine Geschichte dabei erzählen kann. Und das ist, glaube ich, ein ganz wichtiger Punkt. Wenn du eine Geschichte im Kopf hast, die du erzählen willst, und dann kannst du das auch. Und so ähnlich ist Radio machen.
0: Jürgen Radstock aus der Unterhaltungsredaktion meint, man braucht
4: keine Angst haben. Viele haben ja immer so ein bisschen Angst, die Technik und wenn ich mich verspreche im Radio und da muss ich so viel lernen. Nee, einfach keine Angst haben. Einfach mal hier ausprobieren, da kann gar nicht so viel schief gehen und wir werden nicht nach Einschaltquote bemessen. Wir werden hier nicht irgendwie gemessen, wie gut letztendlich jemand ist. Also einfach herkommen, mitmachen, sich einbringen und einfach mal schauen, wo man da seinen Platz findet. Das muss ja auch nicht unbedingt vor dem Mikrofon sein. Also viele denken immer, Radio hat nur was mit Mikrofon zu tun. Natürlich für die meisten ganz, ganz viel und gerade die Moderatoren sagen natürlich, ich möchte ja moderieren, darum geht es ja letztendlich aber auch. Aber man kann ja auch im Hintergrund tätig sein, man kann Interviewpartner, wenn man da einen Kopf voller Ideen hat, kann man sich ja um sowas kümmern. Wenn man sagt, hier, ich bin super in Facebook und möchte da irgendwie dem Sender helfen, da irgendwie in Facebook noch viel präsenter zu werden, das würde ja alles helfen und hat irgendwie schon mit Radio zu tun, aber nicht so mit dieser ersten Idee, was man immer denkt, dass Radio immer sprechen ist, im Radio präsent sein ist und dass man sich dann halt eben nicht versprechen darf und ja, irgendwie so Geschichten. Also keine Angst haben.
0: Radio Darmstadt ist ein nicht kommerzielles Lokalradio. Jetzt fragen Sie sich bestimmt, was ist denn ein nicht kommerzielles Lokalradio? Zerlegen wir das Wort doch mal in seine Einzelteile. Da hätten wir als erstes einmal nicht kommerziell, was so viel bedeutet wie nicht geschäftlich, also nicht auf Gewinn aus. Die Arbeit bei einem nicht kommerziellen Lokalradio ist rein ehrenamtlich. Werbung und Sponsoring ist verboten. Als nächstes hätten wir das Wort lokal. Viele Regionen und Bundesländer in Deutschland haben ihr eigenes Lokalradio. Auf den lokalen Bezug wird bei dieser Art von Radio viel Wert gelegt. Denn genau das können Lokalradios bieten und das macht sie aus. Denn es sind Bürgerradios. Sie werden von Bürgern für Bürger gemacht und dürfen über die kleinsten Ereignisse in der Welt, aber besonders in der nahen Umgebung berichten. Zu guter Letzt wäre dann noch das Wort Radio. Wenn man Radio hört, denkt man als erstes einmal an den privaten und öffentlich-rechtlichen Rundfunk. Der Hessische Rundfunk, Hitradio FFH, Big FM, um nur einige Beispiele zu nennen. Zwei Musiktitel hintereinander, dann eine kurze Moderation und jede Stunde einmal Nachrichten. Statistisch gesehen hört nur jeder Sechste intensiv dem Radioprogramm zu. Jeder Dritte hört Radio, während er aber eigentlich mit etwas anderem beschäftigt ist. Und für jeden Zweiten dient Radio nur als Geräuschtapete im Hintergrund. Nicht kommerzielle Lokalradios möchten mit ihrem Programm Menschen zum Zuhören bewegen und versuchen deshalb bewusst mit lokalen und ausgewählten Themen die Interessen der Hörer direkt anzusprechen. Außerdem hat hier jeder die Möglichkeit mitzuwirken und seine eigene Sendung mit eigenen Themen und eigener Musik zu gestalten. Nicht kommerzielle Lokalradios haben die Aufgabe der sogenannten publizistischen Ergänzung. Ihnen ist erlaubt und es wird erwartet, dass sie Themen im Programm aufgreifen, die im öffentlich-rechtlichen und im privaten Rundfunk zu kurz kommen. Hierzu gehört unter anderem, dass Gruppen wie zum Beispiel Migranten, Homosexuelle oder Behinderte und Vereinigungen wie Greenpeace, der Chaos Computer Club oder Amnesty International ausführlicher zu Wort kommen. Denn nicht kommerzielle Lokalradios haben einen Bildungsauftrag, dem sie gerecht werden müssen. Deshalb bieten diese Radios Interessierten die Chance, den bewussten Umgang mit Medien zu erlernen und eigene Sendungen und Beiträge zu produzieren. Sogar Schüler lernen schon im Projektunterricht, dass Radio mehr als nur Musik ist. Ihre Ergebnisse dürfen sie bei ihren Bürgerradios präsentieren. Was Sie gerade gehört haben, ist das, was Radio Darmstadt auf dem Papier ist. Doch was ist Radio Darmstadt für unsere Sendenden? Aurelian, Betreuer des offenen Hauses und Sendender in der Redaktion Blickpunkt vor Ort, erzählt von einer Erfahrung, die zeigt, dass man mit Radio Darmstadt auch in der Welt etwas verändern kann.
5: Radio Darmstadt ist eine Informationsplattform über Darmstadt und über ungewöhnliche Themen. Das ist eigentlich so das, was für mich das Wichtigste ist. Wir haben hier ein sehr breit aufgestelltes Programm und dadurch auch die Möglichkeit, Bürger über das zu informieren, was uns wichtig ist, ohne dass die gleich abschalten. Und das ist übrigens auch ein Vorteil gegenüber dem Internet. Im Internet findet man zwar alles, aber nur dann, wenn man es sucht. Wenn man es nicht sucht, findet man die neuen Themen nicht. Und wenn sie einen noch so interessieren würden, wenn man nicht diese Themen praktisch regelmäßig anklickt, dann erscheinen auch in den Suchmaschinen keine entsprechenden Treffer. Und das betrifft jetzt nicht nur die Suchmaschinen, sondern das betrifft das gesamte Internet. Also das Internet ist vorausgewählt für das, was mich sowieso interessiert. Und das heißt, ich werde nie mit neuen Themen konfrontiert. Und für mich ist auch noch wichtig, dass ich eine Sprachmöglichkeit von unten nach oben habe. Hier kann ich ein schönes Beispiel nennen. Ich habe mal festgestellt, im Supermarkt ist das Mineralwasser teurer wie Milch. Und dann habe ich mir gedacht, das kann ja wohl eigentlich nicht sein. Eine Kuh trinkt so viel Wasser, um die Milch zu geben, da muss das Mineralwasser eigentlich billiger sein wie Milch. Was macht man in so einem Fall? Man wartet ab, bis der Milchpreis gerade wieder in der Diskussion ist. Das habe ich dann gemacht und dann war das in der Diskussion. Und dann habe ich gedacht, so, jetzt rufst du mal den hessischen Bauernverbandspräsidenten an und fragst den mal. Den habe ich dann gefragt, finden Sie es in Ordnung, dass im Supermarkt die Milch billiger wie Mineralwasser ist? Dann hat er erstmal ein bisschen rumgedruckst, hat gesagt nein und dann haben wir halt so ein Interview gemacht, wie man das halt so macht. Und zwei Tage später höre ich genau dieses Argument im ZDF-Heute-Journal und zwar von diesem Menschen. Das heißt, da ist es mir wirklich gelungen, auch mal ein Argument in eine Institution reinzubringen. Es ist mir übrigens mehrfach gelungen, aber da war es halt schon ziemlich eindeutig.
0: Radio Darmstadt hat Elham Massoud aus der internationalen Redaktion ihrer Heimat ein Stückchen näher gebracht.
6: Also mittlerweile ist es ja fast zu, ich sag's immer, zu mein Hobby geworden. Ursprünglich hatte ich nicht so einen richtigen Hobby. Jetzt kann ich sagen, Radio Darmstadt ist aber auch mehr als Hobby. Durch Radio Darmstadt habe ich auch mein Land und meine Kultur näher gekommen. Also es war eine umgekehrte Schlussfolgerung. Und ich kann mir jetzt ein Leben ohne Radio Darmstadt nicht vorstellen.
0: Oh. Für Helmut Müller senden da in der Unterhaltungsredaktion und in der lokalen Redaktion Blickpunkt vor Ort ist die journalistische Arbeit hinter den Sendungen etwas sehr Wichtiges.
7: Ja, Radio Darmstadt ist einmal eine Möglichkeit, anderen Menschen eine Bühne zu geben. Also das heißt, ich kann mit Menschen Kontakt haben, kann mit Menschen sprechen, Interviews machen zum Beispiel, kann recherchieren und kann dann das, was mir diese Menschen gesagt haben, halt hier senden oder auch durch Interviews sie selbst zu Wort kommen lassen. Und das Zweite ist, dass ich selbst habe eine Bühne. Ja, ich kann also auch meine Gedanken, meine Meinung zu Themen hier artikulieren, anderen Menschen mitteilen. Und das Dritte ist, glaube ich, ich habe damit einen Anlass, wenn ich also hier eine bestimmte Sendung machen kann, dann habe ich einen Anlass, mich mit bestimmten Themen zu beschäftigen. Also nicht nur so drüber zu huddeln, sondern ich kann mich längere Zeit damit beschäftigen, Fakten sammeln, meine Meinung bilden und das dann senden.
0: Aus dem Alltag von Ann-Kathrin und Lea aus der Studentenredaktion Audiomax ist Radio Darmstadt nicht mehr wegzudenken.
1: Also bei mir ist es ganz klar, also ja, wenn man einmal so reingerutscht ist, dann kann man nicht mehr damit aufhören. Also mir würde das richtig fehlen, wenn ich nicht mehr jede Woche einmal zu Audiomax kommen würde und hier Radio machen würde. Es hat sich einfach so in meinen Wochenplan eingeschlichen.
2: Ja, und was finde ich aber auch noch das Coole generell an Radio ist und auch an hier, man kann so kreativ eigentlich das machen, worauf man wirklich Lust hat und sich da so frei selbst ausleben und eigentlich, man kann journalistische Beiträge schreiben, man kann in sämtlicher Eloquenz irgendeinen Müll ins Mikrofon labern oder man kann eigentlich machen, was man will. Man kann auch seine Musik hier reinbringen und wenn man nicht so Lust hat auf irgendwie Standardradio und Standardmusik, kann man hier irgendwie versuchen, sein eigenes Ding durchzuziehen und ja, das ist eigentlich das Coole daran, finde ich.
0: Um Radio Darmstadt als Programm etwas zu strukturieren, gehören alle Sendereien einer Redaktion an. Mindestens ein Sendender aus jeder Sendereihe nimmt meist einmal im Monat an einer Redaktionssitzung teil. Die anwesenden Redaktionsmitglieder überprüfen dort ihre Sendungen auf Qualität und Sendekriterien. Bevor ein neues Vereinsmitglied einer Redaktion beitreten darf, muss es zuerst an einem Seminar teilnehmen. Dort erlernt es die Grundlagen des Radiomachens und der Technik. Wenn es dieses Seminar erfolgreich abschließt, bekommt es seine Sendelizenz. Es darf nun sein Sendekonzept einer passenden Redaktion vorstellen. Aber keine Sorge, jeder hat die Möglichkeit, erst einmal im Rahmen des offenen Hauses zu senden. Dies ist eine gute Gelegenheit, um ins Radiomachen reinzuschnuppern. Dazu muss man weder Redaktionsmitglied noch Vereinsmitglied sein, noch an einem Seminar teilgenommen haben. Jede Redaktion wählt einen Redaktionssprecher, der sie in den Programmratssitzungen vertritt. Für die Programmratssitzungen treffen sich einmal im Monat alle Redaktionssprecher. Sie entscheiden dort über die Struktur des Programms, erstellen Sendekriterien und vergeben Sendeplätze an neue Sendungen. Der Programmrat hat außerdem die Pflicht, Sendeverstöße zu unterbinden und dafür zu sorgen, dass die Sendeverpflichtung eingehalten wird. Jetzt wissen Sie, was hinter den Kulissen von Radio Darmstadt vor sich geht und was einen als Neuanfänger erwartet. Wie Sie gleich hören werden, gibt es die unterschiedlichsten Wege, bei uns anzufangen. Aurel Jahn, Betreuer des offenen Hauses und Sendender in der Redaktion Blickpunkt vor Ort, kam nur durch Zufall zu Radio Darmstadt.
5: Es gab auch damals schon diese kostenlosen Stadtzeitschriften. Einerseits, damals gab es nur zwei, heute gibt es ja sechs oder sieben. Es gab den Heiner, den es heute nicht mehr gibt, und den Fritz, den es heute in veränderter Form gibt. Und ich habe da bei einem Künstlervermittler gesessen und musste warten, weil der gerade eine Verhandlung hatte mit einem Kunden. Und da lag der Fritz rum, da habe ich mal reingeguckt und da war eine winzige Bericht darüber, dass es ein Heinerfestradio von einem Verein geben wird und es dürfte jeder mitmachen. Ich habe mich nicht gleich hingetraut, bin dann aber als es über Radio, über Sender ging, und da haben die so intensiv und glaubwürdig darauf hingewiesen, dass man wirklich auch kommen kann und teilnehmen kann und Sendungen gestalten kann. Ich gedacht, das probierst du mal aus. Und meine Intention war eigentlich, die Meinungsfreiheit durch eine Meinungsverbreitungsfreiheit zu ergänzen.
0: Kulturredakteur Günther Eisbach hat gesucht und Radio Darmstadt gefunden.
3: Wie immer im Leben eine Mischung aus, ich suche was und finde. Und durch Zufall begegnet man sich dann. Es gibt so zwei, drei altbackene Radiomacher hier. Einer ist Aurelian, der zweite ist der Michael Schad, Schappi. Und über Kontakte zu beiden habe ich dann mit der Idee, beruflich bedingt, da ich ja als Toningenieur tätig bin und ganz viele Musiker aufnehme und Material habe und dann auch einen Platz brauchte, das zu kommunizieren. Mit der Idee bin ich dann mal hier vorstellig geworden und das fiel dann gleich auf fruchtbaren Boden. Und so startete dann aus dem Nichts heraus eine Sendung, die sich heute Acoustic Music Stage nennt und Live-Mitschnitte von lokalen und regionalen Musiker, Musikerinnen zeigt und präsentiert.
0: Auch Helmut Müller, Redakteur in der Unterhaltungsredaktion und der lokalen Redaktion Blickpunkt vor Ort, kommt über Umwege nur zufällig zu Radio Darmstadt.
7: Also das war ein Zufall. Ich war zu dieser Zeit in einer politischen Gruppe, habe da politisch gearbeitet und zwei von den Mitgliedern in dieser Gruppe waren bei Radio Darmstadt und die wussten, ich habe mich mit einem bestimmten politischen Thema befasst, habe darüber gearbeitet und dann haben sie gefragt, ob ich das nicht auch hier bei Radio Darmstadt mal einbringen wollte. Das habe ich dann gemacht. Und dann bin ich einfach dabei geblieben, habe zuerst kleinere Beiträge gemacht und bin dann so langsam hineingekommen in diesen ganzen Ablauf hier.
0: Jürgen Gradestock, Redakteur in der Unterhaltungsredaktion, ist aus dem Keller in den Sender zu Radio Darmstadt aufgestiegen.
8: Über einen Freund tatsächlich. Also die Liebe zur Musik war es letztendlich und ich habe schon immer über diese Liebe zur Musik, Musik hören, mich für Radio interessieren, mit Freunden angefangen in einem kleinen Keller bei einem Freund von mir. Da haben wir uns so ein Studio eingerichtet, so mit Kassetten damals noch und mit Plattenspieler, hatten aber auch schon CD-Player und MD-Player ganz schnell gehabt. Und da haben wir eigene Sendungen produziert, haben die auf Kassetten aufgenommen, haben die so in der Familie verteilt, die dann zwangshören mussten. Wir wollten ja auch Feedback haben. Und natürlich gab es dann irgendwann diesen Sendestart von Radio Darmstadt. Den habe ich dann sehr aufmerksam verfolgt. Bin dann allerdings nicht schon am ersten Tag hier mit dazu geschlittert, sondern erst so zwei Jahre später grob. Und habe dann gesagt, nee, ich möchte hier auch mitmachen. Ein Freund war dann schon hier und hat gesagt, komm, du musst auch mitkommen. Du musst hier bei Radio Darmstadt eigene Sendungen machen. Ja, und seitdem bin ich quasi dabei.
0: Radio Darmstadt ist ihr nicht kommerzielles Lokalradio. Die Arbeit hinter den Kulissen unterteilt sich in 10 Redaktionen, die wir Ihnen vorstellen möchten. Das hier sind die ersten 5.
8: Die Redaktion Audiomax heißt genauso wie ihre Sendung und ist die Studentenredaktion von Radio Darmstadt. In ihrer Sendung geben die Studenten Veranstaltungshinweise, sprechen über aktuelle Hochschulnachrichten und alles, was Studenten sonst noch so interessiert.
0: Die Redaktion Mohnroth ist die Seniorenredaktion bei Radio Darmstadt. Ihre Sendung hat den Namen Magazin für junge Alte. Dort behandeln sie Themen wie Kultur, Geschichte, Gesundheit, Alter und noch einiges mehr.
8: Die Unterhaltungsredaktion ist die vielfältigste und bunteste Redaktion bei Radio Darmstadt. Sie bietet unterhaltende Musiksendungen, berichtet über lokale Musiker, schwulesbische und alltägliche Themen und präsentiert Comedy- und Satire-Sendungen. Ein wichtiger Teil der Redaktion ist Young Power. Hier senden Kinder und Jugendliche Veranstaltungshinweise, Freizeittipps und weitere, teils auch lokale Themen, die junge Menschen interessieren.
0: Zur internationalen Redaktion gehören reine muttersprachliche, aber auch zweisprachige Sendungen, in denen sich die Muttersprache mit der deutschen Sprache abwechselt. Es gibt französische, italienische, spanische, singhalesische, was die Amtssprache von Sri Lanka ist, und russische Sendungen. Da das Deutsche Polen-Institut in Darmstadt ist, gibt es gleich 4 polnische Sendungen. Außerdem eine Sendung auf Deutsch und Dari, was die Nationalsprache in Afghanistan ist. Fehlt Ihnen eine Sendung in Ihrer Muttersprache?

0: dieser Redaktion ihre eigene Sendung.
1: Jetzt kennen Sie den ersten Teil der Redaktion, in die Radio Darmstadt aufgeteilt ist. Einige unserer Sendenden verraten Ihnen nun, was genau Sie bei Radio Darmstadt machen. Ann-Kathrin und Lea von der Studentenredaktion Audiomax überraschen uns mit dem Inhalt ihrer Sendung.
2: Wir sind in der Redaktion von Audiomax, dem studentischen Campusradio.
3: Genau, da machen wir studentisches Campusradio. Ganz überraschenderweise.
1: Aurelian, Betreuer des offenen Hauses und Sendender der Redaktion Blickpunkt vor Ort, zählt auf, was er alles bei Radio Darmstadt macht.
4: Viel zu viel. Also als erstes mache ich die lokalen Themen. Das ist ein Sendeplatz, der wöchentlich am Freitag ist. Und der Name sagt es schon, mit lokalen Themen. Da gibt es Pressekonferenzen, da gibt es den Bericht der Stadtverordnetenversammlung, da gibt es Bürgerversammlungen. Manchmal habe ich auch was weniger Spektakuläres. Und als zweites mache ich den Sendeplatz 29.11.11, Radio Darmstadt, dein Sendeplatz. Das ist ein Sendeplatz, da können sich Hörer melden bei mir auf der Telefonnummer 29.11.11 in Darmstadt. Wir machen dann einen Termin aus und an diesem Termin können wir dann über ein Thema sprechen. Meistens sind es Vereinsvorstellungen und meistens wird ein Format gewählt, das so ähnlich wie eine Talkshow im Fernsehen ist, nur dass wir halt das sinnlose Bild weglassen.
1: Elham Massoud erklärt, was sie bei Radio Darmstadt macht.
5: Hallo, also ich bin bei der internationalen Redaktion, habe die Sendung Hammer Words. Das ist eine kulturelle Sendung über Afghanistan. Und ja, erstmal, das sind meine Tätigkeiten. Ursprünglich habe ich auch bei Stimme der Architektur mitgemacht.
1: Auch Jürgen Radestock aus der Unterhaltungsredaktion spricht über seine Sendung hier bei Radio Darmstadt.
6: Ich habe verschiedene eigene Formate, eigene Sendungen, die ich hier gestalte. Zum einen die Hallo Darmstadt, eine Sendung, die am Sonntagnachmittag ab 13 Uhr läuft, alle 14 Tage. Geht es unter anderem um so einen Hitvergleich. Wir stellen Musik gegenüber, Original, Coverversion. Und ich erzähle spannende Geschichten rund um diese beiden Songs, die wir da gegenüberstellen. Es gibt eine Sendung mit dem Kollegen Harald Seibert, die ich sehr zu schätzen weiß. Die heißt Rock and Pop. Harald ist der Rock-Experte. Ich gehe hier immer gerne als der Pop-Experte durch und wir versuchen in der Sendung in so ein paar verschiedenen Musikkategorien, wie zum Beispiel dem Musikquartett oder der Zeitmaschine, diese beiden Musikstile zu vereinen, aber auch gegenüberzustellen. Und es gibt noch eine Sendung, eine dritte im Bunde, die heißt Ganz schön queer, ist eine schwul-lesbische Sendung und beschäftigt sich in erster Linie mit der Community LGBTIQ, also der schwul-lesbischen Community hier in Darmstadt, aber auch darüber hinaus. Wir haben schon hier Gäste aus Frankfurt, aus Mannheim und aus Wiesbaden gehabt, von der AIDS-Hilfe angefangen über irgendwelche Christopher Street Day-Organisationen, die wir hier on air gebracht haben. Das mache ich in erster Linie, was so Sendungen angeht.
1: 5 Redaktionen von Radio Darmstadt haben wir schon vorgestellt. Die anderen 5 folgen jetzt.
6: Die Kulturredaktion beschäftigt sich mit Darmstädter Kultur. Einige Sendungen stellen lokale Musiker und Veranstaltungen vor. Andere kümmern sich um Themen wie Kunst, Literatur, Theater und auch Musik verschiedener kultureller Genre, wie zum Beispiel Klassik oder Jazz.
1: Die Musikredaktion sendet Musiksendungen aus vielen verschiedenen Genres. Zum Beispiel Rock, Metal, Gospel, Elektro, Hip-Hop oder Weltmusik, um nur einige Beispiele zu nennen. Außerdem werden musikalische Entwicklungen, Stilrichtungen, Musiker, Instrumente, also die Musik an sich, zum Thema gemacht.
6: Die Sportredaktion behandelt nicht ausschließlich lokale Themen, aber sie macht das Sportgeschehen in Darmstadt und Umgebung zu ihrem Hauptthema. Natürlich wird der Darmstädter Fußballverein SV Darmstadt 98 in der Sendung Lilientreff zum regelmäßigen Thema. Außerdem werden seltene Sportarten wie Rollstuhlbasketball und Blindenfußball vorgestellt.
1: DJ Zone ist die Nachtsendung bei Radio Darmstadt. Auf dem Programm steht unter anderem House, Elektro, Techno, aber auch noch einiges mehr. Ab und an gibt es Interviews mit bekannten und noch nicht so bekannten DJs aus der Szene.
6: Und last but not least gibt es das offene Haus. Es ermöglicht Menschen, die noch kein Mitglied von Radar e.V. sind, eigene Sendungen zu gestalten. So können kurzfristig aktuelle Themen im Programm platziert werden oder Themen, die derzeit in keiner anderen Redaktion unterkommen. Das offene Haus ist für viele eine erste Kontaktstelle zum Radio.
1: Weitere Details

0: 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Jetzt kennen Sie auch die restlichen 5 unserer Redaktionen. Einige unserer Sendenden erzählen Ihnen nun, wie Ihnen die Idee zu Ihrer Sendung oder Ihren Sendungen gekommen ist. Aurelian, Betreuer des offenen Hauses und Sendender in der Redaktion Blickpunkt vor Ort, spricht über das offene Haus und seine Sendung Lokale Themen.
1: Es war ja schon von Anfang an, das habe ich schon gesagt, mein Wunsch, die Meinungsfreiheit durch eine Meinungsverbreitungsfreiheit zu ergänzen. Und deswegen habe ich gedacht, so, ich mache so eine Art offenen Sendeplatz, wo sich Bürger mit ihrer Meinung auch äußern können. Ich hatte damals gedacht, dass viele Leute Leserbriefe schreiben und vielleicht auf einen Anrufbeantworter vorlesen, so dass ich das dann hier praktisch senden kann. Das hat nicht funktioniert. Es waren einfach zu wenig Leute, die sich da gemeldet haben. Diesen Sendeplatz gibt es, wie gesagt, immer noch. Und als der Christian Knölker 2010 verstorben ist, da war einfach diese politischen Themen mit den lokalen Themen. Er hatte ja immer gemacht die Berichte aus der Stadtverordnetenversammlung. Er hat gemacht die Verkehrspolitik in Darmstadt und auch sonstige lokale Themen. Da war dann einfach ein Loch da und ich war nicht schnell genug dabei, Nein zu sagen.
0: Kulturredakteur Günther Eisbach engagiert sich schon lange in der Darmstädter Kultur. Bei Radio Darmstadt hat er einen Platz gefunden, dieses Engagement noch auszuweiten.
2: Ich bin seit vielen Jahren schon der Kultur sehr nahe, aus dem musikalischen als auch dem Theaterbereich. Und suche eigentlich immer wieder Möglichkeiten, diese Kultur gerade bei jungen Menschen auch zu fördern oder die jungen Menschen in der Kultur zu fördern. Und so habe ich hier einen Raum gefunden, um mit den Aufnahmen, die ich mache, beziehungsweise mit den Sendungen, die ich mache, Menschen in Darmstadt und Umgebung kulturell zu fördern.
0: Helmut Müller sendet eine Sendung innerhalb der Unterhaltungsredaktion, aber auch eine innerhalb der lokalen Redaktion Blickpunkt vor Ort.
3: Die erste, bei der ich war, das ist gegen das Vergessen. Die Sendung läuft heute auch noch. Die mache ich seit, glaube ich, 3 Jahren zusammen mit der Kollegin Renate Hess. Eine politische Sendung, in der es zum Beispiel um Aufarbeitung der NS-Zeit geht. Oder im Augenblick ist mein Thema die Kontakte zwischen Juden und Deutschen im Lauf der Geschichte. Die zweite Sendung ist Lebensarbeit. Lebensarbeit ist alles, was sich mit dem Thema Leben befasst, also sehr breit gestreut. Das ist in der Unterhaltungsredaktion verankert.
1: Hallo Marco, du warst ja bei Radio Darmstadt. Wie alt warst du, als du zu Radio Darmstadt gekommen bist?
4: Da war ich gerade 20 geworden. Also ich habe eigentlich spät angefangen. Ja. Okay. Es gibt ja schon Kids, die fangen mit 13, 14 an.
1: Und was war so deine erste Sendung bei Radio Darmstadt?
4: Oh, ich habe abends da gab es noch diese, wie hießen die nochmal? 23 U-Turn. Bis U-Turn, genau. Ey, du weißt das besser als ich.
1: Ja, ich habe die Sendung mit eingeführt.
4: Genau, also den U-Turn habe ich da ab und zu mal gemacht, vertretungsweise, aber ich hatte es nie wirklich fest. Ich hatte immer so 3, 4 Sendungen mal gemacht.
1: Okay, ja. Also so unregelmäßig und dann, wie ging es dann weiter? Hat dich das interessiert? Warum bist du eigentlich zu Radio Darmstadt gekommen?
4: Also Radio Darmstadt hat mich insofern gereizt, weil ich vorher bei einem anderen Veranstaltungsradio mitgemacht habe. Das war Radio Melibokus, ein Jahr zuvor. Und da war eine Kooperation zwischen Radio Darmstadt und Radio Melibokus damals. Und dann wurde gesagt, da waren ja viele Leute auch dann bei uns, bei Radio Melibokus, die dann auch von Radar gekommen sind. Die haben dort Sendungen gemacht und die haben dann mich gefragt, hier hast du nicht auch Lust, bei Radar Sendungen zu machen? Das geht nicht nur 10 Tage als Veranstaltungsradio, sondern das geht 24 Stunden. Und da habe ich gesagt, ja klar,
1: warum denn nicht? Und 365 Tage an. Genau. Weihnachten haben wir manchmal ganz schön geschwitzt.
4: Ja, und das hat mein Interesse geweckt und da habe ich gedacht, komm, jetzt willst du das weitermachen, weil ich hatte irgendwie immer Interesse am Radio. Ich habe immer dafür gebrannt, auch Journalist zu werden und fürs Radio zu arbeiten. Und da habe ich mir gedacht, das wäre doch ein ganz guter Einstieg. Da habe ich dann alle Zeit der Welt und kann mich da auch irgendwie austoben.
1: Unsere Moderatoren-Teams, wenn es Teams sind, viele machen es ja auch einzeln, die haben eine große Freiheit,
5: Ihre Sendung so zu gestalten, wie Sie sich das selber vorstellen. Hast du da bestimmte Sachen ausprobieren können?
4: Also ich habe bei solchen Veranstaltungsradios, bei Radar und auch bei Radio Melibokus damals, habe ich ganz, ganz viel ausprobieren können. Und das ist ja auch eine schöne Chance. Ich habe zum Beispiel mal eine Sendung gemacht, die hieß 90 Minuten und ein Song. Und ich habe wirklich 90 Minuten lang einen Song gespielt, aber in verschiedenen Versionen. Das kann man normalerweise im Radio nicht machen. Da würde nach 2 Minuten wird sofort jemand reinkommen und sagen, hier, du brauchst morgen nicht mehr wiederkommen. Ja? Und das ist wirklich eine tolle Chance. Das kann man bei Radio Darmstadt, kann man sich da wirklich ausprobieren. Man kann da wirklich auch Sachen mal wagen, die man sonst einfach nicht wagen kann.
5: Okay. Hat das dir geholfen, jetzt bei Radio Darmstadt einfach Sendungen zu gestalten? Jetzt in deinem normalen Berufsleben, was sich dann angeschlossen hat? Beziehungsweise, wir reden ja jetzt erstmal über FFH, wo ein festes Format war. War das halt vielleicht für die Einstellung in dieses Praktikum, war ein Praktikum?
4: Es war erst ein Praktikum und dann wurde es eine freie Mitarbeit.
5: Okay. War das halt eine Geschichte, dass du dann halt auch besser zeigen konntest, hier so, ich kann es, ich hab's drauf?
4: Also ja, man muss natürlich ganz viele Workshops auch nebenbei besuchen, das habe ich auch gemacht, aber es hat mir insofern auch geholfen, wirklich mal vor so einem Mikrofon zu stehen, was es wirklich bedeutet, wie man sich da fühlt, das erste Mal. Also ich erinnere mich noch an mein erstes Mal, wo ich wirklich auf Sendung war. Und das war natürlich schon sehr, sehr aufregend. Das weiß, glaube ich, jeder, der das schon mal gemacht hat. Und es gibt auch Leute, die das vielleicht gar nicht so wissen. Die denken, ach, das mache ich mal gerade mit links. Ich stelle mich mal vor so ein Mikro und rede ein bisschen was. Das ist es eben nicht. Und das habe ich da eben auch gelernt. Und auch wirklich ein Konzept dann auch zu machen für eine Sendung. Und nicht einfach irgendwas, nur Musiktitel ansagen und solche Geschichten. Weil man stellt sich das ja so, mancher Hörer stellt sich das so vor. Ich schalte das Radio an und der erzählt mir da locker flockig was. Aber was dahinter steht eigentlich. Es hört sich so an. Es hört sich so an und dann ist es aber auch gut gemacht, wenn es sich so anhört. Das heißt, da steht eine ganze Reihe an Vorbereitung dahinter, damit das wirklich so klingt, wie es sein muss und wie es wirklich so locker anhört und das auch wirklich locker flockig rüberkommt. Das ist nämlich viel Arbeit und da steht nicht nur einer alleine dahinter, sondern ein gesamtes Team. Und der eine, der präsentiert es eben dann nur, der trägt es dann vor sozusagen, aber auch das ist eine Leistung und das kann man auch bei Radio Darmstadt sehr, sehr gut trainieren, weil man dann wirklich vor dem Mikrofon steht und wirklich mal diese Live-Situation hat und dann wirklich auch mit der Technik klarkommen muss. Und wenn man es nicht klarkommt, dann hat man natürlich auch Hilfe und man kriegt das beigebracht. Aber das ist alles sinnvoll und macht ja auch Spaß. Also von daher habe ich das auch gerne gemacht.
5: Inwiefern hat jetzt zusammenfassend die Mitgliedschaft und die Sendung bei Radar dir für deine Karriere so ein bisschen einen Kick gegeben? Wäre es vielleicht auch ohne gegangen oder... Ja, vielleicht schon, aber...
4: Vielleicht bestimmt, aber ich denke mal, es war ein gutes Sprungbrett und wirklich eine gute Gelegenheit, sich wirklich auszuprobieren in alle möglichen Richtungen. Und man hat ja auch wirklich dann auch Workshops bekommen. Man hat Ausbildungsangebote bekommen, wo man wirklich langsam herangeführt wird als jemand, der das noch nicht vorher gemacht hat. Also da ist die Hürde noch nicht so hoch. Da ist überhaupt keine Hürde eigentlich. Und so kommt man eigentlich, wird man herangeführt. Und wenn jemand wirklich Interesse daran hat, dann kommt er über diese Schiene vielleicht weiter und überlegt sich, ich baue darauf auf. Also ich sag mal, Radio Darmstadt ist ein gutes Sprungbrett und eine gute Grundlage für die weitere Karriere. Also vielleicht der erste
5: Schritt. Aber gut sein muss man trotzdem. Also es hilft nichts, weitere Ausbildung zu machen, ein Volontariat zu machen. Das muss dann schon trotzdem noch sein. Aber man hat eben, man stellt sich dann am Anfang gleich ein bisschen professioneller an. Kann man das so sagen?
4: Man kann es so sagen. Also das Professionelle lernt man eigentlich auch erst im Praktikum. Da wird man nämlich dann mit den professionellen Grundsätzen eigentlich erst konfrontiert. Das ist so wirklich dann die erste... Also ich sag mal so, wer ein Praktikum nicht übersteht, weil er dann vielleicht an diesen professionellen Ansprüchen vielleicht keine Lust darauf hat. Ich will nicht sagen scheitern, weil das... Scheitern kann man überall, man kann auch später scheitern. Aber wer darauf irgendwie merkt, ich habe da irgendwie keine Lust drauf, dann kann man ja als Praktikum, ist ja noch nicht, das Kind noch nicht in den Brunnen gefallen und man kann feststellen, das ist vielleicht gar nichts für mich. Das kann man ja feststellen. Das ist eine Feststellung, die kann man auch während eines Studiums merken, dass man irgendwie sagt, der Studiengang ist jetzt überhaupt nichts für mich. Und insofern ist Radio Darmstadt eine gute Chance, erstmal einen Praktikumsplatz zu ergattern und ist die erste Stufe auf der Karriereleiter, wenn man das so sehen will.
5: Okay, das lassen wir jetzt so stehen. Und ich danke dir, Marco, dass du da warst. Sehr heute gerne. Beim HR. Und Ja, viel Erfolg im weiteren Leben und wir sind stolz, dass wir eben auch erfolgreiche Journalisten bei Radio Darmstadt gestartet haben, will ich mal so sagen. Du bist nicht der Einzige, der Max von Planet ist da, Martin Zint macht inzwischen ein Kirchenradio. Mir würden, wenn ich länger überlege, noch mehrere einfallen. Der Stadionsprecher, der lange Zeit in die Lilien moderiert hat, hat bei Radio Darmstadt angefangen, Peter Kunz, und sogar ein Behinderter, muss man sagen, der macht inzwischen beim Behindertenbasketball eben auch einen Stadionsprecher, der Thomas Tonka bei uns. Also Radio Darmstadt hilft schon.
0: Hinter dem Programm Radio Darmstadt steht der Verein Radar e.V. Zurzeit hat er ca. 400 Mitglieder, von denen über 100 ihre eigene Sendung gestalten oder an einer Sendung beteiligt sind. Das oberste Gremium ist die Mitgliederversammlung. Anwesende Mitglieder beschließen dort über die Auflösung und die Gründung von Redaktionen. Außerdem wird der Vorstand gewählt. Dieser kümmert sich um die Geschäfte und die Infrastruktur von Radio Darmstadt. Zum Vorstand gehören mindestens 3, aber höchstens 7 Mitglieder. Ihre Aufgaben sind unter anderem Finanzen, Mitgliederbetreuung, Aus- und Weiterbildung, Marketing und Öffentlichkeitsarbeit, Studio und Technik, Personalmanagement, die Erstellung des Programms und die Betreuung des offenen Hauses. Nachdem Sie erfahren haben, was und wer Radio Darmstadt zu dem macht, was es ist, erzählen Ihnen jetzt einige unserer Sendenden schöne und lustige Anekdoten aus ihrer Sendelaufbahn. Aurelian, Betreuer des offenen Hauses und Redakteur in der lokalen Redaktion Blickpunkt vor Ort, erzählt von einer Geschichte, die er zusammen mit einer FSJlerin von Radio Darmstadt im Sendehaus erlebt hat.
1: Es gab viele, ja, eine kann ich nennen. Und damals war unsere erste FSJ-Kraft, die war gerade am Einarbeiten, die war die erste Woche da. Und das war die Bundestagswahl 2013 und die Hessenwahl. Und wir hatten ja eine Wahlparty, Aufnahmen und Übertragungen live aus der Zentralstation gemacht. Und die wurde am Tag drauf wiederholt. Und ich saß mit unserer FSJ-Kraft in der Versammlung. Im Versammlungsraum und es war so fürchterlich laut und irgendwann ist mir aufgefallen, die Stimme kennst du. Und da war das halt der Markus Lang, der gerade ein Interview geführt hat und ich gehe halt ins Studio 1, drehe die Lautsprecher lauter und leiser und stelle fest, es ist exakt unser Programm, was vom gegenüberliegenden Haus, hatte mit uns nichts zu tun, so laut rüberschalte und dann, ich saß hier, stand hier noch im Studio und ich sehe die Kommunalpolizei hier vorbeifahren, worauf ich beim nächsten Musiktitel das durch das über den Sender gebracht hat, das in der Friedrichstraße die Kommunalpolizei sucht und den Ruhestörer, der gerade Radio Darmstadt hört, ermittelt und ich hatte das keine 2 Sekunden gesagt und plötzlich wurde es leise. Das war schon sehr witzig.
0: Elham Massoud, Redakteurin in der internationalen Redaktion, zeigt anhand ihrer Geschichte, dass Radio Darmstadt durchaus Leute erreicht.
6: Was ich halt sehr schön fand, war es, wenn man halt hinter dem Mikrofon da sitzt, weiß man ja nicht, wie viele Leute einem zuhören. Und vor kurzem war ich auf einer Hochzeit, die war hier in der Nähe in Griesheim gewesen. Und auf einmal kamen die Leute und haben gefragt, wer ist denn Elham Massoud, wer ist denn Elham Massoud? Und ich so, wie kommt ihr denn? Und es waren die meistens Taxifahrer hier aus Darmstadt, die dann die Sendung gehört haben. Und ich war in dem Moment, also es war ein wunderschönes Gefühl, so auf einmal, die Leute kennen mich. Und vor allem, dass ich, das war auch das erste Mal, dass ich von Afghanen dann auch einen positiven Feedback bekommen habe, wo die dann alle gesagt haben, ja, das ist toll, dass du das mitmachst und vor allem über so viele Jahre. Und das motiviert einen auch weiterzumachen, weil man merkt, okay, gut, es sind tatsächlich irgendwelche Leute, die einem zuhören.
0: Helmut Müller, Redakteur in der Unterhaltungsredaktion und in der lokalen Redaktion Blickpunkt vor Ort, erzählt von einer Geschichte aus den Anfangszeiten seiner Sendelaufbahn.
3: Das war beim Heinerfest, ich glaube 2011 oder 2012, weiß nicht mehr so genau. Da hatten wir ein straff durchorganisiertes Programm beim Heinerfest Radio. Da gab es also eine Stundenuhr Und ich hatte die Aufgabe bekommen, Reporter zu sein. Und dann hat mir einer der Kollegen, der hat mir gesagt, und du, Helmut, du gehst jetzt da oben zu dem Besitzer der Wohnung, der die Kuh auf dem Balkon stehen hat, auf dem Marktplatz. Da habe ich gesagt, um Gottes Willen, ja, den kenne ich nicht und wie mache ich das und so. Wie heißt der überhaupt und wie komme ich da hin? Und dann habe ich mich aber durchgefragt und habe da geklingelt und habe gesagt, ja, ja, ich komme von Radio Darmstadt und so, möchte ein Interview mit Ihnen machen und so weiter. Und der hat mich wirklich raufgelassen. Und dann haben wir da gesessen, seine Frau, er und ich saßen da und haben ein Interview gemacht. Und das haben wir dann auch gesendet. Also das war ganz interessant. Ich kannte überhaupt niemanden von dieser Familie, ja. Und das hat funktioniert. Das ist so etwas, woran ich immer mal wieder denken muss.
0: Jürgen Radestock, Redakteur in der Unterhaltungsredaktion, erzählt von einer externen Veranstaltung, auf der Radio Darmstadt unterwegs war.
7: Eine Sache, die mir einfällt, ist vielleicht tatsächlich, wir haben ja immer Außenveranstaltungen moderiert und gemacht. Damit hat auch Radio Darmstadt, jeder weiß das, mit Heinerfest Radio hat es hier angefangen. Aber es war immer wieder schön, auch zum Heinerfest mal rauszugehen. Also das sind sehr, sehr schöne Momente, wenn man mit den Kollegen mal anders Radio macht. Also das Studio verlässt, draußen mit Menschen in Kontakt tritt und dann live von so einem Volksfest, unserem Heinerfest hier in Darmstadt moderiert. Was auch sehr schön war, auch das sind schöne Momente gewesen, an die ich mich gerne zurückerinnere. Und das ist noch gar nicht so lange her, ich glaube höchstens 5 Jahre oder so. Einen der Tag der Vereine, wo ich dann auch mit Petra Schlesinger zusammen moderiert habe. Und wir mit Oberbürgermeister Jochen Partsch und vielen Vereinsmenschen, die da im Darmstadion waren, on air gegangen sind. Also mein Radio Darmstadt, wir, Petra und ich, haben dadurch die Sendung geführt, aber es macht ja auch die Menschen aus, die man dann vors Mikrofon bekommt. Und da gab es natürlich auch viele helfende Hände im Hintergrund, Technik angefangen über Menschen, die Interviewpartner ans Mikrofon geholt haben und Zeiten definiert haben, damit wir die Sendung moderiert haben, dadurch das Programm führen konnten. Das sind sehr, sehr schöne Momente, weil ich glaube, das zeigt einfach, wie wir hier bei Radio Darmstadt wunderbar zusammenarbeiten können.
0: Nicht kommerzielles Lokalradio ist erst seit der Gesetzesänderung des Hessischen Privatrundfunkgesetzes 1994 möglich. Ab diesem Zeitpunkt gab es auch sogenannte Veranstaltungsradios, die mit ihrem Programm für eine begrenzte Zeit ein Stadtfest begleiten.
8: 1994 gründete sich daraufhin dann auch der Verein Radar e.V. An dieser Gründung waren nur 7 Personen beteiligt.
0: Der Verein beantragte das erste Heinerfestradio. Das war ein Veranstaltungsradio zum Darmstädter Heinerfest vom 29. bis zum 3. Juli 1995. Es sollte beweisen, dass der Verein Radar e.V. ein hochwertiges lokales Radioprogramm gestalten konnte. Finanziert wurde das Ganze allein durch Spenden und Vereinsmittel.
8: Der soziale Verein Werkhof e.V. stellte Radar e.V. seine Räume als Sendestandort zur Verfügung.
0: Zur Aufnahme dienten private Geräte von Vereinsmitgliedern, wie zum Beispiel Ghetto Blaster. Geschnitten wurde das Tonband damals noch mit einer Spezialschere und die Enden wurden mit Klebeband wieder zusammengeklebt.
8: Damals hatte der Verein Radar e.V. etwa 30 Mitglieder. Als erster Standort wurde ein kleines Sendestudio in der Nähe des Herrengarten in Darmstadt angemietet.
0: Da das erste Heinerfestradio so ein Erfolg gewesen war, folgten 2 weitere Veranstaltungsradios. Der Radartreff 96 zum Treffen der deutschen Turnerjugend im Mai und ein weiteres Heinerfestradio im Juli 1996.
8: Erstmals kam dort die Minidisc zum Einsatz.
0: Im Laufe des Jahres stieg die Mitgliederzahl von 30 auf 200.
8: Im Herbst 1996 ging der erste Lizenzantrag für den Dauersendebetrieb an die Hessische Landesanstalt für privaten Rundfunk nach Kassel.
0: Die Hessische Landesanstalt für privaten Rundfunk finanziert unter anderem alle freien Radios und alle offenen Kanäle in Hessen aus 2% des Rundfunkbeitrags.
8: Mitte Dezember erhielt Radio Darmstadt zusammen mit 5 anderen nicht kommerziellen Lokalradios eine Sendelizenz. Diese war vorerst für 3 Jahre gültig. Eine Verlängerung der Sendelizenz hat Radio Darmstadt dann natürlich auch bekommen.
0: Damit hatte der Verein Radar e.V. dann auch Geld für professionelle Technik.
8: Am 1. Februar 1997 war es dann endlich soweit. Radio Darmstadt war als erstes nicht kommerzielles Lokalradio in Hessen auf UKW und Kabelnetz zu empfangen.
0: Jetzt wissen Sie, wie lange es Radio Darmstadt schon gibt. Nun erzählen Ihnen einige unserer Sendenden, wie lange sie denn schon dabei sind. Bei der Studentenredaktion Audiomax treffen Studentengenerationen aufeinander. Ann-Kathrin und Lea können das bestätigen.
9: Ich bin ein, in Anführungszeichen, was heißt in Anführungszeichen, ich bin alt und ich bin ein relativ altes Mitglied. Ich bin seit Nikolaus 2011 dabei, wie ich gestern beim Stöbern in verstaubten Unterlagen rausgefunden habe.
10: Ich bin ungefähr seit einem Jahr jetzt dabei, vielleicht ein bisschen länger.
9: Ja, so. Unser Küken.
10: Ja, das kleine Küken.
0: Aurelian, Betreuer des offenen Hauses und Sendender in der Redaktion Blickpunkt vor Ort, kann dagegen ein ganzes Stück länger in der Radargeschichte zurückblicken.
1: Ich bin zu Radio Darmstadt gestoßen am Heinerfest Montag 1995. Seitdem bin ich Mitglied mit der Nummer 57, also ganz alt.
0: Elham Massoud aus der internationalen Redaktion ist dabei seit
11: 2008. Das erste Mal bei Radio Darmstadt war ich im August 2008. Da habe ich dann bei Stimme der Architektur mitgemacht. Und die erste Sendung für Hammerwurst war November, 26. November 2008.
0: Und wie lange ist Jürgen Radestock aus der Unterhaltungsredaktion schon bei Radio Darmstadt?
7: Ich bin ein alter Hase. Ich bin mit diesem Radio alt geworden. Habe irgendwie hier so als kleines Kind, glaube ich, angefangen. Bin seit 18 Jahren jetzt dabei.
0: 1997, zu Beginn des Dauersendebetriebs, sendete Radio Darmstadt noch nicht 24 Stunden täglich. Das Programm bestand aus 2 Stunden der Sendung Radio Wecker und jeweils 6 Stunden Wiederholung und Live-Programm. Den Rest der Zeit hörte man auf der Frequenz 103,4 nur Vögel zwitschern und erfuhr regelmäßig, dass man Radio Darmstadt hörte.
8: Zum Mitschneiden des Live-Programms verwendete man damals noch Videokassetten.
0: In den ersten Jahren des Dauersendebetriebs sind sehr viele Vereinsmitglieder zu Radar e.V. dazugekommen. Viele von ihnen wollten auch schon gleich ihre eigene Sendereihe gestalten.
8: An seinem ersten eigenen Standort hatte der Verein Radar e.V. nur ein sehr kleines Studio und ein weiteres für Vorproduktion und Büroarbeiten. Dieses war jedoch 1 Kilometer weit entfernt.
0: 2000 zog der Verein dann an den Stäubenplatz 12. Dort war genug Platz für beide Studios.
8: Zu dieser Zeit hatte Radar e.V. schon über 500 Mitglieder.
0: Seit 2005 werden immer mehr Sendeabläufe über Computer gesteuert. Auch das Schneiden von Sendungen kann heute mit Hilfe von Audioschnittprogrammen am PC erledigt werden.
8: Wegen der hohen Miete zog Radio Darmstadt nach 10 Jahren in ein etwas kleineres Nebengebäude im Hinterhof des Stäubenplatz 12.
0: Bei den Heinerfesten 2011 und 2014 war Radio Darmstadt wieder mit einem Heinerfestradio vor Ort.
8: Mittlerweile ist Radio Darmstadt auch mit digitalen Sendemischpulten ausgestattet. Diese sind kleiner und kompakter als ihre analogen Vorgänger. Zudem sind sie übersichtlicher und leichter zu bedienen.
0: 2020 steht dem Sender ein erneuter Umzug bevor. Wohin? Man weiß es nicht. Genauso wie sich Radio Darmstadt im Laufe der Jahre entwickelt hat, haben sich auch die Sendenden verändert und weiterentwickelt. Aurelian aus der lokalen Redaktion Blickpunkt vor Ort hat in der Darmstädter Politik einen hohen Bekanntheitsgrad erlangt.
1: Ich kenne heute jeden Stadtverordneten, jeder kennt mich. Wenn ich durch die Stadt laufe und eine Straßenbahnschiene, die verrostet ist, weil es gerade ein Streik war, fotografiere, da kommt Sabine Seidler, die jetzt jahrzehntelang in der Stadtverordnetenversammlung für die SPD war, auf mich zu und fragt, warum ich das denn fotografiere. Das sei doch uninteressant. Also man hat eine gewisse Bekanntheit, die eben lokal dann auch ist. Und mich haben schon Leute angesprochen, weil sie mich von der Stimme wiedererkannt haben. Also man hat eine gewisse Bekanntheit.
0: Elham Massoud aus der internationalen Redaktion antwortet auf die Frage, ob sie sich im Laufe der Jahre entwickelt hat.
11: Oh ja, also wenn auch jetzt, wenn ich meine die ersten Sendungen höre, da habe ich mit einer Kollegin angefangen gehabt. Wir haben gezittert. Man hat in der Stimme schon den Zittern gehört, diese Nervosität. Aber mittlerweile kann ich auch ohne großartige Vorbereitung einfach ins Studio, und ich vergleiche das immer mit einem Autofahren. Wenn man am Anfang einen Führerschein macht, fragt man sich auch, also wie soll ich denn auf dem Lenkrad, Pedal, die Schilder und alle Regeln achten? Irgendwann geht es. Und so geht es mir auch im Radio Darmstadt. Als ich am Anfang hier war, habe ich mir gedacht, wie soll ich denn die ganzen Knöpfe hier und Technik und moderieren gleichzeitig? Aber mit der Zeit gewöhnt man sich. Also Übung.
0: Helmut Müller aus der Unterhaltungsredaktion und der Redaktion Blickpunkt vor Ort erzählt aus seiner Anfangszeit bei Radio Darmstadt.
3: Also ich wusste ja vom Radiomachen überhaupt nichts, als ich Anfang 2010 hier mit den beiden Kolleginnen dann hier stand, auch an diesen Pulten hier und an diesen technischen Geräten. Da habe ich ja gar nichts gewusst. Ich habe dann einfach geguckt, wie die das gemacht haben und wie sie es formuliert haben, und habe dann langsam so einen eigenen Stil entwickelt, glaube ich. Also wie packe ich ein Thema an, wie sortiere ich mich da, wie gehe ich vor. Und da habe ich dann, glaube ich, gesehen, was die anderen hier im Sender machen. Und mir fiel es zum Beispiel am Anfang sehr schwer, ein Interview zu machen. Also von dem ersten Interview habe ich einen Mordsbammel gehabt. Und dann habe ich festgestellt, das geht eigentlich ganz einfach. Und habe dann gelernt, auch einfach die Menschen anzusprechen und sie zu fragen, also mit ihnen ein gutes Gespräch zu führen.
0: Jürgen Radestock aus der Unterhaltungsredaktion sagt zu seiner Entwicklung bei Radio Darmstadt:
7: Also ich glaube schon, dass ich in den vielen Jahren, wo ich hier Musik gemacht habe, mich deutlich verbessert habe. Ich war früher schon auch, wenn man das so im Radio überhaupt sagen kann, etwas schüchterner gewesen. Kann man sich heute, glaube ich, in meinem Falle gar nicht mehr vorstellen. Ich habe es damals auch gar nicht so gerne gehabt, dann irgendwie schon Zuschauer im Studio als Publikum live mit dabei zu haben. Das mache ich heute standardmäßig. Also ich bin so der einzige Moderator, glaube ich, bei Radio Darmstadt, der mit einer offenen Tür moderiert, weil er es einfach ganz toll findet, wenn da Leute mal ins Studio stürmen und einfach mal gucken, was da gerade los ist. Im besten Falle bin ich gerade live auf Sendung und finde es eigentlich heute auch ganz witzig. Das war damals nicht so. Also ich glaube, das ist eine Entwicklung, die ich hier gemacht habe in den vielen Jahren des Radiomachens, wo man sagen kann, daran ist er gereift. Und eine andere Sache, glaube ich, ist auch, und das, glaube ich, weiß jeder, der selber Radio macht, also alle Moderatorinnen und Moderatoren da draußen, wenn denn mal was schief geht. Also es geht immer mal, eine CD schmiert ab, man hat vielleicht auch den falschen Knopf gedrückt, macht man normal nie, aber vielleicht an diesem einen Fall dann doch mal. Und man muss damit umgehen, man muss dann spontan darauf reagieren oder auch mit Interviewgästen. Man setzt eine super Frage und der Interviewgast vor einem, der weiß mit der Frage nichts anzufangen und guckt einen geradezu an und staunt Bauklötze. Da muss man überbrücken, da muss man irgendwie was mitmachen. Und ich glaube, mit vielen Jahren des Radiomachens wird man da kreativer, man kriegt mehr Erfahrung und kann das irgendwann auch immer besser umsetzen.
0: 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Sind Sie neugierig geworden, haben aber Angst, den ersten Schritt zu machen? Dann haben Sie hier ein paar Tipps von alten und noch nicht so alten Hasen. Ann-Kathrin und Lea von der Studentenredaktion Audiomax haben den Tipp,
9: einfach unbefangen an die Sache ranzugehen, nicht so nervös zu sein. Heute hat es ein Studiogast super beschrieben. Beim Radio ist total schön. Man spricht zu ganz vielen Leuten, aber man sieht sie nicht. Das gibt einem so eine Gelassenheit. Man muss überhaupt nicht nervös sein.
10: Ja, das ist eigentlich ganz locker. Man spricht einfach, wie man so auch sprechen würde. Und vielleicht kann man gucken, dass man sich so ein paar journalistische Grundkenntnisse irgendwie versucht anzueignen, dass man relativ gut Beiträge mal kurz recherchieren kann oder sich mal zu überlegen, was würde ich in einem Interview sinnvoll fragen. Sowas, da kann man sich vielleicht ein bisschen vorbereiten, aber ansonsten eigentlich ganz easygoing.
9: Gelassen bleiben, ausprobieren, Spaß haben.
10: Genau. Wenn man Bock drauf hat, dann läuft das.
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Einen wunderschönen guten Abend und herzlich willkommen zu Journey into Sound auf Radio Darmstadt Radar. Am Mikrofon ist Volker Seubert und das Thema der heutigen Sendung ist, ja, ich habe mir es einfach gemacht, und zwar es ist Afrika. Nachdem ich in der letzten Sendung zu spät ins Studio gekommen bin, weil ich meine Ausweiskarte vergessen hatte und nur eine Stunde von zwei Stunden senden konnte. Und die andere Stunde war ja vorbereitet, habe ich gedacht, ich mache mir es heute einfach und spiele die vorbereitete Stunde, also die Musik zumindest, die ich damals spielen wollte, und habe ein paar weitere afrikanische CDs eingepackt aus meinem großen Fundus afrikanischer Musik. Da sind viele alte Sachen dabei. Ich habe einfach mal in meinem Regalen gekramt, irgendwas rausgeholt, was ich schon lange mal wieder spielen wollte. Und ich hoffe, es ist eine schöne Zusammenstellung. Bin sicher, dass es eine schöne Zusammenstellung ist. Und hoffe, die nächsten zwei Stunden bereiten Spaß. Also viel Spaß mit Journey into Sound, Thema Afrika. Und ich starte mit einer südafrikanischen Sängerin, Letta Mbulu, aber nach dem Stück mehr dazu.

Ja, das war jetzt gerade die wunderbare Letambulo aus Südafrika. 1942 im heutigen Soweto geboren. Ja, südafrikanische Jazz- und Popsängerin. Aufgewachsen in Soweto, startete dann bei der Gesangsgruppe Skylarks und hatte auch Auftritte beim Musical King Kong in London 1961. Und aufgrund der verschärften Apartheid hat sie aber dann sich entschlossen, Südafrika zu verlassen. 1965 ging sie in die USA und war dort neben Miriam Makeba, Hugh Masekela am Konzert Sound of Africa in der Carnegie Hall beteiligt. Ja, sie hat dann auch mit vielen Prominenten gearbeitet, mit Harry Belafonte, mit Cannonball Adderley. Sie schrieb Songs für Miriam Makeba. Was war noch? Quincy Jones holte sie für den Soundtrack von Roots und auch bei Die Farbe Lila hat sie im Soundtrack mitgesungen. 1991 kehrte sie dann zurück nach Südafrika und das Stück, was ich gerade gespielt hatte, ist von ihrem Ehemann geschrieben worden, Kaifus Semenya, auch ein südafrikanischer Musiker, Jazzmusiker. Und ein sehr schönes Lied, finde ich. Letambulo hat super Sachen gemacht und gerade die frühen Sachen gefallen mir extrem gut. Und ein kleiner Vorgeschmack auf jeden Fall. Wir bleiben in Südafrika und jetzt zu einer moderneren Band, aber Urban Village heißt sie. Das Debütalbum spiele ich jetzt. Es ist im Januar 2021 erschienen bei No Format. Ich habe es in meiner Sendung auch schon gespielt. Und die Band Urban Village kommt auch aus Soweto. Deswegen dachte ich, es passt ganz gut. Der Unterschied ist allerdings, dass drei der vier Mitglieder der Band zu einer Zeit geboren wurden, als die Apartheid in ihren letzten Zügen lag. Also das gar nicht mehr in der Form miterlebt haben, wie Letambulo es miterleben musste. Was kann ich noch zu sagen? Zu Urban Village. Mal gerade nochmal gucken. Das Stück, was ich spiele, das ist inspiriert vom Aufstand in Soweto am 16. Juni 1976. Es heißt Ubusuku und es beschreibt die vom Apartheid-System aufgebauten Grenzen und Barrieren sowie den Kampf der Jugend, um diese wieder einzureißen. Urban Village, das Album heißt U Dondolo und das Stück Ubusuku.

Ja, das war die Gruppe Karma und das Stück höre ich schon seit sehr vielen Jahren unheimlich gern. Ich habe es auch schon mehrmals in meiner Sendung gespielt, damals aber immer in der Radioversion, die ist ein bisschen anders instrumentiert und habe mich heute zu der anderen Version entschieden. Also das Stück, was wir gehört haben, heißt Taba und das Ganze ist 1999 erschienen, das Album, bei Real World. Hinter Tama steht Tom Jagite mit der tollen Stimme, aber auch noch an der Kora und an der Ngoni. Kalebasse spielt er noch Percussion. Dann Januno Dabo am Percussion und Sam Mills an der Gitarre. Und die tolle Stimme im Hintergrund auf Französisch, das war Annick Tangora. Eine französische Jazzsängerin mit italienischen Wurzeln. Die ich auch auf dieser Veröffentlichung das erste Mal gehört habe und sehr begeistert war. Ja, jetzt von Tama geht's zu Aziza Brahim. Aziza Brahim, 1976 in einem sahrauischen Flüchtlingslager nahe Tindouf, Algerien, geboren, Sängerin, Songwriterin und Schauspielerin. Und ich habe sie auch schon in meiner Sendung gespielt. Sie hat ein bewegtes Leben hinter sich. Also wie gesagt, im Flüchtlingslager geboren. Die Mutter ist schwanger dorthin geflohen, nachdem marokkanische Truppen Westsahara besetzt hatten. Sie ist an diesem Flüchtlingslager aufgefallen, hatte in ihrer Jugend Gefallen an Musik und Schauspielerei gefunden, um dem Alltag in dem Lager zu entkommen. Sie erlebte die Musik als Schutzraum und ihre Großmutter Yatra Mint Mabruk hatte einen großen Einfluss auf sie. Die Großmutter ist Dichterin und führte sie an Poesie und Musik heran. Sie lebt mittlerweile in Spanien und was kann ich noch sagen? Das Album, was ich spiele, heißt Sahari. Das ist 2019 erschienen. Sie öffnete in diesem Album ihre Musik für neue Klänge und bezog die Erfahrung des Exils auch auf weltweit Vertriebene und Geflüchtete. Die Absage eines Konzertes von ihr für was 2019 geplant war, am Institut du Monde Arabe in Paris, machte ihr die politische Brisanz ihrer Rolle dann auch klar. Wir hören rein. Ich glaube, ich spiele auf jeden Fall noch ein Stück von ihr. Aziza Brahim. Das Album heißt Sahari und das Stück Lumanfa.

Die wunderbare Rokia Traoré. Ja, Rokia Traoré, 1974 in Kolokani, Mali, geboren. Sie gehört zur Ethnie der Bambara, ist aber nicht aus einer traditionellen Musikerkaste. Ihr Vater war im diplomatischen Dienst und so reiste sie schon in ihrer Jugend durch Algerien, Saudi-Arabien, Frankreich und Belgien. Wurde dort durch die vielfältigen musikalischen Einflüsse geprägt. Und ja, ihre Eltern waren dann total dagegen, dass sie den Weg einer Musikerin einschlägt. Aber sie hat das dann trotzdem gemacht. Sie hat sich im Gymnasium weiter mit Musik beschäftigt, hat ihre Stimme weiter herausgearbeitet und geschult. Und ja, hatte dann ihre ersten öffentlichen Auftritte. 1997 traf Rokia Traoré dann den Musiker Ali Faka Touré und der wurde ein wichtiger Wegbereiter für ihre zukünftige Karriere. Sie nahm dann 1998 ihr erstes Album auf, 1999 das zweite, das ist das, was ich jetzt gerade gespielt habe, Vanita. Das Stück hieß Kana Neni und Vanita wurde 1999 von der New York Times zu einem der Alben des Jahres gewählt. Ja, eine beeindruckende Musikerin. Ich habe sie leider noch nie live gesehen. Ich habe ja schon sehr, sehr viele afrikanische Musikerinnen und Musiker live erleben dürfen, aber sie leider noch nicht. Aber sie tritt ja weiterhin auf, also vielleicht ist es mir dann doch mal vergönnt. Jetzt zu einer weiteren Musikerin aus Mali, die eigentlich auch sehr stark beeinflusst wurde von Rokia Traoré. Es ist Fatoumata Jawara, das Album ganz frisch eigentlich erschienen, im Juni 26. Ich habe es auch in meiner vorherigen Sendung schon gespielt oder vorvorherigen, ich weiß es gar nicht genau. Da durfte ich damals nur ein Stück spielen, weil das Album noch gar nicht offiziell draußen war und ja, hat auch in der letzten Sendung nochmal ein Stück von ihr gespielt. Es war ja auch eine Afrika-Sendung, die kurze Afrika-Sendung. Und heute spiele ich nochmal was. Ja, wie gesagt, Juni 26 bei No Format erschienen. Sie ist auch Schauspielerin. Wo hat sie mitgemacht? Ganz früh in Danny Kouyatés Film Sia, der Traum der Python, hat sie mitgespielt. Dann ist sie aus einer Zwangsehe geflohen. 6 Jahre war sie bei einer französischen Theatergruppe unterwegs und hat sich aber dann eigentlich mehr in Richtung Musik geschlagen. Zitiere auch nochmal hier, die große Sängerin Rokia Traoré bestärkte Fatoumata Jawara darin, das Gitarrenspiel zu lernen und so begann sie in den Bars von Paris Lieder zu singen. Deswegen dachte ich, die beiden passen jetzt ganz gut zusammen. Das allererste Album von Fatoumata Jawara ist 2011 erschienen und ja, jetzt wie gesagt, eines, ich weiß gar nicht, wie viel das jetzt schon ist, hat schon einige hinter sich, war auch oft schon auf dem Afrika-Festival in Würzburg. Auch sie habe ich leider noch nicht live erleben können. Die Konzerte waren ausverkauft. Ich war zu spät mit dem Kauf eines Tickets und so musste ich ein bisschen von draußen den Klängen zuhören. Naja, aber auch das hat sich gelohnt. Ja, gut, wir hören rein. Fatoumata Jawara mit dem Stück Fala. Viel Spaß.

Der wunderbare Aziz Kouyaté aus Frankfurt. Also, da lebt er mittlerweile. Aziz Kouyaté kommt eigentlich aus Gambia, hat aber auch senegalesische Wurzeln. Und sein musikalischer Weg begann 1974 in Dakar im Senegal als Gitarrist. 1982 ging er dann nach Gambia, um dort Kora zu lernen, bei dem bekannten Kora-Spieler Amadou Bansang Djobaté. Und 1985 ging er nach Guinea, lernte dort das typische Gitarrenspiel von Guinea. Es sind ja sehr, ist ja auch sehr spannend in Afrika, dass das ganz unterschiedlich Gitarre gespielt wird, die Gitarren unterschiedlich gestimmt werden. In meiner letzten Sendung hatte ich ja auch einen Sampler mitgebracht. Ich muss gerade überlegen, aus Botswana, glaube ich, und wo die Gitarre mit vier Saiten gespielt wird, anders gestimmt und die linke Hand nicht von unten, sondern von oben auf die Gitarrenseiten greift. Und also es gibt ganz unterschiedliche Sachen. Auf jeden Fall, Aziz Kouyaté hatte dann auch noch in Guinea gelernt. Und seit 1995 lebt er in Frankfurt. Ja, ich habe ihn schon mehrmals live gesehen, ein toller Musiker. Und also wenn er auftritt irgendwo, lohnt es sich auf jeden Fall hinzugehen. Das Album ist von 2006. Ich weiß auch nicht, ob er seitdem noch mal eins gemacht hat. Das ist das Einzige, was ich kenne. Und das Stück heißt, oder hieß, was ich gerade gespielt habe, heißt eigentlich immer noch so, aber ja, Hommage à Amadou Bansang. Und ich spiele auf jeden Fall noch ein Lied von ihm. Eins nochmal, wo er singt. Und ja, wir bleiben bei der Kora. Und zwar jetzt geht es zu Momi Maiga. Und Momi Maiga, den kann man übrigens jetzt in Kürze in der Alten Oper erleben, bei den Alte Oper Nights, ich meine am zweiten Tag, also müsste der 15.10. sein, ist er in einem der Räume in der Alten Oper und spielt. Ja, leider bin ich verplant und kann an dem Tag nicht in die Alte Oper, bin sehr traurig, aber ich hoffe, er kommt bald wieder. Er war auch letztes Jahr im Museum für angewandte Kunst in Frankfurt. Hatte ich aber auch was vor und konnte nicht hingehen. Auch im Rahmen einer Ausstellung gab es da ein Konzert von ihm. Naja, wir hören rein. Momi Maiga mit dem Album Kairo und das Stück, was ich spiele, ist muss gerade mal gucken. Doch, Kanu. Viel Spaß.

So, jetzt wollte ich eigentlich direkt in ein Lied übergehen, aber der CD-Player wollte nicht. Dann nutze ich die Gelegenheit und sage die wunderbare Künstlerin an und versuche parallel so ein bisschen das nochmal zu starten. Ich spiele jetzt was von Koko Mbasi. Koko Mbasi kommt aus Kamerun und so, mal gucken, ob es jetzt geht. 1969 geboren in Kamerun, ist dann aber in Frankreich aufgewachsen, lebt mittlerweile in England, also in London. Und ja, 1983 verließ sie Yaoundé in Kamerun, zog nach Paris, startete dann ab 1990 in einem afro-französischen Gospelchor und hatte dann auch als Background-Sängerin für Toure Kounda, Salif Keita, Manu Dibango gesungen, unter anderem. Und hatte dann 1996 den Prix Découvert des französischen Senders RFI gewonnen und damit begann ihre Solokarriere. Ihr erstes Album ist dann 2001 erschienen, das ist auch das, was ich jetzt gleich spiele, es heißt Sepia und leider hat sie, ich finde sie unheimlich gut, aber leider hat sie nicht viel gemacht. Also es war dann so, hatte nochmal Mutterschutz 4 Jahre und hat dann ihr erstes ihr erstes eigenes Album herausgebracht. Das zweite Album kam 2 Jahre später und dann kam 11 Jahre nichts mehr. Und das ist jetzt auch schon wieder 12 Jahre her. Ich weiß nicht, warum. Vielleicht hat sie dann auch andere Bereiche genutzt oder hatte keine Musik. Kein Interesse mehr auf eine Musikkarriere oder auf die Touren und so weiter und so fort. Sie taucht immer mal wieder auf, aber nicht mehr mit Albenveröffentlichungen. Ja, sehr schade, finde ich. Ich habe sie mal live erleben dürfen. Das war in Traichenhain in der alten Burg und dort im Kellergewölbe. Ganz, ganz kleiner Rahmen. Beeindruckendes Konzert mit Cello und Klavier und der wunderbaren Stimme von Koko Mbasi. Ja, danach auch noch kennengelernt. Sehr, sehr nette Musikerin und ja, es war sehr beeindruckend. Und ich würde mich sehr freuen, wenn sie mal wieder ein Album herausbringt. Ja, das Stück, was ich spielen möchte, es ist jetzt mittlerweile auch im CD-Player angekommen, heißt Mbombo. Viel Spaß mit der wundervollen Koko Mbasi.

So, das war jetzt gerade Blickbassi und das Stück, was ich gespielt habe, war Lipem. Blickbassi, 1974 in Mintaba, Kamerun geboren, Komponist, Gitarrist, Percussionist und Schriftsteller. Er singt überwiegend in seiner Heimatsprache Bassa. Er wurde, also das Dorf, wo er geboren wurde, liegt im Südwesten Kameruns und er wuchs dann aber in Yaoundé, der Hauptstadt von Kamerun, auf, in einer Familie mit 21 Kindern. Und das Album, was ich jetzt gespielt habe, ist ein Konzeptwerk zu Ehren des Gewerkschafters und Politikers Ruben Niobe, der 1958 von Truppen des französischen Kolonialregimes ermordet wurde. Ich muss zugeben, ich kannte ihn bis dato nicht, aber man kann ihn einreihen in die großen afrikanischen Politiker Patrice Lumumba, Ben Barker, Julius Nyerere und Kwame Nkrumah. Seine Bewegung UPC, Union de Population du Cameroun, wurde bekämpft und so kam es dann dazu, dass er dann 1958 erschossen wurde. Er trat halt für die Unabhängigkeit ein von Kamerun und war dadurch natürlich ein Dorn im Auge der Besetzer. Wie gesagt, das Album ist diesem Politiker gewidmet und muss gerade nochmal gucken, ob ich noch was. Nee, das war nicht das Stück. Ja, also ein beeindruckendes Album, ein beeindruckender Musiker. Und er ist übrigens, fand ich auch noch ganz interessant, jetzt eingeschaltet worden. Im Jahr 2023 gemeinsam mit der Historikerin Karine Ramondi ist er in der Leitung der vom französischen Präsidenten Emmanuel Macron angestoßenen Commission Mémoire sur le Cameroun berufen worden und ist dort, da wird geguckt, wie die Rolle Frankreichs in Kamerun während der Kolonialzeit war und die Frühstaatlichkeit wird untersucht. Also da ist er auch stark engagiert. So, wir sind genau bei der Hälfte der Sendung Journey into Sound auf Radio Darmstadt Radar. Mir liegt immer noch 103,4 Megahertz im Mund. Noch auf 103,4 Megahertz. Und DAB Plus natürlich auch und dann zukünftig nur noch auf DAB Plus ab 1. November. Ja, was spiele ich nächstes? Ich muss mal gucken. Ich habe noch gar nichts eingelegt. Jetzt muss ich mir doch mal Gedanken machen. Was lege ich ein? Ja, ich glaube, ich fange einfach mal mit was Schnellerem an. Mokoyate aus Guinea. Nachdem die ganze erste Stunde ja sehr ruhig war, jetzt etwas Flotteres, dann kommen ein paar andere flottere Sachen, noch ein bisschen Elektroniklastig mit selbstgebauten Instrumenten und dann wird es noch mal ein bisschen ruhiger zum Ende der zweiten Stunde. Ich hatte am Anfang der Sendung ganz vergessen, was ich für Musiker dabei habe, aus welchen Ländern, diesmal Mali, Guinea, Südafrika, Kamerun, Senegal, Gambia, Kongo und Nigeria. Ja, jetzt Mokoyate aus Guinea. Das Album heißt Fetoki. Und das Stück, das ich mir ausgesucht habe. Ja. Ich habe mir die Nummer nicht aufgeschrieben. Jetzt ist es natürlich die Frage. Das gibt es ja gar nicht. Welches war es denn? Ich glaube, es war sogar Fetoki. Ich spiele es jetzt einfach.
kann auch sein, dass es ein ganz langsames Lied ist. Wir probieren es aus. So, also viel Spaß mit Mokoyate und Fetoki.

Das war jetzt gerade Balo G mit dem Album Kinshasa Sukursal und das Stück hieß Tu Sessinevu Rentrepale Congo. Balo G ist ein Rapper, 1978 in Lubumbashi in der Demokratischen Republik Kongo geboren und Rapper und Filmemacher. 2006 begann er seine Karriere als Solokünstler und es ging eigentlich los. Jetzt mal überlegen, vorher war er mit 15 Jahren war er bei der Rapgruppe Starflam dabei. 1998 brachten die erstes Album raus und 2004 verließ er dann die Gruppe und begann dann 2006 seine Karriere als Solokünstler. Ein starkes Album, ganz unterschiedlich aufgebaut musikalisch, also manchmal sehr Rap-lastig, Hip-Hop-Einflüsse. Und er war eigentlich schon weg von der Musik und es ging dann wieder los, nachdem er einen Brief von seiner Mutter, die er seit 1981 nicht mehr gesehen hatte, also mit dem Alter von 3 Jahren das letzte Mal gesehen hatte und hat einen Brief bekommen und das hat ihn dann wieder dazu gebracht, oder hat sein Leben etwas verändert. Er hat einen Lyrikwettbewerb in Paris gewonnen und das Ganze brachte ihn dann wieder zur Musik zurück. Jetzt von Balo G zu Ekiti Sound. Ekiti Sound ist ein nigerianisch-britischer Sänger, Songwriter und Produzent. Leke Avoyinka steckt dahinter und er bezeichnet selbst seine Musik als Afrofusion. Eine sehr perkussive Collage aus Afro-Juju, Afrobeats, Elektronika und Hip-Hop. Ekiti Sound ist einer der Wegbereiter des neuen musikalischen Dialogs zwischen London und Lagos. Sein Debütalbum kam 2019 bei Cramped Discs, bei diesem wunderbaren Label aus Belgien heraus. Habe ich ja sehr oft in meiner Sendung. Spannende Musik aus Afrika, elektronische Musik, sehr, sehr vielseitig. Und sein Künstlername ist eine Anspielung auf den nigerianischen Bundesstaat Ekiti und aus dem der Vater von Leke stammt. In seiner Jugend zog er eigentlich mehrmals zwischen Nigeria und Großbritannien hin und her zwischen den beiden Hauptstädten London und Lagos. Und so ist auch, glaube ich, seine Musik entstanden. Länderübergreifend, kontinentübergreifend, sehr spannend. Mal gucken, was wollte ich denn eigentlich spielen? A Song for Lara heißt das Stück. Das Album heißt Abeg No Vex. Und ein Punkt vielleicht noch, Leke ist Gründer des Lagos Music Conference. Ich zitiere ihn mal kurz. Wir haben seit Mitte der 70er Jahre nicht mehr so viel Aufmerksamkeit auf uns gezogen. Und wir schaffen bewusst ein neues Narrativ für die moderne afrikanische Erfahrung mit globaler Perspektive. Ja, Ekiti Sound mit dem Stück A Song for Lara. Ja, welches war's? Ich probier's. Ja.

Ja, das waren jetzt gerade die Kasai All-Stars. Kasai All-Stars sind eine 15-köpfige Musikvereinigung aus dem Kongo. Und ja, eigentlich bestehen die aus 5 Ensembles, die sich dann zu diesen Kasai All-Stars nochmal zusammenfinden. Die stammen alle aus der Provinz Kasai und haben sich zusammengefunden, sind eigentlich aus 5 unterschiedlichen ethnischen Gruppen und mit anderer Kultur, anderen Sprachen, anderen musikalischen Traditionen, haben aber dann trotzdem diese Kasai All-Stars zusammengefunden. Und tolle Musik, bei Cramp Discs übrigens auch erschienen. Und die Instrumente sind also ganz unterschiedlich. Da sind traditionelle Instrumente dabei, unglaublich viel Percussion, Bassdrums und Xylophone, Gitarren und Daumenklaviere. Also verzerrte Daumenklaviere mit Do-it-yourself-Verstärkern kommen also diese verzerrten Töne heraus. Und dann natürlich auch noch Gesang. Das waren jetzt gerade, das war ein Remix von dem Film Felicité. Gibt es das Album Felicité-Remixes von den Kasai All-Stars. Und bei Felicité, das ist eigentlich ein Film, der beeindruckend ist. Geht um eine freiheitsliebende Nachtclubsängerin. Felicité heißt sie. Sie lebt in Kinshasa. Sie singt in einer Bar mit der Band, dann dargestellt von den Kasai All-Stars. Und ist alleinerziehende Mutter. Zu viel will ich nicht verraten, aber sehr interessanter Film. Und jetzt geht's weiter zu Konono Number One, ebenfalls aus dem Kongo, ebenfalls auch elektronische Musik. Geht eigentlich zurück auf die 60er Jahre, als der LKW-Fahrer und Likembe ist also das Daumenklavier, was wir jetzt auch gerade ja bei den Kasai All-Stars gehört hatten, der Likembe-Spieler Mavangu Mingyedi die Band gegründet hat. Und Konono Number One oder Numero wahrscheinlich eher. Es ist ja, wenn ich jetzt den Bandnamen nämlich komplett ausspreche, ich habe immer Konono Number One gesagt, aber es ist sicherlich falsch, weil der volle Name der Band ist L'Orchestre Folklorique TP Konono Numero Un de Mingyedi. Und TP steht hier für tout puissant, also besonders kraftvoll oder ganz kraftvoll. Und ist eine Hommage an den kongolesischen Musiker Franco Luambo und seine Band TP OK Jazz. Und ich spiele jetzt von Konono Number One das Stück Kinzumba.

Ja, das war jetzt gerade Urban Village mit dem Album Udondolo und das Stück war Madume. Hatten wir am Anfang schon gespielt, eine sehr spannende Band aus Soweto. Das Album ist 2021 erschienen bei No Format und jetzt nochmal, habe ja gesagt, mal ein paar ruhige Lieder zum Ende der Sendung, nochmal Aziz Kouyaté aus Gambia beziehungsweise halb Senegal, lebt in Frankfurt, ein toller Chora-Spieler. Das Album heißt Banco und das Stück, was ich spiele, heißt Banco. Und auf dem hört man Aziz Kouyaté nicht nur an der Chora, sondern er singt auch. Und vorhin hatten wir ja ein Instrumentalstück und jetzt mit seinem Gesang. Viel Spaß mit Aziz Kouyaté.

Die wunderbare Sona Jobate mit ihrem Album Motherland, und das Stück, was ich gespielt habe, ist He's Up. Sona Jobate habe ich das erste Mal live gesehen letztes Jahr in der Alten Oper, und dann noch beeindruckender dieses Jahr im Sommer bei den Burgfestspielen in Dreieichenhain in kleiner Atmosphäre, in einem kleinen Amphitheater in der Alten Burg in Dreieichenhain, und ja, in der zweiten Reihe habe ich da gesessen. Es war natürlich ein ganz, ganz tolles Erlebnis. Ja, und ich habe Sona Jobate direkt nach Aziz Kuyate gespielt, weil beide die Kora spielen. Und das ist natürlich bei Sona Jobate was ganz Besonderes, weil eigentlich die Kora von Männern gespielt wird. Und es gibt nur ganz, ganz wenige Ausnahmen. Und die berühmteste Ausnahme ist Sona Jobate, die ja natürlich große Bekanntheit hat, weltweit unterwegs ist und ja, die Kora unheimlich fördert. Sie hat eine Schule in Gambia, wo sie Kora unterrichtet, unter anderem Kora unterrichtet. Sie hat auch andere Projekte. Es war sehr interessant, was sie auch dann in Dreieichenhain erzählt hat, was sie alles macht, was sie für Projekte hat in Afrika, und war beeindruckend. Eine beeindruckende Musikerin und ja, auch Person, sehr, ja, war sehr beeindruckend auf jeden Fall. Und wir bleiben bei der Kora. Jetzt allerdings ein Musiker aus dem Senegal. Ich hatte ihn vorhin auch schon mal gespielt. Er heißt Momi Maiga. Das Album ist Cairo. Und das Stück, was ich spielen möchte, jetzt habe ich es noch nicht eingelegt, das gibt es doch gar nicht. Ich habe Besuch im Studio bekommen und wir sind am Unterhalten, wie immer sehr gut am Unterhalten, und dadurch geht aber dann doch manchmal was unter. Jetzt muss ich gerade mal gucken, was ich spielen wollte. Und mal schauen. So. Ich bin jetzt gerade irritiert. Ha. So, Entschuldigung für die kurze Verzögerung. Naja, auf jeden Fall, ich erzähle vielleicht einfach was. Also, Momi Maiga kommt, hatte ich vorhin schon gesagt, in die Alte Oper, jetzt am 15. Und lohnt sich bestimmt, ein toller Musiker. Und das Stück, was ich jetzt spiele, heißt Ndima und ist ein gutes Nachtlied für seinen Sohn. Und da hören wir jetzt rein. Viel Spaß mit Ndima.

Ja, ein wundervolles Lied, finde ich. Und ja, da ist der Sohn von Momi Maiga zu beneiden, wenn er jeden Abend dieses wunderschöne Lied vorgesungen bekommt. Ja, wir sind quasi am Ende der Sendung angelangt, der Sendung Journey into Sound auf Radio Darmstadt Radar. Am Mikrofon verabschiedet sich Volker Seubert. Ich hoffe, die Sendung hat Spaß gemacht. Wiederhören kann man mich wie immer am ersten Donnerstag im Monat von 21 bis 23 Uhr und am nächsten Tag natürlich in der Wiederholung. Und ich wünsche jetzt noch viel Spaß mit den Folgesendungen und spiele jetzt noch ein Stück von der wunderbaren Musikerin Fatoumata Diawara aus Mali von dem Album Massa, was jetzt im Juni diesen Jahres erschienen ist. Und spiele das Stück Lahidu. Viel Spaß.

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1: Ja, liebe Zuhörerinnen und Zuhörer, mein Name ist Simone Schramme. Ich begrüße Sie zur Oktobersendung von Bürgerinitiativen in Darmstadt und Umgebung. In der heutigen Sendung und auch in den nachfolgenden werden wir uns mit dem Thema Windenergie beschäftigen. Anlass dafür ist ein Vernetzungstreffen am 19. September 2026 in Brackenheim in Baden-Württemberg. Da haben sich landesweit verschiedene Bürgerinitiativen, die sich mit Windkraft beschäftigen, zusammengetan zu einem Dachverband, um sich gegenseitig zu unterstützen und die BI-Arbeit effektiver zu gestalten. Von der Veranstaltung haben wir einige Vorträge aufgenommen, die wir in der heutigen Sendung werden Sie da einen von hören und die anderen in den nächsten Sendungen. Ich begrüße heute hier im Studio Herrn Sven Kerzel. Hallo Herr Kerzel. Herr Kerzel ist der Vorstand des Dachverbandes geworden. Er ist dazu gewählt worden. Ja, Herr Kerzel, vielleicht können Sie uns da so ein bisschen mal was zu sagen. Ja, wie war so der Vorlauf? Wie haben sich, also das ist ja ein längeres Projekt gewesen, sind Sie auf die Idee gekommen, einen Dachverband zu gründen? Was hat Sie dazu bewegt? Wie lang hat der Weg dahin gedauert?
2: Ja, muss ich ein bisschen weiter ausholen. Also zunächst erstmal ein herzliches Hallo an die Hörerinnen und Hörer von Radio Darmstadt. Und ich freue mich natürlich über die Gelegenheit, hier sprechen zu dürfen, zu können. Wenn man mich vor einigen Jahren gefragt hätte, ob ich mal als Sprecher von einem Verband in einem Radio sprechen würde, der auch noch bundesweit dann ein gewisses Echo auslöst, dann hätte ich vermutlich ja, ganz ungläubig den Kopf geschüttelt. Weil ich bin alles andere als ein Berufspolitiker und ich bin auch kein Aktivist, der hier aus Prinzip gegen irgendwelche Veränderungen ist. Ne? Ich bin ein Bürger einfach dieses Landes, der seine Heimat liebt, der Natur und vor allem auch ein funktionierendes, ehrliches, demokratisches Miteinander unterstützt und dem es einfach am Herzen liegt. Und genau da beginnt eigentlich auch so ein bisschen meine eigene Geschichte und der Weg zum Vernetzungstreffen am 19. September in Brackenheim und auch zur Gründung des Aktionsbündnisses Windkraftvernetzung Baden-Württemberg. Mein persönlicher Weg ist geprägt durch zwei große Säulen, eigentlich im Grunde mein ganzes Leben lang schon, die mich da begleiten. Zum einen habe ich ein recht großes technisches Interesse und zum anderen eine echte gelebte Liebe zur Natur und zu den Mitmenschen. Das will ich einfach mal so in den Raum stellen. Ja,
1: ja, Sie sind ja auch schon erfahren in der Vereinsarbeit. Ne? Waren, glaube ich, auch Vereinsorganisator von Herzensmenschen für Herzensmenschen e.V., ne?
2: Richtig, ja. Ich habe einen eigenen Verein gegründet, der jetzt weniger mit Natur- und Umweltschutz und mit Energieversorgung zu tun hat, sondern da geht es eher um die Mitmenschen und um das Miteinander und Beieinandersein. Wir organisieren quasi monatlich kleinere und größere Veranstaltungen zu allen möglichen gesellschaftspolitischen Themen, zu gesellschaftlichen Themen generell auch. Energieversorgung ist dabei. Dort werden Spendengelder und Eintrittsgelder natürlich generiert, die wir dann eben einsetzen für Jugend- und Altenschutz und Unterstützung. Also da werden Weihnachtsfeiern für ältere Leute, für Senioren, die einsam in Seniorenheimen quasi an Weihnachten sind, organisiert oder eben Kinder unterstützt, die irgendwelche Probleme haben im Leben, die es einfach nicht so glücklich dastehen, wie wir jetzt im gesetzteren Alter, sage ich mal. Das ist also so der Grundgedanke meines eigenen Vereins, den ich schon seit einigen Jahren bestreite, jetzt erst seit gut anderthalb Jahren als e.V. auch eingetragen. Und ja, da ist so ein bisschen, ja, da kämpfe ich mich durch mit meinem organisatorischen Talent, sage ich mal.
1: Genau, und da konnten Sie schon wahrscheinlich sehr viel Erfahrung sammeln, die Ihnen jetzt natürlich auch bei diesem Dachverband helfen, den neu aufzubauen, ne?
2: Ganz, ganz genau. Das war eigentlich auch so der Hintergrund, wie ich zu diesem Vernetzungstreffen gekommen bin. Ich habe hier natürlich durch mein Interesse an Energiewirtschaft, also das muss ich vielleicht ein bisschen bisschen noch ausholen, dass ich so schon seit meiner Kindheit, eigentlich so seit Tschernobyl, da war ich selbst noch relativ jung. Das hat natürlich die Welt bewegt seinerzeit. Und das hat Interesse bei mir geweckt, wie eigentlich so ein Stromnetz, Stromproduktion funktioniert. Wie kommt denn der Strom von A nach B? Wie wird er hergestellt und so weiter? Das hat mich einfach interessiert. Ich habe mich da viele, viele Jahre, Jahrzehnte inzwischen damit beschäftigt. Und natürlich dann auch, nachdem die Debatte immer größer wurde, rund um die erneuerbaren Energien, dann auch mit Windkraft, Solarstrom und so weiter. Das hat mich hier in der Region rund um den Heucheberg Hüttenzabergäu natürlich zu Bürgerinitiativen gebracht, die hier auch seit einigen Jahren, seit 10, 11 Jahren aktiv sind. Meist sind das Zusammenschlüsse von wenigen Personen bis hin zu 40, 50 Personen, die in den etwas größeren Vereinen, zu denen ich eigentlich regelmäßig Kontakt habe und mich austausche. Und die sind letzten Endes auf mich zukommen, weil die meine Arbeit aus dem Verein von Herzensmenschen für Herzensmenschen e.V. kennen, was ich an organisatorisches Talent mitbringe, und haben gesagt, hey, wir wollen was machen, wir brauchen Unterstützung bei der Organisation einer solchen Veranstaltung.
1: Ja, können Sie uns vielleicht noch mal ein bisschen auch schildern, was da zum Beispiel am Heuchelberg und in den anderen Arealen, in denen Windkrafträder stehen oder aufgestellt werden sollen in Baden-Württemberg, was da so die im Einzelnen die Hintergründe sind?
2: Ja, also es geht, also Heucheberg möchte ich jetzt mal vielleicht sogar nur als Beispiel anführen, weil da gibt es viele, viele Gebiete in ganz Baden-Württemberg, in ganz Deutschland, um die es da geht. Also wir sprechen hier über den Schwarzwald, wir sprechen über den Odenwald, wir sprechen über Neckarzaber. Egal, wo man hinschaut, das ist ja ein bundesweites, ich will es nicht Phänomen nennen, sondern ein bundesweites Ziel, was ausgerufen worden ist, eben 1,8% oder 2% der Fläche eines jeden Landes für erneuerbare Energien oder Windenergie zu nutzen. Und das betrifft natürlich auch unsere Region hier, den Heucheberg, an dessen Fuß ich lebe. Und da geht es darum, einen jahrhundertealten Mischwald, gesunden Mischwald, Naherholungsgebiet, Ausflugsziel vieler, vieler Menschen, quasi den Windenergieanlagen mit 250 Meter Höhe zu opfern. Ja, also viele, viele Fläche zu roden, zu verdichten und da eben Windindustrieanlagen in den Wald zu stellen. Und das sorgt natürlich für viel Bedenken bei der Bevölkerung und auch bei mir, was da dann aus der Region wird. Mal ganz zu schweigen vom Anblick, den das Ganze bringt. Das ist in vielen Gebieten das Gleiche. Also wenn ich mich mit Bürgerinitiativen aus ganz Deutschland unterhalte, viele kämpfen dann für eine einzelne Stelle von einzelnen Berg vor der eigenen Haustür, so wie hier der Heucheberg oder eben der Hartwald bei Epping. Oder eben im Schwarzwald oder der Lammerskopf bei Heidelberg. Es sind immer einzelne Gebiete, für die die Bürgerinitiativen einstehen. Das ist auch so ein Ding, wo wir in diesem Verband letzten Endes die Sachen zusammenführen wollen. Weil der Kampf um den eigenen Berg vor der Haustür, der ist wichtig und richtig. Letzten Endes ist es auch schon lange keine Standortfrage mehr. Also es geht nicht mehr darum, geht es jetzt nur um den Heucheberg, sondern es geht ums Generelle. Was für Nutzen bringt uns dieser Ausbau der Windindustrieanlagen und was opfern wir dafür? Das ist die Frage, die wir uns alle stellen.
1: Genau, und da gab es heute gerade bei T-Online wieder einen Artikel, dass sich die Solarenergie, also der Strom aus Solarenergie, dass sich das verdoppelt hat und die Windenergie, dass das auch immer mehr zunimmt, was man daraus an Strom gewinnt. Und wenn man das so liest, dann meint man, dass man, sag ich mal, den Stromverbrauch mit Solar- und Windenergie decken kann. Aber ich habe ja Ihre Vorträge gehört und dann ist der Anteil an Wind, also an gewonnenen Strom aus Windenergie, doch sehr gering. Können Sie uns da vielleicht ein bisschen noch was konkreter zu sagen?
2: Also das muss man natürlich alles ein bisschen differenzieren. Jetzt sage ich mal, die Sachen, die in den Hochglanzprospekten oder auch in den allgemeinen Medien auftauchen, da wird natürlich auch versucht, jede negative Auswirkung, die sowas hat, fernzuhalten. Das ist ja völlig logisch, das ist ein ganz einfaches Marketingprinzip. Wenn ich über etwas, was ich verkaufen möchte, schlecht rede, dann wird natürlich niemand drauf einsteigen. Deswegen werden immer die positiven Zahlen hervorgehoben und dargestellt, als wäre das jetzt die Lösung schlechthin. Wenn man jetzt hört, 90% war, glaube ich, in dem Artikel, den Sie da angesprochen, durch Solarstrom gedeckt. Ja, das ist an einzelnen Tagen durchaus der Fall. Ja, das muss man klar sagen. Es ist möglich, an einzelnen Tagen zu bestimmten Stunden einen gewissen Strombedarf über Solar- und Windenergie zu decken. Das einzige Problem dabei ist, dass die Energie, die da erzeugt wird über Solar und Wind, sehr volatil ist. Das heißt, ich habe ja nicht immer Sonne, das ist logisch, ne? Das wissen wir alle, abends geht die Sonne irgendwann unter und dann ist mit den Solargeschichten natürlich Ende, dann kommt da kein Strom mehr. Und mit Wind ist ähnlich, haben wir auch nicht jeden Tag. Also Dunkelflaute hat schon mal jeder gehört, die dauert im Durchschnitt 4 bis 10 Tage in Deutschland, wo also wirklich weder Sonne noch Wind da ist, aus dem man ja erfolgreich Strom produzieren könnte. Und jetzt kommt das Problem, an Tagen, wo alles vorhanden ist, Wind und Sonne, ist so viel Strom da oder die Möglichkeit, so viel Strom zu produzieren, dass tatsächlich einfach unsere Stromnetze, der Netzausbau, einfach überfordert sind. Und das ist nicht nur in Deutschland der Fall, sondern inzwischen auch belastet das auch die Netze der europäischen Nachbarn. Für die, die es nicht wissen, wir leben in einem europäischen Verbundnetz. Das heißt, ganz Europa ist in einem Netz zusammengefasst und man tauscht sich gegenseitig aus. Man liefert sich gegenseitig Energie. Immer dann und dorthin, wo es gebraucht wird und wann es gebraucht wird. Und man versucht natürlich auch immer den günstigsten Strom dorthin zu kriegen, wo er verbraucht wird. Also ich betone das Wort versuchen, weil das natürlich nur dann möglich ist, wenn das Netz das hergibt. Ne? Ich sage mal sinnbildlich, könnte ich jetzt scherzhaft sagen, wenn man versucht, einen LKW durch einen Trinkhalm zu jagen, dann wird man damit wenig Erfolg haben. Und so ähnlich ist es bei der Stromproduktion. Wenn ich jetzt auf die Windenergie zurückkomme, wer die großen Windenergiefelder im Norden kennt, hunderte von Windkraftanlagen stehen dort schön aufgereiht, rechts und links der Autobahn. Und wenn gut Wind ist, dann stellt man fest, dass gut die Hälfte dieser Anlagen gar nicht läuft. Das hat nicht den Grund, dass die kaputt sind, sondern ganz einfach den Grund, dass man den Strom, den man produzieren könnte, eben nicht wegbringt, weil dann das Netz es nicht hergibt. Nennt man dann Netzengpass. Ja, aktuell ist es zum Beispiel so, dass wir den Strom aus dem Norden, der wirklich sehr, sehr ausreichend da wäre, von den bestehenden Windanlagen und im Süden von den bestehenden Solaranlagen, gar nicht dorthin bringt, wo man ihn braucht. Ja, also die Trassen, Südlink ist vielleicht vielen ein Begriff, seit Jahren in Diskussion, jetzt in Bau, aber eben doch um einiges zurück, ja, also immer noch lang nicht fertig. Man kriegt den Strom nicht dorthin, wo man ihn braucht. Und deswegen ist ein weiterer Ausbau aktuell auch absolut unsinnig. Was nützen mir nochmal 1000 Windräder mehr, wenn ich den Strom, den ich produzieren könnte, gar nicht verbrauchen kann? Ja, das macht keinen Sinn. Mhm. Deswegen ist das für uns völlig indiskutabel, tatsächlich Naturschutzgebiete, auch teilweise Vogelschutzgebiete zu opfern für große Windkraftanlagen, wo man den Strom letzten Endes gar nicht verwerten kann. Ja, das ist da der Hintergrund. Also ich nenne mal Länder wie Polen, Tschechien, Niederlande, Belgien. Das sind so Länder, die uns aktuell durch unser unterversorgtes Netz, sage ich mal, unterausgebautes Netz, da ein bisschen unter die Arme greifen. Wenn wir viel Strom haben, geht sehr, sehr viel in eben diese Länder. Und umgekehrt, wenn wir zu wenig produzieren, dann holen wir aus diesen Ländern zurück. Das sorgt in den gerade genannten Ländern und auch anderen schon inzwischen für ein bisschen Stress, weil die Länder natürlich auch hohe Kosten haben mit dem Ganzen. Die haben ebenfalls ein dafür nicht ausgelegtes Netz und ja, müssen entsprechende Gegenmaßnahmen da auf den Weg bringen, damit eben das eigene Netz im Land nicht überlastet wird und es dort eventuell zu Blackouts kommen könnte. Ja, deswegen ist das europaweit gesehen tatsächlich auch etwas, wo man drüber reden muss und auch mal drüber nachdenken muss, wie weit man dann nicht nur Deutschland, was die Energiesicherheit angeht, gefährdet, sondern unter Umständen sogar große Teile Europas. Ja.
1: Also das heißt, es gibt noch sehr viele Probleme bei der Windenergie oder Kraftenergie und auch Solarenergie. Das ist ja nur ein Aspekt, ja, aber wie zum Beispiel jetzt mit der Windenergie. Unter 3% unseres Gesamtstromverbrauchs deckt die Windenergie.
2: Also es geht ja um die Strombörse. Ne? Strom wird europaweit gehandelt und dort zählt das Carrot-Order-Prinzip. Das heißt, immer das günstigste Kraftwerk, also das Kraftwerk, das am günstigsten Strom produzieren kann, ja, wird versucht, zuerst ans Netz zu bringen. Und das teuerste, also das, was den teuersten Strom produziert, wird zuletzt ans Netz gebracht. Mhm. Ja, und das teuerste Kraftwerk bestimmt dann auch den Marktpreis. Jetzt, wenn wir also sehr viel Strom aus Wind und Solar haben, dann haben wir sehr, sehr günstige, teilweise sogar Minuspreise an der Börse. Das heißt, man legt Geld drauf, um den Strom letzten Endes loszukriegen. Das andere ihn kennen, das wird bekommen, das wird natürlich viele freuen. Ne? Ist ja schön, wenn man für seinen Strom auch noch Geld kriegt. Das ist eine tolle Sache. Das Problem daran ist, dass das eben nur stundenweise ist. Wenn ich das jetzt hochrechne oder auf einen ganzen Tag oder eben eine ganze Woche oder einen ganzen Monat sehe, dann führt das eben tatsächlich zu großen Problemen in der Sicherheit der Stromversorgung. Das ist das Hauptproblem. Wir reden nicht über 30%, 40%, 50% Anteil Wind in unserem Gesamtstrom, sondern wir reden da wirklich über eine verschwindend geringe Menge, die tatsächlich bei uns aus der Steckdose kommt. Vieles muss gehalten werden durch Gaskraftwerke, durch Atomkraftwerke in Frankreich oder anderen Ländern, durch Wasserkraft, sehr viel aus Dänemark zum Beispiel oder aus den südlichen Ländern, Schweiz, Österreich. Ja, das wird eben nicht mit Wind oder Solar gemacht, sondern die Grundversorgung, sage ich mal, die läuft immer noch über solche Kraftwerke. Ja. Mhm. Und das muss auch so bleiben, weil man eben diese schwankenden, die Frequenzschwankungen mit Wind und Solar nicht abfangen kann.
1: Ja.
2: Das funktioniert.
1: Genau, und da sprachen das schon an, die Kosten-Nutzen-Rechnung. Ja, also das heißt, wenn ich zum Beispiel mit Windenergie unter 3% des Gesamtstrombedarfs überhaupt nur decken kann, ja, und wenn man dann mal schaut, wie viel Naturzerstörung durch die Windräder entsteht, ja, dann muss man sich wirklich fragen, ist es das wert für unter 3% unseres Stromes, Stromverbrauchs, ja, so viel Natur zu zerstören. Also das, da muss man mal ein großes Fragezeichen hintermachen. Und das sehen ja viele kritisch, weshalb sich ja die ganzen Bürgerinitiativen, die sich mit Windkraft beschäftigen, eben jetzt in einem Dachverband zusammengetan haben. Sie sind jetzt der erste Vorsitzende dieses Dachverbandes. Und es geht, glaube ich, auch darum, bei diesem Dachverband, dass sie den einzelnen BIs helfen wollen, zum Beispiel so mit juristischen Fragen, der Entwicklung von Formularen oder wie man Anträge schreibt, ja, damit nicht jede BI, die sich gründet, das Rad immer wieder neu erfinden muss, dass sie denen praktisch da schon einige Vorlagen zur Verfügung stellen, die dann eben entsprechend abwandeln können, sodass die effektiver arbeiten können.
2: Genau, das ist der Hintergrundgedanke. Also es gibt ja schon einige oder zumindest mal einen sehr großen Verband in ganz Deutschland, der seit vielen, vielen Jahren schon aktiv ist. Vernunftkraft werden die meisten BIs schon mal irgendwo gehört oder gesehen haben, mitbekommen haben. Unser Problem innerhalb der Bürgerinitiativen hier war und ist ganz einfach, Vernunftkraft ist eine wahnsinnig tolle Sache und die machen wahnsinnig gute Arbeit, allerdings hauptsächlich auf dem, sag ich mal, wissenschaftlichen Sektor. Ja, also sehr viel Fachkompetenz da, sehr viele Doktoren, Professoren, die über Jahre Vorträge entwickelt haben, bestimmte Gutachten in Gang gebracht haben und. Solche Sachen, das ist das, was Vernunftkraft hat und auch kann und wahnsinnig gut bedient. Ja, was Vernunftkraft nicht stemmen kann, einfach schon aus personellen und auch aus technischen Gründen. Das ist das, was wir mit unserem Verband hier versuchen, zumindest in Baden-Württemberg, vielleicht auch länderübergreifend, ein bisschen abzudecken, ist die wirklich praktische Hilfe für die kleinen Bürgerinitiativen vor Ort, nämlich gerade wie komme ich an die Bevölkerung, mit welchen Argumenten kann ich mich da hinstellen. Die praktische Hilfe bei der Vereinsgründung, die praktische Hilfe beim vom Gemeinderat, vom Bürgermeister, wo es um irgendwelche Entscheidungen geht rund um den Windpark vor der Tür oder auch eben auf Landesebene, wenn es darum geht, wenn das Landratsamt letzten Endes die Entscheidungen fällt und die Genehmigungen erteilt, da dann eventuell auch rechtlich vorzugehen und das dann auch mustergültig für alle Bürgerinitiativen, weil die Herangehensweise, wie man solche Windparks, ich sag jetzt mal, nicht verhindern kann, sondern wie man zumindest in einem demokratischen Diskurs bleibt, die ist überall gleich. Es geht immer ums gleiche Thema, es geht um Artenschutz, es geht um Umweltschutz, es geht um Versorgungssicherheit, es geht um verschiedene Punkte, die überall dieselben sind. Und es ist wirklich schade, dass dann Bürgerinitiativen, also Menschen, die sich finden, die einfach was tun wollen für ihre Region, immer wieder hinsetzen müssen und alles neu erarbeiten. Die müssen Kontakte suchen, die müssen Gesetze studieren, was wirklich teilweise schon allein für sich eine Lebensaufgabe ist, durch die Gesetzbücher durchzusteigen, um dann schon halb ausgelaugt vor ihrem Bürgermeister oder eben vor dem Landratsamt zu stehen und trotzdem irgendwie überhört und überrollt zu werden, weil sie eben nur zu zweit oder zu dritt dort stehen. Und ein Dachverband, wie wir ihn jetzt hier gegründet haben mit Windkraftvernetzung Baden-Württemberg, wird eben solche Dinge abdecken, da unterstützen, entsprechende Formulare vorbereiten, bereitstellen, die man braucht, um zum Beispiel einen Bürgerentscheid auf den Weg zu bringen. Ja, da auch unterstützen in Sachen Infomaterialien, in Sachen Referenten und so weiter. Auch Austausch mit anderen, die Erfahrungen gesammelt haben. Ja, wenn ich jetzt von Nord nach Süd, also wir hatten ja auch Besuch aus Schleswig-Holstein bei unserer Veranstaltung oder eben aus NRW, aus Hessen, aus Thüringen waren Leute da, aus Bayern. Der Erfahrungsstand von Nord nach Süd ist komplett unterschiedlich. Ja, im Norden hat man 20 Jahre Vorsprung, da stehen die Dinger schon ewig, man hat diese ganze Geschichte schon durch, ja, und die ganzen Sachen auch schon erarbeitet und die liegen irgendwo auf irgendeinem Schreibtisch, nur weiß man nichts davon, deswegen fängt man wieder von vorn an. Und das versuchen wir zu bündeln und letzten Endes für alle, die ja den Weg beschreiten und da etwas gegen tun wollen, greifbar zu machen und auffindbar zu machen. Ja. Es ist ja schon selbst in unserer Gegend so, dass teilweise Bürgerinitiativen entstehen in nur 15, 20 Kilometern Entfernung und wir wissen nichts über diese Bürgerinitiativen. Wir wissen nicht, wer die sind, wer sind die Ansprechpartner. Die wissen nicht, was wir machen, wir wissen nicht, was die machen. Wir machen beide dasselbe und opfern so unendlich viel Kraft und Energie für immer dasselbe. Und am Ende stehen alle enttäuscht da, weil sie mit der Energie, die sie aufbringen können, nicht weiterkommen. Und das ist so der Grundgedanke, das zusammenzuführen, zu bündeln und letztlich dann eben für alle in ein stärkeres Miteinander zu führen. Ja.
3: Nach dem Interview mit Herrn Kerzel, dem ersten Vorsitzenden des neu gegründeten Dachverbands Windkraft für Bürgerinitiativen, hören Sie jetzt die Einführungsrede von Herrn Weber, einem Mitorganisator des Vernetzungstreffens am 19. September 26 in Brackenheim, sowie einen Vortrag von Herrn Chazar, dem Bürgermeister von Brackenheim, und einen Beitrag von Professor Dr. Schulte.
4: Manche Veränderungen sind sichtbar, andere spürt man erst mit der Zeit. Die geplanten Anlagen würden das Landschaftsbild dauerhaft prägen. Für viele Bürgerinnen und Bürger ist genau das Anlass zur Sorge. Jede Generation trifft Entscheidungen, die die Landschaft der nächsten Generation prägen. Deshalb lohnt es sich, genau hinzusehen, sich zu informieren, Fragen zu stellen und Verantwortung zu übernehmen. Denn Heimat lässt sich nicht ersetzen.
5: Das war unser Imagefilm. Liebe Gäste, liebe Vertreterinnen und Vertreter der Bürgerinitiativen, liebe Unterstützerinnen und Unterstützer, liebe Vertreterinnen und Vertreter aus Politik und Presse, herzlich willkommen in Brackenheim. Heute steht mitten in der Stadt ein Windkraftfundament in Originalgröße. Nicht auf einem Plan im Maßstab 1:5000, nicht als freundlicher Kreis, einer Präsentation, sondern so wie kommunale Wirklichkeit nun einmal ist, groß, konkret und nicht wegzuklicken. Man kann darum herumgehen, man kann die Flächen sehen und man merkt sehr schnell, zwischen einer Zahl im Gutachten und dem, was vor Ort geschieht, liegt manchmal eine ganze Welt. Genau diese Welt kennt ihr, Bürgerinitiativen. Bürgerinitiativen sind keine lästige Fußnote der Demokratie. Sie sind ihr Frühwarnsystem. Sie sehen hin, wenn Verfahren unübersichtlich werden. Sie fragen nach, wenn Antworten zu glatt ausfallen. Und sie lesen Unterlagen, bei denen selbst der Drucker vermutlich hofft, dass bald Feierabend ist. Viele Initiativen haben sich in Planungsrecht, Artenschutz, Schallberechnungen, Abstände, Flächennutzungspläne und kommunale Zuständigkeiten eingearbeitet. Nicht, weil das irgendein Mensch als Freizeitvergnügen wählen würde, sondern weil Entscheidungen, die Landschaften und Gemeinden über Jahrzehnte prägen, Sachkenntnis und Kontrolle verdienen. Das ist keine Verweigerung, das ist

0: nicht guter Rechtsberatung. Kommunalpolitik muss deshalb mehr leisten, als Vorgaben abzunicken. Sie muss abwägen, sie muss klären und sie muss Vertrauen schaffen. Wo Betroffene erst informiert werden, wenn fast alles entschieden ist, entsteht keine Akzeptanz. Es entsteht Ärger mit Aktenzeichen. Deshalb sind wir heute hier. Eine einzelne Initiative kann viel wissen, viel leisten und viel bewegen. Aber sie muss nicht jeden Fehler selbst machen und jedes Gutachten allein entschlüsseln. Vernetzung heißt Erfahrungen teilen, Wissen sichern, Argumente schärfen, einander den Rücken stärken. Aus vielen einzelnen Stimmen wird keine Krawallmaschine. Es wird Sachverstand mit Reichweite. Genau das braucht eine demokratische Debatte. Menschen, die nicht nur empört, sondern vorbereitet sind, die nicht nur dagegenhalten, sondern Alternative und Konsequenzen benennen. Wir treffen uns in politischen, sensiblen Zeiten. Vor Wahlen wird gern zugehört. Nach Wahlen wird gern auf Zuständigkeiten verwiesen. Wir sollten beides aufmerksam begleiten. Bürgerbeteiligung ist kein Fototermin und sie ist keine freundliche Beilage zum bereits fertigen Beschluss. Sie muss früh beginnen, ehrlich geführt werden und erkennbare Folgen haben. Dass dieses landesweite Treffen in Brackenheim stattfindet, ist mehr als eine Ortsangabe. Die Stadt gibt uns unseren Austausch einen sichtbaren Platz mitten im kommunalen Leben. Dafür danke ich Brackenheim und allen, die diesen Tag unterstützen. Mein Dank gilt den Initiativen, die heute ihre Erfahrungen mitbringen, den Helferinnen und Helfern, die organisieren, aufgebaut und Hintergrund all die kleinen und großen Dinge möglich gemacht haben, die später ganz selbstverständlich aussehen, den Fachleuten, die ihr Wissen teilen und den Vertreterinnen und Vertretern aus Politik und Presse, die zuhören, nachfragen und berichten. Unser Ziel für heute ist klar. Wir wollen voneinander lernen. Wir wollen Kontakte knüpfen, die morgen noch tragen. Und wir wollen zeigen, engagierte Bürgerinnen und Bürger sind keine Zuschauer kommunaler Politik. Sie gehören auf das Spielfeld. Wer Beteiligung ernst nimmt, muss Fragen aushalten. Wer gute Entscheidungen will, muss örtliche Erfahrungen einbeziehen. Und wer Demokratie stärken will, darf engagierten Menschen nicht verwalten, er muss ihnen zuhören. In diesem Sinne wünsche ich uns einen offenen, klugen und auch streitbaren Tag. Denn Streit ist nicht das Problem der Demokratie, Gleichgültigkeit ist es. Bevor wir das Programm einsteigen, darf ich nun den Bürgermeister der Stadt Brackenheim, Herrn Thomas Chazard, heute bei uns ist, begrüßen. Ich freue mich sehr, dass der Bürgermeister der Stadt Brackenheim heute bei uns ist. Brackenheim trägt den Namen Theodor Heuss-Stadt. Das ist ein schöner Titel und heute auch ein kleiner Auftrag. Demokratie lebt nicht davon, dass alle einer Meinung sind. Sie lebt davon, dass Menschen einander zuhören und Verantwortung übernehmen. Herr Bürgermeister.
1: Ja, lieber Herr Weber, es sind keine Wahlen, es ist kein Fototermin und ich bin trotzdem gerne gekommen. Das muss ich vielleicht vorweg gleich sagen. Und ich genieße es auch, beziehungsweise freue mich auch immer, weil wir tatsächlich in einem regelmäßigen Austausch sind. Herr Weber ist ja auch Bürger unserer Stadt, insofern auch wir uns täglich oder regelmäßig begegnen in Gemeinderatssitzungen, aber auch wie vergangenes Wochenende bei unserem Straßentheaterfestival, insofern natürlich auch immer der schöne Austausch. Ja, sehr geehrter Herr Weber, sehr geehrte Vertreter der Bürgerinitiativen, verehrte Damen und Herren, liebe Gäste, ich darf Sie ganz herzlich hier im Bürgerzentrum unserer Theodor Heuss, unserer Weinstadt Brackenheim, zu Ihrem landesweiten Vernetzungstreffen der Bürgerinitiativen Windkraft begrüßen. Sie sind heute aus ganz Baden-Württemberg und darüber hinaus zusammengekommen, um Erfahrungen auszutauschen, Informationen weiterzugeben und über die Auswirkungen des Windenergieausbaus auf Natur, Landschaft und Gemeinden zu diskutieren. Ja, der in Brackenheim geborene, es wurde bereits angesprochene, erste Bundespräsident, Professor Theodor Heuss, hat einmal gesagt, ich zitiere, die Demokratie stirbt als Institution wie als Lebensgesinnung an dem ohne mich. Sie lebt aus dem mit dir und dieses mit mir buchstabiert man mit dir. Dieser Satz eignet sich in besonderer Weise, um eine Veranstaltung wie die heutige mit Ihnen

0: zu eröffnen. Demokratie lebt davon, es wurde bereits angesprochen, dass Menschen nicht gleichgültig bleiben. Sie lebt davon, dass Bürger sich informieren, Fragen stellen, sich vereinen, Einwände erheben und bereit sind, auch Verantwortung für das Gemeinwesen zu übernehmen. In diesem Sinne ist Ihr Engagement auch Ausdruck einer lebendigen demokratischen Kultur. Ihr heutiges Treffen beruht auf großem, das darf ich wirklich auch bestätigen, ehrenamtlichem Engagement. Und dazu gehört auch die Informationsveranstaltung, die Sie vor einigen Tagen hier bereits auf der Festwiese aufgebaut haben. Eine Dimension, die Sie darstellen, die möglichen Folgen solcher Anlagen auch anschaulich machen. Unabhängig davon, wie man die einzelnen Aussagen und Folgerungen bewertet, verdient allein dieses bürgerliche Engagement Respekt und Anerkennung. Und dafür möchte ich auch den Organisatoren und Helfern herzlich seitens der Stadt Danke sagen. Das Thema Windenergie, wir haben es auch im Vorspann gesehen, berührt viele Lebensbereiche. Es geht um den Schutz des Klimas, die Sicherung unserer Energieversorgung. Es geht um gesetzlich vorgegebene Ausbauziele von Bund und Land, um Vorgaben der Regionalplanung, aber auch letztlich um die Verantwortung in den Kommunen. Zugleich geht es auch um konkrete Lebensräume. Wie gesagt, im Film haben wir es anschaulich gesehen, die Wälder, landwirtschaftliche Flächen, das Landschaftsbild, Arten, Emissionsschutz, Eigentumsfragen, vieles mehr. Die Stadt Brackenheim mit ihrem Gemeinderat unterstützt und fördert den vielfältigen Ausbau der erneuerbaren Energien. Ich darf hier auf die zahlreichen PV-Anlagen auf Dächern, Freiflächen-PV-Anlagen verweisen. Auch der Ausbau der Windenergie auf dem Heuchelberg stellt für die Kommunen und für uns als Stadt Brackenheim sicherlich eine weitere Alternative dar. Die Energiewende ist eine gesamtgesellschaftliche Aufgabe, der sich auch die Kommunen nicht entziehen können. Diese grundsätzliche Behaltung bedeutet jedoch nicht, dass Bedenken gegen geplante Vorhaben unbeachtet bleiben dürfen. Wer von einer Planung betroffen ist oder sich um die Zukunft seiner Heimat sorgt, hat zugleich Anspruch darauf, mit seinen Argumenten auch gehört zu werden. Bürgerinitiativen, so verstehe ich das in gleicher Weise, als Sprachrohr unserer Bürger. Theodor Heuss hat dem demokratischen Umgang miteinander als Pflege des Respekts vor der Meinung, vor der Haltung, vor dem anständigen Gesinnungsweg des anderen so beschrieben. Und dieser Respekt, meine Damen und Herren, verlangt keine Übereinstimmung. Er zeigt sich gerade dort, wo Überzeugungen aufeinandertreffen und ein Konsens nicht ohne weiteres zu erreichen ist. Bürgerbeteiligung darf deshalb weder als bloße Formalität verstanden werden, noch mit einem Anspruch auf ein bestimmtes Ergebnis verwechselt werden. Sie muss frühzeitig informieren, unterschiedliche Interessen sichtbar machen und eine ernsthafte Prüfung von Einwänden auch ermöglichen. Am Ende eines solchen Verfahrens aber auch, meine Damen und Herren, müssen die zuständigen Gremien Entscheidungen treffen. Und diese Entscheidungen haben schlussendlich sich dem Recht, dem Gesetz, an fachlichen Erkenntnissen und am Gemeinwohl auch zu orientieren. Zur Demokratie gehört daher auch beides. Das Recht, einer Entscheidung zu widersprechen, die Bereitschaft, demokratisch legitimierte Beschlüsse anzuerkennen, auch wenn sie nicht der eigenen Überzeugung entsprechen. Ebenso gehört dazu, getroffene Entscheidungen weiterhin, auch das möchte ich betonen, kritisch zu begleiten. Demokratie beendet den Streit nicht. Sie gibt ihm Regeln, schützt die Würde des anderen und verhindert, dass aus Gegnerschaft Feindschaft wird. Ihre Veranstaltung steht unter dem Leitsatz, Herr Weber, zusammen sind wir stark. Demokratische Stärke zeigt sich zunächst im Zusammenschluss gleichgesinnter Bürgerinitiativen als ein rechtlich freiwilliger Zusammenschluss von Bürgern formlos mit dem Ziel, gemeinsam Interessen zu vertreten und gegenüber den Entscheidungsgremien auch Meinungen zu äußern. Eine BI muss sich ebenso im Gespräch mit den anderen bewähren, auch das, die eine Frage anders beurteilen. Die Erfahrung mit BIs in unserer Stadt sehe ich durchaus positiv, wenngleich, auch das möchte ich betonen, nicht ganz emotionslos diese teilweise bisher geführt wurden. Ich denke, die Erfahrung ja von BEISE müssen wir aufgreifen, im Kreisverkehr zuletzt auch weitere Initiativen und Bebauungen haben sicherlich emotional zu unterschiedlichen Auffassungen geführt. Gleichfalls, auch das möchte ich betonen, zu entsprechenden guten Beschlüssen und letztendlich aber auch einzelne Verwerfungen, die im Nachhinein nicht hätten sein müssen. Aber auch gute Ergebnisse, weitere Entwicklungen durch solche BEIS-Bürgerinitiativen mit erreicht wurden. Das mit mir aus dem Wort von Theodor Heuss führt deshalb notwendig zum Mit dir. Es erinnert uns, dass niemand das Gemeinwohl für sich alleine beanspruchen kann und dass die Verantwortung für unsere Heimat nicht an den Grenzen einzelner Gruppen und Standpunkte enden darf. Ich wünsche Ihnen für den heutigen Tag aufschlussreiche Vorträge, anregende Diskussionen und Begegnungen. Vor allem wünsche ich uns allen, dass die Auseinandersetzung um die Windenergie mit der notwendigen Ernsthaftigkeit, aber auch mit Fairness und gegenseitigem Respekt geführt wird. Denn unabhängig, meine Damen und Herren, davon, wie die einzelnen Vorhaben beurteilt werden, verbindet uns eine gemeinsame Aufgabe für unsere nächste Generation, für den Heuchelberg und unsere Region auch für die kommenden Jahre eine lebenswerte Heimat zu bewahren und die Verantwortung für die Zukunft zu übernehmen. In diesem Sinne.
1: So, guten Morgen, Herr Csaba, vielen Dank für die Grußworte und vielen Dank, dass wir hier sein dürfen. Der Ingolf hat uns ja schon angekündigt und das Dankeschön an die Stadt Brackenheim weitergeleitet. Vielen herzlichen Dank dafür. So, mein Name ist Norbert Müller. Ich habe heute die schöne Aufgabe, durchs Programm zu führen. Freue mich, dass ihr alle da seid. So, wir haben heute ein strammes Programm und wir starten jetzt mit einer Videobotschaft, die jetzt gleich losgehen wird.
2: Ich teile Ihre Begeisterung für das Treffen zur Windkraftvernetzung uneingeschränkt, sehr geehrte Damen und Herren. Ich bin nach gerade außer mir, dass Sie alle kommen mussten. Deswegen erscheint es mir opportun vielleicht, dass wir uns alle gegenseitig vorstellen. Sie sind mir deutlich zu viele. Fangen wir also mit mir an. Ich heiße Andrea Schulte und war gut 30 Jahre Prof für Waldökologie, Forstwirtschaft und auch Klimakunde in Deutschland. Davor 7 Jahre Entwicklungshelfer in Sachen Wald in Südamerika und Südostasien. Angefragt für dieses Grußwort hat man mich aber wahrscheinlich wegen meiner Videoserie in Sachen Windkraft. Wenn Sie so wie ich von Ihrer Oma, Ihrem Vater, Ihrer Mutter bekocht worden sind, haben Sie vielleicht auch häufiger gehört, junge Mädchen, iss Spinat, Spinat ist eisenhaltig, der macht dich stark, denk doch mal an Popeye. Machen Sie mit mir einen Gedankensprung. Das Zitat, ich will die Wahrheit finden und nicht den anderen einfach wie einen Gegner überwältigen, wird Sokrates zugeschrieben, der grob 400 Jahre vor Christus lebte und als einer der Gründerphilosophen unserer westlichen Demokratie gilt. Machen Sie mit mir erneut einen Gedankensprung. Konrad Adenauer sagte einmal, meine Meinung steht fest, irritieren Sie mich nicht mit Tatsachen. So, genug gesprungen. Leider kann ich aus terminlichen Gründen nicht persönlich zu Ihrem Treffen kommen. Ich halte dieses Vernetzungstreffen aber, seine Ziele, nicht nur für zwingend erforderlich, sondern fast schon für überfällig. Chapeau an die Organisatoren. Das ist nicht wenig Arbeit. Und vor allem, es ist total gelungen. Das Programm, die Referenten, alles ist mehr als nur vielversprechend und interessant. Was mich aktuell besonders bewegt, die mit der sogenannten Energiewende ausgerufenen Ziele, insbesondere preiswerter und sauberer Strom zur Verfügung zu stellen, Wirtschaftswachstum in Zukunftsbranchen zu generieren sowie eine größere Unabhängigkeit von Importen zu erreichen, wurden alle krachend verfehlt. Trotzdem haben wir, Stand jetzt, knapp 1.000 Milliarden Euro versenkt, Geld, das uns für dringend notwendige Investitionen in unsere zusammenbrechenden Bildungs- und Gesundheitssysteme, unsere Infrastruktur und vieles mehr fehlt. Ich hatte in den ersten Videos meiner Serie Gegenwind deutlich gemacht, die von Hysterie geprägte Politik der Klimarettung in Deutschland dient eben nicht der Beeinflussung des Klimas. Sie entwertet aber Landschaften und Immobilien, also das Vermögen von Ihnen, der betroffenen Bürger. Sie gefährdet die Gesundheit. Sie nimmt auf essentielle Fragestellungen zum Natur- und Artenschutz, zum Boden- und Trinkwasserschutz etc. keine Rücksicht mehr. Deutlicher, sie plündert den Wohlstand der Bürger, vor allem im ländlichen Raum, zugunsten weniger, ohne jedweden messbaren Effekt für das Klima. Aber was ist es dann? Was ist dann der Zweck, wenn so viele ökologische und ökonomische Nachteile und Risiken von Windkraftindustrieanlagen im Wald, aber auch auf Ackerflächen, für die Bürger so gut wissenschaftlich dokumentiert sind, dass es selbst Bobbycar-Opfern oder wie es neudeutsch heißt, Faktencheckern, immer schwerer fällt, Begriffe, Daten, Nachrichten so lange zu manipulieren, bis sie in die Narrative natürlich uneingeschränkt guter, das Weltklima rettender, milliardenschwerer Investoren und Politiker passen. Es ist die Gier, die Habsucht weniger, denen Sie und die Natur, die Umwelt, auch das Klima völlig egal sind. In meinem neuen zweiteiligen Video versuche ich, mit konkreten Beispielen darzulegen, alle in Deutschland werden zur Kasse gebeten. Interessant ist, wer wie viel abhebt. Wer einzahlen muss, und zwar von Jahr zu Jahr mehr, sehen Sie jeden Morgen in Ihrem Bad. Weil viel zu offenkundig in Sachen Energiewende gelürmt wird, also eine Mischung aus Lüge und Framing, was sind denn die über alle Kanäle wiederholten Botschaften zu den wirtschaftlichen Vorteilen des Windkraftausbaus? Als übergeordnetes zentrales Anliegen wird Ihnen mittlerweile verkauft, anders kann ich es nicht nennen. Es gehe darum, die Wertschöpfung in der Region zu halten. Sie, die Bürger, werden beteiligt. Sie profitieren von, Zitat, hohen Erlösen für Kommunen. Alle anderen Argumente für Windkraft haben sich längst in Luft aufgelöst. Nein, der wirtschaftswissenschaftliche Fachbegriff ist natürlich nicht Wertschöpfung, sondern planwirtschaftliche Umverteilung von Steuermitteln, mit der sich daran anschließenden Frage, warum der Staat den Pleitekommunen nicht die Steuermittel direkt und komplett auszahlt, wie er es eigentlich müsste. Statt sich windiger GmbH und Co. KGs zu bedienen, die dann einen großen Teil des Steuergeldbatzens für sich behalten und unter Umständen möglicherweise symbolisch ein paar Almosen an die Bürger zurückzugeben. Von ihren eigenen bezahlten Steuern wohlbemerkt. Und sie dann mit den enormen Schäden und kaum kalkulierbaren ökologischen und ökonomischen Risiken vor Ort alleine zu lassen. Besteht trotzdem Grund zum Optimismus? Ja, ja, immer mehr Menschen wagen es, trotz stärker werdenden Repressalien des Staates und dummdreister Gongos, also vom Staat abhängigen Nichtregierungsorganisationen, dem Kaiser zu sagen, dass er nackt ist und lürmt, was das Zeug hält. Nun, die von Mao kopierte Idee in Deutschland der letzten Jahre, bestrafe einen, erziehe Hunderte, funktioniert nicht, wenn sich Hunderte, nein, Tausende zusammenschließen, so wie Sie es heute machen. Das ist dann wohl der wesentliche und wichtige Kern Ihres Treffens, Menschen, Initiativen zusammenzubringen, Erfahrungen teilen, Orientierung geben, Mut machen. Nochmal Beifall von meiner Seite. Und zum Schluss möchte ich meine Gedankensprünge vom Beginn kurz aufgreifen. Natürlich wissen Sie selbst schon lange, Spinat ist gar nicht so eisenhaltig. Das geht auf einen Fehler des Chemikers von Bunge 1890 zurück. Wenn Popeye Eisen hätte aufnehmen wollen, hätte er die Dose fressen müssen. Pistazien, Haferflocken, Pfifferlinge, alles hat viel mehr Eisen. Aber das Böse hat daraus gelernt. Was ist eigentlich das Böse? Die Bundesregierung? Ich bitte Sie, nein. Das Böse müssen Sie sich als etwas Großes vorstellen. Kann es die Bundesregierung schon mal nicht sein? Das Böse ist die Gier, die Habsucht, die nicht nur unseren Wald hier in Deutschland zerstört und seit Jahrtausenden von allen Hochkulturen als das Böse identifiziert und geächtet wurde. Was haben die Gierigen also von Popeye gelernt? Wiederhole Unwahrheiten, Narrative unablässig, bis es jeder glaubt, so wie das mit dem Eisen. Nuanciere nie, relativiere ständig, weiche Argumenten aus, und weise stets auf eine Gruppe hin, auf die Hassgefühle projiziert werden können. Zum Beispiel Unternehmer, Waldbesitzer, Rechte, Klimaleugner, alte weiße Männer, Bürgerinitiativen. Ja, auch auf sie werden Hassgefühle projiziert werden. Aber lassen Sie sich nicht einschüchtern. Sie sind, nein, sie werden immer mehr, das ist meine Erfahrung von vielen Vorträgen bei Bürgerinitiativen. Mitglieder von Bürgerinitiativen sind keine Gegner, die es zu überwältigen gilt. Wer sich anders verhält, ist zutiefst undemokratisch und verfassungsfeind. Es ist der übliche Wahnsinn einer intolerant gewordenen bildungs- und kulturfremden Gesellschaft in Deutschland, dass viele nicht mal mehr den Diskurs ertragen. Zeit also aufzustehen, und Sie machen es gerade. Das Ziel der Ideologen ist es, rechts zu behalten und den anderen zu besiegen wie in einem Kampf. Der Gegenüber, also Sie, werden zum Feind. Selbst der sogenannte öffentlich-rechtliche Rundfunk schämt sich nicht mal mehr vor seinem eigenen Ersprochenen. Hören Sie mal kurz rein.
3: Die Windräder im Reinhardswald. Jahrelang hat eine Allianz aus vorgeblichen Naturschützern, Kommunalpolitikern, Querdenkern und Rechtsextremen versucht, sie zu verhindern.
2: Das wurde tatsächlich so gesagt in der Hessenschau vom 30. Oktober 2025. Unglaublich. Was kann ich Ihnen nach 2 Jahrzehnten leider stark zunehmender Erfahrung mit so einem Blödsinn, angesprochen waren pauschal Mitglieder einer Bürgerinitiative mit ehemaligen Richtern, Anwälten, lokalen Unternehmern, Kommunalpolitikern, von CDU, SPD besorgten Bürgern, einem Träger des Verdienstkreuzes für Naturschutz etc. Was kann ich Ihnen mitgeben? Bitte bedanken Sie sich für das ja größtmögliche Kompliment, was man Ihnen machen kann. Es ist die Beschimpfung, die Diskriminierung, die Beleidigung dem Lobby-Syndikat inklusive vieler als Journalisten verkleideter Aktivisten, sind nämlich die Argumente schon lange ausgegangen, falls sie je welche hatten. Hätten sie welche, hätte man sich ja mit ihren Argumenten, Daten, Fakten auseinandergesetzt in unserer Demokratie. Aber ich hoffe, nein, ich bin mir sicher, sie können Menschen mobilisieren, die bereit sind, sich nicht einschüchtern zu lassen und sachlich zu diskutieren, wie unsere griechischen Urdemokraten uns das vorgemacht haben. Rechtsstaat und Bürgersinn gehören zusammen. Für Konrad Adenauer kommt diese Erkenntnis zu spät. Aber ich wünsche mir, dass Sie ganz viele Bürger, politische Entscheidungsträger, selbst Journalisten, für die der Begriff Recherche ein französisches Schimpfwort zu sein scheint, mit vielen Tatsachen über Ihr Netzwerk mindestens mal irritieren werden. Und auch wenn ich es nicht geglaubt hätte, dass wir in Deutschland noch einmal dahin kommen, folgende Idee äußern zu müssen, wie Brecht 1934. Ich wünsche, dass Sie den Mut haben, die Wahrheit zu schreiben, obwohl sie allenthalben unterdrückt wird. Die Klugheit, sie zu erkennen, obwohl sie allenthalben verhüllt wird. Das sind Texte, die gehören auf Stoff gestickt unter Glas in den Deutschen Bundestag oder in den Sitzungssaal Ihres örtlichen Gemeinderates. Also, viel Spaß, viele tolle Gespräche, viel Erfolg heute, aber vor allem auch für die Zeit nach diesem Treffen.
4: Soweit die Grußworte von Professor Dr. Andreas Schulte. So, jetzt kommt der nächste Vortrag, und zwar ist uns live zugeschaltet Josef Erhard. Seines Zeichens war er über 30 Jahre lang Förster im Bayerischen, hat dort den Wald betreut und in diesem Bereich der Natur sehr verbunden gedient. Und er ist uns heute zugeschaltet, jetzt per Zoom. Und ich begrüße den Herrn Erhard. Herr Erhard, schön, dass Sie da sind. Ich würde Sie jetzt einfach bitten, sich ganz kurz vorzustellen, Ihre Idee entsprechend zum Thema Windenergie im Wald und generell zum Thema Naturschutz aus Ihrer Sicht zu präsentieren. Wir haben nachher die Möglichkeit, dass wir Fragen stellen können und dass wir in dem Bereich dann auch mit Ihnen ins Gespräch kommen und diskutieren können.
5: Ja, ich höre euch, ja.
4: Okay.
5: Ja, guten Morgen zusammen aus dem Bayerischen Wald. Das ist also die andere Ecke von euch aus gesehen. Ich spreche aus Klingenbrunn. Das ist ungefähr 3 bis 4 Kilometer von der tschechischen Grenze entfernt am Rande des Nationalparks Bayerischer Wald. Zu weit zu der Örtlichkeit. Mein Name ist Josef Erhard. Ich war 47 Jahre Förster. Davon 32 Jahre im Wirtschaftswald, Staatswald und auch in der Beratung der Waldbauern, Privatwald. Und die letzten 15 Jahre war ich im Nationalpark Bayerischer Wald, unter anderem als Leiter der Nationalparkwacht. Das ist der Ranger Service sozusagen. Ich bin gebürtiger Oberbayer, ich stamme aus dem Hochgebirge. Mein Vater war Förster auch im Hochgebirge, und der Zugang zum Wald, der wurde mir da schon fast in die Wiege gelegt. Ja, wie komme ich zu dieser ganzen Geschichte als Windradaktivist? Vor 11 Jahren wollte man schon einmal in meinem früheren Revier, das unmittelbar an den Nationalpark angrenzt, man hat damals ein Windvorranggebiet in einer Größe von 1700 Hektar ausgewiesen und damals wollten die Stadtwerke München Windräder bauen, eine Bürgergenossenschaft wollte Windräder bauen, also insgesamt über 30 Windräder in einem wunderschönen, herrlichen Bergmischwaldgebiet. Das war damals so, man war regelrecht vor den Kopf gestoßen, weil viele Planungen, die gingen an der Öffentlichkeit völlig vorbei. Kein Mensch hat etwas gewusst in der Gemeinde. Und ich bekam auch nur per Zufall Information und wurde dadurch aufgeschreckt. Und es war dann so, dass sich eine kleine Gruppe von Bürgern zusammengetan hat und den Widerstand aufgebaut hat. Wir kämpften gegen alle Parteien, wir kämpften gegen viele Verbände, Vereinigungen, waren ziemlich alleine auf uns gestellt. Zum Thema Nationalparknähe, es fand auch ein Seminar statt mit Spezialisten vom Europäischen Parlament. Die sagten, Leute, ihr könnt doch nicht am Nationalparkrand ein Industriegebiet ausweisen. Man weiß doch, wie die Lebensräume vernetzt sind und grenzüberschreitend sind. Und es war für die Spezialisten, für die Biologen da völlig unverständlich, hier in Nationalparknähe dieses Vorranggebiet auszuweisen. Wir hatten dann auch Termin beim Minister, bei dem damaligen, und der damalige Land- und Forstwirtschaftsminister sagte uns, ja, wenn die Bürger einer Kommune gegen dieses Vorhaben sind, dann halten sich die Staatsforsten daran. Und die Kommune, die wollte keine Entscheidung treffen. Die sagten dann, wir machen eine Bürgerbefragung. Bei dem Wort Bürgerbefragung war uns allen bewusst, hoppla, bei der Unwissenheit der Menschen zu diesem Thema steht uns da eine gewaltige Aufgabe bevor. Wir müssen die Leute unbedingt aufklären und ihnen nahebringen, was mit dem Bau dieser Windräder, mit dem Bau dieses Industriegebietes, was da alles dranhängt. Und wir haben dann eine Broschüre ausgearbeitet damals, sind von Haus zu Haus gegangen. Es war ganz schön aufwendig, aber es gab dann eine Abstimmung. Und es haben sich in der Kommune über 75% dann gegen diese Planungen ausgesprochen. Und dann war das ganze Thema einmal durch. Wir schnauften alle tief durch und waren froh, dass wir für alle Zeiten so ungefähr jetzt da unsere Ruhe haben. Von wegen Ruhe. Im vergangenen Jahr kam plötzlich wieder eine Information. Ja, der Planungsausschuss Donauwald plant im ganzen Bayerischen Wald eine Reihe von Windvorranggebieten. Insgesamt unser Planungsverband, der beinhaltet 5 Landkreise, Straubing, Deggendorf, Regen, Frei und Grafenau und Passau. Und da waren 120 Vorranggebiete geplant. Und es gab eine Frist zur Stellungnahme, die war ziemlich kurz bemessen. Aber wir schafften das. Wir haben gesagt, es war der gleiche Fall wieder wie vor 11 Jahren, dass die Leute nichts gewusst haben. Und meine Tochter hat dann gesagt, wir müssen diese Info unter die Leute bringen und haben ein Video gedreht und veröffentlicht. Und dann ging das Ganze erstmal unter die Leute. Die ganze Sache nahm dann ihren Anfang. Es gab eine Abgabefrist zur Stellungnahme und rausgekommen ist, dass von den 120 Windvorranggebieten jetzt 96 Vorranggebiete ausgewiesen sind. 96 Vorranggebiete im Bayerischen Wald in einer Naturlandschaft, die zu den schönsten Landschaften in Deutschland zählt. Das ist ein Albtraum für dieses Mittelgebirge.
6: Liebe Zuhörerinnen und Zuhörer, Das war die Oktobersendung von Bürgerinitiativen in Darmstadt und Umgebung. Für die Technik war in dieser Sendung Falk Neumann verantwortlich. Die nächste Sendung von Bürgerinitiativen in Darmstadt und Umgebung können Sie am Donnerstag, den 5. November 2026 bei Radio Darmstadt hören. Ich hoffe, Sie dann wieder begrüßen zu können, denn wir setzen unsere Sendereihe über Windkraftanlagen fort und werden wieder Gäste zu dem Thema im Studio begrüßen.

0: Yalda-Festes einen vollständig KI-generierten Werbespot. Eine wissenschaftliche Veröffentlichung bezeichnet ihn ausdrücklich als den ersten vollständig KI-generierten Werbespot, wobei diese Einordnung nicht international standardisiert ist. Noch interessanter ist die Entwicklung danach. 2024 von 2025 entstanden zunehmend professionellere Werbespots, bei denen KI praktisch den gesamten Produktionsprozess übernahm. Ein Beispiel ist ein 2025 veröffentlichter Spot, bei dem nach Angaben der Beteiligten keine menschlichen Regisseure, Autoren oder Cutter eingesetzt wurden. Für unser Radiointerview würde ich es deshalb so formulieren: Einen weltweit eindeutig anerkannten ersten vollständig KI-generierten Werbespot gibt es nicht. Einer der früh dokumentierten Kandidaten stammt jedoch aus dem Jahr 2023 und wurde von der iranischen Werbeagentur Iran Novin produziert. Ab 2024 und insbesondere 2025 wurde die Technologie professioneller und zunehmend für komplette Werbeproduktionen eingesetzt. Das ist meines Erachtens die sauberere Aussage, als einen bestimmten Spot pauschal als den allerersten der Welt zu bezeichnen.
1: Welche anderen großen Firmen haben Werbespots schon mit Hilfe von künstlicher Intelligenz produziert?
0: Ja, inzwischen gibt es eine ganze Reihe großer Unternehmen, die KI in ihren Werbekampagnen eingesetzt haben. Dabei ist allerdings wichtig zu unterscheiden, ob KI nur einzelne Elemente erzeugt hat oder ob ein großer Teil der eigentlichen Produktion durch KI entstanden ist. Ein paar besonders bekannte Beispiele. Coca-Cola hat 2024 mehrere Weihnachtswerbefilme mit generativer KI produzieren lassen. Dabei wurden unter anderem KI-Videomodelle eingesetzt, um die bekannte Weihnachtswerbung neu zu interpretieren. Das Unternehmen arbeitete dabei weiterhin mit menschlichen Kreativteams und Produktionsstudios. Heinz ging bereits 2022/2023 einen etwas anderen Weg. Für die Kampagne AI Ketchup ließ das Unternehmen von DALL-E zwei Bilder zu verschiedenen Ketchup-Szenarien erzeugen. Die entstandenen Bilder wurden anschließend für Social Media, Print und weitere Werbemittel verwendet. Die Kampagne wurde von den Verantwortlichen als erste Werbekampagne mit vollständig KI-generierten Visuals bezeichnet. Nike hat KI unter anderem genutzt, um historische Sportler miteinander zu verbinden und daraus neue KI-gestützte Geschichten und Werbeinhalte zu entwickeln. Hier steht also weniger die vollständig automatisierte Produktion als die kreative Nutzung von KI im Vordergrund. BMW hat ebenfalls mit generativer KI experimentiert, insbesondere bei der Verbindung von Automobildesign und digital erzeugter Kunst. Allerdings sollte man hier zwischen offiziellen Markenproduktionen und unabhängig produzierten KI-Werbespots unterscheiden. Im Internet kursieren auch vermeintliche BMW-KI-Spots, die gar nicht vom Unternehmen stammen. Toys R Us hat einen besonders interessanten Schritt gemacht. Das Unternehmen veröffentlichte einen Markenfilm, der mit OpenAIs Videomodell Sora erstellt wurde. Damit wurde KI nicht nur für einzelne Bilder, sondern für die eigentliche Filmproduktion eingesetzt. Was ich dabei besonders spannend finde: Die großen Unternehmen ersetzen die klassische Werbeproduktion bisher meistens nicht komplett durch KI. Häufiger ist ein hybrider Ansatz zu beobachten. Menschen entwickeln die Idee, die KI erzeugt oder verändert bestimmte Inhalte und anschließend übernehmen Menschen wieder Auswahl, Regie, Nachbearbeitung und Kontrolle. Gerade bei Coca-Cola sieht man diese Entwicklung sehr deutlich. KI wird zunehmend zu einem Produktionswerkzeug, mit dem sich beispielsweise viele unterschiedliche Versionen einer Kampagne schneller erstellen lassen. Wenn man die Entwicklung betrachtet, ist das eigentlich der interessante Punkt. Es geht inzwischen nicht mehr nur darum, ob KI Werbung erstellen kann, sondern wie viel des kreativen und handwerklichen Prozesses sie übernehmen kann.
1: Warum nutzen große Firmen überhaupt KI für ihre Werbungen?
0: Da kommen mehrere Gründe zusammen. Der offensichtlichste ist zunächst Zeit und Effizienz. Mit KI lassen sich beispielsweise innerhalb kurzer Zeit sehr viele Varianten eines Motivs, eines Textes oder sogar eines Videos entwickeln. Was früher möglicherweise Tage oder Wochen gedauert hat, kann in bestimmten Bereichen deutlich schneller gehen. Ein zweiter Punkt sind Kosten. Wenn bestimmte Produktionsschritte automatisiert werden können, müssen Unternehmen für einfache Varianten oder Änderungen nicht jedes Mal eine komplette Produktion aufsetzen. Das bedeutet allerdings nicht automatisch, dass eine KI-Kampagne insgesamt günstig ist. Gerade bei großen Kampagnen entstehen weiterhin Kosten für Konzeption, Kontrolle, rechtliche Prüfung und die technische Umsetzung. Dann spielt Personalisierung eine große Rolle. KI kann große Mengen an Daten analysieren und dabei helfen, Werbung stärker auf unterschiedliche Zielgruppen zuzuschneiden. Ein Unternehmen kann beispielsweise verschiedene Bildwelten oder Texte für unterschiedliche Zielgruppen testen, anstatt nur eine einzige Version einer Anzeige zu produzieren. Und schließlich geht es auch um Kreativität und Experimentiermöglichkeiten. Kreativteams können mit KI sehr schnell Ideen visualisieren, die vorher nur schwer oder teuer umzusetzen gewesen wären. Man kann also innerhalb kurzer Zeit ausprobieren, wie würde diese Kampagne aussehen? Was passiert, wenn wir die Bildsprache verändern? Oder wie könnte dieselbe Idee für eine andere Zielgruppe funktionieren? Ich glaube, der entscheidende Punkt ist deshalb, für große Unternehmen ist KI nicht nur ein Mittel, um Geld zu sparen. Sie eröffnet ihnen vor allem die Möglichkeit, schneller, variantenreicher und datenbasierter zu arbeiten. Gleichzeitig entstehen dadurch neue Fragen, so etwa nach der Qualität, der Authentizität und danach, welche Rolle menschliche Kreativität in der Werbung künftig noch spielen wird. Und genau da wird es meiner Meinung nach besonders interessant.
1: Natürlich lässt sich das nicht eindeutig sagen, aber was würde es kosten, wenn man eine Werbung mit und ohne KI produziert?
0: Ja, eine exakte Zahl kann man kaum nennen, weil eine Werbeproduktion von einem kleinen Social-Media-Clip bis zu einem internationalen TV-Spot reichen kann. Aber man kann die Größenordnung ganz gut erklären. Nehmen wir als Beispiel einen professionellen 30- bis 60-sekündigen Werbespot für ein größeres Unternehmen. Bei einer klassischen Produktion können schnell 50.000 bis mehrere 100.000 Euro zusammenkommen. Bei großen und internationalen Kampagnen können die Kosten auch deutlich darüber liegen. Bezahlt werden unter anderem Drehbuch und Konzept, Schauspieler, Regie, Kameratechnik, Drehort, Ausstattung, Crew, Nachbearbeitung, Musik und gegebenenfalls aufwendige Spezialeffekte. Mit generativer KI kann sich insbesondere die Produktion bestimmter Inhalte erheblich verbilligen. Ein einfacherer KI-generierter Werbeclip könnte beispielsweise bereits für einige tausend Euro produziert werden. Bei einer professionellen Kampagne mit mehreren KI-Systemen, erfahrenen Kreativen, aufwendiger Nachbearbeitung und rechtlicher Prüfung können aber auch Zehn- oder Hunderttausende Euro anfallen. Der interessante Punkt ist deshalb, KI bedeutet nicht automatisch, dass eine Werbung billig wird. Sie verschiebt vielmehr, wofür das Geld ausgegeben wird. Statt beispielsweise eines großen Filmteams braucht man unter Umständen mehr Spezialisten für KI, Konzept, Art Direction, Postproduktion und Qualitätskontrolle. Wenn wir es stark vereinfacht darstellen, könnte man sagen, ein klassischer, aufwendiger Werbespot liegt möglicherweise im sechsstelligen Bereich, während ein vergleichbarer KI-gestützter Spot unter Umständen mit einem Bruchteil dieser Kosten produziert werden kann. Und gerade für große Unternehmen ist noch etwas entscheidend. Sie können mit KI sehr viel leichter Varianten produzieren. Wenn man beispielsweise 20 unterschiedliche Versionen einer Kampagne für verschiedene Zielgruppen benötigt, kann der Kostenvorteil wesentlich größer werden als bei nur einem einzigen Werbespot.
1: Wie lange könnte die Produktion mit und ohne KI dauern?
0: Das hängt natürlich stark vom Umfang ab, aber der Unterschied kann durchaus erheblich sein. Bei einem klassisch produzierten 30- bis 60-sekündigen Werbespot würde ich grob von mehreren Wochen bis einigen Monaten ausgehen. Zunächst werden Konzept und Drehbuch entwickelt, anschließend werden beispielsweise Darsteller, Drehorte und Crew organisiert. Danach kommt der eigentliche Dreh und schließlich die Postproduktion. Bei einer großen Kampagne können allein die Abstimmungen und Vorbereitungen sehr viel Zeit beanspruchen. Bei einem KI-gestützten Spot kann sich diese Zeit deutlich verkürzen. Ein einfacherer Spot lässt sich unter Umständen innerhalb von einigen Tagen bis wenigen Wochen entwickeln und produzieren. Gerade bei der Erstellung von Bildern, Varianten oder kurzen Videosequenzen kann KI sehr viel Arbeit parallel erledigen. Allerdings gibt es einen wichtigen Haken. KI macht nicht jeden Arbeitsschritt automatisch schneller. Gerade bei hochwertigen Produktionen kann es viele Versuche brauchen, bis Bewegungen, Gesichter, Licht, Produktdarstellung und die gewünschte Bildsprache wirklich stimmen. Dazu kommen Auswahl, Schnitt, Nachbearbeitung und Qualitätskontrolle durch Menschen. Wenn man es für unser Gespräch ganz grob zusammenfassen möchte, würde ich sagen, eine klassische Produktion kann beispielsweise 6 bis 12 Wochen dauern, während ein vergleichbarer KI-gestützter Spot unter günstigen Bedingungen vielleicht in 1 bis 3 Wochen entstehen kann. Bei sehr einfachen KI-Spots kann es sogar noch schneller gehen. Bei besonders aufwendigen Produktionen kann der Unterschied dagegen wesentlich kleiner sein. Der eigentliche Vorteil liegt meiner Meinung nach aber nicht nur darin, dass ein einzelner Spot schneller fertig ist. KI ermöglicht es, während dieser Zeit sehr viel mehr Varianten auszuprobieren. Und genau das kann für die Werbeindustrie einen enormen Unterschied machen.
1: Dass KI noch nicht perfekt ist, sieht man ja immer wieder. Wie können solche Fehler wie zum Beispiel bei der Coca-Cola-Werbung passieren, dass je nach Kameraeinstellung der LKW unterschiedlich viele Reifen hat?
0: Ja, genau solche Fehler sind ein gutes Beispiel dafür, wie unterschiedlich KI-generierte Bilder und klassische Filmaufnahmen funktionieren. Bei einer klassischen Filmproduktion steht ein echter LKW vor der Kamera. Das Kamerateam dreht ihn aus verschiedenen Perspektiven und der LKW hat natürlich in jeder Einstellung dieselbe Anzahl an Rädern. Bei einem generativen KI-System wird dagegen nicht unbedingt ein bestehendes 3D-Modell des LKWs weitergedreht. Das System erzeugt für jede neue Einstellung Bild für Bild auf Grundlage gelernter Muster. Und genau da kann das Problem entstehen. Die KI weiß zwar sehr gut, wie ein typischer LKW aussieht, aber sie besitzt nicht automatisch ein perfektes, dauerhaftes Verständnis davon, dass dieser eine konkrete LKW in jeder Szene exakt dieselben Eigenschaften behalten muss. Wenn beispielsweise eine Seitenansicht erzeugt wird, kann das Modell 4 sichtbare Räder erzeugen. Bei einer anderen Perspektive interpretiert es die Form oder die Verdeckung durch Karosserie und Schatten möglicherweise anders. Und plötzlich sind es 5 oder 3. Für uns Menschen ist das sofort ein offensichtlicher Fehler. Für das Modell kann das einzelne Bild aber trotzdem statistisch sehr plausibel aussehen. Man spricht in diesem Zusammenhang unter anderem von Konsistenzproblemen. Das betrifft nicht nur Räder. Ähnliche Fehler können bei KI-Videos beispielsweise bei Händen, Gesichtern, Schriftzügen, Kleidung, Logos oder Gegenständen auftreten. Und genau deshalb ist die menschliche Kontrolle momentan noch so wichtig. Ein professionelles Produktionsteam muss die einzelnen Sequenzen überprüfen und problematische Stellen korrigieren oder neu generieren. Das Interessante ist, je kürzer und einzelner eine KI-Sequenz ist, desto leichter lässt sich so ein Fehler verstecken. Je länger aber eine Geschichte mit denselben Figuren und Gegenständen erzählt wird, desto schwieriger wird es für die KI, über alle Einstellungen hinweg eine perfekte Kontinuität zu gewährleisten. Man könnte also sagen, die KI kann mittlerweile sehr überzeugende einzelne Bilder und Sequenzen erzeugen. Die größere Herausforderung besteht darin, daraus einen über längere Zeit konsistenten Film zu machen.
1: Um mal ganz kurz bei Coca-Cola zu bleiben, warum wurde überhaupt KI eingesetzt, wenn sie diese LKWs in echt besitzen?
0: Ja, und genau das macht das Beispiel interessant. Der Einsatz von KI hatte bei Coca-Cola nicht den Zweck, einen echten LKW zu ersetzen. Es ging vielmehr darum, die gesamte Produktion einer bestimmten Weihnachtskampagne schneller und flexibler zu gestalten. Bei den 2024 veröffentlichten KI-Weihnachtsspots arbeitete Coca-Cola mit mehreren Kreativ- und Produktionspartnern. KI wurde eingesetzt, um Szenen und visuelle Elemente zu erzeugen bzw. bestehendes Material zu bearbeiten. Dadurch konnten bestimmte aufwendige Produktionsschritte digital umgesetzt werden, anstatt für jede gewünschte Szene eine klassische Filmproduktion durchzuführen. Der LKW selbst war also weniger das Problem. Interessanter war die Frage, wie erzeugen wir eine ganze winterliche Coca-Cola-Welt mit vielen unterschiedlichen Perspektiven, Bewegungen und Stimmungen? Genau dort kann generative KI Vorteile bieten. Allerdings zeigt gerade dieses Beispiel auch die Grenzen. Wenn man einen echten LKW besitzt und ihn klassisch filmt, hat man automatisch physikalische Konsistenz. Bei KI muss diese Konsistenz erst durch gute Modelle, Vorgaben und menschliche Nachbearbeitung sichergestellt werden. Und das führt zu einem durchaus spannenden Punkt. Nur weil KI eingesetzt werden kann, heißt das nicht zwangsläufig, dass sie für jeden einzelnen Teil einer Werbung die sinnvollste Lösung ist. Ein Unternehmen kann beispielsweise einen echten LKW filmen und KI nur für die Umgebung oder einzelne Spezialeffekte verwenden. In der Praxis wird deshalb zunehmend mit solchen Mischformen gearbeitet.

0: leider auch die massive Flut von KI-Werbungen für zum Beispiel Fake-Produkte auf Social Media. Warum hat man überhaupt das Gefühl, dass es immer mehr von solchen Werbungen gibt?
1: Ja, dieses Gefühl kommt nicht von ungefähr. Ein wichtiger Grund ist, dass KI die Kosten und den Aufwand für die Herstellung solcher Anzeigen drastisch senken kann. Früher musste jemand Bilder erstellen, Texte schreiben, vielleicht ein Produkt fotografieren und mehrere Varianten einer Anzeige produzieren. Heute können solche Inhalte teilweise automatisiert und in sehr großer Zahl erzeugt werden. Dazu kommt ein zweiter Faktor. Social-Media-Werbung lässt sich sehr Ein künstlich erzeugtes Produktfoto oder ein vermeintlicher Erfahrungsbericht muss nicht mehr offensichtlich künstlich wirken. Dadurch wird es schwieriger, auf den ersten Blick zwischen einer seriösen Werbung und einer manipulierten oder komplett erfundenen Anzeige zu unterscheiden. Und dann gibt es noch einen etwas paradoxen Effekt. Je besser die KI wird, desto billiger wird es, schlechte Werbung durch Masse auszugleichen. Wenn die Produktion einer einzelnen Anzeige kaum noch Aufwand verursacht, kann jemand einfach sehr viele Varianten gleichzeitig veröffentlichen. Die Plattformen versuchen zwar, gegen betrügerische Werbung und missbräuchlich erzeugte Inhalte vorzugehen. Trotzdem entsteht hier ein regelrechtes Katz-und-Maus-Spiel. Neue Möglichkeiten zur Erkennung werden entwickelt, während gleichzeitig neue Methoden entstehen, diese Kontrollen zu umgehen. Ich glaube, das eigentliche Problem ist deshalb weniger, dass KI Werbung erzeugen kann, sondern dass sie die Schwelle dafür extrem niedrig setzt, sehr viel Werbung in sehr kurzer Zeit zu produzieren. Und wenn dahinter ein unseriöses Geschäftsmodell steckt, kann genau diese Skalierbarkeit zum Problem werden.
0: Warum haben die Plattformbetreiber solche Probleme dabei, diese Werbungen zu entfernen?
1: Das liegt vor allem daran, dass die Plattformen ein Erkennungsproblem in einem enormen Maßstab haben. Auf großen sozialen Netzwerken werden jeden Tag riesige Mengen an Anzeigen und anderen Inhalten hochgeladen. Diese Inhalte können nicht alle einzeln von Menschen überprüft werden. KI kann zwar helfen, verdächtige Anzeigen automatisch zu erkennen, aber dabei entstehen zwei Probleme: Falschmeldungen und übersehene Verstöße. Eine legitime Werbung kann beispielsweise wie ein Fake aussehen und fälschlicherweise blockiert werden. Umgekehrt kann eine professionell gemachte Betrugsanzeige so unauffällig sein, dass das automatische System sie zunächst durchlässt. Bei KI-generierten Anzeigen kommt noch hinzu, dass sich der Inhalt extrem schnell verändern lässt. Wird eine Anzeige gelöscht, kann der Betreiber dahinter beispielsweise eine leicht veränderte Version mit einem neuen Bild, einem anderen Text oder einer anderen Internetadresse erstellen. Wenn gleichzeitig hunderte Varianten produziert werden, ist es für eine Plattform schwierig, jede neue Variante sofort zu erkennen. Ein weiterer Punkt ist die rechtliche und inhaltliche Abgrenzung. Nicht jede KI-Werbung ist automatisch verboten oder betrügerisch. Die Plattform muss also unterscheiden zwischen einer legalen, vielleicht einfach nur schlechten KI-Werbung und einer Anzeige, die tatsächlich Verbraucher täuscht oder ein gefälschtes Produkt anbietet. Und schließlich haben die Plattformen selbst ein Dilemma. Sie müssen einerseits möglichst viel Betrug verhindern, andererseits dürfen sie nicht jede Werbung entfernen, die nur ungewöhnlich oder verdächtig aussieht. Eine zu aggressive Filterung könnte auch legitime Unternehmen und Werbetreibende treffen. Deshalb ist das Ganze ein bisschen wie ein Wettrennen zwischen automatisierter Produktion und automatisierter Erkennung. KI ermöglicht es den Betrügern, schneller und umfangreicher neue Inhalte zu erzeugen, und gleichzeitig müssen die Plattformen ihre Erkennungssysteme ständig weiterentwickeln. Was sich dadurch allerdings verändert, ist die Dimension des Problems. Früher musste ein Betrüger eine gute Fake-Werbung mühsam produzieren. Heute kann er theoretisch hunderte Varianten erzeugen und darauf hoffen, dass zumindest einige davon durch die Kontrollen kommen.
0: Ich finde, ein noch viel größeres Problem sind die Werbespots, welche auf Social Media klar für FSK 18-Plattformen werben. Warum sind diese Werbungen überhaupt öffentlich und werden nicht von dem Algorithmus aussortiert, bevor Nutzer oder sogar Kinder diese sehen können?
1: Ja, das ist tatsächlich ein wichtiger Punkt. Und zunächst ist interessant: Offiziell sollen solche Werbungen gerade nicht einfach an Minderjährige ausgeliefert werden. Die großen Plattformen haben dafür entsprechende Regeln. Bei Google beispielsweise dürfen Anzeigen mit bestimmten sexuellen Inhalten auf YouTube überhaupt nicht geschaltet werden. Andere Inhalte unterliegen starken Einschränkungen und dürfen nicht auf Minderjährige ausgerichtet werden. Google beschreibt außerdem spezielle Schutzmaßnahmen für Kinder und Jugendliche,

0: bei denen unter anderem Werbung für Erwachsenenmedien und Pornografie eingeschränkt wird. Auch TikTok verbietet beispielsweise Werbung für pornografische und sexuell explizite Inhalte sowie sexuelle Dienstleistungen. Für bestimmte überhaupt zulässige Angebote gelten Altersbeschränkungen auf 18 Jahre. Warum sieht man solche Werbung dann trotzdem? Dafür gibt es mehrere mögliche Erklärungen. Erstens ist die Altersfeststellung im Internet nicht perfekt. Eine Plattform kann zwar wissen, welches Alter ein Nutzer bei der Anmeldung angegeben hat, aber sie kann nicht in jedem Fall sicher feststellen, wer tatsächlich vor dem Bildschirm sitzt. Gerade bei Kindern und Jugendlichen können auch Konten verwendet werden, bei denen ein falsches Alter angegeben wurde. Zweitens muss ein automatisches System die Werbung zunächst erkennen und richtig einordnen. Ein Anbieter kann beispielsweise eine Werbung so gestalten, dass sie auf den ersten Blick wie eine normale Dating-, Gaming- oder Unterhaltungswerbung aussieht und erst beim Klick auf eine Erwachsenenplattform führt. Das macht die automatische Prüfung schwieriger. Drittens gibt es das Problem der Umgehung von Kontrollen. Ein unseriöser Werbetreibender kann eine Kampagne unter einer falschen Beschreibung einreichen oder nach einer erfolgreichen Prüfung später Zielseite oder Inhalt verändern. Plattformen haben Mechanismen dagegen, aber kein automatisches Kontrollsystem ist lückenlos. Und viertens muss man unterscheiden zwischen diese Werbung verstößt gegen die Regeln und diese Werbung ist für Minderjährige ungeeignet. Das kann sich überschneiden, ist aber nicht dasselbe. Eine Plattform muss beispielsweise auch entscheiden, ob ein bestimmtes Dating-Angebot legal beworben werden darf, für welche Altersgruppe und in welchem Land. Das Entscheidende ist deshalb, wenn ein Kind eine eindeutig für Erwachsene bestimmte Werbung sieht, bedeutet das nicht automatisch, dass die Plattform diese Werbung bewusst für Kinder freigegeben hat. Es kann sich um eine fehlerhafte Alterseinschätzung, eine fehlerhafte Inhaltsklassifizierung, eine Umgehung der Werberichtlinien oder eine Veränderung nach der ursprünglichen Prüfung handeln. Und gerade bei KI wird dieses Problem potenziell noch schwieriger. Wenn Werbetreibende in sehr kurzer Zeit tausende unterschiedliche Varianten erzeugen können, muss die Plattform theoretisch auch sehr viele Varianten überprüfen. Die Herausforderung besteht also nicht nur darin, eine problematische Werbung einmal zu erkennen, sondern zu verhindern, dass sie in leicht veränderter Form immer wieder auftaucht. Für Deutschland kommt außerdem hinzu, dass Jugendschutz und Online-Werbung rechtlich reguliert sind. Die Plattformregeln sind also nur eine Ebene. Daneben stehen gesetzliche Vorgaben und die Verantwortung der jeweiligen Werbetreibenden.
1: Gibt es noch weitere Kritik an künstlicher Intelligenz in der Werbung?
0: Ja. Und die Kritik geht deutlich über Fake-Werbung oder Jugendschutz hinaus. Einige Punkte sind besonders relevant. Ein großes Thema ist der Verlust menschlicher Kreativität. Wenn Unternehmen immer häufiger Texte, Bilder oder Videos von KI erzeugen lassen, stellt sich die Frage, ob Werbung dadurch irgendwann eintöniger wird. KI orientiert sich schließlich an bereits vorhandenen Inhalten und Mustern. Kritiker befürchten deshalb, dass außergewöhnliche, wirklich neue Ideen schwieriger werden könnten. Dann gibt's die Frage nach den Urheberrechten. Generative KI wurde mit riesigen Mengen menschlich erstellter Inhalte trainiert. Es wird deshalb darüber diskutiert, unter welchen Bedingungen solche Inhalte zum Training verwendet werden dürfen und wem die Rechte an einem anschließend erzeugten Werbemotiv gehören. Ein weiterer Kritikpunkt ist die Täuschung von Verbrauchern. Wenn beispielsweise ein KI-generiertes Bild ein Produkt wesentlich attraktiver aussehen lässt, als es tatsächlich ist, kann eine Grenze zwischen kreativer Inszenierung und irreführender Werbung entstehen. Dasselbe gilt für künstlich erzeugte Personen oder Stimmen, die scheinbar persönliche Erfahrungen mit einem Produkt schildern. Auch der Arbeitsmarkt spielt eine Rolle. Werbeagenturen beschäftigen beispielsweise Tech-Texter, Illustratoren, Fotografen, Sprecher, Cutter oder andere Kreative. Wenn bestimmte Aufgaben automatisiert werden, könnte sich der Bedarf an manchen dieser Tätigkeiten verringern. Gleichzeitig entstehen neue Berufe rund um KI. Die Frage ist also eher, wie stark sich die Arbeitswelt verändert und welche Tätigkeiten verschwinden oder sich wandeln. Ein weiterer Punkt, über den man meiner Meinung nach viel stärker sprechen sollte, ist die zunehmende Personalisierung. KI kann Werbung immer genauer auf einzelne Menschen zuschneiden, wenn entsprechende Daten vorhanden sind. Das kann zwar Werbung relevanter machen, wirft aber gleichzeitig Fragen zum Datenschutz und zur Manipulation auf. Wenn ein System sehr genau weiß, welche Bedürfnisse, Interessen oder Schwächen ein Mensch hat, kann Werbung sehr gezielt darauf reagieren. Und schließlich gibt es noch einen eher grundsätzlichen Kritikpunkt. Wir könnten in Zukunft mit deutlich mehr künstlich erzeugten Inhalten konfrontiert sein, als wir überhaupt noch erkennen können. Wenn Bilder, Stimmen und Videos problemlos künstlich erzeugt werden können, wird es schwieriger, zwischen authentischen und synthetischen Inhalten zu unterscheiden. Ich würde deshalb sagen, die Diskussion über KI in der Werbung sollte nicht nur lauten, wie viel Geld und Zeit können Unternehmen damit sparen, uns teilt, sondern auch, welche Art von Werbung wollen wir eigentlich in unserer Gesellschaft haben? Genau an dieser Stelle liegen viele der spannendsten und gleichzeitig schwierigsten Fragen.
1: Wie könnte Werbung in der Zukunft in Bezug auf KI aussehen?
0: Ich glaube, dass sich Werbung in den nächsten Jahren vor allem in drei Richtungen verändern könnte. Erstens wird Werbung immer stärker personalisiert. Statt dass Millionen Menschen denselben Werbespot sehen, könnte ein KI-System für verschiedene Personen unterschiedliche Varianten erzeugen, mit einer anderen Bildsprache, einem anderen Text oder sogar einer anderen Geschichte. Theoretisch könnte sich ein Werbespot also während der Ausspielung an den jeweiligen Zuschauer anpassen. Zweitens könnte die Grenze zwischen Werbung und Unterhaltung zunehmend verschwimmen. KI macht es vergleichsweise einfach, kleine Geschichten, virtuelle Charaktere oder interaktive Videos zu erzeugen. Statt eines klassischen 30-Sekunden-Spots könnte beispielsweise eine Person mit einer virtuellen Figur interagieren und dabei ganz nebenbei ein Produkt kennenlernen. Und drittens könnte KI den gesamten Produktionsprozess verändern. Eine Werbeagentur könnte beispielsweise nur noch die grundlegende Idee und die gewünschte Markenbotschaft vorgeben. KI-Systeme könnten daraus anschließend Drehbuch, Sprecher, Musik, Bilder und Videos erstellen. Menschen würden dann stärker die Rolle übernehmen, diese Ergebnisse auszuwählen, zu bearbeiten und zu kontrollieren. Ich halte aber einen anderen Punkt für besonders interessant. Werbung könnte irgendwann in Echtzeit entstehen. Stellen wir uns vor, jemand schaut einen Werbespot und entscheidet sich für eine bestimmte Variante. Die KI könnte daraufhin unmittelbar eine zweite Version erzeugen, die auf diese Reaktion eingeht. Werbung wäre dann nicht mehr unbedingt ein fertiger Film, sondern ein dynamischer Inhalt, der sich ständig verändert. Das klingt zunächst faszinierend, bringt aber auch eine große Verantwortung mit sich. Je persönlicher und überzeugender Werbung wird, desto schwieriger kann es für den Menschen werden, zu gern erkennen, warum ihm gerade diese Werbung gezeigt wird und wie stark sie auf ihn zugeschnitten wurde. Deshalb glaube ich, dass die Zukunft der KI-Werbung nicht nur davon abhängen wird, was technisch möglich ist. Entscheidend wird auch sein, welche Grenzen Unternehmen, Plattformen und Gesetzgeber setzen und wie transparent Werbung für die Nutzer bleibt.

0: würde heutzutage einen Werbespot von 30 Sekunden vollständig mit KI erstellen. Wie würde das ablaufen? Was würde das kosten und wie lange würde es dauern?
1: Wenn wir von einem 30-sekündigen Werbespot ausgehen, der heute praktisch vollständig mit generativer KI entsteht, würde ich den Ablauf ungefähr so beschreiben. Zuerst braucht man natürlich die Idee und das Drehbuch. Das kann ebenfalls mit KI entwickelt werden, sollte aber von einem Menschen vorgegeben und überarbeitet werden. Danach wird der Spot in einzelne Szenen zerlegt, beispielsweise 10 Szenen à 3 Sekunden. Anschließend werden für jede Szene Bilder und Videosequenzen generiert. Dabei gibt man der KI sehr genaue Vorgaben. Wie sieht die Umgebung aus? Wie sehen die Personen aus? Welche Kleidung tragen sie? Wo befindet sich das Produkt? Welche Kameraperspektive soll verwendet werden? Das ist wahrscheinlich der aufwendigste Teil. Man bekommt selten beim ersten Versuch genau das gewünschte Ergebnis. Man erzeugt also viele Varianten und wählt die besten aus. Anschließend müssen die einzelnen Szenen so angepasst werden, dass beispielsweise eine Person oder ein Produkt über den gesamten Spot hinweg möglichst gleich aussieht. Danach kommen Sprecherstimme, Musik und Soundeffekte hinzu. Auch diese können mittlerweile mit KI erzeugt werden. Zum Schluss werden alle Elemente geschnitten, farblich angepasst und auf Fehler kontrolliert. Wie lange dauert das? Bei einem relativ einfachen 30-Sekunden-Spot könnte ein kleines Team heute durchaus innerhalb von einigen Tagen bis 2 Wochen einen fertigen Film produzieren. Wenn es wirklich professionell aussehen soll, würde ich eher 2 bis 4 Wochen einplanen. Besonders viel Zeit kann für die Generierung und Auswahl der richtigen Szenen sowie für Korrekturen draufgehen. Das klingt zunächst nach sehr wenig Zeit. Und genau darin liegt einer der großen Vorteile. Eine klassische Produktion könnte für einen vergleichbaren professionellen Spot schnell mehrere Wochen oder Monate benötigen. Und was kostet das? Hier ist die Spannweite enorm. Wenn man selbst viele Aufgaben übernimmt und hauptsächlich KI-Tools verwendet, könnten die reinen technischen Kosten vielleicht bei einigen 100 € bis wenigen 1000 € liegen. Bei einer professionellen Produktion sieht es anders aus. Dann bezahlt man beispielsweise Kreativkonzept, professionelle KI-Produktion, Sprecher, Musik, Schnitt, Nachbearbeitung, Qualitätskontrolle und gegebenenfalls rechtliche Beratung. Dann können auch 10.000, 20.000 oder 50.000 € und mehr entstehen. Das Interessante ist also, die KI selbst ist häufig gar nicht der größte Kostenfaktor. Die eigentliche Ersparnis entsteht dadurch, dass bestimmte klassische Produktionsschritte wegfallen oder erheblich vereinfacht werden. Und wenn wir beispielsweise einen kleinen Unternehmer betrachten, der einfach einen hochwertigen Social-Media-Spot für sein Produkt möchte, könnte das heute tatsächlich bedeuten, dass er mit einigen 100 bis wenigen 1000 € und wenigen Tagen Arbeitszeit etwas produzieren kann, wofür früher eine komplette kleine Filmproduktion notwendig gewesen wäre. Allerdings würde ich bei einem vollständig KI-generierten Spot immer noch einen gewissen Aufwand für menschliche Kontrolle einplanen. Gerade die von uns angesprochenen Fehler, etwa inkonsistente Produkte, Hände, Gesichter oder Bewegungen, können einen ansonsten sehr guten Werbespot schnell unprofessionell wirken lassen.
0: Danke. Bitte fasse noch mal kurz zusammen, worüber wir gesprochen haben, inklusive einem Fazit.
1: Gerne. Wenn ich unser Gespräch zusammenfassen müsste, würde ich sagen, KI ist in der Werbeindustrie längst angekommen und verändert inzwischen nicht mehr nur die Analyse und Ausspielung von Werbung, sondern zunehmend auch deren kreative Produktion. Wir haben zunächst gesehen, dass KI bereits seit mehreren Jahrzehnten für Datenanalyse und automatisierte Werbung eingesetzt wird. Mit der generativen KI hat sich das Ganze aber seit etwa 2022, 2023 deutlich verändert. Heute können Texte, Bilder, Stimmen und komplette Videos mit KI erzeugt werden. Für Unternehmen liegen die Vorteile vor allem in Zeitersparnis, geringeren Produktionskosten, größerer Variantenvielfalt und stärkerer Personalisierung. Ein aufwendiger Werbespot, der klassisch mehrere Wochen oder Monate benötigen kann, lässt sich mit KI unter Umständen innerhalb weniger Tage oder Wochen realisieren. Gleichzeitig gibt es aber erhebliche Probleme. Wir haben über Fehler und mangelnde Konsistenz gesprochen, beispielsweise wenn ein KI-generierter LKW in verschiedenen Einstellungen plötzlich unterschiedlich viele Reifen hat. Außerdem gibt es Probleme mit Fake-Werbung, Betrug, Jugendschutz, Urheberrechten, Datenschutz und möglichen Auswirkungen auf kreative Berufe. Ein weiterer wichtiger Punkt ist, dass KI-Werbung in Zukunft wahrscheinlich noch stärker personalisieren könnte. Statt dass alle Menschen denselben Werbespot sehen, könnte KI unterschiedliche Versionen für unterschiedliche Personen erzeugen. Möglicherweise sogar in Echtzeit. Mein Fazit wäre deshalb: KI bietet der Werbeindustrie enorme Möglichkeiten und wird wahrscheinlich ein fester Bestandteil der zukünftigen Werbung sein. Aber KI wird den Menschen meiner Einschätzung nach zumindest auf absehbare Zeit nicht vollständig ersetzen. Gerade bei Kreativität, Kontrolle und der Verantwortung für die Inhalte bleibt der Mensch entscheidend. Die spannende Frage ist letztlich nicht mehr, ob KI in der Werbung eingesetzt wird, sondern wie wir damit umgehen und welche Grenzen wir dieser Technologie setzen wollen. Denn je überzeugender und persönlicher KI-generierte Werbung wird, desto wichtiger werden Transparenz, Kontrolle und ein bewusster Umgang damit.
0: Vielen Dank.
1: Sehr gerne. Hat mir viel Spaß gemacht. Vielen Dank für das interessante Gespräch. Ich finde, gerade bei KI in der Werbung zeigt sich sehr schön, dass technischer Fortschritt immer zwei Seiten hat. Enorme Chancen, aber eben auch neue Herausforderungen. Vielen Dank für das Gespräch.

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1: liebe Zuhörerinnen und Zuhörer, mein Name ist Simone Schramme. Ich begrüße Sie zur Oktobersendung von Bürgerinitiativen in Darmstadt und Umgebung. In der heutigen Sendung und auch in den nachfolgenden werden wir uns mit dem Thema Windenergie beschäftigen. Anlass dafür ist ein Vernetzungstreffen am 19. September 2026 in Brackenheim in Baden-Württemberg. Da haben sich landesweit verschiedene Bürgerinitiativen, die sich mit Windkraft beschäftigen, zusammengetan zu einem Dachverband, um sich gegenseitig zu unterstützen und die BI-Arbeit effektiver zu gestalten. Von der Veranstaltung haben wir einige Vorträge aufgenommen, die wir in der heutigen Sendung werden Sie da einen von hören und die anderen in den nächsten Sendungen. Ich begrüße heute hier im Studio Herrn Sven Kerzel. Hallo Herr Kerzel. Herr Kerzel ist der Vorstand des Dachverbandes geworden. Er ist dazu gewählt worden. Ja, Herr Kerzel, vielleicht können Sie uns da so ein bisschen mal was zu sagen. Ja, wie war so der Vorlauf? Wie haben sich, also das ist ja ein längeres Projekt gewesen, sind Sie auf die Idee gekommen, einen Dachverband zu gründen? Was hat Sie dazu bewegt? Wie lange hat der Weg dahin gedauert?
2: Ja, muss ich ein bisschen weiter ausholen. Also zunächst erstmal ein herzliches Hallo an die Hörerinnen und Hörer von Radio Darmstadt. Und ich freue mich natürlich über die Gelegenheit, hier sprechen zu dürfen, zu können. Wenn man mich vor einigen Jahren gefragt hätte, ob ich mal als Sprecher von einem Verband in einem Radio sprechen würde, der auch noch bundesweit dann ein gewisses Echo auslöst, dann hätte ich vermutlich ja, ganz ungläubig den Kopf geschüttelt. Weil ich bin alles andere als ein Berufspolitiker und ich bin auch kein Aktivist, der hier aus Prinzip gegen irgendwelche Veränderungen ist. Ne? Ich bin ein Bürger einfach dieses Landes, der seine Heimat liebt, der Natur und vor allem auch ein funktionierendes, ehrliches, demokratisches Miteinander unterstützt und dem es einfach am Herzen liegt. Und genau da beginnt eigentlich auch so ein bisschen meine eigene Geschichte und der Weg zum Vernetzungstreffen am 19. September in Brackenheim und auch zur Gründung des Aktionsbündnisses Windkraftvernetzung Baden-Württemberg. Mein persönlicher Weg ist geprägt durch zwei große Säulen, eigentlich im Grunde mein ganzes Leben lang schon, die mich da begleiten. Zum einen habe ich ein recht großes technisches Interesse und zum anderen eine echte gelebte Liebe zur Natur und zu den Mitmenschen. Das will ich einfach mal so in den Raum stellen. Ja,
1: ja, Sie sind ja auch schon erfahren in der Vereinsarbeit. Ne? Sie waren, glaube ich, auch Vereinsorganisator von Herzensmenschen für Herzensmenschen e.V., ne?
2: Richtig, ja. Ich habe einen eigenen Verein gegründet, der jetzt weniger mit Natur- und Umweltschutz und mit Energieversorgung zu tun hat, sondern da geht es eher um die Mitmenschen und um das Miteinander und Beieinandersein. Wir organisieren quasi monatlich kleinere und größere Veranstaltungen zu allen möglichen gesellschaftspolitischen Themen, zu gesellschaftlichen Themen generell auch. Energieversorgung ist dabei. Dort werden Spendengelder und Eintrittsgelder natürlich generiert, die wir dann eben einsetzen für Jugend- und Altenschutz und Unterstützung. Also da werden Weihnachtsfeiern für ältere Leute, für Senioren, die einsam in Seniorenheimen quasi an Weihnachten sind, organisiert oder eben Kinder unterstützt, die irgendwelche Probleme haben im Leben, die es einfach nicht so glücklich dastehen, wie wir jetzt im gesetzteren Alter, sage ich mal. Das ist also so der Grundgedanke meines eigenen Vereins, den ich schon seit einigen Jahren bestreite, jetzt erst seit gut anderthalb Jahren als e.V. auch eingetragen. Und ja, da ist so ein bisschen, ja, da kämpfe ich mich durch mit meinem organisatorischen Talent, sage ich mal.
1: Genau, und da konnten Sie schon wahrscheinlich sehr viel Erfahrung sammeln, die Ihnen jetzt natürlich auch bei diesem Dachverband helfen, den neu aufzubauen, ne?
2: Ganz, ganz genau. Das war eigentlich auch so der Hintergrund, wie ich zu diesem Vernetzungstreffen gekommen bin. Ich habe hier natürlich durch mein Interesse an Energiewirtschaft, also das muss ich vielleicht ein bisschen noch ausholen, dass ich schon seit meiner Kindheit, eigentlich so seit Tschernobyl, da war ich selbst noch relativ jung, das hat natürlich die Welt bewegt seinerzeit. Und das hat Interesse bei mir geweckt, wie eigentlich so ein Stromnetz, Stromproduktion funktioniert. Wie kommt denn der Strom von A nach B? Wie wird er hergestellt und so weiter? Das hat mich einfach interessiert. Ich habe mich da viele, viele Jahre, Jahrzehnte inzwischen damit beschäftigt. Und natürlich dann auch, nachdem die Debatte immer größer wurde, rund um die erneuerbaren Energien, dann auch mit Windkraft, Solarstrom und so weiter. Das hat mich hier in der Region rund um den Heucheberg, Hüttenzabergäu, natürlich zu Bürgerinitiativen gebracht, die hier auch seit einigen Jahren, seit 10, 11 Jahren aktiv sind. Meist sind das Zusammenschlüsse von wenigen Personen bis hin zu 40, 50 Personen, die in den etwas größeren Vereinen, zu denen ich eigentlich regelmäßig Kontakt habe und mich austausche. Und die sind letzten Endes auf mich zukommen, weil die meine Arbeit aus dem Verein von Herzensmenschen für Herzensmenschen e.V. kennen, was ich an organisatorisches Talent mitbringe, und haben gesagt, hey, wir wollen was machen, wir brauchen Unterstützung bei der Organisation einer solchen Veranstaltung.
1: Ja, können Sie uns vielleicht noch mal ein bisschen auch schildern, was da zum Beispiel am Heuchelberg und in den anderen Arealen, in denen Windkrafträder stehen oder aufgestellt werden sollen in Baden-Württemberg, was da so die im Einzelnen die Hintergründe sind?
2: Ja, also es geht, also Heucheberg möchte ich jetzt mal vielleicht sogar nur als Beispiel anführen, weil da gibt es viele, viele Gebiete in ganz Baden-Württemberg, in ganz Deutschland, um die es da geht. Also wir sprechen hier über den Schwarzwald, wir sprechen über den Odenwald, wir sprechen über Neckarzaber. Egal, wo man hinschaut, das ist ja ein bundesweites, ich will es nicht Phänomen nennen, sondern ein bundesweites Ziel, was ausgerufen worden ist, eben 1,8% oder 2% der Fläche eines jeden Landes für erneuerbare Energien oder Windenergie zu nutzen. Und das betrifft natürlich auch unsere Region, hier den Heucheberg, an dessen Fuß ich lebe. Und da geht es darum, einen jahrhundertealten Mischwald, gesunden Mischwald, Naherholungsgebiet, Ausflugsziel vieler, vieler Menschen, quasi den Windenergieanlagen mit 250 Meter Höhe zu opfern. Ja, also viele, viele Fläche zu roden, zu verdichten und da eben Windindustrieanlagen in den Wald zu stellen. Und das sorgt natürlich für viel Bedenken bei der Bevölkerung und auch bei mir, ja, was da dann aus der Region wird. Mal ganz zu schweigen vom Anblick, den das Ganze bringt. Ja. Das ist in vielen Gebieten das Gleiche. Also wenn ich mich mit Bürgerinitiativen aus ganz Deutschland unterhalte, viele kämpfen dann für eine einzelne Stelle von einzelnen Berg vor der eigenen Haustür, so wie hier der Heucheberg oder eben der Hartwald bei Epping. Oder eben im Schwarzwald oder der Lammerskopf bei Heidelberg. Es sind immer einzelne Gebiete, für die die Bürgerinitiativen einstehen. Das ist auch so ein Ding, wo wir in diesem Verband letzten Endes die Sachen zusammenführen wollen. Weil der Kampf um den eigenen Berg vor der Haustür, der ist wichtig und richtig. Letzten Endes ist es auch schon lange keine Standortfrage mehr. Also es geht nicht mehr darum, geht es jetzt nur um den Heucheberg, sondern es geht ums Generelle. Was für einen Nutzen bringt uns dieser Ausbau der Windindustrieanlagen und was opfern wir dafür? Das ist die Frage, die wir uns alle stellen.
1: Genau, und ja, da gab es heute gerade bei T-Online wieder einen Artikel, dass sich die Solarenergie, also der Strom aus Solarenergie, dass sich das verdoppelt hat und die Windenergie, dass das auch immer mehr zunimmt, was man daraus an Strom gewinnt. Und wenn man das so liest, dann meint man, dass man, sag ich mal, den Stromverbrauch mit Solar- und Windenergie decken kann. Aber ich habe ja Ihre Vorträge gehört und dann ist der Anteil an Wind, also an gewonnenen Strom aus Windenergie, doch sehr gering. Können Sie uns da vielleicht ein bisschen noch was konkreter zu sagen?
2: Also das muss man natürlich alles ein bisschen differenzieren. Jetzt sage ich mal, die Sachen, die in den Hochglanzprospekten oder auch in den allgemeinen Medien auftauchen, da wird natürlich auch versucht, jede negative Auswirkung, die sowas hat, fernzuhalten. Das ist ja völlig logisch. Das ist ein ganz einfaches Marketingprinzip. Wenn ich über etwas, was ich verkaufen möchte, schlecht rede, dann wird natürlich niemand drauf einsteigen. Deswegen werden immer die positiven Zahlen hervorgehoben und dargestellt, als wäre das jetzt die Lösung schlechthin. Wenn man jetzt hört, 90% war, glaube ich, in dem Artikel, den Sie da angesprochen, durch Solarstrom gedeckt. Ja, das ist an einzelnen Tagen durchaus der Fall. Ja, das muss man klar sagen. Es ist möglich, an einzelnen Tagen zu bestimmten Stunden einen gewissen Strombedarf über Solar- und Windenergie zu decken. Das einzige Problem dabei ist, dass die Energie, die da erzeugt wird über Solar und Wind, sehr volatil ist. Das heißt, ich habe ja nicht immer Sonne, das ist logisch, ne? Das wissen wir alle. Abends geht die Sonne irgendwann unter und dann ist mit den Solargeschichten natürlich Ende, dann kommt da kein Strom mehr. Und mit Wind ist ähnlich, haben wir auch nicht jeden Tag. Also Dunkelflaute hat schon mal jeder gehört, ja, die dauert im Durchschnitt 4 bis 10 Tage in Deutschland, wo also wirklich weder Sonne noch Wind da ist, aus dem man ja erfolgreich Strom produzieren könnte. Und jetzt kommt das Problem, an Tagen, wo alles vorhanden ist, Wind und Sonne, ist so viel Strom da oder die Möglichkeit, so viel Strom zu produzieren, dass tatsächlich einfach unsere Stromnetze, der Netzausbau, einfach überfordert sind. Und das ist nicht nur in Deutschland der Fall, sondern inzwischen auch belastet das auch die Netze der europäischen Nachbarn. Na, für die, die es nicht wissen, wir leben in einem europäischen Verbundnetz. Das heißt, ganz Europa ist in einem Netz zusammengefasst und man tauscht sich gegenseitig aus. Man liefert sich gegenseitig Energie. Immer dann und dorthin, wo es gebraucht wird und wann es gebraucht wird. Und man versucht natürlich auch immer den günstigsten Strom dorthin zu kriegen, wo er verbraucht wird. Also ich betone das Wort versuchen, weil das natürlich nur dann möglich ist, wenn das Netz das hergibt. Ne? Ich sage mal sinnbildlich, könnte ich jetzt scherzhaft sagen, wenn man versucht, einen LKW durch einen Trinkhalm zu jagen, dann wird man damit wenig Erfolg haben. Und so ähnlich ist es bei der Stromproduktion. Wenn ich jetzt auf die Windenergie zurückkomme, wer die großen Windenergiefelder im Norden kennt, hunderte von Windkraftanlagen stehen dort schön aufgereiht, rechts und links der Autobahn. Und wenn gut Wind ist, dann stellt man fest, dass gut die Hälfte dieser Anlagen gar nicht läuft. Das hat nicht den Grund, dass die kaputt sind, sondern ganz einfach den Grund, dass man den Strom, den man produzieren könnte, eben nicht wegbringt, weil dann das Netz es nicht hergibt. Nennt man dann Netzengpass. Ja, aktuell ist es zum Beispiel so, dass wir den Strom aus dem Norden, der wirklich sehr, sehr ausreichend da wäre, von den bestehenden Windanlagen und im Süden von den bestehenden Solaranlagen, gar nicht dorthin bringt, wo man ihn braucht. Ja, also die Trassen, Südlink ist vielleicht vielen im Begriff, seit Jahren in Diskussion, jetzt in Bau, aber eben doch um einiges zurück, ja, also immer noch lang nicht fertig. Man kriegt den Strom nicht dorthin, wo man ihn braucht. Und deswegen ist ein weiterer Ausbau aktuell auch absolut unsinnig. Was nützen mir nochmal 1000 Windräder mehr, wenn ich den Strom, den ich produzieren könnte, gar nicht verbrauchen kann? Ja, das macht keinen Sinn. Mhm. Deswegen ist das für uns völlig indiskutabel, tatsächlich Naturschutzgebiete, auch teilweise Vogelschutzgebiete zu opfern für große Windkraftanlagen, wo man den Strom letzten Endes gar nicht verwerten kann. Ja, das ist da der Hintergrund. Also ich nenne mal Länder wie Polen, Tschechien, Niederlande, Belgien. Das sind so Länder, die uns aktuell durch unser unterversorgtes Netz, sage ich mal, unterausgebautes Netz, da ein bisschen unter die Arme greifen. Wenn wir viel Strom haben, geht sehr, sehr viel in eben diese Länder. Und umgekehrt, wenn wir zu wenig produzieren, dann holen wir aus diesen Ländern zurück. Das sorgt in den gerade genannten Ländern und auch anderen schon inzwischen für ein bisschen Stress, weil die Länder natürlich auch hohe Kosten haben mit dem Ganzen. Die haben ebenfalls ein dafür nicht ausgelegtes Netz und ja, müssen entsprechende Gegenmaßnahmen da auf den Weg bringen, damit eben das eigene Netz im Land nicht überlastet wird und es dort eventuell zu Blackouts kommen könnte. Ja, deswegen ist das europaweit gesehen tatsächlich auch etwas, wo man drüber reden muss und auch mal drüber nachdenken muss, wie weit man dann nicht nur Deutschland, was die Energiesicherheit angeht, gefährdet, sondern unter Umständen sogar große Teile Europas. Ja.
1: Also das heißt, es gibt noch sehr viele Probleme, weil der Windenergie oder Kraftenergie und auch Solarenergie, das ist ja nur ein Aspekt, ja, aber wie zum Beispiel jetzt mit der Windenergie, unter 3% unseres Gesamtstromverbrauchs deckt die Windenergie.
2: Also es geht ja um die Strombörse. Ne? Strom wird europaweit gehandelt und dort zählt das Merit-Order-Prinzip. Das heißt, immer das günstigste Kraftwerk, also das Kraftwerk, das am günstigsten Strom produzieren kann, ja, wird versucht, zuerst ans Netz zu bringen. Und das teuerste, also das, was den teuersten Strom produziert, wird zuletzt ans Netz gebracht. Ja, und das teuerste Kraftwerk bestimmt dann auch den Marktpreis. Jetzt, wenn wir also sehr viel Strom aus Wind und Solar haben, dann haben wir sehr, sehr günstige, teilweise sogar Minuspreise an der Börse. Das heißt, man legt Geld drauf, um den Strom letzten Endes loszukriegen. Das andere ihn kennen, das wird bekommen, das wird natürlich viele freuen. Ne? Ist ja schön, wenn man für seinen Strom auch noch Geld kriegt. Das ist eine tolle Sache. Das Problem daran ist, dass das eben nur stundenweise ist. Wenn ich das jetzt hochrechne oder auf einen ganzen Tag oder eben eine ganze Woche oder einen ganzen Monat sehe, dann führt das eben tatsächlich zu großen Problemen in der Sicherheit der Stromversorgung. Das ist das Hauptproblem. Wir reden nicht über 30%, 40%, 50% Anteil Wind in unserem Gesamtstrom, sondern wir reden da wirklich über eine verschwindend geringe Menge, die tatsächlich bei uns aus der Steckdose kommt. Vieles muss gehalten werden durch Gaskraftwerke, durch Atomkraftwerke in Frankreich oder anderen Ländern, durch Wasserkraft, sehr viel aus Dänemark zum Beispiel oder aus den südlichen Ländern, Schweiz, Österreich. Ja, das wird eben nicht mit Wind oder Solar gemacht, sondern die Grundversorgung, sage ich mal, die läuft immer noch über solche Kraftwerke. Ja. Und das muss auch so bleiben, weil man eben diese die Frequenzschwankungen mit Wind und Solar nicht abfangen kann.
1: Ja.
2: Das funktioniert.
1: Genau, und da sprachen das schon an, die Kosten-Nutzen-Rechnung. Ja, also das heißt, wenn ich zum Beispiel mit Windenergie unter 3% des Gesamtstrombedarfs überhaupt nur decken kann, ja, und wenn man dann mal schaut, wie viel Naturzerstörung durch die Windräder entsteht, ja, dann muss man sich wirklich fragen, ist es das wert für unter 3% unseres Stromes, Stromverbrauchs, ja, so viel Natur zu zerstören. Also das, da muss man mal ein großes Fragezeichen hintermachen. Und das sehen ja viele kritisch, weshalb sich ja die ganzen Bürgerinitiativen, die sich mit Windkraft beschäftigen, eben jetzt in einem Dachverband zusammengetan haben. Sie sind jetzt der erste Vorsitzende dieses Dachverbandes. Und es geht, glaube ich, auch darum, bei diesem Dachverband, dass sie den einzelnen BIs helfen wollen, zum Beispiel so mit juristischen Fragen, der Entwicklung von Formularen oder wie man Anträge schreibt, ja, damit nicht jede BI, die sich gründet, das Rad immer wieder neu erfinden muss, dass sie denen praktisch da schon einige Vorlagen zur Verfügung stellen, die dann eben entsprechend abwandeln können, sodass die effektiver arbeiten können.
2: Genau, das ist der Hintergrundgedanke. Also es gibt ja schon einige oder zumindest mal einen sehr großen Verband in ganz Deutschland, der seit vielen, vielen Jahren schon aktiv ist. Vernunftkraft werden die meisten BIs schon mal irgendwo gehört oder gesehen haben, mitbekommen haben. Unser Problem innerhalb der Bürgerinitiativen hier war und ist ganz einfach, Vernunftkraft ist eine wahnsinnig tolle Sache und die machen wahnsinnig gute Arbeit, allerdings hauptsächlich auf dem, sage ich mal, wissenschaftlichen Sektor. Ja? Also sehr viel Fachkompetenz da, sehr viele Doktoren, Professoren, die über Jahre Vorträge entwickelt haben, bestimmte Gutachten in Gang gebracht haben und. Solche Sachen, das ist das, was Vernunftkraft hat und auch kann und wahnsinnig gut bedient. Ja? Was Vernunftkraft nicht stemmen kann, einfach schon aus personellen und auch aus technischen Gründen. Das ist das, was wir mit unserem Verband hier versuchen, zumindest in Baden-Württemberg, vielleicht auch länderübergreifend, ein bisschen abzudecken, ist die wirklich praktische Hilfe für die kleinen Bürgerinitiativen vor Ort, nämlich gerade wie komme ich an die Bevölkerung, mit welchen Argumenten kann ich mich da hinstellen. Die praktische Hilfe bei der Vereinsgründung, die praktische Hilfe beim vom Gemeinderat, vom Bürgermeister, wo es um irgendwelche Entscheidungen geht rund um den Windpark vor der Tür oder auch eben auf Landesebene, wenn es darum geht, wenn das Landratsamt letzten Endes die Entscheidungen fällt und die Genehmigungen erteilt, da dann eventuell auch rechtlich vorzugehen und das dann auch mustergültig für alle Bürgerinitiativen, weil die Herangehensweise, wie man solche Windparks, ich sag jetzt mal, nicht verhindern kann, sondern wie man zumindest in einem demokratischen Diskurs bleibt, die ist überall gleich. Es geht immer ums gleiche Thema, es geht um Artenschutz, es geht um Umweltschutz, es geht um Versorgungssicherheit, es geht um verschiedene Punkte, die überall dieselben sind. Und es ist wirklich schade, dass dann Bürgerinitiativen, also Menschen, die sich finden, die einfach was tun wollen für ihre Region, immer wieder hinsetzen müssen und alles neu erarbeiten. Die müssen Kontakte suchen, die müssen Gesetze studieren, was wirklich teilweise schon allein für sich eine Lebensaufgabe ist, durch die Gesetzbücher durchzusteigen, um dann schon halb ausgelaugt vor ihrem Bürgermeister oder eben vor dem Landratsamt zu stehen und trotzdem irgendwie überhört und überrollt zu werden, weil sie eben nur zu zweit oder zu dritt dort stehen. Und ein Dachverband, wie wir ihn jetzt hier gegründet haben mit Windkraftvernetzung Baden-Württemberg, wird eben solche Dinge abdecken, da unterstützen, entsprechende Formulare vorbereiten, bereitstellen, die man braucht, um zum Beispiel einen Bürgerentscheid auf den Weg zu bringen. Ja, da auch unterstützen in Sachen Infomaterialien, in Sachen Referenten und so weiter. Auch Austausch mit anderen, die Erfahrungen gesammelt haben. Ja, wenn ich jetzt von Nord nach Süd, also wir hatten ja auch Besuch aus Schleswig-Holstein bei unserer Veranstaltung oder eben aus NRW, aus Hessen, aus Thüringen waren Leute da, aus Bayern. Der Erfahrungsstand von Nord nach Süd ist komplett unterschiedlich. Ja, im Norden hat man 20 Jahre Vorsprung, da stehen die Dinger schon ewig, man hat diese ganze Geschichte schon durch, ja, und die ganzen Sachen auch schon erarbeitet und die liegen irgendwo auf irgendeinem Schreibtisch. Nur weiß man nichts davon, deswegen fängt man wieder von vorn an. Und das versuchen wir zu bündeln und letzten Endes für alle, die ja den Weg beschreiten und da etwas gegen tun wollen, greifbar zu machen und auffindbar zu machen. Ja. Es ist ja schon selbst in unserer Gegend so, dass teilweise Bürgerinitiativen entstehen in nur 15, 20 Kilometern Entfernung und wir wissen nichts über diese Bürgerinitiativen. Wir wissen nicht, wer die sind, wer sind die Ansprechpartner. Die wissen nicht, was wir machen, wir wissen nicht, was die machen. Wir machen beide dasselbe und opfern so unendlich viel Kraft und Energie für immer dasselbe. Und am Ende stehen alle enttäuscht da, weil sie mit der Energie, die sie aufbringen können, nicht weiterkommen. Und das ist so der Grundgedanke, das zusammenzuführen, zu bündeln und letztlich dann eben für alle in ein stärkeres Miteinander zu führen. Ja.
3: Nach dem Interview mit Herrn Kerzel, dem ersten Vorsitzenden des neu gegründeten Dachverbands Windkraft für Bürgerinitiativen, hören Sie jetzt die Einführungsrede von Herrn Weber, einem Mitorganisator des Vernetzungstreffens am 19. September 26 in Brackenheim, sowie einen Vortrag von Herrn Chazar, dem Bürgermeister von Brackenheim, und einen Beitrag von Professor Dr. Schulte.
4: Manche Veränderungen sind sichtbar, andere spürt man erst mit der Zeit. Die geplanten Anlagen würden das Landschaftsbild dauerhaft prägen. Für viele Bürgerinnen und Bürger ist genau das Anlass zur Sorge. Jede Generation trifft Entscheidungen, die die Landschaft der nächsten Generation prägen. Deshalb lohnt es sich, genau hinzusehen, sich zu informieren, Fragen zu stellen und Verantwortung zu übernehmen. Denn Heimat lässt sich nicht ersetzen.
5: Das war unser Imagefilm. Liebe Gäste, liebe Vertreterinnen und Vertreter der Bürgerinitiativen, liebe Unterstützerinnen und Unterstützer, liebe Vertreterinnen und Vertreter aus Politik und Presse, herzlich willkommen in Brackenheim. Heute steht mitten in der Stadt ein Windkraftfundament in Originalgröße. Nicht auf einem Plan im Maßstab 1:5000, nicht als freundlicher Kreis einer Präsentation, sondern so wie kommunale Wirklichkeit nun einmal ist, groß, konkret und nicht wegzuklicken. Man kann darum herumgehen, man kann die Flächen sehen und man merkt sehr schnell, zwischen einer Zahl im Gutachten und dem, was vor Ort geschieht, liegt manchmal eine ganze Welt. Genau diese Welt kennt ihr, Bürgerinitiativen. Bürgerinitiativen sind keine lästige Fußnote der Demokratie. Sie sind ihr Frühwarnsystem. Sie sehen hin, wenn Verfahren unübersichtlich werden. Sie fragen nach, wenn Antworten zu glatt ausfallen. Und sie lesen Unterlagen, bei denen selbst der Drucker vermutlich hofft, dass bald Feierabend ist. Viele Initiativen haben sich in Planungsrecht, Artenschutz, Schallberechnungen, Abstände, Flächennutzungspläne und kommunale Zuständigkeiten eingearbeitet. Nicht, weil das irgendein Mensch als Freizeitvergnügen wählen würde, sondern weil Entscheidungen, die Landschaften und Gemeinden über Jahrzehnte prägen, Sachkenntnis und Kontrolle verdienen. Das ist keine Verweigerung, das ist Verantwortung. Demokratie bedeutet nicht, alle paar Jahre ein Kreuz zu machen und dazwischen möglichst nicht zu stören. Sie bedeutet, sich einzumischen, Argumente zu prüfen und auch dann dran zu bleiben, wenn die Tagesordnung schon bei Punkt 7 ungemütlich wird. Gerade in den Kommunen entscheidet sich, ob große politische Ziele tragfähig sind. In Berlin oder Stuttgart ist eine Fläche schnell eingefärbt. Aber vor Ort hat sie Wege, Wälder, Häuser, Nachbarn, Eigentümer, Gemeinderäte und manchmal auch einen Feldhamster oder eine Fledermaus mit erstaunlich guter Rechtsberatung. Kommunalpolitik muss deshalb mehr leisten, als Vorgaben abzunicken. Sie muss abwägen, sie muss klären und sie muss Vertrauen schaffen. Wo Betroffene erst informiert werden, wenn fast alles entschieden ist, entsteht keine Akzeptanz. Es entsteht Ärger mit Aktenzeichen. Deshalb sind wir heute hier. Eine einzelne Initiative kann viel wissen, viel leisten und viel bewegen. Aber sie muss nicht jeden Fehler selbst machen und jedes Gutachten allein entschlüsseln. Vernetzung heißt Erfahrungen teilen, Wissen sichern, Argumente schärfen, einander den Rücken stärken. Aus vielen einzelnen Stimmen wird keine Krawallmaschine. Es wird Sachverstand mit Reichweite. Genau das braucht eine demokratische Debatte. Menschen, die nicht nur empört, sondern vorbereitet sind, die nicht nur dagegenhalten, sondern Alternative und Konsequenzen benennen. Wir treffen uns in politischen, sensiblen Zeiten. Vor Wahlen wird gern zugehört. Nach Wahlen wird gern auf Zuständigkeiten verwiesen. Wir sollten beides aufmerksam begleiten. Bürgerbeteiligung ist kein Fototermin und sie ist keine freundliche Beilage zum bereits fertigen Beschluss. Sie muss früh beginnen, ehrlich geführt werden und erkennbare Folgen haben. Dass dieses landesweite Treffen in Brackenheim stattfindet, ist mehr als eine Ortsangabe. Die Stadt gibt uns unseren Austausch einen sichtbaren Platz mitten im kommunalen Leben. Dafür danke ich Brackenheim und allen, die diesen Tag unterstützen. Mein Dank gilt den Initiativen, die heute ihre Erfahrungen mitbringen, den Helferinnen und Helfern, die organisieren, aufgebaut und Hintergrund all die kleinen und großen Dinge möglich gemacht haben, die später ganz selbstverständlich aussehen, den Fachleuten, die ihr Wissen teilen und den Vertreterinnen und Vertretern aus Politik und Presse, die zuhören, nachfragen und berichten. Unser Ziel für heute ist klar. Wir wollen voneinander lernen. Wir wollen Kontakte knüpfen, die morgen noch tragen. Und wir wollen zeigen, engagierte Bürgerinnen und Bürger sind keine Zuschauer kommunaler Politik. Sie gehören auf das Spielfeld. Wer Beteiligung ernst nimmt, muss Fragen aushalten. Wer gute Entscheidungen will, muss örtliche Erfahrungen einbeziehen. Und wer Demokratie stärken will, darf engagierten Menschen nicht verwalten, er muss ihnen zuhören. In diesem Sinne wünsche ich uns einen offenen, klugen und auch streitbaren Tag. Denn Streit ist nicht das Problem der Demokratie, Gleichgültigkeit ist es. Bevor wir das Programm einsteigen, darf ich nun den Bürgermeister der Stadt Brackenheim, Herrn Thomas Chazard, heute bei uns ist. begrüßen. Ich freue mich sehr, dass der Bürgermeister der Stadt Brackenheim heute bei uns ist. Brackenheim trägt den Namen Theodor Heusstadt. Das ist ein schöner Titel und heute auch ein kleiner Auftrag. Demokratie lebt nicht davon, dass alle einer Meinung sind. Sie lebt davon, dass Menschen einander zuhören und Verantwortung übernehmen. Herr Bürgermeister,

Ich darf Sie ganz herzlich hier im Bürgerzentrum unserer Theodor Heuss, unserer Weinstadt Braggenheim, zu Ihrem landesweiten Vernetzungstreffen der Bürgerinitiativen Windkraft begrüßen. Sie sind heute aus ganz Baden-Württemberg und darüber hinaus zusammengekommen, um Erfahrungen auszutauschen, Informationen weiterzugeben und über die Auswirkungen des Windenergieausbaus auf Natur, Landschaft und Gemeinden zu diskutieren. Ja, der in Braggenheim geborene, es wurde bereits angesprochene, erste Bundespräsident, Professor Theodor Heuss, hat einmal gesagt, ich zitiere, die Demokratie stirbt als Institution wie als Lebensgesinnung an dem ohne mich. Sie lebt aus dem mit dir und dieses mit mir buchstabiert man mit dir. Dieser Satz eignet sich in besonderer Weise, um eine Veranstaltung wie die heutige mit Ihnen zu eröffnen. Demokratie lebt davon, es wurde bereits angesprochen, dass Menschen nicht gleichgültig bleiben. Sie lebt davon, dass Bürger sich informieren, Fragen stellen, sich vereinen, Einwände erheben und bereit sind, auch Verantwortung für das Gemeinwesen zu übernehmen. In diesem Sinne ist Ihr Engagement auch Ausdruck einer lebendigen demokratischen Kultur. Ihr heutiges Treffen beruht auf großem, das darf ich wirklich auch bestätigen, ehrenamtlichen Engagement. Und dazu gehört auch die Informationsveranstaltung, die Sie vor einigen Tagen hier bereits auf der Festwiese aufgebaut haben. Eine Dimension, die Sie darstellen, die möglichen Folgen solcher Anlagen auch anschaulich machen. Unabhängig davon, wie man die einzelnen Aussagen und Folgerungen bewertet, verdient allein dieses bürgerliche Engagement Respekt und Anerkennung. Und dafür möchte ich auch den Organisatoren und Helfern herzlich seitens der Stadt Danke sagen. Das Thema Windenergie, wir haben es auch im Vorspann gesehen, berührt viele Lebensbereiche. Es geht um den Schutz des Klimas, die Sicherung unserer Energieversorgung. Es geht um gesetzlich vorgegebene Ausbauziele von Bund und Land, um Vorgaben der Regionalplanung, aber auch letztlich um die Verantwortung in den Kommunen. Zugleich geht es auch um konkrete Lebensräume. Wie gesagt, im Film haben wir es anschaulich gesehen, die Wälder, landwirtschaftliche Flächen, das Landschaftsbild, Arten, Emissionsschutz, Eigentumsfragen, vieles mehr. Die Stadt Braggenheim mit ihrem Gemeinderat unterstützt und fördert den vielfältigen Ausbau der erneuerbaren Energien. Ich darf hier auf die zahlreichen PV-Anlagen auf Dächern, Freiflächen-PV-Anlagen verweisen. Auch der Ausbau der Windenergie auf dem Heuchelberg stellt für die Kommunen und für uns als Stadt Braggenheim sicherlich eine weitere Alternative dar. Die Energiewende ist eine gesamtgesellschaftliche Aufgabe, der sich auch die Kommunen nicht entziehen können. Diese grundsätzliche Behaltung bedeutet jedoch nicht, dass Bedenken gegen geplante Vorhaben unbeachtet bleiben dürfen. Wer von einer Planung betroffen ist oder sich um die Zukunft seiner Heimat sorgt, hat zugleich Anspruch darauf, mit seinen Argumenten auch gehört zu werden. Bürgerinitiativen, so verstehe ich das in gleicher Weise, als Sprachrohr unserer Bürger. Theodor Heuss hat dem demokratischen Umgang miteinander als Pflege des Respekts vor der Meinung, vor der Haltung, vor dem anständigen Gesinnungsweg des anderen so beschrieben. Und dieser Respekt, meine Damen und Herren, verlangt keine Übereinstimmung. Er zeigt sich gerade dort, wo Überzeugungen aufeinandertreffen und ein Konsens nicht ohne weiteres zu erreichen ist. Bürgerbeteiligung darf deshalb weder als bloße Formalität verstanden werden, noch mit einem Anspruch auf ein bestimmtes Ergebnis verwechselt werden. Sie muss frühzeitig informieren, unterschiedliche Interessen sichtbar machen und eine ernsthafte Prüfung von Einwänden auch ermöglichen. Am Ende eines solchen Verfahrens aber auch, meine Damen und Herren, müssen die zuständigen Gremien Entscheidungen treffen. Und diese Entscheidungen haben schlussendlich sich dem Recht, dem Gesetz, an fachlichen Erkenntnissen und am Gemeinwohl auch zu orientieren. Zur Demokratie gehört daher auch beides. Das Recht, einer Entscheidung zu widersprechen, die Bereitschaft, demokratisch legitimierte Beschlüsse anzuerkennen, auch wenn sie nicht der eigenen Überzeugung entsprechen. Ebenso gehört dazu, getroffene Entscheidungen weiterhin, auch das möchte ich betonen, kritisch zu begleiten. Demokratie beendet den Streit nicht, sie gibt ihm Regeln, schützt die Würde des anderen und verhindert,
das aus Gegnerschaft, Feindesinteresse

0: Gemeinschaft wird. Ihre Veranstaltung steht unter dem Leitsatz, Herr Weber, zusammen sind wir stark. Demokratische Stärke zeigt sich zunächst im Zusammenschluss gleichgesinnter Bürgerinitiativen als ein rechtlich freiwilliger Zusammenschluss von Bürgern formlos mit dem Ziel, gemeinsam Interessen zu vertreten und gegenüber den Entscheidungsgremien auch Meinungen zu äußern. Eine BI muss sich ebenso im Gespräch mit den anderen bewähren, auch das. Die eine Frage anders beurteilen. Die Erfahrung mit BIs in unserer Stadt sehe ich durchaus positiv, wenngleich, auch das möchte ich betonen, nicht ganz emotionslos diese teilweise bisher geführt wurden. Ich denke, die Erfahrung von BIs, ich möchte es mal aufgreifen, im Kreisverkehr zuletzt auch weitere Initiativen und Bebauungen haben sicherlich emotional zu unterschiedlichen Auffassungen geführt. Gleichfalls, auch das möchte ich betonen, zu entsprechenden guten Beschlüssen und letztendlich aber auch einzelne Verwerfungen, die im Nachhinein nicht hätten sein müssen. Aber auch gute Ergebnisse, weitere Entwicklungen durch solche BIs, Bürgerinitiativen, mit erreicht wurden. Das mit mir aus dem Wort von Theodor Heuss führt deshalb notwendig zum Mit dir. Es erinnert uns, dass niemand das Gemeinwohl für sich alleine beanspruchen kann und dass die Verantwortung für unsere Heimat nicht an den Grenzen einzelner Gruppen und Standpunkte enden darf. Ich wünsche Ihnen für den heutigen Tag aufschlussreiche Vorträge, anregende Diskussionen und Begegnungen. Vor allem wünsche ich uns allen, dass die Auseinandersetzung um die Windenergie mit der notwendigen Ernsthaftigkeit, aber auch mit Fairness und gegenseitigem Respekt geführt wird. Denn unabhängig, meine Damen und Herren, davon, wie die einzelnen Vorhaben beurteilt werden, verbindet uns eine gemeinsame Aufgabe für unsere nächste Generation, für den Heuchelberg und unsere Region auch für die kommenden Jahre eine lebenswerte Heimat zu bewahren und die Verantwortung für die Zukunft zu übernehmen. In diesem Sinne.
1: So, guten Morgen, Herr Csaba, vielen Dank für die Grußworte und vielen Dank, dass wir hier sein dürfen. Der Ingolf hat uns ja schon angekündigt und das Dankeschön an die Stadt Brackenheim weitergeleitet. Vielen herzlichen Dank dafür. So, mein Name ist Norbert Müller. Ich habe heute die schöne Aufgabe, durchs Programm zu führen. Freue mich, dass ihr alle da seid. So, wir haben heute ein strammes Programm und wir starten jetzt mit einer Videobotschaft, die jetzt gleich losgehen wird.
2: Ich teile Ihre Begeisterung für das Treffen zur Windkraftvernetzung uneingeschränkt, sehr geehrte Damen und Herren. Ich bin nach gerade außer mir, dass Sie alle kommen mussten. Deswegen erscheint es mir opportun vielleicht, dass wir uns alle gegenseitig vorstellen. Sie sind mir deutlich zu viele. Fangen wir also mit mir an. Ich heiße Andrea Schulte und war gut 30 Jahre Prof für Waldökologie, Forstwirtschaft und auch Klimakunde in Deutschland. Davor 7 Jahre Entwicklungshelfer in Sachen Wald in Südamerika und Südostasien. Angefragt für dieses Grußwort hat man mich aber wahrscheinlich wegen meiner Videoserie in Sachen Windkraft. Wenn Sie so wie ich von Ihrer Oma, Ihrem Vater, Ihrer Mutter bekocht worden sind, haben Sie vielleicht auch häufiger gehört, junge Mädchen, iss Spinat, Spinat ist eisenhaltig, der macht dich stark, denk doch mal an Popeye. Machen Sie mit mir einen Gedankensprung. Das Zitat, ich will die Wahrheit finden und nicht den anderen einfach wie einen Gegner überwältigen, wird Sokrates zugeschrieben, der grob 400 Jahre vor Christus lebte und als einer der Gründerphilosophen unserer westlichen Demokratie gilt. Machen Sie mit mir erneut einen Gedankensprung. Konrad Adenauer sagte einmal, meine Meinung steht fest, irritieren Sie mich nicht mit Tatsachen. So, genug gesprungen. Leider kann ich aus terminlichen Gründen nicht persönlich zu Ihrem Treffen kommen. Ich halte dieses Vernetzungstreffen aber, seine Ziele, nicht nur für zwingend erforderlich, sondern fast schon für überfällig. Chapeau an die Organisatoren. Das ist nicht wenig Arbeit. Und vor allem, es ist total gelungen. Das Programm, die Referenten, alles ist mehr als nur vielversprechend und interessant. Was mich aktuell besonders bewegt, die mit der sogenannten Energiewende ausgerufenen Ziele, insbesondere preiswerter und sauberer Strom zur Verfügung zu stellen, Wirtschaftswachstum in Zukunftsbranchen zu generieren sowie eine größere Unabhängigkeit von Importen zu erreichen, wurden alle krachend verfehlt. Trotzdem haben wir Stand jetzt knapp 1.000 Milliarden Euro versenkt, Geld, das uns für dringend notwendige Investitionen in unsere zusammenbrechenden Bildungs- und Gesundheitssysteme, unsere Infrastruktur und vieles mehr fehlt. Ich hatte in den ersten Videos meiner Serie Gegenwind deutlich gemacht, die von Hysterie geprägte Politik der Klimarettung in Deutschland dient eben nicht der Beeinflussung des Klimas. Sie entwertet aber Landschaften und Immobilien, also das Vermögen von Ihnen, der betroffenen Bürger. Sie gefährdet die Gesundheit. Sie nimmt auf essentielle Fragestellungen zum Natur- und Artenschutz, zum Boden- und Trinkwasserschutz etc. keine Rücksicht mehr. Deutlicher, sie plündert den Wohlstand der Bürger, vor allem im ländlichen Raum, zugunsten weniger, ohne jedweden messbaren Effekt für das Klima. Aber was ist es dann? Was ist dann der Zweck, wenn so viele ökologische und ökonomische Nachteile und Risiken von Windkraftindustrieanlagen im Wald, aber auch auf Ackerflächen, für die Bürger so gut wissenschaftlich dokumentiert sind, dass es selbst Bobbycar-Opfern oder wie es neudeutsch heißt, Faktencheckern, immer schwerer fällt, Begriffe, Daten, Nachrichten so lange zu manipulieren, bis sie in die Narrative natürlich uneingeschränkt guter, das Weltklima rettender, milliardenschwerer Investoren und Politiker passen. Es ist die Gier, die Habsucht weniger, denen Sie und die Natur, die Umwelt, auch das Klima völlig egal sind. In meinem neuen zweiteiligen Video versuche ich, mit konkreten Beispielen darzulegen, alle in Deutschland werden zur Kasse gebeten. Interessant ist, wer wie viel abhebt. Wer einzahlen muss, und zwar von Jahr zu Jahr mehr, sehen Sie jeden Morgen in Ihrem Bad. Weil viel zu offenkundig in Sachen Energiewende gelürmt wird, also eine Mischung aus Lüge und Framing, was sind denn die über alle Kanäle wiederholten Botschaften zu den wirtschaftlichen Vorteilen des Windkraftausbaus? Als übergeordnetes zentrales Anliegen wird Ihnen mittlerweile verkauft, anders kann ich es nicht nennen. Es gehe darum, die Wertschöpfung in der Region zu halten. Sie, die Bürger, werden beteiligt. Sie profitieren von, Zitat, hohen Erlösen für Kommunen. Alle anderen Argumente für Windkraft haben sich längst in Luft aufgelöst. Nein, der wirtschaftswissenschaftliche Fachbegriff ist natürlich nicht Wertschöpfung, sondern planwirtschaftliche Umverteilung von Steuermitteln, mit der sich daran anschließenden Frage, warum der Staat den Pleitekommunen nicht die Steuermittel direkt und komplett auszahlt, wie er es eigentlich müsste. Statt sich windiger GmbH und Co. KGs zu bedienen, die dann einen großen Teil des Steuergeldbatzens für sich behalten und unter Umständen möglicherweise symbolisch ein paar Almosen an die Bürger zurückzugeben. Von ihren eigenen bezahlten Steuern wohlbemerkt. Und sie dann mit den enormen Schäden und kaum kalkulierbaren ökologischen und ökonomischen Risiken vor Ort alleine zu lassen. Besteht trotzdem Grund zum Optimismus? Ja, ja, immer mehr Menschen wagen es, trotz stärker werdenden Repressalien des Staates und dummdreister Gongos, also vom Staat abhängigen Nichtregierungsorganisationen, dem Kaiser zu sagen, dass er nackt ist und lürmt, was das Zeug hält. Nun, die von Mao kopierte Idee in Deutschland der letzten Jahre, bestrafe einen, erziehe Hunderte, funktioniert nicht, wenn sich Hunderte, nein, Tausende zusammenschließen, so wie Sie es heute machen. Das ist dann wohl der wesentliche und wichtige Kern Ihres Treffens, Menschen Initiativen zusammenzubringen, Erfahrungen teilen, Orientierung geben, Mut machen. Nochmal Beifall von meiner Seite. Und zum Schluss möchte ich meine Gedankensprünge vom Beginn kurz aufgreifen. Natürlich wissen Sie selbst schon lange, Spinat ist gar nicht so eisenhaltig. Das geht auf einen Fehler des Chemikers von Bunge 1890 zurück. Wenn Popeye Eisen hätte aufnehmen wollen, hätte er die Dose fressen müssen. Pistazien, Haferflocken, Pfifferlinge, alles hat viel mehr Eisen. Aber das Böse hat daraus gelernt. Was ist eigentlich das Böse? Die Bundesregierung? Ich bitte Sie, nein. Das Böse müssen Sie sich als etwas Großes vorstellen. Kann es die Bundesregierung schon mal nicht sein? Das Böse ist die Gier, die Habsucht, die nicht nur unseren Wald hier in Deutschland zerstört und seit Jahrtausenden von allen Hochkulturen als das Böse identifiziert und geächtet wurde. Was haben die Gierigen also von Popeye gelernt? Wiederhole Unwahrheiten, Narrative unablässig, bis es jeder glaubt, so wie das mit dem Eisen. Nuanciere nie, relativiere ständig, weiche Argumenten aus und weise stets auf eine Gruppe hin, auf die Hassgefühle projiziert werden können. Zum Beispiel Unternehmer, Waldbesitzer, Rechte, Klimaleugner, alte weiße Männer, Bürgerinitiativen. Ja, auch auf sie werden Hassgefühle projiziert werden. Aber lassen Sie sich nicht einschüchtern. Sie werden immer mehr, das ist meine Erfahrung von vielen Vorträgen bei Bürgerinitiativen. Mitglieder von Bürgerinitiativen sind keine Gegner, die es zu überwältigen gilt. Wer sich anders verhält, ist zutiefst undemokratisch und verfassungsfeind. Es ist der übliche Wahnsinn einer intolerant gewordenen bildungs- und kulturfremden Gesellschaft in Deutschland, dass viele nicht mal mehr den Diskurs ertragen. Zeit also aufzustehen, und Sie machen es gerade. Das Ziel der Ideologen ist es, rechts zu behalten und den anderen zu besiegen wie in einem Kampf. Der Gegenüber, also Sie, werden zum Feind. Selbst der sogenannte öffentlich-rechtliche Rundfunk schämt sich nicht mal mehr vor seinem eigenen Ersprochenen. Hören Sie mal kurz rein.
3: Die Windräder im Reinhardswald. Jahrelang hat eine Allianz aus vorgeblichen Naturschützern, Kommunalpolitikern, Querdenkern und Rechtsextremen versucht, sie zu verhindern.
2: Das wurde tatsächlich so gesagt in der Hessenschau vom 30. Oktober 2025. Unglaublich. Was kann ich Ihnen nach 2 Jahrzehnten leider stark zunehmender Erfahrung mit so einem Blödsinn, angesprochen waren pauschal Mitglieder einer Bürgerinitiative mit ehemaligen Richtern, Anwälten, lokalen Unternehmern, Kommunalpolitikern, von CDU, SPD besorgten Bürgern, einem Träger des Verdienstkreuzes für Naturschutz etc. Was kann ich Ihnen mitgeben? Bitte bedanken Sie sich für das ja größtmögliche Kompliment, was man Ihnen machen kann. Es ist die Beschimpfung, die Diskriminierung, die Beleidigung, dem Lobby-Syndikat inklusive vieler als Journalisten verkleideter Aktivisten sind nämlich die Argumente schon lange ausgegangen, falls sie je welche hatten. Hätten sie welche, hätte man sich ja mit ihren Argumenten, Daten, Fakten auseinandergesetzt in unserer Demokratie. Aber ich hoffe, nein, ich bin mir sicher, sie können Menschen mobilisieren, die bereit sind, sich nicht einschüchtern zu lassen und sachlich zu diskutieren, wie unsere griechischen Urdemokraten uns das vorgemacht haben. Rechtsstaat und Bürgersinn gehören zusammen. Für Konrad Adenauer kommt diese Erkenntnis zu spät. Aber ich wünsche mir, dass Sie ganz viele Bürger, politische Entscheidungsträger, selbst Journalisten, für die der Begriff Recherche ein französisches Schimpfwort zu sein scheint, mit vielen Tatsachen über Ihr Netzwerk mindestens mal irritieren werden. Und auch wenn ich es nicht geglaubt hätte, dass wir in Deutschland noch einmal dahin kommen, folgende Idee äußern zu müssen, wie Brecht 1934. Ich wünsche, dass Sie den Mut haben, die Wahrheit zu schreiben, obwohl sie allenthalben unterdrückt wird. Die Klugheit, sie zu erkennen, obwohl sie allenthalben verhüllt wird. Das sind Texte, die gehören auf Stoff gestickt unter Glas in den Deutschen Bundestag oder in den Sitzungssaal Ihres örtlichen Gemeinderates. Also, viel Spaß, viele tolle Gespräche, viel Erfolg heute, aber vor allem auch für die Zeit nach diesem Treffen.
4: Soweit die Grußworte von Professor Dr. Andreas Schulte. So, jetzt kommt der nächste Vortrag, und zwar ist uns live zugeschaltet Josef Erhard. Seines Zeichens war er über 30 Jahre lang Förster im Bayerischen, hat dort den Wald betreut und in diesem Bereich der Natur sehr verbunden gedient. Und er ist uns heute zugeschaltet, jetzt per Zoom. Und ich begrüße den Herrn Erhard. Herr Erhard, schön, dass Sie da sind. Ich würde Sie jetzt einfach bitten, sich ganz kurz vorzustellen, Ihre Idee entsprechend zum Thema Windenergie im Wald und generell zum Thema Naturschutz aus Ihrer Sicht zu präsentieren. Wir haben nachher die Möglichkeit, dass wir Fragen stellen können und dass wir in dem Bereich dann auch mit Ihnen ins Gespräch kommen und diskutieren können.
5: Ja, ich höre euch, ja.
4: Okay.
5: Ja, guten Morgen zusammen aus dem Bayerischen Wald. Das ist also gerade die andere Ecke von euch aus gesehen. Ich spreche aus Klingenbrunn. Das ist ungefähr 3 bis 4 Kilometer von der tschechischen Grenze entfernt am Rande des Nationalparks Bayerischer Wald. Zu weit zu der Örtlichkeit. Mein Name ist Josef Erhardt. Ich war 47 Jahre Förster, davon 32 Jahre im Wirtschaftswald, Staatswald und auch in der Beratung der Waldbauern, Privatwald. Und die letzten 15 Jahre war ich im Nationalpark Bayerischer Wald, unter anderem als Leiter der Nationalparkwacht. Das ist der Ranger Service sozusagen. Ich bin gebürtiger Oberbayer, ich stamme aus dem Hochgebirge. Mein Vater war Förster auch im Hochgebirge. Und der Zugang zum Wald, der wurde mir da schon fast in die Wiege gelegt. Ja, wie komme ich zu dieser ganzen Geschichte als Windradaktivist? Vor 11 Jahren wollte man schon einmal in meinem früheren Revier, das unmittelbar an den Nationalpark angrenzt. Man hat damals ein Windvorranggebiet in einer Größe von 1700 Hektar ausgewiesen und damals wollten die Stadtwerke München Windräder bauen. Eine Bürgergenossenschaft wollte Windräder bauen. Also insgesamt über 30 Windräder in einem wunderschönen, herrlichen Bergmischwaldgebiet. Das war damals so. Man war regelrecht vor den Kopf gestoßen, weil viele Planungen, die gingen an der Öffentlichkeit völlig vorbei. Kein Mensch hat etwas gewusst in der Gemeinde. Und ich bekam auch nur per Zufall Information und wurde dadurch aufgeschreckt. Und es war dann so, dass sich eine kleine Gruppe von Bürgern zusammengetan hat und den Widerstand aufgebaut hat. Wir kämpften gegen alle Parteien, wir kämpften gegen viele Verbände, Vereinigungen, waren ziemlich alleine auf uns gestellt. Zum Thema Nationalparknähe, es fand auch ein Seminar statt mit Spezialisten vom Europäischen Parlament. Die sagten, Leute, ihr könnt doch nicht am Nationalparkrand ein Industriegebiet ausweisen. Man weiß doch, wie die Lebensräume vernetzt sind und grenzüberschreitend sind. Und es war für die Spezialisten, für die Biologen da völlig unverständlich, hier in Nationalparknähe dieses Vorranggebiet auszuweisen. Wir hatten dann auch Termin beim Minister, bei dem damaligen, und der damalige Land- und Forstwirtschaftsminister sagte uns, ja, wenn die Bürger einer Kommune gegen dieses Vorhaben sind, dann halten sich die Staatsforsten daran. Und die Kommune, die wollte keine Entscheidung treffen. Die sagten dann, wir machen eine Bürgerbefragung. Bei dem Wort Bürgerbefragung war uns allen bewusst, hoppla, bei der Unwissenheit der Menschen zu diesem Thema steht uns da eine gewaltige Aufgabe bevor. Wir müssen die Leute unbedingt aufklären und ihnen nahebringen, was mit dem Bau dieser Windräder, mit dem Bau dieses Industriegebietes, was da alles dranhängt. Und wir haben dann eine Broschüre ausgearbeitet damals, sind von Haus zu Haus gegangen. Es war ganz schön aufwendig, aber es gab dann eine Abstimmung. Und es haben sich in der Kommune über 75% dann gegen diese Planungen ausgesprochen. Und dann war das ganze Thema einmal durch. Wir schnauften alle tief durch und waren froh, dass wir für alle Zeiten so ungefähr jetzt da unsere Ruhe haben. Von wegen Ruhe. Im vergangenen Jahr kam plötzlich wieder eine Information. Ja, der Planungsausschuss Donauwald plant im ganzen Bayerischen Wald eine Reihe von Windvorranggebieten. Insgesamt unser Planungsverband, der beinhaltet 5 Landkreise, Straubing, Deggendorf, Regen, Frei und Grafenau und Passau. Und da waren 120 Vorranggebiete geplant. Und es gab eine Frist zur Stellungnahme, die war ziemlich kurz bemessen. Aber wir schafften das. Wir haben gesagt, es war der gleiche Fall wieder wie vor 11 Jahren, dass die Leute nichts gewusst haben. Und meine Tochter hat dann gesagt, wir müssen diese Info unter die Leute bringen und haben ein Video gedreht und veröffentlicht. Und dann ging das Ganze erstmal unter die Leute. Die ganze Sache nahm dann ihren Anfang. Es gab eine Abgabefrist zur Stellungnahme und rausgekommen ist, dass von den 120 Windvorranggebieten jetzt 96 Vorranggebiete ausgewiesen sind. 96 Vorranggebiete im Bayerischen Wald, in einer Naturlandschaft, die zu den schönsten Landschaften in Deutschland zählt. Das ist ein Albtraum für dieses Mittelgebirge.
6: Liebe Zuhörerinnen und Zuhörer, das war die Oktobersendung von Bürgerinitiativen in Darmstadt und Umgebung. Für die Technik war in dieser Sendung Falk Neumann verantwortlich. Die nächste Sendung von Bürgerinitiativen in Darmstadt und Umgebung können Sie am Donnerstag, den 5. November 2026 bei Radio Darmstadt hören. Ich hoffe, Sie dann wieder begrüßen zu können, denn wir setzen unsere Sendereihe über Windkraftanlagen fort und werden wieder Gäste zu dem Thema im Studio begrüßen. Mhm.

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0: خیلی عالی.
1: Nochmal danke für die Frage. Die Frage lautete, was sollten wir machen, um die afghanische Kultur an die nächste Generation weiterzugeben und zu stärken? Ich denke, afghanische Kultur in der Diaspora stärkt man vor allem dadurch, dass man die nächste Generation weitergegeben wird. Also das Ganze öffentlich sichtbar macht und als Teil der Stadtgesellschaft verstanden wird. Und die wichtigen Hebel sind dabei insbesondere die Sprache, Dari, Pashto und alle weiteren Sprachen, diese Sprachen an unsere Kinder weiterzugeben durch Stärkung von Institutionen, Vereine, die genau diese Angebote entsprechend anbieten. Und vor allem auch Jugend gewinnen. Also unsere Nachkommen, unsere junge Generation für die afghanische Kultur die Interesse zu erwecken. Und auch gewisse Feierlichkeiten und Feste zu feiern, wie Nauruz-Fest, wie Shab-e-Yalda und die Eid-Feste. All das, was uns hier in der Diaspora mit afghanischer oder unserer Heimatkultur verbindet. Und ein wichtiger Teil ist auch das, was Professor Mashal vorantreibt, dass die Literatur immer am Leben bleibt. Ich schätze das enorm hoch und unterstütze auch diese Initiative von Herr Professor Mashal sehr intensiv und sehr eng, in einer sehr engen Zusammenarbeit, sodass wir die Literaturbildung vorantreiben. Wir erleben aktuell gerade, also wenn wir mal kurz Diaspora zur Seite legen und nach Afghanistan einen Schwenker machen, wir erleben ja aktuell die Situation, dass Mädchen nach der Grundschule nicht zu weiterführende Schule dürfen, Frauen dürfen nicht zu Universitäten und dürfen nicht an der Gesellschaft teilnehmen. Und diese Diskriminierung und dieses Einbussen von Grundrechte. Wenn wir da sowohl in Afghanistan, aber auch hier in der Diaspora diese Stimmen laut machen und unsere Kultur entsprechend weitergeben, ich glaube, das ist das, wo wir dann entsprechend daran knüpfen können, wie wir die afghanische Kultur entsprechend kräftigen, sowohl hier in der Diaspora, aber auch vor allem in Afghanistan und entsprechend wertebasierend, ja,

0: 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Sind Sie neugierig geworden, haben aber Angst, den ersten Schritt zu machen? Dann haben Sie hier ein paar Tipps von alten und noch nicht so alten Hasen. Ann-Kathrin und Lea von der Studentenredaktion Audiomax haben den Tipp,
1: einfach unbefangen an die Sache ranzugehen, nicht so nervös zu sein. Heute hat es ein Studiogast super beschrieben. Beim Radio ist total schön. Man spricht zu ganz vielen Leuten, aber man sieht sie nicht. Das gibt einem so eine Gelassenheit. Man muss überhaupt nicht nervös sein.
2: Ja, das ist eigentlich ganz locker. Man spricht einfach, wie man so auch sprechen würde. Und vielleicht kann man gucken, dass man sich so ein paar journalistische Grundkenntnisse irgendwie versucht anzueignen, dass man relativ gut Beiträge mal kurz recherchieren kann oder sich mal zu überlegen, was würde ich in einem Interview sinnvoll fragen. Sowas, da kann man sich vielleicht ein bisschen vorbereiten, aber ansonsten eigentlich ganz easygoing.
1: Gelassen bleiben, ausprobieren, Spaß haben.
2: Genau. Wenn man Bock drauf hat, dann läuft das.
0: Günther Eisbach aus der Kulturredaktion ist der Meinung, man sollte
3: einfach machen. Schlicht und ergreifend einfach machen heißt keine Scheu haben. Das ist ja was, was, ich will nicht sagen wir alle, aber ganz viele Menschen doch letztendlich haben. Radio oder auch Fernsehen ist ja was, wo man denkt, boah, die da oben oder die Spezialisten. Nein, es ist was ganz, ganz Normales, so als würden, wie wir beide es im Prinzip gerade machen, einfach eine Unterhaltung, einen Plausch führen. Und so ist letztendlich auch Radio machen. Wenn man ein bisschen oder vielleicht anderes als Beispiel dazu. Es hat mal ein Musiklehrer zu mir gesagt, Musik machen kann der ganz gut, der auch eine Geschichte dabei erzählen kann. Und das ist, glaube ich, ein ganz wichtiger Punkt. Wenn du eine Geschichte im Kopf hast, die du erzählen willst, und dann kannst du das auch. Und so ähnlich ist Radio machen.
0: Jürgen Radstock aus der Unterhaltungsredaktion meint, man braucht
4: keine Angst haben. Viele haben ja immer so ein bisschen Angst, die Technik und wenn ich mich verspreche im Radio und da muss ich so viel lernen. Nee, einfach keine Angst haben. Einfach mal hier ausprobieren. Da kann gar nicht so viel schief gehen und wir werden nicht nach Einschaltquote bemessen. Wir werden hier nicht irgendwie gemessen, wie gut letztendlich jemand ist. Also einfach herkommen, mitmachen, sich einbringen und einfach mal schauen, wo man da seinen Platz findet. Das muss ja auch nicht unbedingt vor dem Mikrofon sein. Also viele denken immer, Radio hat nur was mit Mikrofon zu tun. Natürlich für die meisten ganz, ganz viel und gerade die Moderatoren sagen natürlich, ich möchte ja moderieren, darum geht es ja letztendlich aber auch. Aber man kann ja auch im Hintergrund tätig sein, man kann Interviewpartner, wenn man da einen Kopf voller Ideen hat, kann man sich ja um sowas kümmern. Wenn man sagt, hier, ich bin super in Facebook und möchte da irgendwie dem Sender helfen, da irgendwie in Facebook noch viel präsenter zu werden, das würde ja alles helfen und hat irgendwie schon mit Radio zu tun, aber nicht so mit dieser ersten Idee, was man immer denkt, dass Radio immer sprechen ist, im Radio präsent sein ist und dass man sich dann halt eben nicht versprechen darf und ja, irgendwie so Geschichten. Also keine Angst haben.
0: Radio Darmstadt ist ein nicht kommerzielles Lokalradio. Jetzt fragen Sie sich bestimmt, was ist denn ein nicht kommerzielles Lokalradio? Zerlegen wir das Wort doch mal in seine Einzelteile. Da hätten wir als erstes einmal nicht kommerziell, was so viel bedeutet wie nicht geschäftlich, also nicht auf Gewinn aus. Die Arbeit bei einem nicht kommerziellen Lokalradio ist rein ehrenamtlich. Werbung und Sponsoring ist verboten. Als nächstes hätten wir das Wort lokal. Viele Regionen und Bundesländer in Deutschland haben ihr eigenes Lokalradio. Auf den lokalen Bezug wird bei dieser Art von Radio viel Wert gelegt. Denn genau das können Lokalradios bieten und das macht sie aus. Denn es sind Bürgerradios. Sie werden von Bürgern für Bürger gemacht und dürfen über die kleinsten Ereignisse in der Welt, aber besonders in der nahen Umgebung berichten. Zu guter Letzt wäre dann noch das Wort Radio. Wenn man Radio hört, denkt man als erstes einmal an den privaten und öffentlich-rechtlichen Rundfunk. Der Hessische Rundfunk, Hitradio FFH, Big FM, um nur einige Beispiele zu nennen. Zwei Musiktitel hintereinander, dann eine kurze Moderation und jede Stunde einmal Nachrichten. Statistisch gesehen hört nur jeder Sechste intensiv dem Radioprogramm zu. Jeder Dritte hört Radio, während er aber eigentlich mit etwas anderem beschäftigt ist. Und für jeden Zweiten dient Radio nur als Geräuschtapete im Hintergrund. Nicht kommerzielle Lokalradios möchten mit ihrem Programm Menschen zum Zuhören bewegen und versuchen deshalb bewusst mit lokalen und ausgewählten Themen die Interessen der Hörer direkt anzusprechen. Außerdem hat hier jeder die Möglichkeit mitzuwirken und seine eigene Sendung mit eigenen Themen und eigener Musik zu gestalten. Nicht kommerzielle Lokalradios haben die Aufgabe der sogenannten publizistischen Ergänzung. Ihnen ist erlaubt und es wird erwartet, dass Sie Themen im Programm aufgreifen, die im öffentlich-rechtlichen und im privaten Rundfunk zu kurz kommen. Hierzu gehört unter anderem, dass Gruppen wie zum Beispiel Migranten, Homosexuelle oder Behinderte und Vereinigungen wie Greenpeace, der Chaos Computer Club oder Amnesty International ausführlicher zu Wort kommen. Denn nicht kommerzielle Lokalradios haben einen Bildungsauftrag, dem sie gerecht werden müssen. Deshalb bieten diese Radios Interessierten die Chance, den bewussten Umgang mit Medien zu erlernen und eigene Sendungen und Beiträge zu produzieren. Sogar Schüler lernen schon im Projektunterricht, dass Radio mehr als nur Musik ist. Ihre Ergebnisse dürfen sie bei ihren Bürgerradios präsentieren. Was Sie gerade gehört haben, ist das, was Radio Darmstadt auf dem Papier ist. Doch was ist Radio Darmstadt für unsere Sendenden? Aurelian, Betreuer des offenen Hauses und Sendender in der Redaktion Blickpunkt vor Ort, erzählt von einer Erfahrung, die zeigt, dass man mit Radio Darmstadt auch in der Welt etwas verändern kann.
5: Radio Darmstadt ist eine Informationsplattform über Darmstadt und über ungewöhnliche Themen. Das ist eigentlich so das, was für mich das Wichtigste ist. Wir haben hier ein sehr breit aufgestelltes Programm und dadurch auch die Möglichkeit, Bürger über das zu informieren, was uns wichtig ist, ohne dass die gleich abschalten. Und das ist übrigens auch ein Vorteil gegenüber dem Internet. Im Internet findet man zwar alles, aber nur dann, wenn man es sucht. Wenn man es nicht sucht, findet man die neuen Themen nicht. Und wenn sie einen noch so interessieren würden, wenn man nicht diese Themen praktisch regelmäßig anklickt, dann erscheinen auch in den Suchmaschinen keine entsprechenden Treffer. Und das betrifft jetzt nicht nur die Suchmaschinen, sondern das betrifft das gesamte Internet. Also das Internet ist vorausgewählt für das, was mich sowieso interessiert. Und das heißt, ich werde nie mit neuen Themen konfrontiert. Und für mich ist auch noch wichtig, dass ich eine Sprachmöglichkeit von unten nach oben habe. Hier kann ich ein schönes Beispiel nennen. Ich habe mal festgestellt, im Supermarkt ist das Mineralwasser teurer wie Milch. Und dann habe ich mir gedacht, das kann ja wohl eigentlich nicht sein. Eine Kuh trinkt so viel Wasser, um die Milch zu geben, da muss das Mineralwasser eigentlich billiger sein wie Milch. Was macht man in so einem Fall? Man wartet ab, bis der Milchpreis gerade wieder in der Diskussion ist. Das habe ich dann gemacht. Und dann war das in der Diskussion Und dann habe ich gedacht, so, jetzt rufst du mal den hessischen Bauernverbandspräsidenten an und fragst den mal. Den habe ich dann gefragt, finden Sie es in Ordnung, dass im Supermarkt die Milch billiger wie Mineralwasser ist? Dann hat er erstmal ein bisschen rumgedruckst, hat gesagt nein und dann haben wir halt so ein Interview gemacht, wie man das halt so macht. Und zwei Tage später höre ich genau dieses Argument im ZDF-Heute-Journal und zwar von diesem Menschen. Das heißt, da ist es mir wirklich gelungen, auch mal ein Argument in eine Institution reinzubringen. Es ist mir übrigens mehrfach gelungen, aber da war es halt schon ziemlich eindeutig.
0: Radio Darmstadt hat Elham Massoud aus der internationalen Redaktion ihrer Heimat ein Stückchen näher gebracht.
6: Also mittlerweile ist es ja fast zu, ich sag's immer, zu mein Hobby geworden. Ursprünglich hatte ich nicht so einen richtigen Hobby. Jetzt kann ich sagen, Radio Darmstadt ist aber auch mehr als Hobby. Durch Radio Darmstadt habe ich auch mein Land und meine Kultur näher gekommen. Also es war eine umgekehrte Schlussfolgerung. Und ich kann mir jetzt ein Leben ohne Radio Darmstadt nicht vorstellen.
0: Oh. Für Helmut Müller, Sendender in der Unterhaltungsredaktion und in der lokalen Redaktion Blickpunkt vor Ort, ist die journalistische Arbeit hinter den Sendungen etwas sehr Wichtiges.
7: Ja, Radio Darmstadt ist einmal eine Möglichkeit, anderen Menschen eine Bühne zu geben. Also das heißt, ich kann mit Menschen Kontakt haben, kann mit Menschen sprechen, Interviews machen zum Beispiel, kann recherchieren und kann dann das, was mir diese Menschen gesagt haben, halt hier senden oder auch durch Interviews sie selbst zu Wort kommen lassen. Und das Zweite ist, dass ich selbst habe eine Bühne. Ja, ich kann also auch meine Gedanken, meine Meinung zu Themen hier artikulieren, anderen Menschen mitteilen. Und das Dritte ist, glaube ich, ich habe damit einen Anlass, wenn ich also hier eine bestimmte Sendung machen kann, dann habe ich einen Anlass, mich mit bestimmten Themen zu beschäftigen. Also nicht nur so drüber zu huddeln, sondern ich kann mich längere Zeit damit beschäftigen, Fakten sammeln, meine Meinung bilden und das dann senden.
0: Aus dem Alltag von Ann-Kathrin und Lea aus der Studentenredaktion Audiomax ist Radio Darmstadt nicht mehr wegzudenken.
1: Also bei mir ist es ganz klar, also ja, wenn man einmal so reingerutscht ist, dann kann man nicht mehr damit aufhören. Also mir würde das richtig fehlen, wenn ich nicht mehr jede Woche einmal zu Audiomax kommen würde und hier Radio machen würde. Es hat sich einfach so in meinen Wochenplan eingeschlichen.
2: Ja, und was finde ich aber auch noch das Coole generell an Radio ist und auch an hier, man kann so kreativ eigentlich das machen, worauf man wirklich Lust hat und sich da so frei selbst ausleben und eigentlich, man kann journalistische Beiträge schreiben, man kann in sämtlicher Eloquenz irgendeinen Müll ins Mikrofon labern oder man kann eigentlich machen, was man will. Man kann auch seine Musik hier reinbringen und wenn man nicht so Lust hat auf irgendwie Standardradio und Standardmusik, kann man hier irgendwie versuchen, sein eigenes Ding durchzuziehen und ja, das ist eigentlich das Coole daran, finde ich.
0: Um Radio Darmstadt als Programm etwas zu strukturieren, gehören alle Sendereien einer Redaktion an. Mindestens ein Sendender aus jeder Sendereihe nimmt meist einmal im Monat an einer Redaktionssitzung teil. Die anwesenden Redaktionsmitglieder überprüfen dort ihre Sendungen auf Qualität und Sendekriterien. Bevor ein neues Vereinsmitglied einer Redaktion beitreten darf, muss es zuerst an einem Seminar teilnehmen. Dort erlernt es die Grundlagen des Radiomachens und der Technik. Wenn es dieses Seminar erfolgreich abschließt, bekommt es seine Sendelizenz. Es darf nun sein Sendekonzept einer passenden Redaktion vorstellen. Aber keine Sorge, jeder hat die Möglichkeit, erst einmal im Rahmen des offenen Hauses zu senden. Dies ist eine gute Gelegenheit, um ins Radiomachen reinzuschnuppern. Dazu muss man weder Redaktionsmitglied noch Vereinsmitglied sein, noch an einem Seminar teilgenommen haben. Jede Redaktion wählt einen Redaktionssprecher, der sie in den Programmratssitzungen vertritt. Für die Programmratssitzungen treffen sich einmal im Monat alle Redaktionssprecher. Sie entscheiden dort über die Struktur des Programms, erstellen Sendekriterien und vergeben Sendeplätze an neue Sendungen. Der Programmrat hat außerdem die Pflicht, Sendeverstöße zu unterbinden und dafür zu sorgen, dass die Sendeverpflichtung eingehalten wird. Jetzt wissen Sie, was hinter den Kulissen von Radio Darmstadt vor sich geht und was einen als Neuanfänger erwartet. Wie Sie gleich hören werden, gibt es die unterschiedlichsten Wege, bei uns anzufangen. Aurelian, Betreuer des offenen Hauses und Sendender in der Redaktion Blickpunkt vor Ort, kam nur durch Zufall zu Radio Darmstadt.
5: Es gab auch damals schon diese kostenlosen Stadtzeitschriften. Einerseits, damals gab es nur zwei, heute gibt es ja 6 oder 7. Es gab den Heiner, den es heute nicht mehr gibt, und den Fritz, den es heute in veränderter Form gibt. Und ich habe da bei einem Künstlervermittler gesessen und musste warten, weil der gerade eine Verhandlung hatte mit einem Kunden. Und da lag der Fritz rum, da habe ich mal reingeguckt und da war ein winziger Bericht darüber, dass es ein Heinerfestradio von einem Verein geben wird und es dürfte jeder mitmachen. Ich habe mich nicht gleich hingetraut, bin dann aber als es über Radio, über Sender ging, und da haben die so intensiv und glaubwürdig darauf hingewiesen, dass man wirklich auch kommen kann und teilnehmen kann und Sendungen gestalten kann. Ich gedacht, das probierst du mal aus. Und meine Intention war eigentlich, die Meinungsfreiheit durch eine Meinungsverbreitungsfreiheit zu ergänzen.
0: Kulturredakteur Günther Eisbach hat gesucht und Radio Darmstadt gefunden.
3: Wie immer im Leben eine Mischung aus, ich suche was und finde. Und durch Zufall begegnet man sich dann. Es gibt so 2, 3 altbackene Radiomacher hier. Einer ist Aurelian, der zweite ist der Michael Schad, Schappi. Und über Kontakte zu beiden habe ich dann mit der Idee, beruflich bedingt, da ich ja als Toningenieur tätig bin und ganz viele Musiker aufnehme und Material habe und dann auch einen Platz brauchte, das zu kommunizieren. Mit der Idee bin ich dann mal hier vorstellig geworden und das fiel dann gleich auf fruchtbaren Boden. Und so startete dann aus dem Nichts heraus eine Sendung, die sich heute Acoustic Music Stage nennt und Live-Mitschnitte von lokalen und regionalen Musiker, Musikerinnen zeigt und präsentiert.
0: Auch Helmut Müller, Redakteur in der Unterhaltungsredaktion und der lokalen Redaktion Blickpunkt vor Ort, kommt über Umwege nur zufällig zu Radio Darmstadt.
7: Also das war ein Zufall. Ich war zu dieser Zeit in einer politischen Gruppe, habe da politisch gearbeitet und zwei von den Mitgliedern in dieser Gruppe waren bei Radio Darmstadt und die wussten, ich habe mich mit einem bestimmten politischen Thema befasst, habe darüber gearbeitet und dann haben sie gefragt, ob ich das nicht auch hier bei Radio Darmstadt mal einbringen wollte. Das habe ich dann gemacht. Und dann bin ich einfach dabei geblieben, habe zuerst kleinere Beiträge gemacht und bin dann so langsam hineingekommen in diesen ganzen Ablauf hier.
0: Jürgen Gradestock, Redakteur in der Unterhaltungsredaktion, ist aus dem Keller in den Sender zu Radio Darmstadt aufgestiegen.
8: Über einen Freund tatsächlich. Also die Liebe zur Musik war es letztendlich und ich habe schon immer über diese Liebe zur Musik, Musik hören, mich für Radio interessieren, mit Freunden angefangen in einem kleinen Keller bei einem Freund von mir. Da haben wir uns so ein Studio eingerichtet, so mit Kassetten damals noch und mit Plattenspieler, hatten aber auch schon CD-Player und MD-Player ganz schnell gehabt. Und da haben wir eigene Sendungen produziert, haben die auf Kassetten aufgenommen, haben die so in der Familie verteilt, die dann zwangshören mussten. Wir wollten ja auch Feedback haben. Und natürlich gab es dann irgendwann diesen Sendestart von Radio Darmstadt. Den habe ich dann sehr aufmerksam verfolgt. Bin dann allerdings nicht schon am ersten Tag hier mit dazu geschlittert, sondern erst so 2 Jahre später grob. Und habe dann gesagt, nee, ich möchte auch mitmachen. Ein Freund war dann schon hier und hat gesagt, komm, du musst auch mitkommen. Du musst dir bei Radio Darmstadt eigene Sendungen machen. Ja, und seitdem bin ich quasi dabei.
0: Radio Darmstadt ist ihr nicht kommerzielles Lokalradio. Die Arbeit hinter den Kulissen unterteilt sich in 10 Redaktionen, die wir Ihnen vorstellen möchten. Das hier sind die ersten 5.
8: Die Redaktion Audiomax heißt genauso wie ihre Sendung und ist die Studentenredaktion von Radio Darmstadt. In ihrer Sendung geben die Studenten Veranstaltungshinweise, sprechen über aktuelle Hochschulnachrichten und alles, was Studenten sonst noch so interessiert.
0: Die Redaktion Mohnroth ist die Seniorenredaktion bei Radio Darmstadt. Ihre Sendung hat den Namen Magazin für junge Alte. Dort behandeln sie Themen wie Kultur, Geschichte, Gesundheit, Alter und noch einiges mehr.
8: Die Unterhaltungsredaktion ist die vielfältigste und bunteste Redaktion bei Radio Darmstadt. Sie bietet unterhaltende Musiksendungen, berichtet über lokale Musiker, schwulesbische und alltägliche Themen und präsentiert Comedy- und Satire-Sendungen. Ein wichtiger Teil der Redaktion ist Young Power. Hier senden Kinder und Jugendliche Veranstaltungshinweise, Freizeittipps und weitere, teils auch lokale Themen, die junge Menschen interessieren.
0: Zur internationalen Redaktion gehören reine muttersprachliche, aber auch zweisprachige Sendungen, in denen sich die Muttersprache mit der deutschen Sprache abwechselt. Es gibt französische, italienische, spanische, singhalesische, was die Amtssprache von Sri Lanka ist, und russische Sendungen. Da das Deutsche Polen-Institut in Darmstadt ist, gibt es gleich 4 polnische Sendungen. Außerdem eine Sendung auf Deutsch und Dari, was die Nationalsprache in Afghanistan ist. Fehlt Ihnen eine Sendung in Ihrer Muttersprache? Dann machen Sie doch einfach selbst eine.
8: Die Redaktion Blickpunkt vor Ort ist die lokale Redaktion bei Radio Darmstadt. Im Mittelpunkt stehen zum einen Themen aus Darmstadt und Umgebung und zum anderen gesellschaftliche, politische und wissenschaftliche Themen. Beispiele hierfür sind lokalpolitische Themen wie die Stadtverordneten und Bürgerversammlungen. Es gibt auch Sendungen über Minderheitenverfolgung, nicht nur in der Nazizeit, Themen über Tier- und Umweltschutz und Berichte über lokale Veranstaltungen. Außerdem senden einige lokale Vereine, wie zum Beispiel der Chaos Computer Club und Greenpeace Darmstadt, innerhalb dieser Redaktion ihre eigene Sendung.
0: Jetzt kennen Sie den ersten Teil der Redaktion, in die Radio Darmstadt aufgeteilt ist. Einige unserer Sendenden verraten Ihnen nun, was genau Sie bei Radio Darmstadt machen. Ann-Kathrin und Lea von der Studentenredaktion Audiomax überraschen uns mit dem Inhalt ihrer Sendung.
1: Wir sind in der Redaktion von Audiomax, dem studentischen Campusradio.
2: Genau, da machen wir studentisches Campusradio. Ganz überraschenderweise.
0: Aurelian, Betreuer des offenen Hauses und Sendender der Redaktion Blickpunkt vor Ort, zählt auf, was er alles bei Radio Darmstadt macht.
5: Viel zu viel. Also als erstes mache ich die lokalen Themen. Das ist ein Sendeplatz, der wöchentlich am Freitag ist. Und der Name sagt es schon, mit lokalen Themen. Da gibt es Pressekonferenzen, da gibt es den Bericht der Stadtverordnetenversammlung, da gibt es Bürgerversammlungen. Manchmal habe ich auch was weniger Spektakuläres. Und als zweites mache ich den Sendeplatz 29.11.11, Radio Darmstadt, dein Sendeplatz. Das ist ein Sendeplatz, da können sich Hörer melden bei mir auf der Telefonnummer 29.11.11 in Darmstadt. Wir machen dann einen Termin aus und an diesem Termin können wir dann über ein Thema sprechen. Meistens sind es Vereinsvorstellungen und meistens wird ein Format gewählt, das so ähnlich wie eine Talkshow im Fernsehen ist, nur dass wir halt das sinnlose Bild weglassen.
0: Elham Massoud erklärt, was sie bei Radio Darmstadt macht.
6: Hallo, also ich bin bei der internationalen Redaktion, habe die Sendung Hammer Voice. Das ist eine kulturelle Sendung über Afghanistan. Und ja, erstmal, das sind meine Tätigkeiten. Ursprünglich habe ich auch bei Stimme der Architektur mitgemacht.
0: Auch Jürgen Radestock aus der Unterhaltungsredaktion spricht über seine Sendung hier bei Radio Darmstadt.
8: Ich habe verschiedene eigene Formate, eigene Sendungen, die ich hier gestalte. Zum einen die Hallo Darmstadt, eine Sendung, die am Sonntagnachmittag ab 13 Uhr läuft, alle 14 Tage. Geht es unter anderem um so einen Hitvergleich. Wir stellen Musik gegenüber, Original, Coverversion. Und ich erzähle spannende Geschichten rund um diese beiden Songs, die wir da gegenüberstellen. Es gibt eine Sendung mit dem Kollegen Harald Seibert, die ich sehr zu schätzen weiß. Die heißt Rock and Pop. Harald ist der Rock-Experte. Ich gehe hier immer gerne als der Pop-Experte durch und wir versuchen in der Sendung in so ein paar verschiedenen Musikkategorien, wie zum Beispiel dem Musikquartett oder der Zeitmaschine, diese beiden Musikstile zu vereinen, aber auch gegenüberzustellen. Und es gibt noch eine Sendung, eine dritte im Bunde, die heißt Ganz schön queer, ist eine schwul-lesbische Sendung und beschäftigt sich in erster Linie mit der Community LGBTIQ, also der schwul-lesbischen Community hier in Darmstadt, aber auch darüber hinaus. Wir haben schon hier Gäste aus Frankfurt, aus Mannheim und aus Wiesbaden gehabt, von der AIDS-Hilfe angefangen über irgendwelche Christopher Street Day-Organisationen, die wir hier on air gebracht haben. Das mache ich in erster Linie, was so Sendungen angeht.
0: 5 Redaktionen von Radio Darmstadt haben wir schon vorgestellt. Die anderen 5 folgen jetzt.
8: Die Kulturredaktion beschäftigt sich mit Darmstädter Kultur. Einige Sendungen stellen lokale Musiker und Veranstaltungen vor, Andere kümmern sich um Themen wie Kunst, Literatur, Theater und auch Musik verschiedener kultureller Genre, wie zum Beispiel Klassik oder Jazz.
0: Die Musikredaktion sendet Musiksendungen aus vielen verschiedenen Genres, zum Beispiel Rock, Metal, Gospel, Elektro, Hip-Hop oder Weltmusik, um nur einige Beispiele zu nennen. Außerdem werden musikalische Entwicklungen, Stilrichtungen, Musiker, Instrumente, also die Musik an sich, zum Thema gemacht.
8: Die Sportredaktion behandelt nicht ausschließlich lokale Themen, aber sie macht das Sportgeschehen in Darmstadt und Umgebung zu ihrem Hauptthema. Natürlich wird der Darmstädter Fußballverein SV Darmstadt 98 in der Sendung Lilientreff zum regelmäßigen Thema. Außerdem werden seltene Sportarten wie Rollstuhlbasketball und Blindenfußball vorgestellt.
0: DJ Zone ist die Nachtsendung bei Radio Darmstadt. Auf dem Programm steht unter anderem House, Elektro, Techno, aber auch noch einiges mehr. Ab und an gibt es Interviews mit bekannten und noch nicht so bekannten DJs aus der Szene.
8: Und last but not least gibt es das offene Haus. Es ermöglicht Menschen, die noch kein Mitglied von Radar e.V. sind, eigene Sendungen zu gestalten. So können kurzfristig aktuelle Themen im Programm platziert werden oder Themen, die derzeit in keiner anderen Redaktion unterkommen. Das offene Haus ist für viele eine erste Kontaktstelle zum Radio.
0: Weitere Details zu allen Redaktionen finden Sie auf radiodarmstadt.de. Jetzt kennen Sie auch die restlichen 5 unserer Redaktionen. Einige unserer Sendenden erzählen Ihnen nun, wie Ihnen die Idee zu Ihrer Sendung oder Ihren Sendungen gekommen ist. Aurelian, Betreuer des offenen Hauses und Sendender in der Redaktion Blickpunkt vor Ort, spricht über das offene Haus und seine Sendung Lokale Themen.
5: Es war ja schon von Anfang an, das habe ich schon gesagt, mein Wunsch, die Meinungsfreiheit durch eine Meinungsverbreitungsfreiheit zu ergänzen. Und deswegen habe ich gedacht, so, ich mache so eine Art offenen Sendeplatz, wo sich Bürger mit ihrer Meinung auch äußern können. Ich hatte damals gedacht, dass viele Leute Leserbriefe schreiben und vielleicht auf einen Anrufbeantworter vorlesen, so dass ich das dann hier praktisch senden kann. Das hat nicht funktioniert. Es waren einfach zu wenig Leute, die sich da gemeldet haben. Diesen Sendeplatz gibt es, wie gesagt, immer noch. Und als der Christian Knölker 2010 verstorben ist, da war einfach diese politischen Themen mit den lokalen Themen. Er hatte ja immer gemacht die Berichte aus der Stadtverordnetenversammlung. Er hat gemacht die Verkehrspolitik in Darmstadt und auch sonstige lokale Themen.

0: in der Kultur zu fördern. Und so habe ich hier einen Raum gefunden, um mit den Aufnahmen, die ich mache, beziehungsweise mit den Sendungen, die ich mache, Menschen in Darmstadt und Umgebung kulturell zu fördern.
1: Helmut Müller sendet eine Sendung innerhalb der Unterhaltungsredaktion, aber auch eine innerhalb der lokalen Redaktion Blickpunkt vor Ort.
2: Die erste, bei der ich war, das ist Gegen das Vergessen. Die Sendung läuft heute auch noch. Die mache ich seit, glaube ich, 3 Jahren zusammen mit der Kollegin Renate Hess. Eine politische Sendung, in der es zum Beispiel um Aufarbeitung der NS-Zeit geht. Oder im Augenblick ist mein Thema die Kontakte zwischen Juden und Deutschen im Lauf der Geschichte. Die zweite Sendung ist Lebensarbeit. Lebensarbeit ist alles, was sich mit dem Thema Leben befasst, also sehr breit gestreut. Das ist in der Unterhaltungsredaktion verankert.
3: Hallo Marco, du warst ja bei Radio Darmstadt. Wie alt warst du, als du zu Radio Darmstadt gekommen bist?
4: Da war ich gerade 20 geworden. Also ich habe eigentlich spät angefangen. Ja. Okay. Es gibt ja schon Kids, die fangen mit 13, 14 an.
3: Und was war so deine erste Sendung bei Radio Darmstadt?
4: Oh, ich habe abends wie hießen die nochmal? 23 U-Turn. Bis nur U-Turn. Genau, ey, du weißt das besser als ich.
3: Ja, ich habe die Sendung mit eingeführt.
4: Genau, also den U-Turn habe ich da ab und zu mal gemacht, vertretungsweise, aber ich hatte das nie wirklich fest. Ich hatte immer so 3, 4 Sendungen mal gemacht.
3: Okay, ja. Also so unregelmäßig und dann, wie ging es dann weiter? Hat dich das interessiert? Warum bist du eigentlich zu Radio Darmstadt gekommen?
4: Also Radio Darmstadt hat mich insofern gereizt, weil ich vorher bei einem anderen Veranstaltungsradio mitgemacht habe. Das war Radio Millibokus, ein Jahr zuvor. Und da war eine Kooperation zwischen Radio Darmstadt und Radio Millibokus damals. Und dann wurde gesagt, da waren ja viele Leute auch dann bei uns, bei Radio Millibokus, die dann auch von Radar gekommen sind. Die haben dort Sendungen gemacht und die haben dann mich gefragt, hier hast du nicht auch Lust, bei Radar Sendungen zu machen? Das geht nicht nur 10 Tage als Veranstaltungsradio, sondern das geht 24 Stunden. Und da habe ich gesagt, ja klar,
3: warum nicht? 365 Tage an. Genau. Weihnachten haben wir manchmal ganz schön geschwitzt.
4: Ja, und da habe ich dann, das hat mein Interesse geweckt und da habe ich gedacht, komm, jetzt willst du das weitermachen, weil ich hatte irgendwie immer Interesse am Radio. Ich habe immer dafür gebrannt, auch Journalist zu werden und fürs Radio zu arbeiten. Und da habe ich mir gedacht, das wäre doch ein ganz guter Einstieg. Da habe ich dann alle Zeit der Welt und kann mich da auch irgendwie austoben.
3: Unsere Moderatoren-Teams, wenn es Teams sind, viele machen es ja auch einzeln, die haben eine große Freiheit, ihre Sendung so zu gestalten, wie sie sich das selber vorstellen. Hast du da bestimmte Sachen ausprobieren können?
4: Also ich habe bei solchen Veranstaltungsradios, bei Radar und auch bei Radio Millibokus damals, habe ich ganz, ganz viel ausprobieren können. Und das ist ja auch eine schöne Chance. Ich habe zum Beispiel mal eine Sendung gemacht, die hieß 90 Minuten und ein Song. Und ich habe wirklich 90 Minuten lang einen Song gespielt, aber in verschiedenen Versionen. Das kann man normalerweise im Radio nicht machen. Da würde nach 2 Minuten wird sofort jemand reinkommen und sagen, hier, du brauchst morgen nicht mehr wiederkommen. Ja? Und das ist wirklich eine tolle Chance. Das kann man bei Radio Darmstadt, kann man sich da wirklich ausprobieren. Man kann da wirklich auch Sachen mal wagen, die man sonst einfach nicht wagen kann.
3: Okay. Hat das dir geholfen, jetzt bei Radio Darmstadt einfach Sendungen zu gestalten? Jetzt in deinem normalen Berufsleben, was sich dann angeschlossen hat? Beziehungsweise, wir reden ja jetzt erstmal über FFH, wo ein festes Format war. War das halt vielleicht für die Einstellung in dieses Praktikum? War ein Praktikum?
4: Es war erst ein Praktikum und dann wurde es eine freie Mitarbeit.
3: Okay. War das halt eine Geschichte, dass du dann halt auch besser zeigen konntest, hier so, ich kann es, ich hab's drauf?
4: Also ja, man muss natürlich ganz viele Workshops auch nebenbei besuchen, das habe ich auch gemacht, aber es hat mir insofern auch geholfen, wirklich mal vor so einem Mikrofon zu stehen, was das wirklich bedeutet, wie man sich da fühlt, das erste Mal. Also ich erinnere mich noch an mein erstes Mal, wo ich wirklich auf Sendung war. Und das war natürlich schon sehr, sehr aufregend. Das weiß, glaube ich, jeder, der das schon mal gemacht hat. Und es gibt auch Leute, die das vielleicht gar nicht so wissen. Die denken, ach, das mache ich mal gerade mit links. Ich stelle mich mal vor so ein Mikro und rede ein bisschen was. Das ist es eben nicht. Und das habe ich da eben auch gelernt. Und auch wirklich ein Konzept dann auch zu machen für eine Sendung. Und nicht einfach irgendwas, nur Musiktitel ansagen und solche Geschichten. Weil man stellt sich das ja so, mancher Hörer stellt sich das so vor. Ich schalte das Radio an und der erzählt mir da lockerflockig was. Aber was dahinter steht eigentlich.
3: Es hört sich so an.
4: Und dann ist es aber auch gut gemacht, wenn es sich so anhört. Das heißt, da steht eine ganz eine ganze Reihe an Vorbereitungen dahinter, damit das wirklich so klingt, wie es sein muss und wie es sich wirklich so locker anhört und das auch wirklich locker flockig rüberkommt. Das ist nämlich viel Arbeit und da steht nicht nur einer alleine dahinter, sondern ein gesamtes Team. Und der eine, der präsentiert es eben dann nur, der trägt es dann vor sozusagen. Aber auch das ist eine Leistung und das kann man auch bei Radio Darmstadt sehr, sehr gut trainieren, weil man dann wirklich vor

0: Mikrofon steht und wirklich mal diese Live-Situation hat und dann wirklich auch mit der Technik klarkommen muss. Und wenn man es nicht klarkommt, dann hat man natürlich auch Hilfe und man kriegt das beigebracht. Aber das ist alles sinnvoll und macht ja auch Spaß. Also von daher habe ich das auch gerne gemacht.
1: Inwiefern hat jetzt zusammenfassend die Mitgliedschaft und die Sendungen bei Radar dir für deine Karriere so ein bisschen einen Kick gegeben? Wäre es vielleicht auch ohne gegangen oder ja, vielleicht schon, aber...
0: Vielleicht bestimmt, aber ich denke mal, es war ein gutes Sprungbrett und wirklich eine gute Gelegenheit, sich wirklich auszuprobieren in alle möglichen Richtungen. Und man hat ja auch wirklich dann auch Workshops bekommen. Man hat Angebote, Ausbildungsangebote bekommen, wo man wirklich langsam herangeführt wird als jemand, der das noch nicht vorher gemacht hat. Also da ist die Hürde noch nicht so hoch. Da ist überhaupt keine Hürde eigentlich. Und das hat, und so kommt man eigentlich, wird man herangeführt. Und wenn jemand wirklich Interesse daran hat, dann kommt er über diese Schiene vielleicht weiter und überlegt sich, ich baue darauf auf. Also ich sag mal, Radio Darmstadt ist ein gutes Sprungbrett und eine gute Grundlage für die weitere Karriere. Also vielleicht der erste
1: Aber
0: Schritt.
1: Aber gut sein muss man trotzdem. Also es hilft nichts, eine weitere Ausbildung zu machen, ein Volontariat zu machen. Das muss dann schon trotzdem noch sein. Aber man hat eben, man stellt sich dann am Anfang gleich ein bisschen professioneller an. Kann man das so sagen?
0: Man kann es so sagen. Also professionell, das Professionelle lernt man eigentlich auch erst im Praktikum. Da wird man nämlich dann mit den professionellen Grundsätzen eigentlich erst konfrontiert. Das ist so wirklich dann die erste, also ich sag mal so, wer ein Praktikum nicht übersteht, weil er dann vielleicht an diesen professionellen Ansprüchen vielleicht keine Lust darauf hat, ich will nicht sagen scheitern, weil das scheitern kann man überall, man kann auch später scheitern, aber wer darauf irgendwie merkt, ich habe da irgendwie keine Lust drauf, dann kann man ja als Praktikum, ist ja noch nicht, das Kind noch nicht in den Brunnen gefallen und man kann feststellen, das ist vielleicht gar nichts für mich, das kann man ja feststellen, das ist eine Feststellung, die kann man auch während eines Studiums merken, dass man irgendwie sagt, der Studiengang ist jetzt überhaupt nichts für mich und insofern ist Radio Darmstadt eine gute Chance, erstmal einen Praktikumsplatz zu ergattern und es ist die erste Stufe auf der Karriereleiter, wenn man das so sehen will.
1: Okay, das lassen wir jetzt so stehen und ich danke dir, Marco, dass du da warst.
0: Sehr
1: heute
0: gerne.
1: Beim HR und ja, viel Erfolg im weiteren Leben und wir sind stolz, dass wir eben auch erfolgreiche Journalisten bei Radio Darmstadt gestartet haben, will ich mal so sagen. Du bist nicht der Einzige, der Max von Planet ist da, Martin Zint macht inzwischen ein Kirchenradio. Mir würden, wenn ich länger überlege, noch mehrere einfallen. Der Stadionsprecher, der lange Zeit in die Lilien moderiert hat, hat bei Radio Darmstadt angefangen, Peter Kunz. Und sogar ein Behinderter, muss man sagen, der macht inzwischen beim Behindertenbasketball eben auch einen Stadionsprecher, der Thomas Tonka bei uns. Also Radio Darmstadt hilft schon.
2: Hinter dem Programm Radio Darmstadt steht der Verein Radar e.V. Zurzeit hat er ca. 400 Mitglieder, von denen über 100 ihre eigene Sendung gestalten oder an einer Sendung beteiligt sind. Das oberste Gremium ist die Mitgliederversammlung. Anwesende Mitglieder beschließen dort über die Auflösung und die Gründung von Redaktionen. Außerdem wird der Vorstand gewählt. Dieser kümmert sich um die Geschäfte und die Infrastruktur von Radio Darmstadt. Zum Vorstand gehören mindestens 3, aber höchstens 7 Mitglieder. Ihre Aufgaben sind unter anderem Finanzen, Mitgliederbetreuung, Aus- und Weiterbildung, Marketing und Öffentlichkeitsarbeit, Studio und Technik, Personalmanagement, die Erstellung des Programms und die Betreuung des offenen Hauses. Nachdem Sie erfahren haben, was und wer Radio Darmstadt zu dem macht, was es ist, erzählen Ihnen jetzt einige unserer Sendenden schöne und lustige Anekdoten aus ihrer Sendelaufbahn. Aurelian, Betreuer des offenen Hauses und Redakteur in der lokalen Redaktion Blickpunkt vor Ort, erzählt von einer Geschichte, die er zusammen mit einer FSJlerin von Radio Darmstadt im Sendehaus erlebt hat.
1: Es gab viele, ja, eine kann ich nennen. Und damals war unsere erste FSJ-Kraft, die war gerade am Einarbeiten, die war die erste Woche da und das war die Bundestagswahl 2013 und die Hessenwahl und wir hatten ja eine Wahlparty, Aufnahmen und Übertragungen live aus der Zentralstation gemacht und die wurde am Tag drauf wiederholt und ich saß mit unserer FSJ-Kraft in der Versammlung. Im Versammlungsraum und es war so fürchterlich laut und irgendwann ist mir aufgefallen, die Stimme kennste. Und da war das halt der Markus Lang der gerade ein Interview geführt hat und ich gehe halt ins Studio 1, drehe die Lautsprecher lauter und leiser und stelle fest, es ist exakt unser Programm, was vom gegenüberliegenden Haus, hatte mit uns nichts zu tun, so laut rüberschalte und dann, ich saß hier, stand hier noch im Studio und ich sehe die Kommunalpolizei hier vorbeifahren, worauf ich beim nächsten Musiktitel das durch das über den Sender gebracht hat, das in der Friedrichstraße die Kommunalpolizei sucht und den Ruhestörer, der gerade Radio Darmstadt hört, ermittelt und ich hatte das keine 2 Sekunden gesagt und plötzlich wurde es leise. Das war schon sehr witzig.
2: Elham Massoud, Redakteurin in der internationalen Redaktion, zeigt anhand ihrer Geschichte, dass Radio Darmstadt durchaus Leute erreicht.
3: Was ich halt sehr schön fand, war es, wenn man halt hinter dem Mikrofon da sitzt, weiß man ja nicht, wie viele Leute einem zuhören. Und vor kurzem war ich auf einer Hochzeit, die war hier in der Nähe in Griesheim gewesen. Und auf einmal kamen die Leute und haben gefragt, wer ist denn Elham Massoud, wer ist denn Elham Massoud? Und ich so, wie kommt ihr denn? Und es waren die meistens Taxifahrer hier aus Darmstadt, die dann die Sendung gehört haben. Und ich war in dem Moment, also es war ein wunderschönes Gefühl, so auf einmal, die Leute kennen mich. Und vor allem, dass ich, das war auch das erste Mal, dass ich von Afghanistan dann auch einen positiven Feedback bekommen habe, wo die dann alle gesagt haben, ja, das ist toll, dass du das mitmachst und vor allem über so viele Jahre. Und das motiviert einen auch weiterzumachen, weil man merkt, okay, gut, es sind tatsächlich irgendwelche Leute, die einem zuhören.
2: Helmut Müller, Redakteur in der Unterhaltungsredaktion und in der lokalen Redaktion Blickpunkt vor Ort, erzählt von einer Geschichte aus den Anfangszeiten seiner Sendelaufbahn.
4: Das war beim Heinerfest, ich glaube 2011 oder 2012, weiß nicht mehr so genau. Da hatten wir ein straff durchorganisiertes Programm beim Heinerfest Radio. Da gab es also eine Stundenuhr. Und ich hatte die Aufgabe bekommen, Reporter zu sein. Und dann hat mir einer der Kollegen, der hat mir gesagt, und du Helmut, du gehst jetzt da oben zu dem Besitzer der Wohnung, der die Kuh auf dem Balkon stehen hat, auf dem Marktplatz. Da habe ich gesagt, um Gottes Willen, ja, den kenne ich nicht und wie mache ich das und so. Wie heißt der überhaupt und wie komme ich da hin? Und dann habe ich mich aber durchgefragt und habe da geklingelt und habe gesagt, ja, ich komme von Radio Darmstadt und so, möchte ein Interview mit Ihnen machen und so weiter. Und der hat mich wirklich raufgelassen. Und dann haben wir da gesessen, seine Frau, er und ich saßen da und haben ein Interview gemacht. Und das haben wir dann auch gesendet. Also das war ganz interessant. Ich kannte überhaupt niemanden von dieser Familie, ja. Und das hat funktioniert. Das ist so etwas, woran ich immer mal wieder denken muss.
2: Jürgen Radestock, Redakteur in der Unterhaltungsredaktion, erzählt von einer externen Veranstaltung, auf der Radio Darmstadt unterwegs war.
5: Eine Sache, die mir einfällt, ist vielleicht tatsächlich, wir haben ja immer Außenveranstaltungen moderiert und gemacht. Damit hat auch Radio Darmstadt, jeder weiß das, mit Heinerfest Radio hat es hier angefangen. Aber es war immer wieder schön, auch zum Heinerfest mal rauszugehen. Also das sind sehr, sehr schöne Momente, wenn man mit den Kollegen mal anders Radio macht. Also das Studio verlässt, draußen mit Menschen in Kontakt tritt und dann live von so einem Volksfest, unserem Heinerfest hier in Darmstadt moderiert. Was auch sehr schön war, auch das sind schöne Momente gewesen, an die ich mich gerne zurückerinnere. Und das ist noch gar nicht so lange her, ich glaube höchstens 5 Jahre oder so. Einen der Tag der Vereine, wo ich dann auch mit Petra Schlesinger zusammen moderiert habe und wir mit Oberbürgermeister Jochen Partsch und vielen Vereinsmenschen, die da im Darmstadion waren, on air gegangen sind. Also mein Radio Darmstadt, wir, Petra und ich, haben dadurch die Sendung geführt, aber es macht ja auch die Menschen aus, die man dann vors Mikrofon bekommt. Und da gab es natürlich auch viele helfende Hände im Hintergrund, Technik angefangen über Menschen, die Interviewpartner ans Mikrofon geholt haben und Zeit definiert haben, damit wir die Sendung moderiert haben, dadurch das Programm führen konnten. Das sind sehr, sehr schöne Momente, weil ich glaube, das zeigt einfach, wie wir hier bei Radio Darmstadt wunderbar zusammenarbeiten können.
2: Nicht kommerzielles Lokalradio ist erst seit der Gesetzesänderung des Hessischen Privatrundfunkgesetzes 1994 möglich. Ab diesem Zeitpunkt gab es auch sogenannte Veranstaltungsradios, die mit ihrem Programm für eine begrenzte Zeit ein Stadtfest begleiten.
6: 1994 gründete sich daraufhin dann auch der Verein Radar e.V. An dieser Gründung waren nur 7 Personen beteiligt.
2: Der Verein beantragte das erste Heinerfestradio. Das war ein Veranstaltungsradio zum Darmstädter Heinerfest vom 29. bis zum 3. Juli 1995. Es sollte beweisen, dass der Verein Radar e.V. ein hochwertiges lokales Radioprogramm gestalten konnte. Finanziert wurde das Ganze allein durch Spenden und Vereinsmittel.
6: Der soziale Verein Werkhof e.V. stellte Radar e.V. seine Räume als Sendestandort zur Verfügung.
2: Zur Aufnahme dienten private Geräte von Vereinsmitgliedern, wie zum Beispiel Ghetto Blaster. Geschnitten wurde das Tonband damals noch mit einer Spezialschere und die Enden wurden mit Klebeband wieder zusammengeklebt.
6: Damals hatte der Verein Radar e.V. etwa 30 Mitglieder. Als erster Standort wurde ein kleines Sendestudio in der Nähe des Herrengarten in Darmstadt angemietet.
2: Da das erste Heinerfestradio so ein Erfolg gewesen war, folgten 2 weitere Veranstaltungsradios. Der Radartreff 96 zum Treffen der deutschen Turnerjugend im Mai und ein weiteres Heinerfestradio im Juli 1996.
6: Erstmals kam dort die Minidisc zum Einsatz.
2: Im Laufe des Jahres stieg die Mitgliederzahl von 30 auf 200.
6: Im Herbst 1996 ging der erste Lizenzantrag für den Dauersendebetrieb an die Hessische Landesanstalt für privaten Rundfunk nach Kassel.
2: Die Hessische Landesanstalt für privaten Rundfunk finanziert unter anderem alle freien Radios und alle offenen Kanäle in Hessen aus 2% des Rundfunkbeitrags.
6: Mitte Dezember erhielt Radio Darmstadt zusammen mit 5 anderen nicht kommerziellen Lokalradios eine Sendelizenz. Diese war vorerst für 3 Jahre gültig. Eine Verlängerung der Sendelizenz hat Radio Darmstadt dann natürlich auch bekommen.
2: Damit hatte der Verein Radar e.V. dann auch Geld für professionelle Technik.
6: Am 1. Februar 1997 war es dann endlich soweit. Radio Darmstadt war als erstes nicht kommerzielles Lokalradio in Hessen auf UKW und Kabelnetz zu empfangen.
2: Jetzt wissen Sie, wie lange es Radio Darmstadt schon gibt. Nun erzählen Ihnen einige unserer Sendenden, wie lange sie denn schon dabei sind. Bei der Studentenredaktion Audiomax treffen Studentengenerationen aufeinander. Ann-Kathrin und Lea können das bestätigen.
7: Ich bin ich bin alt und ich bin ein relativ altes Mitglied. Ich bin seit Nikolaus 2011 dabei, wie ich gestern beim Stöbern in verstaubten Unterlagen rausgefunden habe.
8: Ich bin ungefähr seit einem Jahr jetzt dabei, vielleicht ein bisschen länger.
7: Ja, so. Unser Küken.
8: Ja, das kleine Küken.
2: Aurelian, Betreuer des offenen Hauses und Sendender in der Redaktion Blickpunkt vor Ort, kann dagegen ein ganzes Stück länger in der Radargeschichte zurückblicken.
1: Ich bin zu Radio Darmstadt gestoßen am Heinerfest Montag 1995. Seitdem bin ich Mitglied mit der Nummer 57, also ganz alt.
2: Elham Massoud aus der internationalen Redaktion ist dabei seit
9: 2008. Das erste Mal bei Radio Darmstadt war ich im August 2008. Da habe ich dann bei Stimme der Architektur mitgemacht. Und die erste Sendung für Hammerwurst war November 2008.
2: Und wie lange ist Jürgen Radestock aus der Unterhaltungsredaktion schon bei Radio Darmstadt?
5: Ich bin ein alter Hase. Ich bin mit diesem Radio alt geworden. Habe irgendwie hier so als kleines Kind, glaube ich, angefangen. Bin seit 18 Jahren jetzt dabei.
2: 1997, zu Beginn des Dauersendebetriebs, sendete Radio Darmstadt noch nicht 24 Stunden täglich. Das Programm bestand aus 2 Stunden der Sendung Radiowecker und jeweils 6 Stunden Wiederholung und Live-Programm. Den Rest der Zeit hörte man auf der Frequenz 103,4 nur Vögel zwitschern und erfuhr regelmäßig, dass man Radio Darmstadt hörte.
6: Zum Mitschneiden des Live-Programms verwendete man damals noch Videokassetten.
2: In den ersten Jahren des Dauersendebetriebs sind sehr viele Vereinsmitglieder zu Radar e.V. dazugekommen. Viele von ihnen wollten auch schon gleich ihre eigene Sendereihe gestalten.
6: An seinem ersten eigenen Standort hatte der Verein Radar e.V. nur ein sehr kleines Studio und ein weiteres für Vorproduktion und Büroarbeiten. Dieses war jedoch 1 Kilometer weit entfernt.
2: 2000 zog der Verein dann an den Stäubenplatz 12. Dort war genug Platz für beide Studios.
6: Zu dieser Zeit hatte Radar e.V. schon über 500 Mitglieder.
2: Seit 2005 werden immer mehr Sendeabläufe über Computer gesteuert. Auch das Schneiden von Sendungen kann heute mit Hilfe von Audioschnittprogrammen am PC erledigt werden.
6: Wegen der hohen Miete zog Radio Darmstadt nach 10 Jahren in ein etwas kleineres Nebengebäude im Hinterhof des Stäubenplatz 12.
2: Bei den Hainerfesten 2011 und 2014 war Radio Darmstadt wieder mit einem Hainerfestradio vor Ort.
6: Mittlerweile ist Radio Darmstadt auch mit digitalen Sendemischpulten ausgestattet. Diese sind kleiner und kompakter als ihre analogen Vorgänger. Zudem sind sie übersichtlicher und leichter zu bedienen.
2: 2020 steht dem Sender ein erneuter Umzug bevor. Wohin? Man weiß es nicht. Genauso wie sich Radio Darmstadt im Laufe der Jahre entwickelt hat, haben sich auch die Sendenden verändert und weiterentwickelt. Aurelian aus der lokalen Redaktion Blickpunkt vor Ort hat in der Darmstädter Politik einen hohen Bekanntheitsgrad erlangt.
10: Ich kenne heute jeden Stadtverordneten, jeder kennt mich, wenn ich durch die Stadt laufe und eine Straßenbahnschiene, die verrostet ist, weil es gerade ein Streik war, fotografiere. Da kommt Sabine Seidler, die jetzt jahrzehntelang in der Stadtverordnetenversammlung für die SPD war, auf mich zu und fragt, warum ich das denn fotografiere. Das sei doch uninteressant. Also man hat eine gewisse Bekanntheit, die eben lokal dann auch ist. Und mich haben schon Leute angesprochen, weil sie mich von der Stimme wiedererkannt haben. Also man hat eine gewisse Bekanntheit.
2: Elham Massoud aus der internationalen Redaktion antwortet auf die Frage, ob sie sich im Laufe der Jahre entwickelt hat.
3: Oh ja, also wenn auch jetzt, wenn ich meine die ersten Sendungen höre, da habe ich mit einer Kollegin angefangen gehabt. Wir haben gezittert. Man hat in der Stimme schon den Zittern gehört, diese Nervosität. Aber mittlerweile kann ich auch ohne großartige Vorbereitung einfach ins Studio und ich vergleiche das immer mit einem Autofahrern. Wenn man am Anfang einen Führerschein macht, fragt man sich auch, also wie soll ich denn auf dem Lenkrad, Pedal, die Schilder und alle Regeln achten? Irgendwann geht es. Und so geht es mir auch im Radio Darmstadt. Als ich am Anfang hier war, habe ich mir gedacht, wie soll ich denn die ganzen Knöpfe hier und Technik und moderieren gleichzeitig? Aber mit der Zeit gewöhnt man sich. Also Übung.
2: Helmut Müller aus der Unterhaltungsredaktion und der Redaktion Blickpunkt vor Ort erzählt aus seiner Anfangszeit bei Radio Darmstadt.
4: Also ich wusste ja vom Radiomachen überhaupt nichts, als ich Anfang 2010 hier mit den beiden Kolleginnen dann hier stand, auch an diesen Pulten hier und an diesen technischen Geräten, da habe ich ja gar nichts gewusst. Ich habe dann einfach geguckt, wie die das gemacht haben und wie sie es formuliert haben und habe dann langsam so einen eigenen Stil entwickelt, glaube ich. Also wie packe ich ein Thema an, wie sortiere ich mich da, wie gehe ich vor. Und da habe ich dann, glaube ich, gesehen, was die anderen hier im Sender machen. Und mir fiel es zum Beispiel am Anfang sehr schwer, ein Interview zu machen. Also von dem ersten Interview habe ich einen Mordsbammel gehabt. Und dann habe ich festgestellt, das geht eigentlich ganz einfach. Und habe dann gelernt, auch einfach die Menschen anzusprechen und sie zu fragen, also mit ihnen ein gutes Gespräch zu führen.
2: Jürgen Radestock aus der Unterhaltungsredaktion sagt zu seiner Entwicklung bei Radio Darmstadt.
5: Also ich glaube schon, dass ich in den vielen Jahren, wo ich hier Musik gemacht habe, mich deutlich verbessert habe. Ich war früher schon auch, wenn man das so im Radio überhaupt sagen kann, etwas schüchterner gewesen. Kann man sich heute, glaube ich, in meinem Falle gar nicht mehr vorstellen. Ich habe es damals auch gar nicht so gerne gehabt, dann irgendwie schon Zuschauer im Studio als Publikum live mit dabei zu haben. Das mache ich heute standardmäßig. Also ich bin so der einzige Moderator, glaube ich, bei Radio Darmstadt, der mit einer offenen Tür moderiert, weil er es einfach ganz toll findet, wenn da Leute mal ins Studio stürmen und einfach mal gucken, was da gerade los ist. Im besten Falle bin ich gerade live auf Sendung und finde es eigentlich heute auch ganz witzig. Das war damals nicht so. Also ich glaube, das ist eine Entwicklung, die ich hier gemacht habe in den vielen Jahren des Radiomachens, wo man sagen kann, daran ist er gereift. Und eine andere Sache, glaube ich, ist auch, und das, glaube ich, weiß jeder, der selber Radio macht, also alle Moderatorinnen und Moderatoren da draußen, wenn denn mal was schief geht. Also es geht immer mal, eine CD schmiert ab, man hat vielleicht auch den falschen Knopf gedrückt, macht man normal nie, aber vielleicht an diesem einen Fall dann doch mal. Und man muss damit umgehen, man muss dann spontan darauf reagieren oder auch mit Interviewgästen. Man setzt eine super Frage und der Interviewgast vor einem, der weiß mit der Frage nichts anzufangen und guckt einen geradezu an und staunt Bauklötze. Da muss man überbrücken, da muss man irgendwie was mitmachen. Und ich glaube, mit vielen Jahren des Radiomachens wird man da kreativer, man kriegt mehr Erfahrung und kann das irgendwann auch immer besser umsetzen.
2: 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Sind Sie neugierig geworden, haben aber Angst, den ersten Schritt zu machen? Dann haben Sie hier ein paar Tipps von alten und noch nicht so alten Hasen. Ann-Kathrin und Lea von der Studentenredaktion Audiomax haben den Tipp,
7: einfach unbefangen an die Sache ranzugehen, nicht so nervös zu sein. Heute hat es ein Studiogast super beschrieben. Beim Radio ist total schön. Man spricht zu ganz vielen Leuten, aber man sieht sie nicht. Das gibt einem so eine Gelassenheit. Man muss überhaupt nicht nervös sein.
8: Ja, das ist eigentlich ganz locker. Man spricht einfach, wie man so auch sprechen würde. Und vielleicht kann man gucken, dass man sich so ein paar journalistische Grundkenntnisse irgendwie versucht anzueignen, dass man relativ gut Beiträge mal kurz recherchieren kann oder sich mal zu überlegen, was würde ich in einem Interview sinnvoll fragen. Sowas, da kann man sich vielleicht ein bisschen vorbereiten, aber ansonsten eigentlich ganz easygoing.
7: Gelassen bleiben, ausprobieren, Spaß haben.
8: Genau. Wenn man Bock drauf hat, dann läuft das.
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Einen wunderschönen guten Abend und herzlich willkommen zu Journey into Sound auf Radio Darmstadt Radar. Am Mikrofon ist Volker Seubert und das Thema der heutigen Sendung ist, ja, ich habe mir es einfach gemacht, und zwar es ist Afrika. Nachdem ich in der letzten Sendung zu spät ins Studio gekommen bin, weil ich meine Ausweiskarte vergessen hatte und nur eine Stunde von zwei Stunden senden konnte, und die andere Stunde war ja vorbereitet, habe ich gedacht, ich mache mir es heute einfach und spiele die vorbereitete Stunde, also die Musik zumindest, die ich damals spielen wollte, und habe ein paar weitere afrikanische CDs eingepackt aus meinem großen Fundus afrikanischer Musik. Da sind viele alte Sachen dabei. Ich habe einfach mal in meinem Regalen gekramt, irgendwas rausgeholt, was ich schon lange mal wieder spielen wollte. Und ich hoffe, es ist eine schöne Zusammenstellung. Bin sicher, dass es eine schöne Zusammenstellung ist. Und hoffe, die nächsten zwei Stunden bereiten Spaß. Also viel Spaß mit Journey to Sound, Thema Afrika. Und ich starte mit einer südafrikanischen Sängerin, Letta Mbulu, aber nach dem Stück mehr dazu.

Ja, das war jetzt gerade die wunderbare Letambulo aus Südafrika. 1942 im heutigen Soweto geboren. Ja, südafrikanische Jazz- und Popsängerin. Aufgewachsen in Soweto, startete dann bei der Gesangsgruppe Skylarks und hatte auch Auftritte beim Musical King Kong in London 1961. Und aufgrund der verschärften Apartheid hat sie aber dann sich entschlossen, Südafrika zu verlassen. 1965 ging sie in die USA und war dort neben Miriam Makeba, Hugh Masekela am Konzert Sound of Africa in der Carnegie Hall beteiligt. Ja, sie hat dann auch mit vielen Prominenten gearbeitet, mit Harry Belafonte, mit Cannonball Adderley. Sie schrieb Songs für Miriam Makeba was war noch? Quincy Jones holte sie für den Soundtrack von Roots und auch bei Die Farbe Lila hat sie im Soundtrack mitgesungen. 1991 kehrte sie dann zurück nach Südafrika und ja, das Stück, was ich gerade gespielt hatte, ist von ihrem Ehemann geschrieben worden, Kaifus Semenya, auch ein südafrikanischer Musiker, Jazzmusiker. Und ein sehr schönes Lied, finde ich. Letambulo hat super Sachen gemacht und gerade die frühen Sachen gefallen mir extrem gut. Und ein kleiner Vorgeschmack auf jeden Fall. Wir bleiben in Südafrika und jetzt zu einer moderneren Band, aber Urban Village heißt sie. Das Debütalbum spiele ich jetzt. Es ist im Januar 2021 erschienen bei No Format. Ich habe es in meiner Sendung auch schon gespielt. Und die Band Urban Village kommt auch aus Soweto. Deswegen dachte ich, es passt ganz gut. Der Unterschied ist allerdings, dass drei der vier Mitglieder der Band zu einer Zeit geboren wurden, als die Apartheid in ihren letzten Zügen lag. Also das gar nicht mehr in der Form miterlebt haben, wie Letambulo es miterleben musste. Ja, was kann ich noch zu sagen? Zu Urban Village. Mal gerade nochmal gucken. Das Stück, was ich spiele, das ist inspiriert vom Aufstand in Soweto am 16. Juni 1976. Es heißt Ubusuku und es beschreibt die vom Apartheid-System aufgebauten Grenzen und Barrieren sowie den Kampf der Jugend, um diese wieder einzureißen. Urban Village, das Album heißt U Dondolo und das Stück Ubusuku.

Ja, das war die Gruppe Karma und das Stück höre ich schon seit sehr vielen Jahren unheimlich gern. Ich habe es auch schon mehrmals in meiner Sendung gespielt, damals aber immer in der Radioversion, die ist ein bisschen anders instrumentiert und habe mich heute zu der anderen Version entschieden. Also das Stück, was wir gehört haben, heißt Taba und das Ganze ist 1999 erschienen, das Album, bei Real World. Hinter Tama steht Tom Jagite mit der tollen Stimme, aber auch noch an der Kora und an der Ngoni. Kalebasse spielt er noch Percussion. Dann Januno und Dabo am Percussion und Sam Mills an der Gitarre. Und die tolle Stimme im Hintergrund auf Französisch, das war Annick Tangora, eine französische Jazzsängerin mit italienischen Wurzeln, die ich auch auf dieser Veröffentlichung das erste Mal gehört habe und sehr begeistert war. Ja, jetzt von Tama geht's zu Aziza Brahim. Aziza Brahim, 1976 in einem saharauischen Flüchtlingslager nahe Tindouf, Algerien, geboren, Sängerin, Songwriterin und Schauspielerin. Und ich habe sie auch schon in meiner Sendung gespielt. Sie hat ein bewegtes Leben hinter sich. Also wie gesagt, im Flüchtlingslager geboren. Die Mutter ist schwanger dorthin geflohen, nachdem marokkanische Truppen Westsahara besetzt hatten. Sie ist an diesem Flüchtlingslager aufgefallen, hatte in ihrer Jugend Gefallen an Musik und Schauspielerei gefunden, um dem Alltag in dem Lager zu entkommen. Sie erlebte die Musik als Schutzraum und ihre Großmutter Yatra Mint Mabruk hatte einen großen Einfluss auf sie. Die Großmutter ist Dichterin und führte sie an Poesie und Musik heran. Sie lebt mittlerweile in Spanien und was kann ich noch sagen? Das Album, was ich spiele, heißt Sahari. Das ist 2019 erschienen. Sie öffnete in diesem Album ihre Musik für neue Klänge und bezog die Erfahrung des Exils auch auf weltweit Vertriebene und Geflüchtete. Die Absage eines Konzertes von ihr für was 2019 geplant war, am Institut du Monde Arabe in Paris, machte ihr die politische Brisanz ihrer Rolle dann auch klar. Wir hören rein. Ich glaube, ich spiele auf jeden Fall noch ein Stück von ihr. Aziza Brahim. Das Album heißt Sahari und das Stück Lumanfa.

die wunderbare Rokia Traoré. Ja, Rokia Traoré, 1974 in Kolokani, Mali, geboren. Sie gehört zur Ethnie der Bambara, ist aber nicht aus einer traditionellen Musikerkaste. Ihr Vater war im diplomatischen Dienst und so reiste sie schon in ihrer Jugend durch Algerien, Saudi-Arabien, Frankreich und Belgien. Wurde dort durch die vielfältigen musikalischen Einflüsse geprägt. Und ja, ihre Eltern waren dann total dagegen, dass sie den Weg einer Musikerin einschlägt. Aber sie hat es dann trotzdem gemacht. Sie hat sich im Gymnasium weiter mit Musik beschäftigt, hat ihre Stimme weiter herausgearbeitet und geschult. Und

beeindruckende Musikerin. Ich habe sie leider noch nie live gesehen. Ich habe ja schon sehr, sehr viele afrikanische Musikerinnen und Musiker live erleben dürfen, aber sie leider noch nicht. Aber sie tritt ja weiterhin auf, also vielleicht ist es mir dann doch mal vergönnt. Jetzt zu einer weiteren Musikerin aus Mali, die eigentlich auch sehr stark beeinflusst wurde von Rokia Traoré. Es ist Fatoumata Diawara, das Album ganz frisch eigentlich erschienen, im Juni 26. Ich habe es auch in meiner vorherigen Sendung schon gespielt oder vorvorherigen, ich weiß es gar nicht genau. Da durfte ich damals nur ein Stück spielen, weil das Album noch gar nicht offiziell draußen war. Und ja, hatte auch in der letzten Sendung nochmal ein Stück von ihr gespielt. Es war ja auch eine Afrika-Sendung, die kurze Afrika-Sendung. Und heute spiele ich nochmal was. Ja, wie gesagt, Juni 26 bei No Format erschienen. Sie ist auch Schauspielerin, hatte, ja, wo hat sie mitgemacht, ganz früh in Danny Kouyatés Film Sia, der Traum der Python, hat sie mitgespielt. Dann ist sie aus einer Zwangsehe geflohen. 6 Jahre war sie bei einer französischen Theatergruppe unterwegs und ja, hat sich aber dann eigentlich mehr in Richtung Musik geschlagen. Zitiere auch nochmal hier, die große Sängerin Rokia Traoré bestärkte Fatoumata Diawara darin, das Gitarrenspiel zu lernen. Und so begann sie in den Bars von Paris Lieder zu singen. Deswegen dachte ich, die beiden passen jetzt ganz gut zusammen. Das allererste Album von Fatoumata Diawara ist 2011 erschienen. Und ja, jetzt wie gesagt, eines, ich weiß gar nicht, wie viel das jetzt schon ist, hat schon einige hinter sich, war auch oft schon auf dem Afrika-Festival in Würzburg. Auch sie habe ich leider noch nicht live erleben können. Ja, die Konzerte waren ausverkauft. Ich war zu spät mit dem Kauf eines Tickets und so musste ich ein bisschen von draußen den Klängen zuhören. Naja, aber auch das hat sich gelohnt. Ja, gut, wir hören rein. Fatoumata Diawara mit dem Stück Fala. Viel Spaß.

Der wunderbare Aziz Kouyaté aus Frankfurt. Also, da lebt er mittlerweile. Aziz Kouyaté kommt eigentlich aus Gambia, hat aber auch senegalesische Wurzeln und sein musikalischer Weg begann 1974 in Dakar im Senegal als Gitarrist. 1982 ging er dann nach Gambia, um dort Kora zu lernen, bei dem bekannten Kora-Spieler Amadou Bansang Djobaté. Und 1985 ging er nach Guinea, lernte dort das typische Gitarrenspiel von Guinea. Es sind ja sehr, ist ja auch sehr spannend in Afrika, dass das ganz unterschiedlich Gitarre gespielt wird, die Gitarren unterschiedlich gestimmt werden. In meiner letzten Sendung hatte ich ja auch einen Sampler mitgebracht. Ich muss gerade überlegen, aus Botswana, glaube ich, und wo die Gitarre mit vier Saiten gespielt wird, anders gestimmt und die linke Hand nicht von unten, sondern von oben auf die Gitarrenseiten greift. Und also es gibt ganz unterschiedliche Sachen. Auf jeden Fall, Aziz Kouyaté hatte dann auch noch in Guinea gelernt. Und seit 1995 lebt er in Frankfurt. Ja, ich habe ihn schon mehrmals live gesehen. Ein toller Musiker. Und also wenn er auftritt irgendwo, lohnt es sich auf jeden Fall hinzugehen. Das Album ist von 2006. Ich weiß auch nicht, ob er seitdem noch mal eins gemacht hat. Das ist das Einzige, was ich kenne. Und das Stück heißt oder hieß, was ich gerade gespielt habe, heißt eigentlich immer noch so, aber ja, Hommage à Amadou Bansang. Und ich spiele auf jeden Fall noch ein Lied von ihm. Eins nochmal, wo er singt. Und ja, wir bleiben bei der Kora. Und zwar jetzt geht es zu Momi Maiga. Und Momi Maiga, den kann man übrigens jetzt in Kürze in der Alten Oper erleben, bei den Alte Oper Nights, ich meine am zweiten Tag. Also müsste der 15.10. sein, ist er in einem der Räume in der Alten Oper und spielt. Ja, leider bin ich verplant und kann an dem Tag nicht in die Alte Oper. Bin sehr traurig, aber ich hoffe, er kommt bald wieder. Er war auch letztes Jahr im Museum für angewandte Kunst in Frankfurt. Hatte ich aber auch was vor und konnte nicht hingehen. Auch im Rahmen einer Ausstellung gab es da ein Konzert von ihm. Naja, wir hören rein. Momi Maiga mit dem Album Kairo und das Stück, was ich spiele, ist, muss gerade mal gucken, doch, Kanu. Viel Spaß.

So, jetzt wollte ich eigentlich direkt in ein Lied übergehen, aber der CD-Player wollte nicht. Dann nutze ich die Gelegenheit und sage die wunderbare Künstlerin an und versuche parallel so ein bisschen das nochmal zu starten. Ich spiele jetzt was von Koko Mbasi. Koko Mbasi kommt aus Kamerun und so, mal gucken, ob es jetzt geht. 1969 geboren in Kamerun, ist dann aber in Frankreich aufgewachsen, lebt mittlerweile in England, also in London. Und ja, 1983 verließ sie Yaoundé in Kamerun, zog nach Paris, startete dann ab 1990 in einem afro-französischen Gospelchor und hatte dann auch als Background-Sängerin für Toure Kounda, Salif Keita, Manu Dibango gesungen, unter anderem. Und hatte dann 1996 den Prix Découvert des französischen Senders RFI gewonnen und damit begann ihre Solokarriere. Ihr erstes Album ist dann 2001 erschienen. Das ist auch das, was ich jetzt gleich spiele. Es heißt Sepia. Und leider hat sie, ich finde sie unheimlich gut, aber leider hat sie nicht viel gemacht. Also es war dann so, hatte nochmal Mutterschutz, 4 Jahre, und hat dann ihr erstes ihr erstes eigenes Album herausgebracht. Das zweite Album kam 2 Jahre später und dann kam 11 Jahre nichts mehr. Und das ist jetzt auch schon wieder 12 Jahre her. Ich weiß nicht, warum, vielleicht hat sie dann auch andere Bereiche genutzt oder hatte kein Interesse mehr auf eine Musikkarriere oder auf die Touren und so weiter und so fort. Sie taucht immer mal wieder auf, aber nicht mehr mit Albenveröffentlichungen. Ja, sehr schade, finde ich. Ich habe sie mal live erleben dürfen. Das war in Dreieichenhain in der alten Burg und dort im Kellergewölbe, ganz, ganz kleiner Rahmen, beeindruckendes Konzert mit Cello und Klavier und der wunderbaren Stimme von Koko Mbasi. Ja, danach auch noch kennengelernt, sehr, sehr nette Musikerin und ja, es war sehr beeindruckend und ich würde mich sehr freuen, wenn sie mal wieder ein Album herausbringt. Ja, das Stück, was ich spielen möchte, es ist jetzt mittlerweile auch im CD-Player angekommen, heißt Mbombo. Viel Spaß mit der wundervollen Koko Mbasi.

So, das war jetzt gerade Blickbassi und das Stück, was ich gespielt habe, war Lipem. Blickbassi, 1974 in Mentaba, Kamerun geboren, Komponist, Gitarrist, Percussionist und Schriftsteller. Er singt überwiegend in seiner Heimatsprache Bassa. Er wurde, also das Dorf, wo er geboren wurde, liegt im Südwesten Kaameruns und er wuchs dann aber in Yaoundé, der Hauptstadt von Kamerun, auf, in einer Familie mit 21 Kindern. Und das Album, was ich jetzt gespielt habe, ist ein Konzeptwerk zu Ehren des Gewerkschafters und Politikers Ruben Niobe, der 1958 von Truppen des französischen Kolonialregimes ermordet wurde. Ich muss zugeben, ich kannte ihn bis dato nicht, aber man kann ihn einreihen in die großen afrikanischen Politiker Patrice Lumumba, Ben Barker, Julius Nyerere und Kwame Nkrumah. Seine Bewegung UPC, Union de Population du Cameroun, wurde bekämpft und so kam es dann dazu, dass er dann 1958 erschossen wurde. Er trat halt für die Unabhängigkeit ein von Kamerun und war dadurch natürlich ein Dorn im Auge der Besetzer. Wie gesagt, das Album ist diesem Politiker gewidmet und muss gerade nochmal gucken, ob ich noch was. Nee, das war nicht das Stück. Ja, also ein beeindruckendes Album, ein beeindruckender Musiker. Und er ist übrigens, fand ich auch noch ganz interessant, jetzt eingeschaltet worden. Im Jahr 2023 gemeinsam mit der Historikerin Karine Ramondi ist er in der Leitung der vom französischen Präsidenten Emmanuel Macron angestoßenen Commission Mémoire sur le Cameroun berufen worden und ist dort, da wird geguckt, wie die Rolle Frankreichs in Kamerun während der Kolonialzeit war und die Frühstaatlichkeit wird untersucht. Also da ist er auch stark engagiert. So, wir sind genau bei der Hälfte der Sendung Journey into Sound of Radio Darmstadt Radar. Mir liegt immer noch 103,4 Megahertz im Mund. Noch auf 103,4 Megahertz. Und DAB Plus natürlich auch und dann zukünftig nur noch auf DAB Plus ab 1. November. Ja, was spiele ich nächstes? Ich muss mal gucken. Ich habe noch gar nichts eingelegt. Jetzt muss ich mir doch mal Gedanken machen. Was lege ich ein? Ja, ich glaube, ich fange einfach mal mit was Schnellerem an. Mokuyate aus Guinea. Nachdem die ganze erste Stunde ja sehr ruhig war, jetzt etwas Flotteres, dann kommen ein paar andere flottere Sachen, noch ein bisschen Elektroniklastik mit selbstgebauten Instrumenten und dann wird es noch mal ein bisschen ruhiger zum Ende der zweiten Stunde. Ich hatte am Anfang der Sendung ganz vergessen, was ich für Musiker dabei habe, aus welchen Ländern, diesmal Mali, Guinea, Südafrika, Kamerun, Senegal, Gambia, Kongo und Nigeria. Ja, jetzt Mokuyate aus Guinea. Das Album heißt Fetoki. Und das Stück, das ich mir ausgesucht habe. Ja. Ich habe mir die Nummer nicht aufgeschrieben. Jetzt ist es natürlich die Frage. Das gibt es ja gar nicht. Welches war es denn? Ich glaube, es war sogar Fetoki. Ich spiele es jetzt einfach.
Kann auch sein, dass es ein ganz langsames Lied ist. Wir probieren es aus. So, also viel Spaß mit Mokoyate und Fetoki.

Das war jetzt gerade Balo G mit dem Album Kinshasa Sukursal und das Stück hieß Tu Sessinevu Rentre par le Congo. Balo G ist ein Rapper, 1978 in Lubumbashi in der Demokratischen Republik Kongo geboren, und Rapper und Filmemacher. 2006 begann er seine Karriere als Solokünstler, es ging eigentlich los. Jetzt mal überlegen, vorher war er mit 15 Jahren war er bei der Rapgruppe Starflam dabei. 1998 brachten die erstes Album raus und 2004 verließ er dann die Gruppe und begann dann 2006 seine Karriere als Solokünstler. Ein starkes Album, ganz unterschiedlich aufgebaut musikalisch, also manchmal sehr Rap-lastig, Hip-Hop-Einflüsse. Und er war eigentlich schon weg von der Musik und es ging dann wieder los, nachdem er einen Brief von seiner Mutter, die er seit 1981 nicht mehr gesehen hatte, also mit dem Alter von 3 Jahren das letzte Mal gesehen hatte, und hat einen Brief bekommen und das hat ihn dann wieder dazu gebracht, oder hat sein Leben etwas verändert. Er hat einen Lyrikwettbewerb in Paris gewonnen und das Ganze brachte ihn dann wieder zur Musik zurück. Jetzt von Balo G zu Ekiti Sound. Ekiti Sound ist ein nigerianisch-britischer Sänger, Songwriter und Produzent. Leke Avoyinka steckt dahinter und er bezeichnet selbst seine Musik als Afrofusion. Eine sehr perkussive Collage aus Afro-Juju, Afrobeats, Elektronika und Hip-Hop. Ekiti Sound ist einer der Wegbereiter des neuen musikalischen Dialogs zwischen London und Lagos. Sein Debütalbum kam 2019 bei Cramped Discs, bei diesem wunderbaren Label aus Belgien heraus. Habe ich ja sehr oft in meiner Sendung. Spannende Musik aus Afrika, elektronische Musik, sehr, sehr vielseitig. Und sein Künstlername ist eine Anspielung auf den nigerianischen Bundesstaat Ekiti und aus dem der Vater von Leke stammt. In seiner Jugend zog er eigentlich mehrmals zwischen Nigeria und Großbritannien hin und her und zwischen den beiden Hauptstädten London und Lagos. Und so ist auch, glaube ich, seine Musik entstanden. Länderübergreifend, kontinentübergreifend, sehr spannend. Mal gucken, was wollte ich denn eigentlich spielen? A Song for Lara heißt das Stück. Das Album heißt Abeg No Vex und ein Punkt vielleicht noch, Leke ist Gründer des Lagos Music Conference ich zitiere ihn mal kurz: Wir haben seit Mitte der 70er Jahre nicht mehr so viel Aufmerksamkeit auf uns gezogen. Und wir schaffen bewusst ein neues Narrativ für die moderne afrikanische Erfahrung mit globaler Perspektive. Ja, Ekiti Sound mit dem Stück A Song for Lara. Ja, welches war's? Ich probier's. Ja.

Ja, das waren jetzt gerade die Kasai Allstars. Kasai Allstars sind eine 15-köpfige Musikvereinigung aus dem Kongo. Und ja, eigentlich bestehen die aus 5 Ensembles, die sich dann zu diesen Kasai Allstars nochmal zusammenfinden. Die stammen alle aus der Provinz Kasai und haben sich zusammengefunden, sind eigentlich aus 5 unterschiedlichen ethnischen Gruppen und mit anderer Kultur, anderen Sprachen, anderen musikalischen Traditionen, haben aber dann trotzdem diese Kasai Allstars zusammengefunden. Und tolle Musik, bei Cramp Discs übrigens auch erschienen. Und die Instrumente sind also ganz unterschiedlich. Da sind traditionelle Instrumente dabei, unglaublich viel Percussion, Bassdrums und Xylophone, Gitarren und Daumenklaviere, also verzerrte Daumenklaviere mit Do-it-yourself-Verstärkern kommen mal diese verzerrten Töne heraus und dann natürlich auch noch Gesang. Das waren jetzt gerade, es war ein Remix von dem Film Félicité. Gibt es das Album Félicité Remixes von den Kasai Allstars und bei Félicité das ist eigentlich ein Film, der beeindruckend ist. Geht um eine freiheitsliebende Nachtclubsängerin. Félicité heißt sie. Sie lebt in Kinshasa. Sie singt in einer Bar mit der Band, dann dargestellt von den Kasai Allstars. Und ist alleinerziehende Mutter. Zu viel will ich nicht verraten, aber sehr interessanter Film. Ja. Und jetzt geht's weiter zu Konono Number One, ebenfalls aus dem Kongo, ebenfalls auch elektronische Musik. Die Band geht eigentlich zurück auf die 60er Jahre, als der LKW-Fahrer und Likembe, also das Daumenklavier, was wir jetzt auch gerade ja bei den Kasai Allstars gehört hatten, der Likembe-Spieler Mavangu Mingyedi die Band gegründet hat. Und Konono Number One oder Numero, wahrscheinlich eher. Es ist ja, wenn ich jetzt den Bandnamen nämlich komplett ausspreche, ich habe immer Konono Number One gesagt, aber es ist sicherlich falsch, weil der volle Name der Band ist L'Orchestre Folklorique TP Konono Numero Un de Mingyedi. Und TP steht hier für Tout Puissant, also besonders kraftvoll oder ganz kraftvoll. Und ist eine Hommage an den kongolesischen Musiker Franco Luambo und seine Band TP OK Jazz. Und ich spiele jetzt von Konono Number One das Stück Kinzumba.

Ja, das war jetzt gerade Urban Village mit dem Album Udondolo und das Stück war Madume. Hatten wir am Anfang schon gespielt, eine sehr spannende Band aus Soweto. Das Album ist 2021 erschienen bei No Format und jetzt nochmal, habe ja gesagt, mal ein paar ruhige Lieder zum Ende der Sendung, nochmal Aziz Kouyaté aus Gambia beziehungsweise halb Senegal, lebt in Frankfurt, ein toller Chora-Spieler. Das Album heißt Banco und das Stück, was ich spiele, heißt Banco. Und auf dem hört man Aziz Kouyaté nicht nur an der Chora, sondern er singt auch. Und vorhin hatten wir ja ein Instrumentalstück und jetzt mit seinem Gesang. Viel Spaß mit Aziz Kouyaté.

die wunderbare Sona Djobate mit ihrem Album Motherland. Und das Stück, was ich gespielt habe, ist Hees Up. Sona Djobate habe ich das erste Mal live gesehen letztes Jahr in der Alten Oper. Und dann noch beeindruckender dieses Jahr im Sommer bei den Burgfestspielen in Dreieichenhain in kleiner Atmosphäre, in einem kleinen Amphitheater in der Alten Burg in Dreieichenhain. Und in der zweiten Reihe habe ich da gesessen. Es war natürlich ein ganz, ganz tolles Erlebnis. Und ich habe Sona Djobate direkt nach Aziz Kuyate gespielt, weil beide die Chora spielen. Und das ist natürlich bei Sona Djobate was ganz Besonderes, weil eigentlich die Chora von Männern gespielt wird. Und es gibt nur ganz, ganz wenige Ausnahmen. Und die berühmteste Ausnahme ist Sona Djobate, die natürlich große Bekanntheit hat, weltweit unterwegs ist und die Chora unheimlich fördert. Sie hat eine Schule in Gambia, wo sie Chora unterrichtet. Unter anderem Chora unterrichtet. Sie hat auch andere Projekte. Es war sehr interessant, was sie auch dann in Dreieichenhain erzählt hat, was sie alles macht, was sie für Förderprojekte hat in Afrika, und war beeindruckend. Eine beeindruckende Musikerin und auch Person. War sehr beeindruckend auf jeden Fall. Und wir bleiben bei der Chora. Jetzt allerdings ein Musiker aus dem Senegal. Ich hatte ihn vorhin auch schon mal gespielt. Er heißt Momi Maiga. Das Album ist Cairo. Das Stück, was ich spielen möchte, jetzt habe ich es noch nicht eingelegt. Das gibt es doch gar nicht. Ich habe Besuch im Studio bekommen. Wir sind am Unterhalten, wie immer sehr gut am Unterhalten. Und dadurch geht aber dann doch mal schon was unter. Jetzt muss ich gerade mal gucken, was ich spielen wollte. Und mal schauen. So. Ich bin jetzt gerade irritiert. So, Entschuldigung für die kurze Verzögerung. Naja, auf jeden Fall, ich erzähle vielleicht einfach was. Also, Momi Maiga kommt, hatte ich vorhin schon gesagt, in die Alte Oper, jetzt am 15. Und lohnt sich bestimmt, ein toller Musiker. Und das Stück, was ich jetzt spiele, heißt Ndima und ist ein gutes Nachtlied für seinen Sohn. Und da hören wir jetzt rein. Viel Spaß mit Ndima.

Ja, ein wundervolles Lied, finde ich. Und da ist der Sohn von Momi Maiger zu beneiden, wenn er jeden Abend dieses wunderschöne Lied vorgesungen bekommt. Ja, wir sind quasi am Ende der Sendung angelangt, der Sendung Journey into Sound auf Radio Darmstadt Radar. Am Mikrofon verabschiedet sich Volker Seubert. Ich hoffe, die Sendung hat Spaß gemacht. Wiederhören kann man mich wie immer am ersten Donnerstag im Monat von 21 bis 23 Uhr und am nächsten Tag natürlich in der Wiederholung. Und ich wünsche jetzt noch viel Spaß mit den Folgesendungen und spiele jetzt noch ein Stück von der wunderbaren Musikerin Fatoumata Diawara aus Mali von dem Album Massa, was jetzt im Juni diesen Jahres erschienen ist. Und spiele das Stück Lahidou. Viel Spaß.

Guten Tag, mein Name ist Fabian Vollrath und sende hier bei Radio Darmstadt. Dies ist eine weitere Folge Radio Matrix, die Sendung, wo es rund um KI geht. Heute geht es um das Thema KI in der Werbeindustrie. Dies und mehr gleich nach der Musik. Viel Spaß.

0: Bitte stell dich mal kurz vor.
1: Sehr gerne. Ich bin jemand, der sich besonders dafür interessiert, komplexe Themen verständlich zu machen und unterschiedliche Perspektiven miteinander zu verbinden. Dabei ist mir wichtig, nicht nur schnelle Antworten zu geben, sondern auch Zusammenhänge zu erklären und kritisch zu hinterfragen. Kurz gesagt, ich bin neugierig, wissbegierig und habe große Freude an guten Gesprächen.
0: Ich möchte mit dir heute über KI in der Werbeindustrie sprechen. Zuallererst, was versteht man überhaupt darunter?
1: Wenn wir von KI in der Werbeindustrie sprechen, meinen wir im Grunde den Einsatz künstlicher Intelligenz, um Werbung zu planen, zu erstellen, auszuspielen und anschließend zu analysieren. Das kann ganz unterschiedliche Bereiche betreffen. KI kann beispielsweise dabei helfen, Zielgruppen zu analysieren, Werbetexte oder Bilder zu erstellen, verschiedene Anzeigenvarianten zu entwickeln oder vorherzusagen, welche Werbung bei bestimmten Menschen besonders gut funktionieren könnte. Ein wichtiger Punkt ist dabei die sogenannte generative KI. Sie kann auf Basis von Vorgaben neue Inhalte erzeugen, also beispielsweise einen Slogan formulieren, ein Produktbild erstellen oder sogar ein komplettes Werbevideo konzipieren. Man kann also sagen, KI ist in der Werbung nicht nur ein Werkzeug zur Automatisierung. Sie verändert zunehmend auch den kreativen Prozess selbst. Von der ersten Idee bis zur fertigen Kampagne.
0: Seit wann wird KI in der Werbeindustrie eingesetzt?
1: Das ist tatsächlich schon länger der Fall, als man vielleicht vermuten würde. KI wird in der Werbeindustrie nicht erst seit dem großen Durchbruch von ChatGPT eingesetzt. Bereits seit den 1980er und 1990er Jahren gab es erste Anwendungen von regelbasierten Systemen und später von Machine Learning, etwa zur Analyse von Kundendaten oder zur Unterstützung bei der Auswahl von Zielgruppen. Mit zunehmender Digitalisierung der Werbung wurde KI dann immer wichtiger, beispielsweise bei der automatisierten Ausspielung und Optimierung von Online-Werbung. Der große Wandel kam allerdings in den 2010er Jahren. Durch Fortschritte beim maschinellen Lernen konnten Werbesysteme wesentlich größere Datenmengen verarbeiten und daraus ableiten, welche Anzeigen bestimmten Nutzergruppen angezeigt werden sollten. Und seit etwa 2022, 2023 hat sich noch einmal etwas Grundlegendes verändert. Durch generative KI können nicht mehr nur Daten analysiert und Werbung automatisiert ausgespielt werden, sondern auch Texte, Bilder, Audio und Videos erzeugt werden. Dadurch ist KI viel stärker in den eigentlichen kreativen Prozess der Werbung vorgedrungen. Wenn man also einen groben Zeitstrahl zeichnen möchte, KI-gestützte Datenanalyse und Automatisierung gibt es seit Jahrzehnten. Die breite kreative Nutzung von generativer KI ist dagegen eine sehr junge Entwicklung.
0: Was war der erste Werbespot, bei dem KI zum Einsatz kam?
1: Wenn man von dem ersten Werbespot spricht, bei dem KI nicht nur im Hintergrund Daten analysiert, sondern tatsächlich an der kreativen Entstehung beteiligt war, wird häufig ein Spot aus dem Jahr 2018 genannt. Es handelt sich um den Werbefilm Driven by Intuition für den Lexus ES. Dabei wurde ein KI-System auf zahlreiche preisgekrönte Auto- und Luxuswerbungen sowie Daten über menschliche emotionale Reaktionen trainiert. Die KI entwickelte anschließend die Grundlage für das Drehbuch und die Handlung. Regie führte allerdings weiterhin ein Mensch, der Oscar-prämierte Regisseur Kevin MacDonald. Das ist ein wichtiger Unterschied. Der Spot wurde nicht vollständig von einer KI produziert. Vielmehr hat die KI einen wesentlichen Teil der kreativen Konzeption übernommen, während Menschen weiterhin für Regie und Produktion verantwortlich waren. Deshalb würde ich im Interview auch nicht ganz pauschal sagen, dass dies der allererste Werbespot mit KI überhaupt war. KI wurde schon vorher beispielsweise für Datenanalyse, Targeting und Optimierung eingesetzt. 2018 war aber ein wichtiger Meilenstein für den Einsatz von KI als kreativer Partner bei der Entwicklung eines Werbespots.
0: Von welcher Firma kam der erste Werbespot, welcher vollständig mit KI erstellt wurde und wann war das?
1: Hier wird es etwas knifflig, weil der Begriff vollständig mit KI erstellt nicht einheitlich definiert ist. Es gibt deshalb nicht den einen unbestrittenen allerersten KI-Werbespot. Wenn wir aber wirklich meinen, dass Konzept, Drehbuch, Bilder bzw. Video, Sprecherstimme und Musik vollständig bzw. nahezu vollständig durch generative KI entstanden sind, wird häufig ein Werbespot aus 2023 als früher Meilenstein genannt. Die iranische Werbeagentur Iran Novin veröffentlichte damals anlässlich des Yalda-Festes einen vollständig KI-generierten Werbespot. Eine wissenschaftliche Veröffentlichung bezeichnet ihn ausdrücklich als den ersten vollständig KI-generierten Werbespot, wobei diese Einordnung nicht international standardisiert ist. Noch interessanter ist die Entwicklung danach. 2024, 2025 entstanden zunehmend professionellere Werbespots, bei denen KI praktisch den gesamten Produktionsprozess übernahm. Ein Beispiel ist ein 2025 veröffentlichter Spot, bei dem nach Angaben der Beteiligten keine menschlichen Regisseure, Autoren oder Cutter eingesetzt wurden. Für unser Radiointerview würde ich es deshalb so formulieren: Einen weltweit eindeutig anerkannten ersten vollständig KI-generierten Werbespot gibt es nicht. Einer der früh dokumentierten Kandidaten stammt jedoch aus dem Jahr 2023 und wurde von der iranischen Werbeagentur Iran Novin produziert. Ab 2024 und insbesondere 2025 wurde die Technologie professioneller und zunehmend für komplette Werbeproduktionen eingesetzt. Das ist meines Erachtens die sauberere Aussage, als einen bestimmten Spot pauschal als den allerersten der Welt zu bezeichnen.
0: Welche anderen großen Firmen haben Werbespots schon mit Hilfe von künstlicher Intelligenz produziert?
1: Ja, inzwischen gibt es eine ganze Reihe großer Unternehmen, die KI in ihren Werbekampagnen eingesetzt haben. Dabei ist allerdings wichtig zu unterscheiden, ob KI nur einzelne Elemente erzeugt hat oder ob ein großer Teil der eigentlichen Produktion durch KI entstanden ist. Ein paar besonders bekannte Beispiele. Coca-Cola hat 2024 mehrere Weihnachtswerbefilme mit generativer KI produzieren lassen. Dabei wurden unter anderem KI-Videomodelle eingesetzt, um die bekannte Weihnachtswerbung neu zu interpretieren. Das Unternehmen arbeitete dabei weiterhin mit menschlichen Kreativteams und Produktionsstudios. Heinz ging bereits 2022/2023 einen etwas anderen Weg. Für die Kampagne AI Ketchup ließ das Unternehmen von DALL-E zwei Bilder zu verschiedenen Ketchup-Szenarien erzeugen. Die entstandenen Bilder wurden anschließend für Social Media, Print und weitere Werbemittel verwendet. Die Kampagne wurde von den Verantwortlichen als erste Werbekampagne mit vollständig KI-generierten Visuals bezeichnet. Nike hat KI unter anderem genutzt, um historische Sportler miteinander zu verbinden und daraus neue KI-gestützte Geschichten und Werbeinhalte zu entwickeln. Hier steht also weniger die vollständig automatisierte Produktion als die kreative Nutzung von KI im Vordergrund. BMW hat ebenfalls mit generativer KI experimentiert, insbesondere bei der Verbindung von Automobildesign und digital erzeugter Kunst. Allerdings sollte man hier zwischen offiziellen Markenproduktionen und unabhängig produzierten KI-Werbespots unterscheiden. Im Internet kursieren auch vermeintliche BMW-KI-Spots, die gar nicht vom Unternehmen stammen. Toys R Us hat einen besonders interessanten Schritt gemacht. Das Unternehmen veröffentlichte einen Markenfilm, der mit OpenAIs Videomodell Sora erstellt wurde. Damit wurde KI nicht nur für einzelne Bilder, sondern für die eigentliche Filmproduktion eingesetzt. Was ich dabei besonders spannend finde: Die großen Unternehmen ersetzen die klassische Werbeproduktion bisher meistens nicht komplett durch KI. Häufiger ist ein hybrider Ansatz zu beobachten. Menschen entwickeln die Idee, die KI erzeugt oder verändert bestimmte Inhalte und anschließend übernehmen Menschen wieder Auswahl, Regie, Nachbearbeitung und Kontrolle. Gerade bei Coca-Cola sieht man diese Entwicklung sehr deutlich. KI wird zunehmend zu einem Produktionswerkzeug, mit dem sich beispielsweise viele unterschiedliche Versionen einer Kampagne schneller erstellen lassen. Wenn man die Entwicklung betrachtet, ist das eigentlich der interessante Punkt. Es geht inzwischen nicht mehr nur darum, ob KI Werbung erstellen kann, sondern wie viel des kreativen und handwerklichen Prozesses sie übernehmen kann.
0: Warum nutzen große Firmen überhaupt KI für ihre Werbungen?
1: Da kommen mehrere Gründe zusammen. Der offensichtlichste ist zunächst Zeit und Effizienz. Mit KI lassen sich beispielsweise innerhalb kurzer Zeit sehr viele Varianten eines Motivs, eines Textes oder sogar eines Videos entwickeln. Was früher möglicherweise Tage oder Wochen gedauert hat, kann in bestimmten Bereichen deutlich schneller gehen. Ein zweiter Punkt sind Kosten. Wenn bestimmte Produktionsschritte automatisiert werden können, müssen Unternehmen für einfache Varianten oder Änderungen nicht jedes Mal eine komplette Produktion aufsetzen. Das bedeutet allerdings nicht automatisch, dass eine KI-Kampagne insgesamt günstig ist. Gerade bei großen Kampagnen entstehen weiterhin Kosten für Konzeption, Kontrolle, rechtliche Prüfung und die technische Umsetzung. Dann spielt Personalisierung eine große Rolle. KI kann große Mengen an Daten analysieren und dabei helfen, Werbung stärker auf unterschiedliche Zielgruppen zuzuschneiden. Ein Unternehmen kann beispielsweise verschiedene Bildwelten oder Texte für unterschiedliche Zielgruppen testen, anstatt nur eine einzige Version einer Anzeige zu produzieren. Und schließlich geht es auch um Kreativität und Experimentiermöglichkeiten. Kreativteams können mit KI sehr schnell Ideen visualisieren, die vorher nur schwer oder teuer umzusetzen gewesen wären. Man kann also innerhalb kurzer Zeit ausprobieren, wie würde diese Kampagne aussehen? Was passiert, wenn wir die Bildsprache verändern? Oder wie könnte dieselbe Idee für eine andere Zielgruppe funktionieren? Ich glaube, der entscheidende Punkt ist deshalb, für große Unternehmen ist KI nicht nur ein Mittel, um Geld zu sparen. Sie eröffnet ihnen vor allem die Möglichkeit, schneller, variantenreicher und datenbasierter zu arbeiten. Gleichzeitig entstehen dadurch neue Fragen, so etwa nach der Qualität, der Authentizität und danach, welche Rolle menschliche Kreativität in der Werbung künftig noch spielen wird. Und genau da wird es meiner Meinung nach besonders interessant.
0: Natürlich lässt sich das nicht eindeutig sagen, aber was würde es kosten, wenn man eine Werbung mit und ohne KI produziert?
1: Ja, eine exakte Zahl kann man kaum nennen, weil eine Werbeproduktion von einem kleinen Social-Media-Clip bis zu einem internationalen TV-Spot reichen kann. Aber man kann die Größenordnung ganz gut erklären. Nehmen wir als Beispiel einen professionellen 30- bis 60-sekündigen Werbespot für ein größeres Unternehmen. Bei einer klassischen Produktion können schnell 50.000 bis mehrere 100.000 Euro zusammenkommen. Bei großen und internationalen Kampagnen können die Kosten auch deutlich darüber liegen. Bezahlt werden unter anderem Drehbuch und Konzept, Schauspieler, Regie, Kameratechnik, Drehort, Ausstattung, Crew, Nachbearbeitung, Musik und gegebenenfalls aufwendige Spezialeffekte. Mit generativer KI kann sich insbesondere die Produktion bestimmter Inhalte erheblich verbilligen. Ein einfacherer KI-generierter Werbeclip könnte beispielsweise bereits für einige tausend Euro produziert werden. Bei einer professionellen Kampagne mit mehreren KI-Systemen, erfahrenen Kreativen, aufwendiger Nachbearbeitung und rechtlicher Prüfung können aber auch Zehn- oder Hunderttausende Euro anfallen. Der interessante Punkt ist deshalb, KI bedeutet nicht automatisch, dass eine Werbung billig wird. Sie verschiebt vielmehr, wofür das Geld ausgegeben wird. Statt beispielsweise eines großen Filmteams braucht man unter Umständen mehr Spezialisten für KI, Konzept, Art Direction, Postproduktion und Qualitätskontrolle. Wenn wir es stark vereinfacht darstellen, könnte man sagen, ein klassischer, aufwendiger Werbespot liegt möglicherweise im sechsstelligen Bereich, während ein vergleichbarer KI-gestützter Spot unter Umständen mit einem Bruchteil dieser Kosten produziert werden kann. Und gerade für große Unternehmen ist noch etwas entscheidend. Sie können mit KI sehr viel leichter Varianten produzieren. Wenn man beispielsweise 20 unterschiedliche Versionen einer Kampagne für verschiedene Zielgruppen benötigt, kann der Kostenvorteil wesentlich größer werden als bei nur einem einzigen Werbespot.
0: Wie lange könnte die Produktion mit und ohne KI dauern?
1: Das hängt natürlich stark vom Umfang ab, aber der Unterschied kann durchaus erheblich sein. Bei einem klassisch produzierten 30- bis 60-sekündigen Werbespot würde ich grob von mehreren Wochen bis einigen Monaten ausgehen. Zunächst werden Konzept und Drehbuch entwickelt, anschließend werden beispielsweise Darsteller, Drehorte und Crew organisiert. Danach kommt der eigentliche Dreh und schließlich die Postproduktion. Bei einer großen Kampagne können allein die Abstimmungen und Vorbereitungen sehr viel Zeit beanspruchen. Bei einem KI-gestützten Spot kann sich diese Zeit deutlich verkürzen. Ein einfacherer Spot lässt sich unter Umständen innerhalb von einigen Tagen bis wenigen Wochen entwickeln und produzieren. Gerade bei der Erstellung von Bildern, Varianten oder kurzen Videosequenzen kann KI sehr viel Arbeit parallel erledigen. Allerdings gibt es einen wichtigen Haken. KI macht nicht jeden Arbeitsschritt automatisch schneller. Gerade bei hochwertigen Produktionen kann es viele Versuche brauchen, bis Bewegungen, Gesichter, Licht, Produktdarstellung und die gewünschte Bildsprache wirklich stimmen. Dazu kommen Auswahl, Schnitt, Nachbearbeitung und Qualitätskontrolle durch Menschen. Wenn man es für unser Gespräch ganz grob zusammenfassen möchte, würde ich sagen, eine klassische Produktion kann beispielsweise 6 bis 12 Wochen dauern, während ein vergleichbarer KI-gestützter Spot unter günstigen Bedingungen vielleicht in 1 bis 3 Wochen entstehen kann. Bei sehr einfachen KI-Spots kann es sogar noch schneller gehen. Bei besonders aufwendigen Produktionen kann der Unterschied dagegen wesentlich kleiner sein. Der eigentliche Vorteil liegt meiner Meinung nach aber nicht nur darin, dass ein einzelner Spot schneller fertig ist. KI ermöglicht es, während dieser Zeit sehr viel mehr Varianten auszuprobieren. Und genau das kann für die Werbeindustrie einen enormen Unterschied machen.
0: Dass KI noch nicht perfekt ist, sieht man ja immer wieder. Wie können solche Fehler wie zum Beispiel bei der Coca-Cola-Werbung passieren, dass je nach Kameraeinstellung der LKW unterschiedlich viele Reifen hat?
1: Ja, genau solche Fehler sind ein gutes Beispiel dafür, wie unterschiedlich KI-generierte Bilder und klassische Filmaufnahmen funktionieren. Bei einer klassischen Filmproduktion steht ein echter LKW vor der Kamera. Das Kamerateam dreht ihn aus verschiedenen Perspektiven und der LKW hat natürlich in jeder Einstellung dieselbe Anzahl an Rädern. Bei einem generativen KI-System wird dagegen nicht unbedingt ein bestehendes 3D-Modell des LKWs weitergedreht. Das System erzeugt für jede neue Einstellung Bild für Bild auf Grundlage gelernter Muster. Und genau da kann das Problem entstehen. Die KI weiß zwar sehr gut, wie ein typischer LKW aussieht, aber sie besitzt nicht automatisch ein perfektes, dauerhaftes Verständnis davon, dass dieser eine konkrete LKW in jeder Szene exakt dieselben Eigenschaften behalten muss. Wenn beispielsweise eine Seitenansicht erzeugt wird, kann das Modell 4 sichtbare Räder erzeugen. Bei einer anderen Perspektive interpretiert es die Form oder die Verdeckung durch Karosserie und Schatten möglicherweise anders. Und plötzlich sind es 5 oder 3. Für uns Menschen ist das sofort ein offensichtlicher Fehler. Für das Modell kann das einzelne Bild aber trotzdem statistisch sehr plausibel aussehen. Man spricht in diesem Zusammenhang unter anderem von Konsistenzproblemen. Das betrifft nicht nur Räder. Ähnliche Fehler können bei KI-Videos beispielsweise bei Händen, Gesichtern, Schriftzügen, Kleidung, Logos oder Gegenständen auftreten. Und genau deshalb ist die menschliche Kontrolle momentan noch so wichtig. Ein professionelles Produktionsteam muss die einzelnen Sequenzen überprüfen und problematische Stellen korrigieren oder neu generieren. Das Interessante ist, je kürzer und einzelner eine KI-Sequenz ist, desto leichter lässt sich so ein Fehler verstecken. Je länger aber eine Geschichte mit denselben Figuren und Gegenständen erzählt wird, desto schwieriger wird es für die KI, über alle Einstellungen hinweg eine perfekte Kontinuität zu gewährleisten. Man könnte also sagen, die KI kann mittlerweile sehr überzeugende einzelne Bilder und Sequenzen erzeugen. Die größere Herausforderung besteht darin, daraus einen über längere Zeit konsistenten Film zu machen.
0: Um mal ganz kurz bei Coca-Cola zu bleiben, warum wurde überhaupt KI eingesetzt, wenn sie diese LKWs in echt besitzen?
1: Ja, und genau das macht das Beispiel interessant. Der Einsatz von KI hatte bei Coca-Cola nicht den Zweck, einen echten LKW zu ersetzen. Es ging vielmehr darum, die gesamte Produktion einer bestimmten Weihnachtskampagne schneller und flexibler zu gestalten. Bei den 2024 veröffentlichten KI-Weihnachtsspots arbeitete Coca-Cola mit mehreren Kreativ- und Produktionspartnern. KI wurde eingesetzt, um Szenen und visuelle Elemente zu erzeugen bzw. bestehendes Material zu bearbeiten. Dadurch konnten bestimmte aufwendige Produktionsschritte digital umgesetzt werden, anstatt für jede gewünschte Szene eine klassische Filmproduktion durchzuführen. Der LKW selbst war also weniger das Problem. Interessanter war die Frage, wie erzeugen wir eine ganze winterliche Coca-Cola-Welt mit vielen unterschiedlichen Perspektiven, Bewegungen und Stimmungen? Genau dort kann generative KI Vorteile bieten. Allerdings zeigt gerade dieses Beispiel auch die Grenzen. Wenn man einen echten LKW besitzt und ihn klassisch filmt, hat man automatisch physikalische Konsistenz. Bei KI muss diese Konsistenz erst durch gute Modelle, Vorgaben und menschliche Nachbearbeitung sichergestellt werden. Und das führt zu einem durchaus spannenden Punkt. Nur weil KI eingesetzt werden kann, heißt das nicht zwangsläufig, dass sie für jeden einzelnen Teil einer Werbung die sinnvollste Lösung ist. Ein Unternehmen kann beispielsweise einen echten LKW filmen und KI nur für die Umgebung oder einzelne Spezialeffekte verwenden. In der Praxis wird deshalb zunehmend mit solchen Mischformen gearbeitet.

0: Ein anderes Problem ist leider auch die massive Flut von KI-Werbungen für zum Beispiel Fake-Produkte auf Social Media. Warum hat man überhaupt das Gefühl, dass es immer mehr von solchen Werbungen gibt?
1: Ja, dieses Gefühl kommt nicht von ungefähr. Ein wichtiger Grund ist, dass KI die Kosten und den Aufwand für die Herstellung solcher Anzeigen drastisch senken kann. Früher musste jemand Bilder erstellen, Texte schreiben, vielleicht ein Produkt fotografieren und mehrere Varianten einer Anzeige produzieren. Heute können solche Inhalte teilweise automatisiert und in sehr großer Zahl erzeugt werden. Dazu kommt ein zweiter Faktor. Social-Media-Werbung lässt sich sehr ein künstlich erzeugtes Produktfoto oder ein vermeintlicher Erfahrungsbericht muss nicht mehr offensichtlich künstlich wirken. Dadurch wird es schwieriger, auf den ersten Blick zwischen einer seriösen Werbung und einer manipulierten oder komplett erfundenen Anzeige zu unterscheiden. Und dann gibt es noch einen etwas paradoxen Effekt. Je besser die KI wird, desto billiger wird es, schlechte Werbung durch Masse auszugleichen. Wenn die Produktion einer einzelnen Anzeige kaum noch Aufwand verursacht, kann jemand einfach sehr viele Varianten gleichzeitig veröffentlichen. Die Plattformen versuchen zwar, gegen betrügerische Werbung und missbräuchlich erzeugte Inhalte vorzugehen. Trotzdem entsteht hier ein regelrechtes Katz-und-Maus-Spiel. Neue Möglichkeiten zur Erkennung werden entwickelt, während gleichzeitig neue Methoden entstehen, diese Kontrollen zu umgehen. Ich glaube, das eigentliche Problem ist deshalb weniger, dass KI Werbung erzeugen kann, sondern dass sie die Schwelle dafür extrem niedrig setzt, sehr viel Werbung in sehr kurzer Zeit zu produzieren. Und wenn dahinter ein unseriöses Geschäftsmodell steckt, kann genau diese Skalierbarkeit zum Problem werden.
0: Warum haben die Plattformbetreiber solche Probleme dabei, diese Werbungen zu entfernen?
1: Das liegt vor allem daran, dass die Plattformen ein Erkennungsproblem in einem enormen Maßstab haben. Auf großen sozialen Netzwerken werden jeden Tag riesige Mengen an Anzeigen und anderen Inhalten hochgeladen. Diese Inhalte können nicht alle einzeln von Menschen überprüft werden. KI kann zwar helfen, verdächtige Anzeigen automatisch zu erkennen, aber dabei entstehen zwei Probleme: Falschmeldungen und übersehene Verstöße. Eine legitime Werbung kann beispielsweise wie ein Fake aussehen und fälschlicherweise blockiert werden. Umgekehrt kann eine professionell gemachte Betrugsanzeige so unauffällig sein, dass das automatische System sie zunächst durchlässt. Bei KI-generierten Anzeigen kommt noch hinzu, dass sich der Inhalt extrem schnell verändern lässt. Wird eine Anzeige gelöscht, kann der Betreiber dahinter beispielsweise

0: Schließlich haben die Plattformen selbst ein Dilemma. Sie müssen einerseits möglichst viel Betrug verhindern, andererseits dürfen sie nicht jede Werbung entfernen, die nur ungewöhnlich oder verdächtig aussieht. Eine zu aggressive Filterung könnte auch legitime Unternehmen und Werbetreibende treffen. Deshalb ist das Ganze ein bisschen wie ein Wettrennen zwischen automatisierter Produktion und automatisierter Erkennung. KI ermöglicht es den Betrügern, schneller und umfangreicher neue Inhalte zu erzeugen. Und gleichzeitig müssen die Plattformen ihre Erkennungssysteme ständig weiterentwickeln. Was sich dadurch allerdings verändert, ist die Dimension des Problems. Früher musste ein Betrüger eine gute Fake-Werbung mühsam produzieren. Heute kann er theoretisch hunderte Varianten erzeugen und darauf hoffen, dass zumindest einige davon durch die Kontrollen kommen.
1: Ich finde, ein noch viel größeres Problem sind die Werbespots, welche auf Social Media klar für FSK 18-Plattformen werben. Warum sind diese Werbungen überhaupt öffentlich und werden nicht von dem Algorithmus aussortiert, bevor Nutzer oder sogar Kinder diese sehen können?
0: Ja, das ist tatsächlich ein wichtiger Punkt. Und zunächst ist interessant. Offiziell sollen solche Werbungen gerade nicht einfach an Minderjährige ausgeliefert werden. Die großen Plattformen haben dafür entsprechende Regeln. Bei Google beispielsweise dürfen Anzeigen mit bestimmten sexuellen Inhalten auf YouTube überhaupt nicht geschaltet werden. Andere Inhalte unterliegen starken Einschränkungen und dürfen nicht auf Minderjährige ausgerichtet werden. Google beschreibt außerdem spezielle Schutzmaßnahmen für Kinder und Jugendliche, bei denen unter anderem Werbung für Erwachsenenmedien und Pornografie eingeschränkt wird. Auch TikTok verbietet beispielsweise Werbung für pornografische und sexuell explizite Inhalte sowie sexuelle Dienstleistungen. Für bestimmte überhaupt zulässige Angebote gelten Altersbeschränkungen auf 18 Jahre. Warum sieht man solche Werbung dann trotzdem? Dafür gibt es mehrere mögliche Erklärungen. Erstens ist die Altersfeststellung im Internet nicht perfekt. Eine Plattform kann zwar wissen, welches Alter ein Nutzer bei der Anmeldung angegeben hat, aber sie kann nicht in jedem Fall sicher feststellen, wer tatsächlich vor dem Bildschirm sitzt. Gerade bei Kindern und Jugendlichen können auch Konten verwendet werden, bei denen ein falsches Alter angegeben wurde. Zweitens muss ein automatisches System die Werbung zunächst erkennen und richtig einordnen. Ein Anbieter kann beispielsweise eine Werbung so gestalten, dass sie auf den ersten Blick wie eine normale Dating-, Gaming- oder Unterhaltungswerbung aussieht und erst beim Klick auf eine Erwachsenenplattform führt. Das macht die automatische Prüfung schwieriger. Drittens gibt es das Problem der Umgehung von Kontrollen. Ein unseriöser Werbetreibender kann eine Kampagne unter einer falschen Beschreibung einreichen oder nach einer erfolgreichen Prüfung später Zielseite oder Inhalt verändern. Plattformen haben Mechanismen dagegen, aber kein automatisches Kontrollsystem ist lückenlos. Und viertens muss man unterscheiden zwischen diese Werbung verstößt gegen die Regeln und diese Werbung ist für Minderjährige ungeeignet. Das kann sich überschneiden, ist aber nicht dasselbe. Eine Plattform muss beispielsweise auch entscheiden, ob ein bestimmtes Dating-Angebot legal beworben werden darf, für welche Altersgruppe und in welchem Land. Das Entscheidende ist deshalb, wenn ein Kind eine eindeutig für Erwachsene bestimmte Werbung sieht, bedeutet das nicht automatisch, dass die Plattform diese Werbung bewusst für Kinder freigegeben hat. Es kann sich um eine fehlerhafte Alterseinschätzung, eine fehlerhafte Inhaltsklassifizierung, eine Umgehung der Werberichtlinien oder eine Veränderung nach der ursprünglichen Prüfung handeln. Und gerade bei KI wird dieses Problem potenziell noch schwieriger. Wenn Werbetreibende in sehr kurzer Zeit tausende unterschiedliche Varianten erzeugen können, muss die Plattform theoretisch auch sehr viele Varianten überprüfen. Die Herausforderung besteht also nicht nur darin, eine problematische Werbung einmal zu erkennen, sondern zu verhindern, dass sie in leicht veränderter Form immer wieder auftaucht. Für Deutschland kommt außerdem hinzu, dass Jugendschutz und Online-Werbung rechtlich reguliert sind. Die Plattformregeln sind also nur eine Ebene. Daneben stehen gesetzliche Vorgaben und die Verantwortung der jeweiligen Werbetreibenden.
1: Gibt es noch weitere Kritik an künstlicher Intelligenz in der Werbung?
0: Ja. Und die Kritik geht deutlich über Fake-Werbung oder Jugendschutz hinaus. Einige Punkte sind besonders relevant. Ein großes Thema ist der Verlust menschlicher Kreativität. Wenn Unternehmen immer häufiger Texte, Bilder oder Videos von KI erzeugen lassen, stellt sich die Frage, ob Werbung dadurch irgendwann eintöniger wird. KI orientiert sich schließlich an bereits

0: vorhandenen Inhalten und Mustern. Kritiker befürchten deshalb, dass außergewöhnliche, wirklich neue Ideen schwieriger werden könnten. Dann gibt es die Frage nach den Urheberrechten. Generative KI wurde mit riesigen Mengen menschlich erstellter Inhalte trainiert. Es wird deshalb darüber diskutiert, unter welchen Bedingungen solche Inhalte zum Training verwendet werden dürfen und wem die Rechte an einem anschließend erzeugten Werbemotiv gehören. Ein weiterer Kritikpunkt ist die Täuschung von Verbrauchern. Wenn beispielsweise ein KI-generiertes Bild ein Produkt wesentlich attraktiver aussehen lässt, als es tatsächlich ist, kann eine Grenze zwischen kreativer Inszenierung und irreführender Werbung entstehen. Dasselbe gilt für künstlich erzeugte Personen oder Stimmen, die scheinbar persönliche Erfahrungen mit einem Produkt schildern. Auch der Arbeitsmarkt spielt eine Rolle. Werbeagenturen beschäftigen beispielsweise Tech-Texter, Illustratoren, Fotografen, Sprecher, Cutter oder andere Kreative. Wenn bestimmte Aufgaben automatisiert werden, könnte sich der Bedarf an manchen dieser Tätigkeiten verringern. Gleichzeitig entstehen neue Berufe rund um KI. Die Frage ist also eher, wie stark sich die Arbeitswelt verändert und welche Tätigkeiten verschwinden oder sich wandeln. Ein weiterer Punkt, über den man meiner Meinung nach viel stärker sprechen sollte, ist die zunehmende Personalisierung. KI kann Werbung immer genauer auf einzelne Menschen zuschneiden, wenn entsprechende Daten vorhanden sind. Das kann zwar Werbung relevanter machen, wirft aber gleichzeitig Fragen zum Datenschutz und zur Manipulation auf. Wenn ein System sehr genau weiß, welche Bedürfnisse, Interessen oder Schwächen ein Mensch hat, kann Werbung sehr gezielt darauf reagieren. Und schließlich gibt es noch einen eher grundsätzlichen Kritikpunkt. Wir könnten in Zukunft mit deutlich mehr künstlich erzeugten Inhalten konfrontiert sein, als wir überhaupt noch erkennen können. Wenn Bilder, Stimmen und Videos problemlos künstlich erzeugt werden können, wird es schwieriger, zwischen authentischen und synthetischen Inhalten zu unterscheiden. Ich würde deshalb sagen, die Diskussion über KI in der Werbung sollte nicht nur lauten, wie viel Geld und Zeit können Unternehmen damit sparen, uns zeigt, sondern auch, welche Art von Werbung wollen wir eigentlich in unserer Gesellschaft haben. Genau an dieser Stelle liegen viele der spannendsten und gleichzeitig schwierigsten Fragen.
1: Wie könnte Werbung in der Zukunft in Bezug auf KI aussehen?
0: Ich glaube, dass sich Werbung in den nächsten Jahren vor allem in drei Richtungen verändern könnte. Erstens wird Werbung immer stärker personalisiert. Statt dass Millionen Menschen denselben Werbespot sehen, könnte ein KI-System für verschiedene Personen unterschiedliche Varianten erzeugen, mit einer anderen Bildsprache, einem anderen Text oder sogar einer anderen Geschichte. Theoretisch könnte sich ein Werbespot also während der Ausspielung an den jeweiligen Zuschauer anpassen. Zweitens könnte die Grenze zwischen Werbung und Unterhaltung zunehmend verschwimmen. KI macht es vergleichsweise einfach, kleine Geschichten, virtuelle Charaktere oder interaktive Videos zu erzeugen. Statt eines klassischen 30-Sekunden-Spots könnte beispielsweise eine Person mit einer virtuellen Figur interagieren und dabei ganz nebenbei ein Produkt kennenlernen. Und drittens könnte KI den gesamten Produktionsprozess verändern. Eine Werbeagentur könnte beispielsweise nur noch die grundlegende Idee und die gewünschte Markenbotschaft vorgeben. KI-Systeme könnten daraus anschließend Drehbuch, Sprecher, Musik, Bilder und Videos erstellen. Menschen würden dann stärker die Rolle übernehmen, diese Ergebnisse auszuwählen, zu bearbeiten und zu kontrollieren. Ich halte aber einen anderen Punkt für besonders interessant. Werbung könnte irgendwann in Echtzeit entstehen. Stellen wir uns vor, jemand schaut einen Werbespot und entscheidet sich für eine bestimmte Variante. Die KI könnte daraufhin unmittelbar eine zweite Version erzeugen, die auf diese Reaktion eingeht. Werbung wäre dann nicht mehr unbedingt ein fertiger Film, sondern ein dynamischer Inhalt, der sich ständig verändert. Das klingt zunächst faszinierend, bringt aber auch eine große Verantwortung mit sich. Je persönlicher und überzeugender Werbung wird, desto schwieriger kann es für den Menschen werden, zu gern erkennen, warum ihm gerade diese Werbung gezeigt wird und wie stark sie auf ihn zugeschnitten wurde. Deshalb glaube ich, dass die Zukunft der KI-Werbung nicht nur davon abhängen wird, was technisch möglich ist. Entscheidend wird auch sein, welche Grenzen Unternehmen, Plattformen und Gesetzgeber setzen und wie transparent Werbung für die Nutzer bleibt.

0: würde heutzutage einen Werbespot von 30 Sekunden vollständig mit KI erstellen. Wie würde das ablaufen? Was würde das kosten und wie lange würde es dauern?
1: Wenn wir von einem 30-sekündigen Werbespot ausgehen, der heute praktisch vollständig mit generativer KI entsteht, würde ich den Ablauf ungefähr so beschreiben. Zuerst braucht man natürlich die Idee und das Drehbuch. Das kann ebenfalls mit KI entwickelt werden, sollte aber von einem Menschen vorgegeben und überarbeitet werden. Danach wird der Spot in einzelne Szenen zerlegt, beispielsweise 10 Szenen à 3 Sekunden. Anschließend werden für jede Szene Bilder und Videosequenzen generiert. Dabei gibt man der KI sehr genaue Vorgaben. Wie sieht die Umgebung aus? Wie sehen die Personen aus? Welche Kleidung tragen sie? Wo befindet sich das Produkt? Welche Kameraperspektive soll verwendet werden? Das ist wahrscheinlich der aufwendigste Teil. Man bekommt selten beim ersten Versuch genau das gewünschte Ergebnis. Man erzeugt also viele Varianten und wählt die besten aus. Anschließend müssen die einzelnen Szenen so angepasst werden, dass beispielsweise eine Person oder ein Produkt über den gesamten Spot hinweg möglichst gleich aussieht. Danach kommen Sprecherstimme, Musik und Soundeffekte hinzu. Auch diese können mittlerweile mit KI erzeugt werden. Zum Schluss werden alle Elemente geschnitten, farblich angepasst und auf Fehler kontrolliert. Wie lange dauert das? Bei einem relativ einfachen 30-Sekunden-Spot könnte ein kleines Team heute durchaus innerhalb von einigen Tagen bis 2 Wochen einen fertigen Film produzieren. Wenn es wirklich professionell aussehen soll, würde ich eher 2 bis 4 Wochen einplanen. Besonders viel Zeit kann für die Generierung und Auswahl der richtigen Szenen sowie für Korrekturen draufgehen. Das klingt zunächst nach sehr wenig Zeit. Und genau darin liegt einer der großen Vorteile. Eine klassische Produktion könnte für einen vergleichbaren professionellen Spot schnell mehrere Wochen oder Monate benötigen. Und was kostet das? Hier ist die Spannweite enorm. Wenn man selbst viele Aufgaben übernimmt und hauptsächlich KI-Tools verwendet, könnten die reinen technischen Kosten vielleicht bei einigen 100 € bis wenigen 1000 € liegen. Bei einer professionellen Produktion sieht es anders aus. Dann bezahlt man beispielsweise Kreativkonzept, professionelle KI-Produktion, Sprecher, Musik, Schnitt, Nachbearbeitung, Qualitätskontrolle und gegebenenfalls rechtliche Beratung. Dann können auch 10.000, 20.000 oder 50.000 € und mehr entstehen. Das Interessante ist also, die KI selbst ist häufig gar nicht der größte Kostenfaktor. Die eigentliche Ersparnis entsteht dadurch, dass bestimmte klassische Produktionsschritte wegfallen oder erheblich vereinfacht werden. Und wenn wir beispielsweise einen kleinen Unternehmer betrachten, der einfach einen hochwertigen Social-Media-Spot für sein Produkt möchte, könnte das heute tatsächlich bedeuten, dass er mit einigen 100 bis wenigen 1000 € und wenigen Tagen Arbeitszeit etwas produzieren kann, wofür früher eine komplette kleine Filmproduktion notwendig gewesen wäre. Allerdings würde ich bei einem vollständig KI-generierten Spot immer noch einen gewissen Aufwand für menschliche Kontrolle einplanen. Gerade die von uns angesprochenen Fehler, etwa inkonsistente Produkte, Hände, Gesichter oder Bewegungen, können einen ansonsten sehr guten Werbespot schnell unprofessionell wirken lassen.
0: Danke. Bitte fasse nochmal kurz zusammen, worüber wir gesprochen haben, inklusive einem Fazit.
1: Gerne. Wenn ich unser Gespräch zusammenfassen müsste, würde ich sagen, KI ist in der Werbeindustrie längst angekommen und verändert inzwischen nicht mehr nur die Analyse und Ausspielung von Werbung, sondern zunehmend auch deren kreative Produktion. Wir haben zunächst gesehen, dass KI bereits seit mehreren Jahrzehnten für Datenanalyse und automatisierte Werbung eingesetzt wird. Mit der generativen KI hat sich das Ganze aber seit etwa 2022, 2023 deutlich verändert. Heute können Texte, Bilder, Stimmen und komplette Videos mit KI erzeugt werden. Für Unternehmen liegen die Vorteile vor allem in Zeitersparnis, geringeren Produktionskosten, größerer Variantenvielfalt und stärkerer Personalisierung. Ein aufwendiger Werbespot, der klassisch mehrere Wochen oder Monate benötigen kann, lässt sich mit KI unter Umständen innerhalb weniger Tage oder Wochen realisieren. Gleichzeitig gibt es aber erhebliche Probleme. Wir haben über Fehler und mangelnde Konsistenz gesprochen, beispielsweise wenn ein KI-generierter LKW in verschiedenen Einstellungen plötzlich unterschiedlich viele Reifen hat. Außerdem gibt es Probleme mit Fake-Werbung, Betrug, Jugendschutz, Urheberrechten, Datenschutz und möglichen Auswirkungen auf kreative Berufe. Ein weiterer wichtiger Punkt ist, dass KI-Werbung in Zukunft wahrscheinlich noch stärker personalisieren könnte. Statt dass alle Menschen denselben Werbespot sehen, könnte KI unterschiedliche Versionen für unterschiedliche Personen erzeugen. Möglicherweise sogar in Echtzeit. Mein Fazit wäre deshalb, KI bietet der Werbeindustrie enorme Möglichkeiten und wird wahrscheinlich ein fester Bestandteil der zukünftigen Werbung sein. Aber KI wird den Menschen meiner Einschätzung nach zumindest auf absehbare Zeit nicht vollständig ersetzen. Gerade bei Kreativität, Kontrolle und der Verantwortung für die Inhalte bleibt der Mensch entscheidend. Die spannende Frage ist letztlich nicht mehr, ob KI in der Werbung eingesetzt wird, sondern wie wir damit umgehen und welche Grenzen wir dieser Technologie setzen wollen. Denn je überzeugender und persönlicher KI-generierte Werbung wird, desto wichtiger werden Transparenz, Kontrolle und ein bewusster Umgang damit.
0: Vielen Dank.
1: Sehr gerne. Hat mir viel Spaß gemacht. Vielen Dank für das interessante Gespräch. Ich finde, gerade bei KI in der Werbung zeigt sich sehr schön, dass technischer Fortschritt immer zwei Seiten hat. Enorme Chancen, aber eben auch neue Herausforderungen. Vielen Dank für das Gespräch.

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6: Guten Tag, mein Name ist Aurel Jahn. Wie Sie heißen, das weiß ich natürlich nicht. Aber ich kann Ihnen verraten, dass wir heute zwei Themen haben. Einerseits die Demo gegen Reichsbürger, die letzten Samstag stattgefunden hat. Und etwas, was diesen Samstag stattfinden wird. Und hierzu habe ich eingeladen Inge von Greenpeace. Und sag erst mal, was stattfindet.
7: Ja, hallo Aurel, danke für die Einladung. Morgen wird es geben eine Menschenkette in Darmstadt. Die ist Teil einer bundesweiten Menschenkette und wir gehen auf die Straße für Frieden, Freiheit, Gesundheit und ein gutes Leben. Und es geht auch um Klimaschutz. Also morgiger Samstag, 3.10.26 um 11.45 Uhr an der Haltestelle Lincolnstraße. Das ist stadtauswärts Richtung Eberstadt. Menschenkette spannt sich dann stadteinwärts bis zur Haltestelle Landskronstraße und fängt dann eben um 12 Uhr an mit ein paar Schweigeminuten. Es gibt wohl auch einen Redebeitrag und wir haben auch den Teachers for Future Klimazeitstrahl dabei. Er zeigt die fortschreitende Erwärmung seit der Industrialisierung mittels einer Farbskala und enthält weitere Informationen zur Klimakrise. Um 12.30 Uhr löst sich die Kette wieder auf.
6: Wann fangt ihr nochmal an?
7: 11.45 Uhr.
6: Okay, also das ist eigentlich eine kurze Kette.
7: Es ist eine kurze Kette. Man wollte dann halt auch den Zeitraum nicht so extrem lang gestalten, um halt die Möglichkeit zu haben, dass sich möglichst viele beteiligen. Ne? Morgen ist Feiertag auch noch dazu. Genau.
6: Wer initiiert das?
7: Die Initiatorinnen ist es bundesweit, ist es hauptsächlich der Verein Wissend Leben e.V. Er versteht sich als Bindeglied zwischen Wissenschaft und Öffentlichkeit. Der Verein hat das Ziel, das Interesse und Verständnis für Naturwissenschaften zu fördern, insbesondere in Bereichen Ökologie, Natur und Klimaschutz. Und er engagiert sich im Bereich Bildung, vor allem in Schulen. Der Diskurs zur Klimakrise entspringt ja der Wissenschaft eigentlich. Ne? Deswegen ja. Das kann dann durchaus schon komplex sein. Und da ist es wichtig, gut verständliche Erklärungen zu haben und Zusammenhänge zu verstehen. Das machen viele NGOs und Wissen Leben hat sich das halt nur explizit auf die Fahne geschrieben. Bundesweit unterstützen sehr viele Organisationen. Ich kenne jetzt die genaue Zahl nicht, aber auch aus ganz unterschiedlichen Bereichen und aus ganz unterschiedlichen Ebenen. Der ADFC ist dabei, die Umweltgewerkschaft, NABU, Parents for Future, Scientists for Future, Tierschutzbund, Omas gegen Rechts, Solawi und auch wirklich ganz lokale Organisationen. Eine hat zum Beispiel den Namen Herrenberg bleibt bunt. Also es ist alles vertreten. Hier lokal hat Parents for Future die Initiative in die Hand genommen und eine ganze Reihe von lokalen Gruppen unterstützen auch. Es wäre die neue Generation, BUND, Parents for Future, Omas for Future, Greenpeace, das Evangelische Dekanat, NABU, Energiegenossenschaft Darmstadt. Und mitmachen kann natürlich bei der Menschenkette jeder. Stand gestern Abend waren 102 Städte angemeldet. Das wird hoffentlich richtig groß.
6: Okay. Warum eine Menschenkette und keine Demo?
7: Also bei einer Menschenkette reicht man sich üblicherweise die Hand. Und das ist ein ganz wichtiges Anliegen der gesamten Veranstaltung. Die Kette soll das Miteinander stärken. Es gibt Menschen, haben dann jetzt auch schon das Gefühl, dass sie allein sind mit ihren Sorgen um das Klima, um die ganzen Krisen, die uns im Moment umgeben, und mit ihrem Frust. Und wir wollen möglichst viele Menschen zusammenbringen, um auch ein Miteinander zu fördern. Und das brauchen wir wirklich dringend auch in den Zeiten. Und die Form der Kette wurde auch gewählt, weil eine Demo vielleicht dann manchmal manchen Leuten ein bisschen zu laut ist oder zu hektisch. Und eine Kette ist vielleicht attraktiv für Menschen, die vielleicht sonst nicht auf die Straße gehen würden. Und das mit den vielen ist wirklich wichtig, denn oft fällt ja auch der Satz, ach, was kann ich als Einzelner schon ausrichten, gegen die Klimakrise, gegen alle möglichen Krisen. Aber die Antwort ist eben, dass viele Einzelne, wenn sie sich zusammenschließen, eine große Menge ergeben. Und das kann dann durchaus schon was bewirken. Nur so ein kleines Beispiel. Wenn ich auf einer Kleidertauschparty eine Jeans kaufe, statt die neu zu kaufen, dann spare ich ungefähr 10.000 Liter Wasser. Wenn es jetzt aber 100.000 Leute machen, dann multipliziert sich das Ganze und es ist wahnsinnig viel Wasser gespart. Und das Miteinander ist eben wichtig. Niemand ist alleine, niemand soll alleine sein, niemand soll sich allein fühlen. Und mit einer Kette kann man natürlich auch so kilometermäßig eine ganz gute Reichweite generieren. Und es lassen sich eben Distanzen überbrücken. Das Anliegen ist es, die Punkte Karlsruhe und Berlin zu verbinden. Und natürlich sollen Ketten im ganzen Bundesgebiet entstehen, zwischen Häusern, Dörfern, Städten und überall. Wir wollen zeigen, dass wir viele sind.
6: Ja, warum jetzt ausgerechnet, also Berlin ist klar, da sitzt die Regierung, warum Karlsruhe?
7: In Karlsruhe sitzt das Bundesverfassungsgericht und die Verfassung sagt in Artikel 20a, der Staat schützt auch in Verantwortung für die künftigen Generationen die natürlichen Lebensgrundlagen und die Tiere im Rahmen der verfassungsmäßigen Ordnung durch die Gesetzgebung und nach Maßgabe von Gesetz und Recht durch die vollziehende Gewalt der Rechtsprechung. Also das heißt, Klimaschutz ist auch im Grundgesetz verankert. Und das wollen wir damit zeigen, dass eben Karlsruhe hier einen wichtigen Stellenwert einnimmt. Dieser Verfassungspassus, der gilt seit 2002. Und in Berlin, wie du eben schon gesagt hast, sitzt die Regierung, die die Gesetze umzusetzen hat. Und die Gesetze sind umzusetzen, nicht erst kurz vor knapp 2045, wenn Deutschland klimaneutral sein will, beziehungsweise das qua Gesetz sein muss. Sondern, und das ist auch ein Urteil des Bundesverfassungsgerichtes von 2021, einer Klimaklage von Privatpersonen und NGOs folgend, ist Klimaschutz so zu gestalten, dass er nicht den nachfolgenden Generationen aufgebürdet wird. Der Staat hat also eine Schutzpflicht gegenüber zukünftigen Generationen. Unglücklicherweise hinken wir den Zwischenzielen da hier in der Klimaneutralität bis 2045 hinterher. Deswegen hat die Deutsche Umwelthilfe zum Beispiel dieses Jahr im Mai wieder geklagt, um eine Verbesserung des Klimaschutzprogramms zu erzwingen. Und dann noch so ganz am Rande, Kanzler und Kanzlerinnen schwören bei ihrem Amtseid in der Regel, Schaden vom deutschen Volk abzuwenden. Klimafreundliche Politik wäre jetzt mal eine sehr gute Gelegenheit, dies zu tun.
6: Ja, was sind die Forderungen, die konkreten Forderungen der Menschenkette?
7: Es gibt einige Punkte hier. Zuerst wäre das die konsequente Einhaltung des Grundgesetzes. Wir hatten ja gerade schon über Artikel 20 gesprochen. Dann ganz wichtig ist der Erhalt unserer Lebensgrundlagen. Wir brauchen Wasser, sauberes Trinkwasser ist die wichtigste Voraussetzung für jegliches Leben und Nahrungsmittelproduktion. Wir brauchen Boden, fruchtbare Böden, die uns Nahrung liefern, als Lebensraum dienen und als Kohlenstoffspeicher da sind. Wir brauchen Luft, reine Luft zum Atmen ist unersetzlich. Wir brauchen Biodiversität. Die Vielfalt von Tieren, Pflanzen, Mikroorganismen und Ökosystemen sorgt für natürliche Leistung, wie Bestäubung und Klimaregulation. Und wir brauchen Klimaschutz und Ressourcen. Stabiles Klima und intakte Kreisläufe bilden den Rahmen für unsere Zivilisation. Dann eine weitere Forderung ist eine Politik, die das Wohl aller vor den Profit weniger stellt. Da wäre zum Beispiel zu sagen, dass armutsgefährdete Menschen eben viel stärker von der Klimakrise betroffen sind. Sie wohnen zum Beispiel nicht so, dass sie sich vor Hitze oder vor Kälte schützen können. Die haben dann gegebenenfalls höhere Heizkosten im Winter und im Sommer große Hitze. Was jetzt Leute, die furchtbar viel Geld haben, bei denen eben nicht so zutrifft, ne? Die können sich dann furchtbar viele Klimaanlagen in die Wohnung stellen oder den Sommer irgendwo in wärmeren Gebieten verbringen.
6: In kälteren.
7: In kälteren, ja, genau. Genau. Und bei reichen Menschen ist dann auch eben noch der Punkt, dass sie aufgrund ihrer Lebensweise einen viel höheren CO2-Ausstoß haben. Durch Mobilität, Konsum. Es sollen halt einfach angemessene Lebensbedingungen für alle herrschen. Und ja, ein Punkt, den man da vielleicht auch noch sagen könnte, ist, dass es halt doch durchaus einige Milliardäre hier in Deutschland gibt, die vielleicht ein bisschen was abgeben könnten, womit sich dann wiederum Klimaschutzprogramme hier finanzieren lassen würden. Dann ist eine weitere Forderung der konsequente Vorrang erneuerbarer Energien. Wir müssen unbedingt raus aus fossilen Energieträgern.
6: Und, die ja immer teurer werden.
7: Die auch immer teurer werden, ja genau. Also was Bundeswirtschaftsministerin da plant mit dem Ausbau der Gasinfrastruktur, wird dann denjenigen Leuten, die das Gas auch nutzen, das wird denen dann irgendwann mal ganz schön auf den Geldbeutel fallen, weil zum Beispiel die Netzentgelte sich erhöhen. Und das wird dann auf die Leute, die heizen, umgelegt und das kann dann durchaus schon was kosten. Wir brauchen eine Umkehr der Energiepolitik der Bundesregierung. Und natürlich hätte das auch den Vorteil, dass wir uns von willkürlichen Lieferanten und von globalen Krisen unabhängig machen. Es braucht eine konsequente Änderung bei Mobilität, Ernährung, Wohnen und noch weiteren Bereichen. Mobilität bedeutet natürlich guter Ausbau des ÖPNV, mehr und bessere Radwege, Tempolimit, Verbrenner aus. Und ganz aktuell, das Deutschland-Ticket soll wieder teurer werden. Das ist kein Schritt in die richtige Richtung. Das war eigentlich eine relativ gute Idee, das einzuführen. Es hat schon einige Millionen Tonnen CO2 gespart. Viele Menschen nutzen es. Und angemessener Preis zum Beispiel wäre, dass es 29 Euro kostet und dass es ein Sozialticket gibt für Einkommensschwache und dass Kinder eben kostenlos und Jugendliche, dass sie eben kostenlos fahren können. Ernährung ist auch noch so ein Punkt. Hin zum Besseren und Gesünderen könnte man zum Beispiel die Mehrwertsteuer auf Gemüse abschaffen und Obst. Und man könnte dann zum Beispiel auch die Mehrwertsteuer auf Fleisch erhöhen, was dann hoffentlich eine Lenkungswirkung hätte. Reduzierter Fleischkonsum ist natürlich auch was, was dem Klima hilft. Weniger Methanausstoß durch weniger Rinder, weniger Verbrauch von Kraftfutter aus Soja, das in Lateinamerika zum Abholzen des Regenwaldes beiträgt. Weniger Nitrat in den Böden durch Schweinegülle. Die Kette lässt sich noch fortsetzen. Das ist ein durchaus großes Thema und das eben dann auch wirklich angegangen werden muss. Es gibt wirklich viele Verbesserungspotenziale in ganz vielen Bereichen und dass die Dinge angegangen werden, dafür soll dann morgen eben hoffentlich die Menschenkette ein bisschen sorgen.
6: Wo steht das Thema Klimaschutz in der Öffentlichkeit?
7: Also die Wahrnehmung des Themas nimmt, denke ich, ein bisschen eine bedenkliche Wende. Es gibt einen Diskurswechsel, der suggeriert, dass Klimaschutz der Wirtschaft schadet.
6: Und den gibt es ja schon immer.
7: Ja, war aber schon immer nicht richtig. Wir sehen es ja im Moment, wir haben ein Thema mit hohen Strompreisen, wir haben gerade schon eben kurz die Energiepreise angerissen, die Industrie moniert das. Wenn wir bei mehr günstigem Strom aus erneuerbaren Energien wären und keinen Kohlestrom mehr zustalten müssen, was das Ganze erheblich verteuert, dann hätten wir auch einen günstigeren Strompreis zum Beispiel und der würde allen zugutekommen. Es gibt grüne Technologien, es gibt Startups mit guten Ideen, die schaffen Arbeitsplätze. Erneuerbare Energien, die Transformation schafft Arbeitsplätze. Man braucht sich hier nur in Hessen umzugucken. Hier sitzen zwei der größten Wärmepumpenhersteller in ganz Deutschland, die hoffentlich eine gute Auftragslage und immer vollere Auftragsbücher haben. Aber leider verfängt sich halt dieses Thema irgendwie in der Öffentlichkeit, dass eben Klimaschutz der Wirtschaft nicht hilft. Und das wird natürlich dann auch noch propagiert von Gruppen und Parteien, die ihn weiter so fördern und die auch in Abrede stellen, dass Klimaschutz in Deutschland und aus Deutschland heraus eben mit dieser Argumentation unter anderem was bewirken kann. Und das Gegenteil ist eigentlich der Fall. Es wird durchaus nach Deutschland geschaut, was wir da machen in Bezug auf Klimaschutz. Und wenn Deutschland nachlässt, kann das durchaus eine Dominowirkung haben. Und man muss natürlich auch immer sehen, dass Deutschland im EU-Kontext agiert und im internationalen Kontext. Also wenn Deutschland da anfängt, in der EU keine Klimaziele mehr einzuhalten und andere nachlegen, die EU ist schon ein bisschen ein größerer Brocken als Deutschland, dann ist das auf jeden Fall eine bedeutsame Angelegenheit. Und Deutschland hat eine starke Stimme in internationalen Gremien und globale Verantwortung. Der globale Norden ist in der Pflicht, den globalen Süden zu unterstützen bei der Bekämpfung der Klimakrise. Der globale Norden hat durchaus ein bisschen mehr Geld als der globale Süden und wir sind auch eine weltweite Solidargemeinschaft und das hat eine Bedeutung.
6: Andere Länder, also zum Beispiel Dänemark und Norwegen, sind da ja schon weiter.
7: Dänemark hat, glaube ich, Gasheizungen bereits schon ganz verboten, was ein guter Schritt ist. Dänemark ist auch relativ innovativ in Bezug auf Energiegewinnung. In Dänemark gibt es die erste größte Wärmepumpe, die mehrere 10.000 Haushalte versorgt. Die speist sich aus Meerwasser und funktioniert dann halt ja, wie eine riesen Wärmepumpe und der Strom kommt aus Windenergie. Und Norwegen zum Beispiel hat schon lange einen Verbrenner aus beschlossen. Das sind alles Sachen, denen Deutschland hinterherhinkt.
6: Ja. Wie wichtig ist die Demokratie für den Erhalt von Lebensgrundlagen?
7: Es gibt unter den Nichtdemokraten, es läuft irgendwie parallel einher, Klimaleugner. Es gibt da auch Leute mit ganz viel Macht, siehe Trump. Der leugnet die Klimakrise gerade heraus. Er nennt sie irgendwie einen größten Schwindel, größten Betrug aller Zeiten. Und es kommt ihm halt zu Pass in seiner Politik. Er schaltet bzw. erhebt Emissionsregelungen für Kraftwerke auf. Er erlaubt das Bohren nach Öl und nach Rohstoffen in Nationalparks, in sensiblen Ökosystemen. Seine Administration auf lokaler Ebene scheint auch nicht zurück, NGOs so zu verklagen, dass die, wenn der Prozess schiefläuft, die es dann gleich eigentlich alles hinschmeißen können, weil sie die Strafzahlung gar nicht leisten können. Internationale NGOs werden eben ganz schnell kriminalisiert oder verboten. Auf internationaler Ebene und wir können dabei auch im Land bleiben. Ulrich Siegmund von der AfD hat auch schon angekündigt, dass er vorhat, NGOs die Finanzierung zu streichen, wenn er Ministerpräsident wird. Demokratie ist auf jeden Fall ein entscheidender Faktor für den Erhalt unserer Lebensgrundlagen, denn eben gerade die Demokratie bietet die Mechanismen, um langfristige ökologische und soziale Krisen friedlich und effektiv zu bewältigen. Diktaturen, Autokratien, wie auch immer, sind eben nur auf kurzfristige wirtschaftliche Interessen oder den Machterhalt ausgerichtet. Die haben auch kein Interesse an einer anderen Meinung oder an irgendjemandem, der den Finger so ein bisschen in die Wunde legt. Die haben kein Interesse an einer Pluralität und an einer aktiven Zivilgesellschaft. Demokratische Strukturen ermöglichen eben die Beteiligung der Wissenschaft, der Zivilgesellschaft und der Betroffenen, um lebenswichtige Ressourcen zu schützen. Deswegen grundlegend wichtig. Es läuft nur in der Demokratie.
6: Was ist Klimagerechtigkeit?
7: Die Menschenkette morgen und grundsätzlich die Unterstützenden stehen eben für ein gutes Leben aller Menschen auf dem gesamten Planeten. Denn die globale Erwärmung macht ja nun nicht an Grenzen halt. CO2 verbreitet sich in der ganzen Atmosphäre, nicht nur irgendwo über einem wie auch immer gearteten Kraftwerk. Und der Schutz des Klimas hilft natürlich allen, ne? Egal ob du jetzt am Nordpol wohnst oder am Äquator. Das ist auf jeden Fall für alle nützlich. Historisch haben die Industrieländer im globalen Norden, auch das, also muss man auf jeden Fall auch betrachten, die meisten Treibhausgase ausgestoßen und eben auch ihren Wohlstand darauf aufgebaut, auf der Industrialisierung, die ja nun dann eine der Hauptverantwortlichen war für die steigende Erwärmung des Planeten. Da besteht dann nur eben die Verantwortung. Und auf der anderen Seite ist es eben so, dass Menschen im globalen Süden am stärksten leiden unter den Folgen der Klimakrise, wie zum Beispiel Dürren, Überschwemmungen, Ernteausfällen und so weiter, obwohl sie halt relativ wenig oder eigentlich gar nichts zu dieser Krise beigetragen haben. Und die Klimakrise ist auch inzwischen ein massiver Grund für Flucht, für eine große Fluchtursache inzwischen. Und auch ein Grund für Verteilungskämpfe. Ne? Es sollte niemand seine Heimat oder ihre Heimat verlassen müssen, weil plötzlich die Ernte irgendwie ausfällt, weil sie verdörrt. Ich kann so ein kleines Beispiel sagen. Ich weiß von einem Mädchen, also ich hatte die als Patenkind über eine Organisation, von einem Mädchen in Kenia, die deren Eltern Bauern waren, die gingen auf die höhere Schule irgendwie in der nächstgelegenen Stadt. Die Eltern haben in Subsistenzwirtschaft gelebt und haben halt ihren Überschuss auf dem Markt verkauft und davon haben sie das Schulgeld eben für dieses Mädchen bezahlt. Nur plötzlich bleibt der Regen aus und die Ernte fällt aus und zack, Helen geht nicht mehr auf die Schule. Ne? Das ist halt so im ganz Kleinen eine Auswirkung, die Klimakrise hat. Ne? Wirklich schicksalhaft für Menschen im globalen Süden. Es gibt durchaus Ansätze, dem zu begegnen. Es gibt einen Loss und Damage Fund der Vereinten Nationen oder es gibt zum Beispiel, was bei der letzten COP, also Conference of the Parties in Rio, ins Leben gerufen wurde, einen Amazonas-Fonds für den Erhalt des Amazonas-Regenwalds. Deutschland wollte hier ein paar hundert Millionen einzahlen. Bisher ist kein einziger Cent geflossen. Das sind Beispiele, die können wir wirklich fortsetzen. Das türmt sich wirklich auf. Und was es braucht wirklich grundsätzlich, ist ein tiefes gemeinsames Verständnis von klimaverträglicher Wertschöpfung. Ne? Dass Wertschöpfung eben klimaverträglich sein muss und nicht irgendwie den Profit einiger weniger bedient oder das Machtstreben einiger weniger bedient. Und ein Verständnis von nachhaltiger Entwicklung. Wir denken, dass das die Grundlagen sind, die es braucht, um diese globale Krise zu überwinden. Der Untertitel des Ganzen morgen, also dieser Menschenkette, heißt brennt und keiner steht auf. Doch, morgen wollen wir aufstehen.
6: Und also wir müssen dazu sagen, dass es, weil die Sendung ja wiederholt wird, am nächsten Mittwoch, da ist die Menschenkette rum.
7: Aber hoffentlich ist der Impact noch nicht rum und die Menschen haben wieder das Gefühl, dass es sich lohnt, so ein bisschen was auch zu tun, um die Politik, die Industrie und die Akteure, die da alle beteiligt sind, so ein bisschen in die richtige Richtung zu schieben. Also am morgigen Samstag, 3.10., 26 um 11.45 Uhr an der Haltestelle Lincoln Siedlung. Um 12 fängt die Kette an, um 12.30 Uhr endet sie. Und wie eben gerade schon angedeutet, der Moment bleibt hoffentlich und wir wollen auch hier auch in Darmstadt weitermachen. Und zwar an jedem ersten Samstag im Monat. Der geplante Treffpunkt hier wäre der Luisenplatz. Uhrzeit und so haben wir noch nicht festgelegt. Die Info folgt noch. Dazu könnt ihr euch auf den Kanälen von zum Beispiel Parents for Future oder Greenpeace informieren. Und natürlich kriegt auch Radio Darmstadt eine Info.
6: Danke. Das war Inge vom Greenpeace Darmstadt.

0: Am Samstag, dem 26. ist ja die Reichsbürger aufmarschiert in Darmstadt. Das war auf dem Karolinenplatz. Nebendran auf dem Platz vor dem Museum gab es dann eine Demonstration. Das war eigentlich eine relativ große Demonstration. Sie wäre sicherlich noch größer geworden, wenn es wenn nicht gleichzeitig die Demonstration gegen den Sozialabbau in Frankfurt stattgefunden hätte. Da sind dann halt verschiedene Reden gewesen, die wir uns gleich anhören. Jetzt muss man sagen, die Reichsbürger sind keine Nazis, sondern eine Gruppe, die das Kaiserreich wiederherstellen will. Und damit gab es ja damals gab es ja noch keine Judenverfolgung in dem Sinn, wie wir sie unter Nazis verstehen. Aber sie wollen dann die Monarchie wieder haben. Und das ist genauso schlimm. Also, insofern muss man vielleicht den einen oder anderen Redebeitrag etwas kritisch beobachten, aber wir hören einfach mal rein. Ich habe erst eine halbe Stunde nach Beginn aufnehmen können. Das hatte Gründe, dass ich ja beruflich noch zu tun hatte. Und deswegen hören wir die einleitenden Worte vom Organisator nicht, aber jetzt haben wir hier die Redner von
1: Hallo Darmstadt. Hallo. Ich habe meinen Fanclub mitgebracht, wie ihr hört. Hey, was denn für ein Anblick, damit hätte ich echt nie gerechnet. Die da drüben haben ziemlich aufgebaut mit Riesenleinwand und so weiter und so fort, aber so wie ich das sehe, sind wir wesentlich mehr und bunter. Und das, obwohl heute bundesweit viele Proteste gegen den Sozialabbau stattfinden, auch in Frankfurt. Ich weiß, die gewerkschaftlichen Vertreterinnen und Vertreter sind heute in Frankfurt unterwegs. Auch ich wäre gerne dort gewesen, um gegen die Kürzungen der Bundesregierung zu protestieren. Aber dann haben sich leider so ewig gestrige ausgerechnet Darmstadt als Versammlungsort ausgesucht. Also bin ich hier, um denen deutlich zu zeigen, was wir von ihnen halten. Und ihr offensichtlich auch. Das freut mich wirklich, denn heute zeigen wir gemeinsam, Demokratie ist uns nicht egal. Und deshalb sage ich gleich zu Beginn, nicht mit uns. Nicht mit uns, wenn jemand unseren demokratischen Staat abschaffen will. Nicht mit uns, wenn jemand behauptet, die Bundesrepublik Deutschland sei kein richtiger Staat. Nicht mit uns, wenn jemand vom Deutschen Reich träumt. Und schon gar nicht mit uns, wenn aus dieser Ideologie Rassismus, Antisemitismus, Menschenfeindlichkeit oder gar Gewalt entsteht. Aber bevor wir zu ernst werden, müssen wir über eine Sache reden. Leute, wir haben ein kleines Zeitproblem. Wir haben nämlich das Jahr 2026. Der Kaiser ist weg, die Monarchie ist weg, die D-Mark ist weg und selbst das Faxgerät kämpft inzwischen ums Überleben. Aber die Reichsbürger haben die Zeitreise offenbar noch nicht beendet. Sie behaupten, die Bundesrepublik existiere gar nicht. Sie erklären unsere Gesetze für ungültig. Sie stellen sich ihre eigenen Staaten zusammen mit eigenen Ausweisen, eigenen Dokumenten und eigenen Regeln. Ich habe nur eine Frage. Wenn ihr euren eigenen Staat habt, warum müsst ihr dann unsere Straßen und Plätze benutzen? Ja, wir können darüber lachen. Und manchmal ist Lachen auch genau die richtige Antwort. Aber wir dürfen eins nicht vergessen. Diese Ideologie ist nicht harmlos. Die Reichsbürgerszene ist antidemokratisch, autoritär, völkisch und geschichtsrevisionistisch. Und einige unter ihnen sind bereit, ihre Fantasien mit Gewalt durchzusetzen. Bei den sogenannten Vereinten Patrioten wurden Pläne für gewaltsame Anschläge und einen Umsturz aufgedeckt. Im Umfeld der Gruppe um Prinz Royce, dem gerade in Frankfurt der Prozess gemacht wird, wurden konkrete Vorbereitungen für einen gewaltsamen Umsturz bekannt. Und wenn manche behaupten, Reichsbürger seien nur ein paar harmlose Spinner am Rande der Gesellschaft, dann schauen wir uns doch einmal an,

Worten können Taten werden. Und deshalb sagen wir bis hierher und keinen Schritt weiter. Und jetzt kommen wir zu meinem persönlichen Lieblingskapitel, dem Wald zwischen Darmstadt und Mühltal. Da wollten sich Reichsbürger breit machen. Wochenlang standen sie fahneschwenkend im Wald in der Nähe des Bismarck-Denkmals. Wir haben lange überlegt, was wir unternehmen können. Und dann kam uns die grandiose Idee, wir machen ein Picknick. Hinter mir seht ihr noch das Transparent dazu, Picknick statt Kaiserreich, das wir da wochenlang im Wald aufgehängt haben. Jeden Sonntag, und zwar genau dort. Mit Menschen, mit Kaffee und Tee, mit Kuchen und vielen Leckereien und mit Musik, die ihnen offensichtlich nicht gefallen hat. Und mit einer ziemlich klaren Botschaft. Dieser Wald gehört nicht euch. Picknick statt Kaiserreich. Wir waren dort mit einer ziemlich klaren Botschaft. Dieser Wald gehört nicht euch. Picknick statt Kaiserreich. Habe ich gerade schon gesagt, ne? Wir waren erst nur gegenüber und dann irgendwann haben wir auch den Platz, den die vorher vereinnahmt hatten, angemeldet, sodass beide Seiten belegt waren. Und wir hatten ein nettes Picknick. Und die Reichsbürger, tja, die hatten irgendwas nichts mehr zu picknicken. Das ist vielleicht eine der schönsten Formen demokratischen Widerstands. Wir nehmen euch nicht den Wald weg. Wir werden euch aber den Platz niemals kampflos überlassen. Und genau darum geht es auch heute. Wir dürfen den öffentlichen Raum nicht denen überlassen, die ihn für ihre menschenfeindliche Ideologie nutzen wollten. Wir antworten auf Ausgrenzung mit Solidarität, auf Hass mit Haltung, auf Menschenfeindlichkeit mit Menschlichkeit, auf Geschichtsverfälschung mit Erinnerung und Wahrheit und auf Fantasiestaaten mit der Realität. Und die Realität ist, Deutschland ist eine Demokratie mit einer Verfassung, mit Gerichten, mit freien Wahlen, mit Grundrechten und mit Menschen wie uns, die dafür sorgen, dass das auch so bleibt.

Heute geht es deshalb um die grundsätzliche Frage, in welcher Gesellschaft wollen wir leben? In einer Gesellschaft, in der jeder Mensch die gleiche Würde hat, in der Menschen unabhängig von Herkunft, Hautfarbe, Religion, Geschlecht oder sexueller Orientierung dazugehören, in der Regierungen gewählt und abgewählt werden können oder in einer Gesellschaft, in der ein paar selbsternannte Reichsbürger entscheiden wollen, wer dazugehört. Unsere Antwort ist, wir brauchen keinen Kaiser, wir brauchen keine Fantasieregierung, wir brauchen keine selbstgebastelte Staatsordnung. Wir brauchen Demokratie und Demokratie braucht Menschen. Menschen, die den Mut aufmachen, Menschen, die widersprechen, Menschen, die nicht wegschauen, Menschen, die sagen, das lassen wir nicht zu. Und deshalb befreue ich mich sehr besonders über alle, die heute zum ersten Mal hier auf einer Demo stehen. Vielleicht habt ihr euch gedacht, ich weiß nicht genau, was mich erwartet. Jetzt wisst ihr es. Ihr seid Teil einer ziemlich großen demokratischen Gemeinschaft. Und das ist gut so. Denn Demokratie findet nicht nur im Parlament statt. Demokratie findet auch hier statt. Auf der Straße, hier auf dem Karo, im Verein, bei der Arbeit, im Klassenzimmer und manchmal eben auch bei Kaffee und Kuchen im Wald. Wenn die Reichsbürger heute durch Darmstadt ziehen, dann sollen sie eines sehen. Wir sind hier, nicht uniformiert, nicht bewaffnet, nicht mit Fantasiepapieren, sondern mit unserer Vielfalt.

0: Halt. Mit unserer Solidarität, mit unseren Transparenten und Fahnen, mit unseren Stimmen. Und wir sind viele. Wir sind unterschiedlich, aber wir wissen, wofür wir gemeinsam stehen. Demokratie ist laut, Demokratie ist bunt und Demokratie kann Spaß machen. Danke, dass ihr alle Haltung zeigt und vor allem schön, dass ihr heute hier seid und zum demokratischen Widerstand gekommen seid.
1: Ja, ich bin's nochmal, eure Versammlungsleitung. Ich muss nochmal ein Thema ansprechen, weil das gerade aufgeploppt ist. Ein unschönes Thema. Es wurde berichtet, dass bereits jetzt rechte StreamerInnen unterwegs sind. Das ist nicht schön und ich wollte euch gerne noch was dazu erzählen, wie ihr euch verhalten könnt oder solltet. Grundsätzlich gilt aber auf unserer Demo, wir sind für die Pressefreiheit, für freien Journalismus, für unabhängigen Journalismus. Das ist ein hohes Gut und selbstverständlich gilt dies auch uneingeschränkt bei uns hier auf der Demo. Also, das Recht auf Berichterstattung. JournalistInnen dürfen sich auf unserer Kundgebung frei bewegen. JournalistInnen dürfen Teilnehmende der Kundgebung ansprechen. Und JournalistInnen dürfen grundsätzlich auf Versammlungen filmen und fotografieren. Alles fein. Rechte StreamerInnen sind aus meiner persönlichen Wahrnehmung keine JournalistInnen. Also, was soll man tun? Praktische Hinweise. Redet nicht mit Livestreamern. Macht sofort klar, ich widerspreche der Aufnahme. Meldet Verstöße an mich oder die OrdnerInnen. Und informiert uns, wenn ihr welche seht. Dokumentiert Zeit, Ort oder gegebenen Bildschirmfotos, wenn von euch Aufnahmen gemacht wurden. Und das obliegt an euch, ob ihr das machen wollt oder nicht. Wenn ihr mitkriegt, dass es veröffentlicht wurde, könnt ihr mit Anwältinnen oder Beratungsstellen sprechen. Also, noch einmal, klar und unmissverständlich widersprechen, wenn ihr nicht gefilmt werden wollt. Das hilft dann vor Gericht auch. Aber grundsätzlich gilt, nicht unhöflich der Presse gegenüber zu sein. Und normalerweise sind die auch ganz höflich und interviewen euch. Also wie gesagt, solltet ihr mitkriegen, dass da irgendwas passiert, dann bitte den OrdnerInnen und mir mitteilen. Dankeschön. Dann kommen wir zum nächsten Redebeitrag. Ich begrüße auf der Bühne jetzt Jana Otto von der Partei Die Linke.
2: Hallo, mein Name ist Jana und ich spreche heute für Die Linke im Kreisverband Darmstadt und die Fraktion Die Linke und Tierschutzpartei in der Stadtverordnetenversammlung hier in Darmstadt. Seht's mir nach, ich hätte gerne noch viel mehr erzählt, aber ich musste mich kurz fassen, denn ich soll nur 7 Minuten reden und das war gar nicht so einfach. Und ihr seht, ich habe mich heute ein bisschen schick gemacht. Das habe ich nicht für die ReichsbürgerInnen gemacht, das versteht sich von selbst, sondern ich muss gleich noch zu einer standesamtlichen Trauung und danach natürlich feiern, weil meine Freundin Silvia heiratet heute ihre Claudia. Und deswegen bin ich heute auch nicht wie alle meine Genossis in Frankfurt auf der Demo gegen diese Zahlkürzungen. Und im letzten Jahr habe ich dieses Kleid übrigens getragen, als ich die Trauzeugin war, als mein bester Freund seinen Mann geheiratet hat. Ich will damit sagen, ich stehe hier, weil ich in einer Gesellschaft leben darf und diese verteidigen will, in der meine Freundin Silvia mit ihrer Claudia und mein bester Freund mit seinem Mann glücklich sein dürfen, auch wenn ich lieber einen Mann heiraten würde als Frau. Versteht mich nicht falsch, diese Welt ist noch lange nicht perfekt und in einer überwiegend patriarchalen und neurotypischen Gesellschaft fühle auch ich mich manchmal diskriminiert und misgendert und das, obwohl ich weiß, dass ich zum privilegierten Teil dieser Gesellschaft gehöre. In meiner Recherche für diese Rede habe ich aber Texte gelesen, Fotos und Dokumentationen geschaut und ja, auch Frauen kommen in dieser Szene vor, Männer scheinen jedoch die maßgeblichen Akteure zu sein. Und das ist auch irgendwie kein Wunder, denn das Reichs- und Staatsangehörigkeitsgesetz von 1913 ist zutiefst patriarchalisch, weil sich alles nach dem Vater oder dem Mann richtet. Die meisten Errungenschaften, von denen ich eben noch gesprochen habe, wurden erst sehr viel später erreicht, als die Zeiten beendet waren, als das Kaiserreich beendet war, für die diese Reichsbürger so schwärmen. Und dahin wollen wir nicht zurück. Wer mich kennt, weiß auch, dass ich gegen jede Form des Antisemitismus eintrete. Als ehemalige FSJlerin der Gedenkstätte Bergen-Belsen konnte ich vor 18 Jahren Menschen kennenlernen, die den Holocaust in einem KZ überlebt haben. Die meisten Zeitzeugen sind inzwischen verstorben, aber wir haben umfangreiche Zeugnisse ihres Erlebten und Gedenkstätten leisten wertvolle Arbeit, um alles zu erhalten. Diese Gedenkstätten mahnen uns, wohin es führen kann, wenn unsere Demokratie plötzlich zur Debatte steht, wenn der Hass auf alles, was anders ist, in den Vordergrund tritt und das Handeln maßgeblich bestimmt. Diese Gedenkstätten mahnen uns, die Geschichte nicht zu verdrehen oder zu verleugnen, so wie es da drüben getan wird, sondern als Auftrag für die Demokratie zu verstehen. Und wir leben in einem Land, in dem zeitweise ein Faschismus herrschte, der maßgeblich von einem Antisemitismus geprägt war wie in keinem anderen Land. Die sogenannte Pluralität unserer Gesellschaft muss Grenzen haben dürfen. Und alle, die unserer historischen Verantwortung für eine demokratische Grundordnung nicht nachkommen, sind keinen Deut besser als Menschen, die diese 12 Jahre als Vogelschiss der Geschichte bezeichnen. Und ja, kleiner Disclaimer, ich will gar nicht verschweigen, dass Antisemitismus nicht erst neuerdings wieder ein gesamtgesellschaftliches Problem ist und ich will auch nicht kleinreden. Dieser Antisemitismus kommt auch aus der progressiven Linke und ja, sogar aus meiner eigenen Partei. Ich kann es nicht widersprechen, aber, liebe Zuhörende, ich kann euch versprechen, dass ich und meine Genossis aus der BRG Shalom immer wieder intern uns zu Wort melden deswegen. Aber das eigentliche Problem für unsere Gesellschaft, für unsere Demokratie, das steht da drüben auf dem Platz. Ich hoffe sehr, Sie nehmen wahr, dass Sie hier nicht eingeladen und schon gar nicht erwünscht sind. Von den ReichsbürgerInnen über VerschwörungstheoretikerInnen à la QAnon und Querdenken bis hin zur AfD-Wählerschaft sind auch antisemitische Weltanschauungen bei diesen Menschen systemimmanent. Da können gar nicht so leicht, wie es bei uns so oft ist, einzelne Aussagen als Beispiel herangezogen werden, weil einfach alles auf dieser Grundannahme basiert. Dazu kommt dann noch Geschichtsrevisionismus, völkischer Rassismus, Antiziganismus und vor allem eine enorme Gefährlichkeit. Wir reden hier nicht über CosplayerInnen, die sich gerne im Stil einer bestimmten Epoche kleiden und ansonsten ein ganz normales Leben führen. Wir reden über Menschen, die ihren rückwärtsgewandte Gesinnung, ihr Leben und ihr Handeln bestimmt und die mit voller Überzeugung 24/7 daran glauben. Sorry, umblättern. Aus ihrer Überzeugung, der Staat, in dem sie leben, würde überhaupt nicht existieren, folgt quasi selbstverständlich die Ablehnung der geltenden Gesetze. Und dazu gehört zum Beispiel auch das Waffenrecht, wodurch eine wirklich große Gefahr von überzeugten ReichsbürgerInnen ausgeht. Es wurden bereits mehrfach große Waffenarsenale und sogar Chemikalien bei Durchsuchungen gefunden. Und es gibt aus gutem Grund Broschüren für Verwaltungsmitarbeitende, wie auch ich eine bin, wie wir uns deeskalierend verhalten können, wenn ReichsbürgerInnen ihre Forderungen mit Nachdruck vertreten und Forderungen aussprechen. Ich selber hatte sie Gott sei Dank bisher nur am Telefon. Als Linke muss ich zugeben, dass auch ich nicht immer alles sinnvoll finde, was in diesem Land passiert. Vor diesem Hintergrund nehmen wir als Partei unsere demokratischen Rechte dieses Staates wahr und demonstrieren jetzt gerade mit dem DGB und vielen anderen Organisationen in Frankfurt und 14 weiteren deutschen Städten gegen die Kürzungspläne der Bundesregierung, die einen sozialen Kahlschlag für alle Menschen bedeuten, die nicht mit dem goldenen Löffel im Mund geboren wurden. Ich bin aber auch dankbar, dass wir ein Grundgesetz haben, das die Würde jedes einzelnen Menschen an die erste Stelle setzt. Und ich wünschte, unser Bundeskanzler Friedrich Merz würde sich das mal zu Herzen nehmen und Politik für die Menschen in diesem Land machen, statt mutmaßlich für Konzerne, bei denen er früher mal angestellt war. Nennt mich gerne naiv, aber ich glaube fest daran, dass das Leben wieder lebenswerter werden muss. Warum ist am Ende des Geldes noch so viel Monat übrig, wieder eine Option werden muss, ein wenig für Geld oder andere Gelegenheiten zurückzulegen. Sich mehr als nur notwendige Daseinsvorsorge leisten zu können, für die es jetzt schon teilweise nicht mehr reicht, sondern auch für echte gesellschaftliche und kulturelle Teilhabe. Vielleicht wären die Menschen dann auch wieder zufriedener und müssten nicht immer nur nach unten treten. Vielleicht würden sie sich nicht radikalisieren und an früher war alles besser glauben, sondern sehen, wie schön die Vielfalt sein kann, die wir heute erleben und mitgestalten dürfen. ReichsbürgerInnen gehören nicht zu Darmstadt. ReichsbürgerInnen haben hier verdammt nochmal keinen Platz. Und daher ganz herzlichen Dank an das Bündnis gegen Rechts für diesen ganztägigen Gegenprotest. Und ganz herzlichen Dank an alle, die hier sind und zeigen, dass Darmstadt eine weltoffene Stadt ist. Und dass wir gemeinsam gegen Geschichtsrevisionismus, gegen jede Form von Rassismus, für Liebe und für gegenseitigen Respekt einstehen. Herzlichen Dank.

0: Ja, vielen Dank für die Rede. Es ist ein tolles Bild von hier oben, super, ganz toll. Ganz viele Menschen, ganz viele, die sich gegen diesen Rechtsruck, gegen ReichsbürgerInnen, gegen antiquierte Ideologien stellen. Das finde ich wunderbar. Ihr seid toll, vielen Dank. Als nächste Rednerin haben wir Eva Bredow-Cordier, Bündnis 90 Die Grüne.
1: Hallo, Darmstadt. Ja, Eva Bredow-Cordier, Fraktionsvorsitzende von den Grünen hier in Darmstadt. Super, dass ihr alle da seid. Liebe Darmstädterinnen und Darmstädter, wir stehen heute hier, um allen zu zeigen, was Darmstadt ist. Eine offene Stadt, eine vielfältige Stadt. Wir sind eine Stadt der Wissenschaft und vor allen Dingen sind wir eine demokratische Stadt. Wir stehen heute hier, weil sich hier auf diesem Platz zeitgleich Menschen treffen, die unseren Staat und unsere Demokratie ablehnen. Wir stehen hier, weil wir zeigen wollen, dass wir das nicht richtig finden und dass wir dagegen aufstehen müssen. Und machen wir uns nichts vor, das sind da hinten nicht nur einfach ein paar harmlose Spinner mit Fantasieausweisen. Der Verfassungsschutz zählt rund 26.000 Menschen zur Reichsbürgerszene. Rund 2.600 davon gelten als gewaltbereit. Es gibt Rechtsextremismus und Antisemitismus in dieser Szene. Es gibt Waffen, es gibt Drohungen gegen Menschen, die für unseren Staat arbeiten. Das ist nicht harmlos. Und noch etwas macht mir Sorgen. Der Anteil junger Menschen in dieser Szene ist gestiegen. Und auch immer mehr Frauen finden den Weg in dieses Milieu. Und als Feministin sage ich ganz klar, schaut euch an, was diese Menschen für ein Frauenbild haben, was dort als für ein Frauenbild teilweise vertreten wird. Frauen als Mütter und Pflichterfüllerinnen. Ein patriarchales Weltbild, das Frauen wieder in alte Rollen drängen will. Und das ist ganz klar nicht meine Vorstellung von Freiheit. Und es ist auch nicht unsere Vorstellung von einer modernen Gesellschaft. Und deshalb haben wir Grüne hier in Darmstadt gesagt, Darmstadt muss Haltung zeigen. Was ist die ganze Wir haben gemeinsam mit den anderen demokratischen Fraktionen eine Resolution erarbeitet und letzte Woche ins Stadtparlament eingebracht. Weil wir bei allen politischen Unterschieden nämlich eines gemeinsam haben. Wir stehen zu unserer Demokratie. Im Stadtparlament letzte Woche hat auch die AfD dieser Resolution zugestimmt. Aber das ist doch klar, das war ein allzu offensichtlicher Versuch, sich von Gewalt und von Demokratiefeindlichkeit abzugrenzen. Denn Demokratie zeigt sich nicht in einer einzigen Abstimmung. Demokratie zeigt sich jeden Tag im Respekt vor Menschen, im Respekt vor unseren Institutionen und eben auch im Respekt vor unserer Verfassung. Zurück zu den Reichsbürgern. Wir wissen, Demokratiefeindlichkeit kommt nicht immer in Springerstiefeln daher. Sie kommt heute eben auch über Verschwörungserzählungen. Demokratiefeindlichkeit kommt über Wissenschaftsleugnung und auch über Esoterik. Und irgendwann lautet dann die Botschaft, glaubt niemandem mehr. Nicht der Wissenschaft, nicht den Medien, nicht den Gerichten, nicht unserem demokratischen Staat. Und genau da müssen wir ganz laut widersprechen. Laut, aber eben auch friedlich und entschieden. Und das tun wir heute. Denn Demokratie verteidigt sich nicht von alleine. Sie braucht Menschen, die widersprechen, wenn andere ausgegrenzt werden. Menschen, die Haltung zeigen, wenn antisemitische, wenn rassistische oder rechtsextreme, wenn frauenfeindliche Ideologien verbreitet werden. Und Menschen, die nicht schweigen, wenn unser demokratischer Rechtsstaat verächtlich gemacht wird. genau deshalb seid ihr heute alle hier und genau deshalb sind wir alle heute hier. Und Darmstadt zeigt so genau, wie Darmstadt aussieht. Bunt statt braun, offen statt ausgrenzend, miteinander statt gegeneinander. Und bei allen politischen Unterschieden gilt, wir können morgen wieder über Haushalt streiten, über Verkehr, über Wohnen, über Sozialpolitik, über Klimapolitik. Und das werden wir auch ganz bestimmt tun. Aber heute sagen wir hier alle gemeinsam, unsere Unterschiede gehören zur Demokratie dazu. Unsere Demokratie selbst, die steht niemals zur Disposition. Und dafür steht Darmstadt. Und das alles zeigt ihr heute. Dafür steht unsere Stadtgesellschaft. Das hier ist unsere Stadt und unsere Stadt bleibt demokratisch. Vielen Dank, dass ihr alle da seid.
2: Für weitere Redebeiträge reicht jetzt die Zeit nicht mehr. Aber ich kann einige Demos, also erstmal war der Cityring gesperrt, den hat die Polizei gesperrt, relativ spontan, weil da einfach zu viele Leute drauf waren. Und das hörte sich dann so an. Ja, da muss ich jetzt rausgehen, weil, wie gesagt, die Zeit drückt. Mein Name ist Aurelian, wie Sie heißen, weiß ich immer noch nicht, aber ich kann Ihnen verraten, dass Sie Radio Darmstadt auf DAB Plus empfangen können. 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Ja, und was mir noch bleibt, ist auf Wiederhören zu sagen, und das ist wörtlich gemeint. Wir sind ja ein Radioprogramm. Auf Wiederhören.
3: Und es auf einmal es gibt hier keine Reichsbürger und keine Nazis. Und wir hier haben.

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In der heutigen Sendung zum Kulturkalender haben wir wieder zwei Interviews für euch vorbereitet. Zum einen eins von meiner Kollegin, der Antonia, die hat über den Waldkunstpfad geredet mit der Ute Ritschel. Das Ganze ist zwar zum Teil schon etwas in der Vergangenheit, aber immer noch aktuell. Und aufgrund von Krankheitsproblemen haben wir uns gedacht, nehmen wir das doch einfach. Und zum einen nochmal ein Interview von mir, dem Luke Wallett, über das Thema Beute. Eine Farce von Joe Orton. In dem Staatstheater Darmstadt gibt es nämlich dort ein Kammerspiel, also eine Farce, eine Art Komödie, eine Krimikomödie. Und damit habe ich mit dem Schauspieler Stefan Schuster gesprochen, der die Rolle von dem Hal übernimmt. Und ja, wir haben zwar das Ganze noch nicht zu viel gespoilert, aber wir haben durchaus über einige Themen geredet. Und da könnt ihr sehr, sehr gespannt sein. Aber jetzt etwas anderes, denn ich habe noch ein paar Veranstaltungstipps für Sie vorbereitet. Zwei Pressemitteilungen. Zum einen von der Fotogalerie Weißer Turm Darmstadt. Der lädt ein vom 29. August bis 31. Oktober, also bis Halloween, zur Ausstellung Kontaktaufnahmen Begegnungen in Südostasien 1985 bis 1998 ein. Fotografien, Geschichten und Einblicke von Jürgen Peters. Die Vernissage war natürlich schon am Samstag, den 29. August um 17 Uhr in der Fotogalerie. Die Fotogalerie befindet sich im Weißen Turm, Ernst-Ludwig-Straße 1 in Darmstadt. Die Ausstellung ist immer freitags und samstags von 14 bis 18 Uhr geöffnet und der Eintritt ist immer frei. Zur Ausstellung selber nochmal. Die Ausstellung versammelt Fotografien, die zwischen 1985 und 98 auf Reisen durch Südostasien entstanden sind. Die Bilder erzählen von flüchtigen Begegnungen, gegenseitiger Neugier und einer Offenheit, die manchmal genügt, damit aus einem kurzen Augenblick eine bleibende Erinnerung wird. Die Bilder zeigen nicht nur menschliche Begegnungen, sondern auch eine Welt, die es in dieser Form schon meist nicht mehr gibt. Frei von Massentourismus, Smartphones und sozialen Medien. So sind die Aufnahmen auch historische Zeugnisse, zeigen Menschen Südostasiens in einer Zeit, in der sie noch weitgehend unbeeinflusst waren von Globalisierung, Digitalisierung unter weitgehenden Unterwerfung des Sozialen unter die Logik von Konsum und Profit. Viel ausländisches Kapital ist in den letzten Jahrzehnten in die Länder Südostasiens geflossen, traditionellen Lebensformen sowie soziale und familiäre Bindungen der einfachen Leute haben darunter meist gelitten. Zu den Fotografien wird erzählt, wie sie entstanden sind und es werden Informationen zum sozialen, kulturellen, ökonomischen und politischen Hintergrund gegeben. Dann nochmal über Jürgen Peters. Eine Kamera war für Jürgen Peters schon immer vor allem ein Werkzeug für die Kontaktaufnahme zur materiellen Welt der Natur und der menschengemachten Dinge, insbesondere aber zu den Menschen, die diese Welt bewohnen. Fotografieren bedeutet für ihn Begegnung und Interaktion, insbesondere in fremden Kulturen, vorzugsweise Asien, dass er Mitte der 80er Jahre zum ersten Mal bereiste. In diesem Kulturkreis ist das Recht am eigenen Bild ein weitgehend unbekanntes Konzept. Viele Menschen haben kein Problem damit, sich fotografieren zu lassen und sind für neue Begegnungen meist offen. Das stammt aus der Pressemitteilung des Weißen Turms. Das Ganze, wie gesagt, findet statt in der Fotogalerie Weißer Turm, Ernst-Ludwig-Straße, Numero Uno, 64283. Darmstadt. Und da haben wir noch eine Band vorbereitet. Highest Primzahl on Mars. Eine Band aus Frankfurt am Main, die die Grenzen von Space und Krautrock neu definiert. Seit ihren Anfängen im Jahr 2023 hat sich die Band schnell einen Ruf als einer der produktivsten und intensivsten Live-Acts der deutschen Psychedelic-Szene erarbeitet. Ihre Leidenschaft für freies Spiel und ausgedehnte Jams haben die Musiker auf drei Alben dokumentiert. Zum einen Escape from Maronia von 2023, Error Not Found 2024 und What 2025. Ihr Sound basiert auf dem Prinzip der kosmischen Mathematik. Während die beiden Gitarristen in einem engen Dialog komplexe Texturen verweben, wird das Ganze durch einen stetigen, treibenden Puls von Bass und Schlagzeug vorangetrieben. Obwohl die Tracks ohne vorherige Absprache entstehen, haben sie eine bemerkenswerte innere Logik.
Dank der fast telepathischen Verbindung zwischen den Musikern entwickeln die Jams einen so natürlichen Fluss, dass sie oft wie sorgfältig arrangierte Kompositionen klingen. Es ist eine kollektive Klangreise, die trotz ihrer Spontanität nie aus der Bahn gerät. Es ist eine gemeinsame Erfahrung, bei der die Zuhörer das Zeitgefühl verlieren sollen und zu Mitreisenden auf einer interstellaren Expedition werden. Der Einlass ist um 20.30 Uhr in der Bessunger Knabenschule. Es geht dann los um 21 Uhr. Eintritt kostet 12 Euro, ermäßigt 10 Euro. Und jetzt hören wir gleich direkt einen Song von ihnen, nämlich What. Electronic.

0: Hallo und herzlich willkommen beim Kulturkalender. Heute haben wir einen Gast ja bei uns. Ute, möchtest du dich vielleicht mal vorstellen?
1: Ja, mein Name ist Ute Ritsche. Ich mache den internationalen Waldkunstpfad. Und dieses Jahr haben wir ja den 13. internationalen Waldkunstpfad Demokratischer Wald. Und der läuft gerade im Moment.
0: Yes, genau. Wofür steht denn dein Verein? Ich habe gehört, der ist schon seit 2002 aktiv. Möchtest du da vielleicht mal ein bisschen was sagen? Weil du warst ja eigentlich die Hauptakteurin des Ganzen und hast es ins Leben gerufen.
1: Ja, also nächstes Jahr werden wir dann 25 Jahre alt, 2027, Gründung 2002, da hast du genau recht. Und ja, seit 25 Jahren machen wir alle zwei Jahre den Waldkunstpfad im Wald am Böllenfalltor, also da zwischen Polizeipräsidium und Ludwigshöhe. Und ja, dort gibt es jetzt jede Menge Kunstwerke. Wir haben im Moment 42 alte Kunstwerke und circa 20 neue Kunstwerke. Also es gibt richtig viel zu sehen. Und was wir so in der Regel machen bei Waldkunst ist natürlich andere Projekte. Wir machen auch Ausstellungen, Performances, Konferenzen. Und es geht immer um das Thema Wald und Kunst und wie bringt man Menschen in den Wald, die dann auch die Kunst dort entdecken können.
0: Du hast es jetzt gerade schon so ein bisschen gesagt, wenn ich mal fragen darf, warum habt ihr denn die Ausstellung im Wald gemacht, beziehungsweise was war dir denn so wichtig, dass man überhaupt Kunst im Wald ausstellt sozusagen? Was war der Gedanke dahinter? Mhm.
1: Ja, ich habe 1995 schon begonnen, Kunst in den Gärten hier in Darmstadt zu machen. Das hieß Vogelfrei Kunstentdeckung in Privatgärten. Und das war so die logische Folge, dass man noch andere Naturorte sucht, in denen man das veranstalten kann. Und das eine war eine Biennale, Vogelfrei war eine Biennale und die Waldkunstbiennale war dann in den anderen Jahren, also in den geraden Jahren. Also dadurch, dass ich natürlich sehr viele Künstler kannte, die schon Nature Art gemacht haben oder überhaupt auch Land Art oder im Freien gearbeitet haben, auch mit ihren Performances, hat sich das einfach ganz logisch ergeben. Und wir haben dann den Förster kennengelernt und einen Künstler und den Forstamtsleiter, Dr. Rosenstock damals. Und es schien so, als ob das eine gute Idee ist. Und wie man sieht, nach 25 Jahren ist es immer noch sehr beliebt. Wir haben ja im Jahr 130.000 Besucher im Wald und im Waldkunstjahr dann sogar 150.000. Also es ist eine Sache, wo viele Menschen kommen.
0: Ja, viele Menschen kommen. Zu sagen, dadurch, dass du das jetzt natürlich auch schon ein bisschen länger machst, was reizt denn die Besucher so sehr am Wald? Also man kann ja auch da ganz normal spazieren gehen. Was ist denn so der Anreiz dessen, dass du das halt auch mit der Kunst verbunden hast? Was war da der Wunsch deinerseits bezüglich der Besucher? Oder was meinst du, könnte die Besucher auch so daran reizen, dass es halt so großen Anklang gefunden hat?
1: Ja, die Verbindung von Kunst und Natur ist natürlich genial. Man macht einen Spaziergang im Wald, vielleicht sogar ohne das Ziel, ganz viel Kunst zu sehen, sondern man geht in den Wald und entdeckt dann relativ abstrakte Kunstwerke oder Kunstwerke, die auch interaktiv sind oder auch Kunstwerke, die in einem Prozess sind, entweder beim Bauen, wenn die Künstler gerade da sind, oder auch im Zerfallen. Also man kann immer wieder auch neue Dinge entdecken und diese Verbindung zu Natur und Kunst, die bringt uns natürlich in eine andere Wahrnehmung. Wir sehen vielleicht den Wald ganz anders, wenn eine Künstlerin zum Beispiel wie dieses Mal grüne Bilder hingehängt hat, wo immer verschiedene Streifen, Grüntöne drauf sind und man aufgefordert wird zu sehen, welche Farbe haben eigentlich die Blätter. Und man dann feststellt, das sind ja wirklich fast bis ins Bläuliche, fast bis ins Bräunliche. Also man hat eine ganz andere Wahrnehmung, wenn man im Wald ist. Und also das ist eigentlich grundsätzlich die Idee von Waldkunst gewesen. Und wir haben natürlich sehr viele Kinderprojekte auch. Wir möchten gerne, dass die Kinder von Anfang an lernen, mit Naturmaterialien Kunst zu gestalten und daraus Traumfänger oder Waldhäuser oder Lehmgesichter oder Ähnliches zu machen, dass sie einfach lernen, man kann mit Naturmaterialien eine wunderbare Ästhetik erzeugen. Die Künstler, die arbeiten fast alle mit Naturmaterialien, also mit Holz, manchmal mit Textil, aber mit Ästen, Stämmen. Das sind so unsere grundlegenden Materialien auch.
0: Also im Prinzip ist der Wald auch irgendwo nicht nur ein Ausstellungsort, sondern auch Teil der Kunst, beziehungsweise liefert er auch die Grundlage für die Kunst in dem Sinne.
1: Also, genau.
0: Genau. Okay. Ja, du hast tatsächlich ja auch schon gesagt, das ist das 13. Waldkunstausstellung und in dem Sinne war ja auch der demokratische Wald. Wenn ich fragen darf, Demokratie ist ja ein sehr weit gefächerter Begriff, beziehungsweise auch sehr aktuell. Warum genau habt ihr euch denn dahingehend für Demokratie entschlossen, beziehungsweise was hat das mit der Kunst und dem Wald auch zu tun?
1: Ja, als das World Design Capital 2022 den ersten Aufruf gestartet hat, dass man sich bewirbt, damit man 2026 teilhaben kann am WDC. Das WDC ist euch sicher bekannt, das genau. World Design Capital in Frankfurt. Und das heißt eben Design for Democracy, war ein super Titel, fand ich. Und daraufhin habe ich gesagt, oh, dann machen wir den demokratischen Wald. Vor 4 Jahren hatte ich natürlich noch nicht so mich damit beschäftigt. Wir haben dann letztes Jahr 300 Künstler weltweit angesprochen. Davon haben 50 Künstler ihre Proposals geschickt aus allen Kontinenten, aus über 20 Ländern. Und da ist es natürlich ein klareres Bild geworden, wie man der Natur eine Stimme gibt, welche Rechte die Natur hat, wo ein Künstler ansetzt, vielleicht sowas zu hinterfragen. Braucht ein Wald zum Beispiel Demokratie eigentlich nur, um ihn zu erhalten? Da müssen sich die Menschen einig sein, dass man ihn weiterhin erhält. Aber was ist das Wichtigste an der Demokratie? Das ist die Kommunikation. Und das ist natürlich auch im Wald ganz wichtig, dass man nicht irgendwas macht, Bäume fällt oder falsche Entscheidungen trifft. Aber dafür sind natürlich auch Förster zuständig. Also wir haben mit vielen Beteiligten uns diesem Thema genähert. Wir hatten auch eine große Konferenz dazu gehabt in der Schader-Stiftung und haben wirklich viele Aspekte, eben gerade so die Rechte der Natur. Einige Künstler sehen das auch sehr kritisch. Die sagen, der Wald braucht überhaupt keine Demokratie, weil der ganz von alleine überlebt. Und wir haben das mal so das Recht des Stärkeren genannt. Wer kann überleben im Wald? Deswegen gibt es ja auch zum Beispiel invasive Pflanzen im Wald, weil die stärker sind als Einheimische zum Teil. Oder gestern war der Förster da, hat gesagt, die Douglasien haben einfach sehr gut überdauert und Fichten und Kiefer weniger gut. Und eine Douglasie ist ein Neophyt, also eine nicht invasive, aber doch keine einheimische Pflanze. Also es gibt sehr, sehr viele Ebenen, auf denen man Demokratie und Wald betrachten kann. Und es gibt natürlich jetzt nicht den einen demokratischen Wald. Aber ich würde sagen, wie wir uns dem Wald gegenüber verhalten, sollte demokratisch sein. Und wie der Wald überlebt, ist wahrscheinlich eher seine natürliche Struktur.
0: Aber natürlich ist man als Mensch, und ich glaube, da unterschätzt der Mensch tatsächlich, und das ist ja auch so ein bisschen Anreiz des Ganzen, immer wieder auch seinen Platz auf der Welt und da auch seine Verantwortung. Und das ist natürlich ein interessanter Aspekt, da auf jeden Fall dann in die Ausstellung reinzugehen, beziehungsweise in den Wald reinzugehen und das mit der Kunst dann auch nochmal wirklich da ein bisschen näher erfassen zu können. Und da würde ich tatsächlich auch fragen, was kann ich als Besucher sehen oder erleben, was mit diesem Zusammenhang verständlich macht? Also, dass Demokratie, Wald und Kunst miteinander einhergehen, zumindest was die Veranstaltung jetzt hier angeht. Also
1: ich kann gerne mal ein paar Beispiele von unseren Kunstwerken geben. Gleich, wenn man reinkommt, da am Waldparkplatz steht die Arbeit von Reka Szabo, ist eine ungarische Künstlerin, die in Italien lebt. Und sie hat einen großen Baumstamm, knapp 6 Meter lang. Das ist eine Bohle, die wirklich industriell geschnitten und bearbeitet wurde. Und die hat sie wieder mit neuen Ästen bestückt, die sie in der Umgebung ihrer Kunst gefunden hat. So, als ob diese Verbindung, Echoes of Coexistence heißt es, das Echo des Zusammenlebens, dass sie sagt, wir Menschen müssen mit der Natur zusammenleben. Wie gebe ich diesem Baumstamm ein neues Leben? Er ist ja schon für uns gestorben. Die anderen Äste sind auch runtergefallen. Ob sie gefallen oder abgeschnitten wurden, das weiß man ja dann gar nicht mehr. Und wie kann man das wieder in einem Zusammenspiel zeigen? Wichtig ist auch diese Stelle, wo dieses Kunstwerk steht. Direkt dahinter sind fast alle Bäume abgestorben. Es gibt überhaupt gar keinen gesunden Baum mehr dahinter. Die meisten sind aber auch schon weg. Und da hat sich aber eine neue Baumschule gegründet, vor allem mit Ahornbäumen. die gerade unser Klima wesentlich besser überleben als unser angestammter Buchenwald. Und das fand sie ganz wichtig, dass sie an dieser Stelle doch mal so ein Fragezeichen gesetzt hat, wie können wir eigentlich zusammenleben? Kunst und Natur und Menschen und Wald. Das wäre so eine Arbeit. Eine andere Arbeit, die ich auch sehr schön finde, ist der Tree of Life, der Lebensbaum von Varol Topak. Er ist ein türkischer Künstler, der auch das erste dieser Form eine Outdoor-Arbeit gemacht hat. Er hat lauter Hölzer in Scheiben geschnitten. Also man sieht immer die Stirn dieser Hölzer und das sind vielleicht 1000 Stück oder noch mehr. Ich habe es gar nicht gezählt. Die man sieht und er sagt, die ergeben zusammen eine Baumform, also diesen Lebensbaum. Und er sagt, nur wenn alle zusammen ihre Stimme haben, wenn man nur gemeinsam, kann man diesen Lebensbaum zeigen und erstellen. Und so sieht er auch aus. Es ist also ein faszinierendes Kunstwerk. Alle sind immer ganz begeistert. Interessant daran ist, dass er so ein bisschen wie ein Pilz auch aussieht, weil er einen sehr stämmigen Stamm hat und die Krone nicht ganz so riesig ist. Deswegen nennen wir ihn intern unseren Mushroom Tree, unseren Pilzbaum. Aber er war von dem Künstler als Baum intendiert, aber er hat nachher selber auch mit dem Begriff gespielt. Vielleicht wird er demnächst auch Pilze machen, die ja auch ganz wichtig für das Ökosystem im Wald sind, für die Kommunikation und das Zusammenleben. Mhm. Also wir haben zum Beispiel eine Arbeit im Wald, die heißt Antenne für Inspiration. Jens J. Meyer ist ein Künstler aus Essen und er hat ein 6 Meter langes Objekt gestaltet, was auch 6 Meter hoch hängt. Also nicht zu erreichen ist mit Stöcken und nichts. Und es schwebt dort oben und besteht aus, ich sag's mal, Segeln, aus Baumwollstoff, so aussieht wie Segel, die gespannt sind. Und diese Antenne für Inspiration dreht sich in der Nähe vom Kinderbauwagen, also ist ganz leicht zu finden auch. Und ja, er sagt, wo bekommen wir eigentlich unsere Inspiration her? Wo bekommen wir unsere Ideen her? Wer gibt uns denn die Einfälle, dass wir auch solche Sachen wie Demokratie weitertragen können, dass wir gute Dinge weiterentwickeln können. Und er sagt, das ist eben was, wo man sich so Gedanken machen sollte. Und wenn man jetzt zum Beispiel Lust hat, im Wald eine Idee zu empfangen, könnte man sich unter die Antenne für Inspiration stellen und mal schauen, ob was passiert. Das ist ja sozusagen auch so ein inspirierender Moment und im Wald jetzt vielleicht weniger Leute da sind, jetzt Samstag, Sonntag, wenn wir Öffnungszeiten haben, ist natürlich immer sehr viel los, aber da ist unser Kinderbauwagen, da sind Tische und Bänke, da kann man sich wirklich mal hinsetzen und gucken, ob man so eine Waldinspiration bekommt für sein Leben, für seine Arbeit, für viele Dinge. Ja, da steht auch noch eine andere sehr schöne Arbeit, das ist das Parlament der Bäume. Ich habe es vorhin schon erwähnt, dem Roger Rigord, der das gebaut hat, geht es eigentlich darum zu zeigen, dass der Wald eigentlich gar kein Parlament braucht, weil er ja nicht demokratisch funktioniert. Aber er hat das Parlament der Bäume gebaut, innen stehen 8 Ahornbäume, die vielleicht 6 bis 8 Jahre alt sind und schon rauswachsen aus 7 Meter hohen Objekt. Und viele stehen draußen, also innen sind die Parlamentarier und außen sind die Menschen sozusagen. Und er meint, dass ein Parlament eher für uns Menschen wichtig ist, dass wir wissen, dass es dieses Parlament gibt, dass wir demokratisch für den Wald arbeiten, um ihn zu gestalten, zu erhalten für die nächsten Generationen. Das ist ja das Prinzip der Nachhaltigkeit, dass man immer an die nächste, übernächste und noch weitere Generationen denkt, dass man daran arbeitet, dass der Wald in seiner jetzigen Form auch erhalten bleibt als ökologischer Ort, als Ort, wo man Freizeit verbringen kann, aber eben auch als unsere Lebensgrundlage. Wir haben ja, glaube ich, in Hessen über 30 oder fast 40% Wald. Und das ist die Lebensgrundlage, die grüne Lunge in Deutschland, würde ich mal sagen. Dass wir Sauerstoff haben, dass wir Erholung haben, dass wir auch weiterhin Holz haben, auch in den nächsten Generationen.
0: Also auf jeden Fall ist es nicht einfach nur da, um dem Besucherin eine Botschaft zu vermitteln, sondern auch auf jeden Fall selbst ins Nachdenken zu kommen und da einen, wie du schon gesagt hast, auch Inspirationsansatz zu finden. Nicht nur, was sich selbst betrifft, sondern auch, was das Umfeld angeht. Sowohl in der Natur als auch mit den Menschen. Also das finde ich. Und du hast auch vorhin schon gesagt, dass es auch für Kinder einiges gibt und dass dir das auch wichtig ist, da auch Kinder direkt von Anfang an mit dabei zu haben und mit einzubeziehen. Möchtest du mal sagen, weil du jetzt auch meintest, Samstag, Sonntag ist immer viel voll, da gibt es ja auch immer Führungen, was man sich so vorstellen kann, was für Veranstaltungen es da gibt, weil du hast ja auch sehr viel da in petto mit Konzerten und Projekten etc., dass die Leute vielleicht erstmal, nachdem sie sagen, boah, okay, das catcht mich auf jeden Fall, was ich da gehört habe, schon mal so ein bisschen mehr Ahnung haben, was sie vielleicht auch irgendwie dann eventuell da noch als Veranstaltung noch mit unter anderem mitnehmen können.
1: Wir haben natürlich noch einige Veranstaltungen. Insgesamt waren in unserem Programm 54 Veranstaltungen, aber wir nähern uns ja jetzt schon dem Ende. Am 4. Oktober ist dann der Infostand geschlossen. Es gibt noch zwei Wochenenden, wo wir Samstag, Sonntag 14 bis 18 Uhr immer geöffnet haben. Der Infostand ist dort, wenn man beim Polizeipräsidium auf den Waldparkplatz geht, also an der ersten Kreuzung im Wald, da steht der Infostand, gibt es auch Kaffeekuchen. Und wir haben jetzt nächstes Wochenende noch einen letzten Kinderbauwagen. Du hattest ja nach den Kindern gefragt. Das ist immer vom 1. Mai, also am 1. Mai haben wir immer Frühlingserwachen im Wald, bis zum letzten Sonntag im September. Und das ist dann eben der 27.9. werden wir nochmal einen Kinderbauwagen mit Kim Rathnau haben. Waldmarionetten bauen. Und Kim Rathnau wird dort mit den Kindern an den großen Tischen arbeiten. Da steht ja auch unser Bauwagen, den wir schon seit, ich glaube, 5 oder 6 Jahren jetzt betreiben. Der ist voller Material und Werkzeug und allem. Und dann können die Kinder 3 Stunden lang immer von 14 bis 17 Uhr kostenlos Kunst und Natur erleben und kreativ werden. Also an den nächsten 4 Samstag-Sonntagen findet immer um 15 Uhr eine öffentliche Führung statt. Die beginnt dann auch am Infostand und das ist natürlich empfehlenswert. Unsere Führer kennen den Waldkunstfaden sehr gut und können, so wie ich das eben gemacht habe, natürlich auch einzelne Kunstwerke sehr gut erklären und man kommt auch ins Gespräch, vielleicht auch über Demokratie oder vor allem natürlich auch, was die Künstler dort gemacht haben. Und unser Programm, was wir noch haben, es gibt eigentlich nur noch 3 Veranstaltungen und 4 Führungen. Es gibt mal eine Lesung von Stefan Benz von Liebe, Macht und Krieg unterwegs in Shakespeares Theaterwäldern. Es ist ein Rundgang, wo er 3 Minidramen an 3 Stationen liest, ist am Samstag, den 26. um 15.30 Uhr. Das kann ich nur empfehlen. Das ist bestimmt sehr schön. Und ganz toll ist am Sonntag auch, da kommt die Crew Bau, eine Darmstädter Gruppe von 5 Künstlern, die auch mit digitaler Kunst arbeiten. Und die machen am Waldkunstdorf Voices, Votes und Views. Das sind 4 Digitalprojekte, die man mit ihnen gemeinsam erleben kann. Ich habe sie vor 2 Wochen mit ihnen alle erlebt und war total begeistert. Alle, die weg sind, waren begeistert. Also ich kann nur empfehlen, an dem Wochenende lohnt es sich jetzt nochmal, mit den Künstlern diese Veranstaltung durchzuführen. Und am letzten Wochenende haben wir nur noch einen Abschluss-Künstlergespräch am Samstag, den 3. um 14 Uhr. Und ansonsten lassen wir es ruhig aufklingen und machen noch die öffentlichen Führungen jeweils um 15 Uhr. Also wir haben ein Wahnsinnsprogramm hinter uns, das will ich jetzt gar nicht erzählen, aber von Theater Antagon bis Buto-Tanz, Aktionen an der Waldkanzel und Workshops. Der Naturdom war da von Dina Rautenberg. Ja, es ist wirklich eine Menge passiert. Man auch Gruppenführungen buchen kann. Also man muss nicht jetzt unbedingt auf diese öffentliche Führung zurückgehen. Und da braucht man sich einfach nur bei uns melden. Wir haben ganz, ganz, ganz viele Führungen gemacht. Und natürlich auch Workshops, auch für Kindergruppen, Schulklassen, Geburtstage und so. Und das findet dann auch am Kinderbauwagen statt. Das heißt, man kann dort auch all das miterleben, was an den Sonntagen sonst dort stattfindet mit den Kindern. Und da gibt es sehr viele Themen. An der Grube Messe im Moment 11 Kunstwerke haben und auch das lohnt sich. Man muss dann nicht den Eintritt zahlen, um in die Grube reinzugehen. Das ist alles im Außenbereich und das lohnt sich und die Arbeiten haben alle zu tun mit dem Thema Kunst, Wald, Fossil, weil das ja eine Fossilienfundstätte ist und da sind auch dieses Jahr wieder 2 ja, längerfristige Kunstwerke entstanden. Und eines kann man an der Kasse holen, das Waldbaum-Mikado, was man übrigens auch am Infostand jetzt noch an den 4 Tagen sehen kann, wenn wir da sind. Und Waldbaum-Mikado spielen kann einfach, ist ein Riesen-Mikado, 1,40 Meter lange Stäbe, mit denen man arbeiten kann. Ich glaube, ich habe jetzt ganz viele Aktivitäten genannt.
0: Ja, das stimmt. Das ist auf jeden Fall reichlich. Und ich denke, da muss auf jeden Fall was für den einen oder anderen dabei sein, der das gehört hat und da Geschmack auf jeden Fall bekommen hat. Ja, ich glaube, ich würde auch sagen, das ist jetzt rundum auch ein schöner Abschluss, um zu sagen, in Ordnung, lasst euch das eventuell nicht entgehen. Kommt gerne vorbei. Und ja, das ist natürlich jetzt auch noch die nächsten Tage und nicht nur am Wochenende, sondern auch noch ein paar Tage weiter, ja, dazu erkundschaften.

0: Willkommen zurück bei Radio Darmstadt. Mein Name ist Luke Wallett und heute geht es um das Thema Beute. Eine Farce von Joe Orton, Deutsch von René Polesch. Regie führt Katharina Stoll hier im Staatstheater Darmstadt. Am 4.10. um 18 Uhr geht's los. Es dauert 1:30, gibt aber keine Pause. Und Eintritt kostet von 10 Euro bis 28 Euro. Dazu habe ich mir einen Gast eingeladen, nämlich den Schauspieler Stefan Schuster. Er spielt Hal. Hi Stefan.
1: Hallo, servus.
0: Servus. Ja, vielleicht erstmal ein bisschen zu dir. Wer bist du denn? Kennt man dich hier vielleicht schon in der Darmstädter Szene?
1: Es wäre möglich. Ich bin schon relativ lange am Staatstheater. Es ist jetzt, glaube ich, meine 21. Spielzeit.
0: Wow, okay.
1: Das ist schon ordentlich, ja.
0: Du bist also von Beruf Schauspieler. Ist es ein Hauptberuf für dich oder ist es noch eher ein Nebenberuf?
1: Nein, das ist ein Hauptberuf. Ich habe studiert. Damals gab es noch Diplom. Ich bin diplomierter Schauspieler. Und ja, das ist mein Hauptberuf, ja.
0: Wie kommt man zum Schauspiel? Du bist also über eine Schauspielstudie und hast ja Diplom und sowas gemacht. Aber wie kamst du dann damals auf die Idee, Schauspieler zu werden? Also hast du einfach so ein paar Filme geschaut und dachtest dir, das kann ich auch? Oder?
1: Das mache ich. Ich wollte das irgendwie schon immer. Also ich habe von Anfang an irgendwie so klassisch auf der Schule in der Theater AG mitgemacht. Dann gab es in Stuttgart, wo ich herkomme, einen Theaterjugendclub an einem professionellen Kinder- und Jugendtheater. Da war ich zweimal die Woche 4 Stunden. Und irgendwie hatte es da eigentlich nie eine Alternative. Und dann, ja, sind so die Leute um mich rum aus dem Bekannten- und Freundeskreis auch auf Schauspielschulen. Und dann habe ich den klassischen Weg gemacht. Man muss ja dann vorsprechen gehen und die Plätze sind begrenzt an den Unis.
0: Mhm.
1: Und dann war ich vorsprechen und dann hat das erste Vorsprechen in Leipzig hingehauen und dann habe ich studiert und los ging's dann.
0: Du bist aber dann im Theater und nicht irgendwie in der Filmbranche aktiv.
1: Genau, also ich mache vor allem Theater. Ich habe am Anfang, ich war in Düsseldorf als erstes engagiert, da ist ja Köln um die Ecke.
0: Mhm.
1: Wo relativ viel gedreht wird und ja, da hatte ich so ein paar Drehtage am Anfang. Aber ja, das ist dann immer schwierig. Da muss man sich schon auch drauf konzentrieren und zu Castings hinrennen und sich bewerben. Ja, das braucht Zeit und man ist am Theater natürlich mit Vorstellungsterminen gebunden. Das ist dann immer so eine Entscheidungssache. Hänge ich mich da rein oder mache ich das? Deshalb bin ich jetzt so am Theater zum Großteil, ja.
0: Super. Wie ist denn so ein Arbeit?

0: Arbeitsalltag als Schauspieler im Theater? Ich kann mir das überhaupt gar nicht vorstellen. Ist es dann auch so, dass man, wie du sagst, immer feste Termine hat, die dann eher schon früher bekannt sind, oder hast du dann auch mal quasi ein bisschen Leerlauf, wo du sagst, oh Gott, wann kommt denn die nächste Veranstaltung?
1: Es ist relativ abwechslungsreich. Das ist einerseits schön, das ist andererseits aber auch so planungstechnisch, ein bisschen kompliziert. Also der normale Arbeitsalltag ist, wir haben geteilte Probenzeiten, das heißt also von 10 bis 14 und von 18 bis 22 Uhr. Und das kann aber ganz individuell sein. Es kann sein, dass ich mal montags, dienstags, mittwochs jeweils zwei Proben habe, dann vielleicht wieder drei Tage frei. Ganz unterschiedlich, also Proben für ein Stück sind dann immer so 6-7 Wochen im Idealfall. Mittlerweile gibt es Wochenpläne, also ich weiß so ungefähr am Montag, was ich die Woche über mache. Es kann aber auch mal sein, dass ich dienstags erfahre, dass ich am nächsten Tag frei habe oder umgekehrt. Also da ist man, muss man ein bisschen flexibel bleiben. Und ich habe jetzt zum Beispiel gerade eine probenfreie Zeit, also ich habe jetzt gerade aktuell keine Produktion zum Proben. Ich habe jetzt eben nur die Beutevorstellung fast jedes Wochenende.
0: Wie kamst du dahin? Also kennst du vielleicht irgendwie die Regisseurin oder sowas?
1: Die hat wohl ein Video gesehen. Ich habe letztes Jahr mit der Kollegin Alexandra Kienitz Lenz gemacht von Büchner. Ein Zwei-Personen-Stück. Und die Regisseure informieren sich ja immer, also die Leitung macht Vorschläge, wer steht zur Verfügung, wer muss zwingend da rein, wer da, wer passt auf eine Rolle. Und die Regisseurin hat wohl das Video von Lenz gesehen und hat gesagt, die zwei, die möchte ich auf jeden Fall haben. Und ja, so kam man zu dieser Produktion, ja.
0: Ja, dann kommen wir dann vielleicht direkt mal zur Produktion Beute. Ja. Ist ja schon spannender Begriff. Was heißt denn Beute? Was ist denn das Thema grob? Ohne jetzt zu viel vorwegzunehmen.
1: Ohne zu viel vorwegzunehmen. Also es geht um die Beute eines Bankraubs erstmal. Das ist so das Oberthema. Es ist eine, ich würde sagen, im weitesten Sinne eine Kriminalkomödie, die aber so ein bisschen die Moralvorstellung der 60er Jahre offenlegt. Also Joe Orton ist ein schwuler Autor, ich glaube das Stück kam, ich meine 64 raus, der für damalige Verhältnisse wirklich revolutionär war, indem er eben so die Moralwerte ein wenig offengelegt hat und kritisiert hat. Und das Ganze macht er quasi unter dem Deckmantel einer Krimikomödie. Also es gibt erstmal einen Bankraub, ja.
0: Das darf man auch sagen.
1: Das darf man sagen. Das ist auch kein Geheimnis, dass ich als Hal den zu verantworten habe. Mit einem Gespielen zusammen und wir versuchen diese Beute zu verstecken. Dummerweise ist aber meine Mutter verstorben und liegt aufgebahrt im Sarg zu Hause. Es wird getrauert. Und jetzt ist die Frage eben, wo man die Beute versteckt. Ich bringe die Beute nach Hause und jetzt muss man nach einem Versteck gucken.
0: Was ist denn vielleicht noch so die Message oder so oder die Idee dahinter gewesen von Joe Orton oder eben jetzt auch nochmal von Katharina Stoll eher?
1: Naja, wir haben uns einfach mit Joe Orton und mit diesem Stück auseinandergesetzt und haben gemerkt, wie wahnsinnig schwierig das ist, ins Jetzt zu bringen, weil die Zeiten sich ja Gott sei Dank auch ein wenig geändert haben. Ja. Und wir haben uns dann schon versucht, sehr auf den Krimi-Plot hinzubewegen und haben daraufhin auch relativ viel gestrichen, weil wirklich dann moralische Sachen, bei denen du denkst, ja, das interessiert aber jetzt wirklich keiner mehr. Deshalb sind wir sehr auf das Krimi-Ding gegangen. Damals war das vielleicht noch sehr revolutionär, was Orton da geschrieben hat. Und bei ein paar Sachen, die funktionieren einfach so nicht mehr. Deshalb haben wir uns auf die Komödie versucht zu konzentrieren.
0: Jetzt hast du schon gesagt, Krimi, damit es mehr Leute interessiert. Für wen ist das Stück? Habt ihr vielleicht eine Altersbegrenzung oder irgendwie sowas? Oder sagt ihr, es ist eher für Jüngere, eher für Ältere?
1: Ich glaube, es ist für die ganze Familie.
0: Okay.
1: Also ich hatte irgendwann mal jemand gefragt, irgendwie, ob eine 10-Jährige reingehen sollte und dachte ich, wir haben einen offenen Sarg, da liegt eine Leiche drin, weiß ich jetzt nicht. Die Leiche ist nicht immer angezogen, sag ich mal so.
0: Aha.
1: Und mit der wird viel angestellt, die wird von in den Schrank getragen, wieder zurückgetragen und durch die Gegend gewirbelt, also da ordentlich Action. Und wir hatten aber jetzt, ich glaube, letzte Vorstellung waren Jugendliche drin, die werden so, schätze ich mal, zwischen 13 und 15 gewesen sein. Und ich hatte das Gefühl, die waren nicht schockiert, sondern sehr amüsiert.
0: Okay, also ein, wie du sagst, für die ganze Familie, das ist ja schon mal perfekt.
1: Ja, also es ist, glaube ich, kein Familienstück, das wollte ich damit nicht sagen. Aber ich glaube, so mit einer Altersbegrenzung, das ist schon mit Humor, den kriegt man schon mit, dass das jetzt irgendwie alles nicht, man nicht vor den Kopf gestoßen werden soll, ja.
0: Okay, und es ist, wie du sagst, eher humorvoll, also ich sag mal, sehr viel Action, wie du gesagt hast.
1: Ja.
0: Aber
1: ja.
0: Ist es wirklich sehr aufregend, sehr packend oder setzt man sich da eher hin und genießt?
1: Boah, ich glaube, das kommt immer auf den Zuschauenden selbst an, wie man das macht, ob man da mitfiebert. Der Plot ist nicht immer einfach, das gebe ich zu, man muss schon sehr genau zuhören. Wir haben auch ein Bühnenbild mit zwei verschiedenen Seiten, also man sitzt entweder auf der einen oder auf der anderen und hört dann immer nur die gegenüberliegende Seite und sieht die Leute aber nicht.
0: Oh.
1: Also man muss schon sehr dranbleiben und wir merken aber immer an einigen Lachern, die Leute sind wirklich am Text dran, also an Lachern, die wirklich nur funktionieren, wenn man auch jetzt gerade an der Handlung dran ist und offensichtlich funktioniert das.
0: Perfekt.
1: Aber ich glaube, man kann sich auch zurücklehnen und ein bisschen die Action angucken, ja, das passiert einiges, ja.
0: Ja gut, das ist ja immer jedem selbst überlassen, aber es gibt ja Stücke, wo man dann sagt, gut, das ist jetzt nicht ganz so packend, sage ich mal.
1: Ja, ja.
0: Deswegen, okay. Also ihr habt alles dabei und für alle Leute, also so gut wie perfekt. Und ich habe aber gesehen, keine Pause, das heißt, es ist komplett die ganze Zeit auch Action?
1: Ja, doch, muss man sagen. Also es geht wirklich 1:30 durch, es ist so ein bisschen in zwei Teile unterteilt. Ich weiß nicht, ob ich da zu viel spoiler, ich glaube nicht. Diese Wand, die verlässt irgendwann mal die Bühne, weil am Anfang sind manchmal die Leute so ein bisschen irritiert, weil sie sich zwischen zwei Seiten entscheiden müssen. Und da kann ich aber beruhigen, die Wand verschwindet irgendwann mal. Der zweite Akt ist dann quasi wandlos und man sieht uns komplett an einer langen Tafel. Und ich sag mal, auch auf dieser Tafel, da passiert einiges am Schluss. Es wird erotisch.
0: Okay, ja, du schaffst es gut, nicht zu viel zu sagen, aber trotzdem genug zu sagen, um die Leute zu hypen.
1: Ich finde, mit Erotik kann man die Leute doch ins Theater ziehen.
0: Immer.
1: Sowieso.
0: Und jetzt haben wir schon dafür drüber gesprochen, vielleicht nochmal ein bisschen zu deinen Kollegen.
1: Ja.
0: Wer ist denn da noch alles dabei?
1: Dabei ist der Nico Ehrenteit, Frank Wiegard, Alexandra Kenitz, Tilla Danailov, die ist neu bei uns im Ensemble, eine junge Absolventin aus Rostock, sie hat in Rostock studiert. Und dann haben wir noch was ganz Spezielles, ein Musiker, David Friedman, der spielt Vibraphon. Und ist ein, ich kannte ihn natürlich auch nicht am Anfang, und ich habe ihn dann mal gegoogelt, das ist ein extrem bekannter, also vor allem in den Staaten, ein ganz bekannter Vibraphonist und auf seinem Gebiet wirklich ein Crack, würde ich sagen. Hat auch einen Lehrstuhl in Berlin und unterrichtet Vibraphon und ist also auch etwas älter, aber hat wirklich mit sämtlichen Jazzgrößen der Welt zusammengearbeitet. Und der spielt live bei jeder Vorstellung bei uns.
0: Boah, wow, okay. Also ihr habt richtige Musikbegleitung dann?
1: Ja, die ganze Zeit. Also der macht wirklich, sorgt für die Spannung und sitzt da am Vibraphon und begleitet uns. Das ist wirklich eine große Ausnahme, dass man sich das leistet. Das ist toll, ja.
0: Spielt er alleine oder sind da noch ein paar andere dann dabei?
1: Nee, er spielt alleine.
0: Okay. Gut.
1: Also er hat das auch alles bei den Proben immer mitentwickelt und quasi eine Komposition dafür gemacht und der sitzt da.
0: Wow, okay, das ist wirklich ein bisschen außergewöhnlich.
1: Ja.
0: Vielleicht nochmal zu den Proben. Wie waren die für dich oder auch für das Team? War das ein lockeres, war das vielleicht ein bisschen anstrengender, mal was anderes?
1: Das waren sehr angenehmes Proben. Also wir sind irgendwie ein ziemlich gutes Team, muss man sagen. Also das hat man relativ schnell gemerkt, dass man irgendwie mit Regie und Bühne und wir untereinander, dass man da sehr zusammenkommt. Also das war wirklich anstrengend, hat uns das Stück gemacht, ein bisschen. Auch in der Übersetzung von René Polisch. Also wir haben uns ein bisschen die Zähne ausgebissen, wollten vielleicht ein bisschen zu viel und haben gesagt, nee, man darf das nicht streichen und haben dann schon gemerkt, so doch, man muss es raffen und streichen. Und ja, das hat aber alles sehr gut funktioniert, weil wir uns irgendwie sehr einig waren, was wir was wir erzählen wollen, mit welcher Leichtigkeit. Also ich hoffe, dass sich diese Leichtigkeit auch einstellt. Also nein, das war wirklich eine sehr, sehr angenehme Arbeit. Ja.
0: Ja, das hört man doch immer ganz gerne, weil das überträgt sich ja auch immer über die Zuschauer, wenn das Team gut zusammen funktioniert und man sich einig ist.
1: Ja, das hoffe ich.
0: Dann ist auch immer die Vorstellung gut. Das ist doch schon mal sehr gut. Und ja, vielleicht willst du nochmal in einem Satz oder in ein paar Sätzen nochmal zusammenfassen, warum die Leute unbedingt zu euch gehen sollen.
1: Warum sie unbedingt, also sie sollten ja sowieso unbedingt ins Staatstheater Darmstadt kommen.
0: Ja, das auch.
1: Grundsätzlich. Aber die Beute ist einfach, ja, ich würde sagen, gute Unterhaltung mit Mehrwert. Also ich glaube, man geht nicht raus aus dieser Komödie wie aus vielleicht anderen Komödien, die dann, man geht raus und vergessen. Also ich glaube, man geht raus und diskutiert ein bisschen über die Zeit, über Moralvorstellungen. Gibt es die so noch, gibt es sie nicht? Ich glaube, das ist, was man bei uns mitnimmt. Es ist ein schräger Abend. Also ich glaube, man erwartet so ein bisschen eine Klipp-Klapp-Komödie, Tür auf, Tür zu. Und ich glaube, das bedienen wir nicht immer. Und das hörte ich von Zuschauenden, dass das irgendwie ganz schön ist. Man hat so eine Erwartungshaltung, jetzt wird gelacht. Und das sind aber ganz oft nicht die Schenkelklopfer. Und ich glaube, das ist ganz spannend bei uns.
0: Ja, auf jeden Fall. Und ich habe auch gesehen, du hast ja auch schon angeteasert, das ist nicht nur am 4.10., sondern auch noch in der Zukunft. Ich habe gesehen, es sind 4 Termine auf jeden Fall, zumindest auf der Startseite. Der 4.10., 23.10., der 1.11. und der 7.11.
1: Genau.
0: Ist es erstmal jetzt nur, sag mal nur, 4 Termine angedacht oder kommt da vielleicht sogar nochmal mehr?
1: Das weiß ich nicht genau. Also wir hatten jetzt 3 Vorstellungen, das ist die 4. am Sonntag. Da muss man sehen, wenn jetzt, nachdem viele Radio Darmstadt gehört haben und diese Empfehlung wahrgenommen haben und die Leute reinrennen, dann kann das durchaus sein, dass wir natürlich in die Verlängerung gehen.
0: Okay, also nochmal so ein kleiner Aufruf an die Leute. Mehr kommen und dann gibt's auch mehr.
1: Mehr kommen, dann gibt's mehr, genau. Also ja, ich weiß nicht genau, wie es mit der Disposition aussieht, weil wir ja dann auch das Weihnachtsmärchen spielen. Und das muss ja immer parallel dann irgendwie disponiert werden. Aber wenn die Leute uns wollen, dann kriegen sie uns.
0: Ja, das ist nochmal ein sehr schönes Schlusswort gewesen. Wenn du jetzt nicht nochmal irgendwelche Fragen oder so oder nochmal was loswerden willst, dann würde ich mich ganz, ganz herzlich bei dir bedanken und dir ja sehr viel Spaß wünschen und an alle Leute, ja, wenn ihr mehr wollt, dann kriegt ihr auch mehr. Und
1: dann kommt, ja.
0: Dann kommt einfach, genau. Ja, dann vielen Dank dir und dir noch einen schönen Tag.
1: Ja, ebenso. Vielen Dank. Tschüss.
0: Tschüss.

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2: Benjamin Hasenflug. Guten Abend.
1: Wunderbar. Herzlich willkommen zur Labelot Late Night Show hier auf Radio Darmstadt. Sie haben jetzt 2 Stunden mit uns. Was gibt es Besseres an einem ersten Freitagabend im Monat? Heute ist der 2. Oktober. Bevor wir sagen, was in der Sendung abgeht, würde ich sagen, wir machen erstmal Musik, aber es wird großartig.
2: Let's swing a bit!

0: Herzlich willkommen bei Radio Darmstadt auf DAB Plus und im Netz unter radiodarmstadt.de. Schön, dass ihr dabei seid. Wir haben wieder eine fantastische Sendung vorbereitet, aber wieder nur zu zweit.
1: Wieder nur zu zweit. Wir haben Laura.
0: Ja.
1: Laura kommt wieder. Laura, keine Sorge, ja, Laura kommt wieder.
0: Ja.
1: Sie ist nur noch sehr beschäftigt mit dem Lehrerinwerden und das anders als wir Medienfuzzis hat sie dann keine Zeit. Wir haben geguckt, ob wir vielleicht für diese Sendung Ersatz bekommen. Leider hat er zu viel gearbeitet und muss jetzt schlafen. Also der Mann war bis 5 Uhr morgens wach und wir nehmen am Abend auf. Das war nicht zu machen. Aber an dieser Stelle liebe Grüße an Maxi.
0: Richtig, ganz, ganz liebe Grüße runter ins nach Baden.
1: Genau. Ansonsten würde ich sagen, die Sendung ist im Grunde aufgebaut wie immer. Wir haben jetzt gleich das Spiel um die Moderationshoheit. Da wird dann Benjamin mir Fragen stellen und wenn ich eine bestimmte Punktzahl bekomme, dann darf ich die Sendung über moderieren und aber auch die Musik aussuchen.
0: und du rechnest schon damit, dass du gewinnst.
1: Es war ein Wenn.
0: Ach so.
1: Wenn ich, wie gesagt, gewinne, kann ich auch aussuchen, in welcher Reihenfolge unsere Programmpunkte heute abgespielt werden. Was haben wir denn heute auf der Liste, lieber Benjamin?
0: Ja, wir haben fantastische Sachen und eigentlich klassisch Labelu-Inhalt, weil wir haben ja jetzt die letzten Male doch ein bisschen spannende Sendungen gehabt, besonders das letzte Mal, die Sendung vom Filmset. Das war eine etwas außergewöhnliche Sendung, heute wieder aus dem Studio. Wir haben selbstverständlich ein Spiel um die Moderationshoheit, da beschäftigen wir uns ein bisschen mit dem Heinerfest. Ja. Anfang Juli war Heinerfest und da hören wir mal ein bisschen rein und gucken mal, wie gut Linus zuhören kann. Ja, und auch wie gut ihr zuhören könnt. Wir haben die Gagparade. Sie ist endlich wieder da, nach 2 Monaten, wo wir sie stiefmütterlich vergessen haben. Ist sie heute wieder da?
1: Stiefmütterlich vergessen, ja.
0: Wir haben eine Zeitreise, da widmen wir uns mit den Ereignissen, die in den vergangenen Jahrhunderten und Jahren zu sich getragen haben am Tag vorm Tag der Deutschen Einheit, weil, das muss man ja bedenken, morgen ist Tag der Deutschen Einheit, nicht vergessen. Was haben wir noch? Wir haben selbstverständlich ein wichtiges Thema des Monats und eine Menge Elektroswing.
1: Und Würzen.
0: Und Würzen! Ach, Himmel.
1: Vergiss es wieder so vergessen.
0: Ja.
1: Ja, da hören wir heute, ich glaube, eine Kunstkritik.
0: Eine Kunstkritik? Oho. Wir beschäftigen uns heute mit dem ganz hohen Besteck. Ja, wir haben ganz neuen, frischen Elektroswing mitgebracht. Deshalb hören wir auch mal wieder rein. Was haben wir hier so an neuem Elektroswing diesen Monat? Let's
1: swing a bit.

0: Herzlich willkommen zurück, liebe Zuhörerinnen und Zuhörer. Was Sie gerade nicht sehen und auch nicht hören können,
1: da geht noch ein bisschen was,
0: ist, dass Linus sich während dieser Aufnahme hier Essen macht. Weil wir haben ja Freitag 21 Uhr, theoretisch. Versetzen wir uns hier rein. Wir haben jetzt nicht Montag 18:30
1: Uhr. Nee, und das hat auch gar nichts damit zu tun, dass wir ungefähr vor 10 Minuten beschlossen haben, wir nehmen jetzt auf. Und ich dachte, ja, dann will ich davor essen. Und das war nicht so schlau. Ich hätte einfach danach essen können. Nee, das Problem ist nicht. Aber die Pizza war schon drin, als mir dieser Gedanke gekommen ist.
0: Ja, naja, passiert.
1: Gut, genau. Machen wir weiter.
0: Wir machen jetzt weiter mit einem Spiel um die Moderationshoheit. Für alle, die uns zum ersten Mal hören, ganz kurz zusammengefasst, weil alle, die uns häufiger hören, denken, das hier schon auf den Sack. Wir spielen um die Moderationshoheit. Das heißt, im Grunde, wir spielen darum, wer hat hier das Sagen, wer darf Musik bestimmen und wer darf die Reihenfolge der Beiträge bestimmen. Ja, Mensch, so schnell zusammengefasst. Ich habe mal wieder ein Spiel vorbereitet. Das heißt, Linus spielt gegen den Spielemacher. Und es gibt ein Quiz, wo es insgesamt 4 Runden gibt. Mhm. Pro Runde stelle ich 3 Fragen. Und wenn Linus von den 12 Fragen 8 Punkte holt,
1: hat er gewonnen. 2/3 also.
0: Ja.
1: Nicht mehr 6, normalerweise immer die Hälfte. Na gut.
0: Du bist
1: dann gehst
0: zu
1: du
0: gut.
1: davon aus, dass ich das ganz okay, ja. das wollte ich gerade sagen, dann gehst du davon aus, dass ich das ganz gut kann.
0: Ja, ziemlich. Ich glaube, du kannst das ziemlich gut, ja. Denn es handelt sich um das Thema Zuhören. Und im Zuhören ist Linus an sich eigentlich ganz gut.
1: Ja.
0: Ich wollte die peinliche Stille nochmal ein bisschen stehen lassen, falls das irgendjemand sich jetzt denkt, nein. Aber nein, das stimmt nicht. Linus ist im Zuhören sehr gut. Und wir hören jetzt gleich in ein paar Ausschnitte aus dem diesjährigen Heinerfest-Radio. Das war, wie immer halt Heinerfest ist, am ersten Wochenende im Juli. Und da haben wir ja wieder nicht gesendet. Wir räumen da immer dankenswerterweise den Sendeplatz für Boris
1: schön
0: Rockshow.
1: Selbst loben.
0: Ja, wir sind so nett. Ist nicht, weil wir keine Zeit haben, um live aufs Heinerfest zu gehen und da vor Ort eine Sendung zu machen. Wir sind ja so nett. Ja.
1: Aber es ist irgendwie schön. Es ist jetzt so ein...
0: Ja, es ist so ein Ding. Man weiß
1: also
0: einfach...
1: Also ich glaube, wenn, dann würde ich auch am Samstag auf vom Heinerfest senden. Einfach, damit die Ordnung nicht durcheinander kommt.
0: Ja, das stimmt. Ja, mal gucken, wie es nächstes Jahr ist. Mal gucken. Vielleicht
1: jetzt erklär doch mal, ich muss zuhören. So, wie bekomme ich denn Punkte?
0: Du bekommst einen Audioschnipsel vorgespielt. Und den musst du gut zuhören. Und weil zu diesem Audioschnipsel stelle ich dir danach 3 Fragen.
1: 3 sogar?
0: 3 Fragen.
1: Darf ich mitschreiben? Oder soll ich es im Kopf machen?
0: Du darfst gerne mitschreiben, weil wer weiß, was ich frage. Vielleicht Sachen aus dem Vordergrund, vielleicht Sachen aus dem Hintergrund. Vielleicht muss man sehr gut
1: mit
0: zuhören.
1: Mit welchem Mikrofon wurde das aufgenommen?
0: Ich frage Sachen, die man sich erörtern kann oder durch gutes Zuhören mitbekommen kann.
1: Gut.
0: Fangen wir an mit dem ersten Schnipsel. Es sind insgesamt 4 Runden, 4 Schnipsel. Und wir fangen an mit Schnipsel Nummer 1.
2: Aber er war nicht nur dort, sondern auch am Bayern Tower. Was genau das ist, das wird er jetzt wahrscheinlich in seiner Reportage jetzt kurz uns andeuten.
3: Seid ihr da mitgefahren?
4: Ja, hier oben gerade.
3: Und, wie war's?
4: Super, schöne Aussicht.
3: Gute Aussicht?
4: Ja, kann ich nur empfehlen.
3: Und, willst du nochmal fahren?
4: Ah ja? Warum nicht?
3: Gut.
4: Schönen Abend noch.
0: So, ich hoffe, du hast gut zugehört.
1: Ja.
0: Dann fangen wir an mit der ersten Frage. Ich stelle dir die Fragen, du schreibst dir die Antworten auf, nennst sie mir und wir lösen sie dann am Schluss zusammen einmal auf.
1: Oh, okay. Innovativ.
0: Ja, ne? Mensch. Und zeitsparend.
1: Ja.
0: Wie heißt das Fahrgeschäft, worum es da ging?
1: Ja, habe ich.
0: Mhm. Wie heißt?
1: Bayern Tower.
0: Mhm. Finden wir gleich heraus. Ja. Welcher
1: Song? Schreibst du mit, oder?
0: Ja.
1: Oder soll ich das auch noch mit? Ja. Griechischer Wein in einer Disco-Version.
0: Und warum kann die Mitfahrerin die Attraktion empfehlen?
1: Schöne Aussicht.
0: Ja, wir können ja nochmal reinhören, aber sage ich dir jetzt schon, das sind 3 Punkte. Das war Aurel, der am Bayern Tower auf dem Heinerfest unterwegs war. Ruben hat das Ganze
1: Hättest du das jetzt zum Beispiel
0: moderiert.
1: Gefragt, wer...
0: Ja, das wurde ja nicht gesagt. So, ja. Dann würde ich sagen, machen wir den zweiten. Da ist führt Ruben ein Gespräch. Hören wir rein.
2: So, ich stehe jetzt hier hinter Backstage, hinter der Bühne mit Julina Luis. Hallo.
5: Hallo.
2: Ja, du hattest ja gerade eben deinen Auftritt hier auf dem Schlosskramfest. Wie war es denn so?
5: Oh, es war so krass und es war auch voll der besondere Moment, weil ich vor 2 Jahren schon mal hier war und zugeguckt habe bei Hero und jetzt habe ich selbst gespielt und es war richtig, richtig schön. Die Energie, die war echt krass und ich will auf jeden Fall wiederkommen.
2: Ja, das klingt richtig cool. Also das ist jetzt dein erstes Mal als Künstler auf dem Schlosskramfest?
5: Genau, ja.
2: Okay, cool. Ja, was steht jetzt heute Abend noch an? Werden sich noch andere Acts angeschaut oder wird jetzt einfach nur noch entspannt?
5: Also ich denke schon, dass ich vielleicht eine kleine Party anpeilen werde. Also einfach mal feiern, dass es so gut lief. Und bestimmt, ja, ich werde mir auf jeden Fall andere Künstler anschauen. Ich war ja gestern auch da, habe dazu geguckt. Ja, ich mag es hier sehr gerne. Also ich finde es hier super.
0: Ja, Mensch, ist ja toll, was sie da so erzählt hat. Erste Frage an dich, lieber Linus. Hast du denn gut zugehört? Hast du alles verstanden?
1: Ich hoffe.
0: Wo fand das Gespräch statt?
1: Im Backstage, hinter der Bühne.
0: Jetzt möchte ich aber gerne den genauen Wortlaut von Ruben hören und habe dazu A, B und C für dich vorbereitet.
1: Okay.
0: Ist es
1: ja.
0: A beim Backstage, ist es B auf dem Backstage oder C hinterm Backstage?
1: Hinterm Backstage.
0: Okay, das ist recht, das ist korrekt. Dann zweite Frage, welche Band hat sie sich vor 2 Jahren angesehen?
1: Hero.
0: Wow. Okay, das Spiel ist einfach zu einfach für dich. Wie heißt die Künstlerin, die eigentlich da interviewt wurde?
1: Jolene Lewis. Jetzt frage mich nicht, wie man das buchstabiert. Da gibt es genügend Varianten wahrscheinlich.
0: Ja, das weiß ich auch nicht, aber das sind schon wieder 3 Punkte. Das ist ja super einfach. Ich streich dir jetzt die Möglichkeit, dass du mitschreiben kannst. Ab jetzt musst du es dir behalten.
1: Okay. Gut, aber ich glaube, wie das ausgeht, hören wir nach einer kurzen Musikpause, oder?
0: Oh ja, das ist gut. Nach einer kurzen Musikpause geht's weiter mit einer kleinen Regeländerung. Let's
1: swing a bit.

0: Willkommen zurück, hier ist die Labilu Late Night Show und wir machen weiter, zweite Runde unseres fantastischen
1: Dritte Runde.
0: Spiels. Dritte Runde, ja, richtig. Dritte Runde, zwei...
1: Ich kann nicht nur zuhören, sondern auch besser rechnen.
0: Sehr gut. Zwei Runden hat Linus schon mit voller Punktzahl abgeräumt. Wir hören Audioschnipsel und Linus muss dazu danach drei Fragen beantworten. Für jede Frage gibt es einen Punkt. Und
1: jetzt darf ich nicht mehr aufschreiben.
0: Punkte... hat er das Spiel gewonnen. Er hat aktuell
1: sechs.
0: Ihm fehlen von den vier Verbleibenden also noch zwei.
1: Okay,
0: hören wir uns den nächsten Schnipsel an.
2: Willkommen auf dem Sofa. Das heißt bei Soziales, Familie und Arbeit von Radio Darmstadt. Mein Name ist Alexander Pollack. Ich stehe jetzt am Stand auf dem Heinerfest, weil es ja Heinerfest und Radio Darmstadt sendet noch heute bis 23 Uhr auf dem Heinerfest. Leider können Sie uns nicht mehr über OKW hören. Schade, aber dafür bei Dings Plus und so jetzt. Müssen wir einen Moment mal warten.

0: bin ich wieder da. Hier ist die Feuerwehr gerade vorbeigefahren. Also, bei DAB Plus können Sie Radio Darmstadt noch hören und natürlich im Livestream über www.radiodarmstadt.de.
1: Fantastisch.
2: Ja. Ein Sendungseinstieg.
1: Das war der Sendungseinstieg von Frage 1. Welcher Sendung eigentlich?
2: Also, ich habe es nicht so ganz verstanden, weil es echt unter der Musik unterging.
1: Ja, ich sag halt tricky.
2: Also der Song, der lief, war Sitting on the Sofa. Mhm. Und ich glaube aber nicht, dass die Sendung so heißt, um ehrlich zu sein. Aber ich sag das, weil was Besseres habe ich nicht vorzuweisen.
1: Also du sagst Sitting on the Sofa.
2: Ja, war ein total guter Sender.
1: Da kennst du natürlich auch unser Programm. Gut. Naja, gut. Okay, das ist deine Antwort. Dann Frage 2, wie heißt denn der Moderator, der das Ganze moderiert hat?
2: Michael Pollack.
1: Wie?
2: Bin ich. Michael Pollack, glaube ich.
1: Okay. Und Frage 3, wegen welchem Einsatzfahrzeug musste pausiert werden?
2: Die Feuerwehr kam vorbei.
1: Ja, Mensch. Ja. Da müssen wir tatsächlich nochmal reinhören, weil da war nicht
2: alles richtig dabei. Familienmagazin war das. Das hatte ich irgendwie noch mitgeschnitten oder so.
1: Wir hören mal rein. Richtig erkannt. Willkommen auf dem Sofa. Die Sendung heißt Sofa, Soziales, Familie und Arbeit. Kurz abgekürzt, Sofa.
2: Ja, deshalb lustige Idee in jedem Fall.
1: Richtig, das ist leider kein Punkt. Du hast gesagt Sitting on the Sofa, aber das ist nur der Titelsong.
2: Ja. Ja.
1: Der Moderator, wie heißt er denn?
0: Mein Name ist Alexander Pollack. Ich stehe jetzt.
1: Alexander, er heißt Alexander Pollack.
2: Schade, und könnte man einen halben Punkt geben. Den Namen
1: was
2: hatte ich
1: du
2: richtig
1: aber richtig gesagt hast.
0: Ich bin wieder da, hier ist die Feuerwehr gerade vorbeigefahren. Also.
1: War die Feuerwehr, das ist korrekt. Das heißt, ein Punkt für dich. Du hast 7 Punkte.
2: Ja, ist in Ordnung.
1: Dann kommen wir jetzt zum letzten Schnipsel.
2: Und
1: du brauchst noch einen Punkt, um das Ganze zu gewinnen. Hören wir rein.
3: Und damit herzlich willkommen hier vom Heinerfest. Ich habe hier jetzt jemanden, der hat hier selbst mal einen Stand betrieben. Was für einen Stand hast du denn betrieben?
4: Milchmixgetränke.
3: Das klingt sehr interessant. Und wie ist das so gelaufen?
4: Das ist da zu der damaligen Zeit sehr gut gelaufen. Aber ich muss dazu sagen, auch das ist circa 30 Jahre her. Und heute bin ich eigentlich hier, um einfach mal wieder das Heinerfest zu besuchen, und zwar privat.
3: Ja, das klingt richtig, richtig schön. Warum sind Sie da nicht mehr als Aussteller dabei?
4: Das hat also viele Gründe. Ein sehr großer Grund ist, dass es also Personalprobleme gab und die Kosten sind auch explodiert und dann hat es irgendwie sich nicht mehr richtig rechnen lassen.
3: Okay, also ja, die Kosten, es ist halt immer so ein bisschen, ja, die Preise werden teurer und alles ist nicht so toll. Und haben Sie dann den Stand verkauft oder ist der bei Ihnen noch irgendwie im Besitz?
4: Nein, der ist nicht mehr im Besitz, der wurde natürlich verkauft.
3: Okay, das war ein kleiner Stand, nehme ich an.
4: Ja, das war eine Milchkanne, so in der Form, wie man das von Coca-Cola-Dosen kennt. Ein runder Stand. Das Rondell war 2,50 Meter war das im Durchmesser und hatte 2 Verkaufsklappen und hatte halt optisch einer Milchkanne geähnelt.
3: Okay, das klingt richtig cool.
1: Ja. Ruben ist
2: ja,
1: so
2: was
1: begeistert.
2: Ist ein Milchmixgetränk, frage ich mich. Da ist so ein Milchshake oder was?
1: Ich
2: oder
1: glaube,
2: Frappé,
1: das sind Milchshakes. Nichts anderes als ein Milchshake, ja. So, lieber Linus, Frage an dich.
2: Erdbeermilch, kann ja auch sein. Naja.
1: Was war laut dem Ex-Betreiber dieses Milchstands der größte Punkt, warum er seinen Stand aufgeben musste?
2: Ich glaube, erst hatte er Personalprobleme angesprochen und nicht die explodierenden Kosten. Ich glaube, Personalprobleme. Ich glaube, Personal, ja.
1: Mhm. Frage 2. Wie groß war das Rondell im Durchmesser?
2: Scheiße. Habe ich einen Spielraum irgendwie von einem halben Meter?
1: Nein. Es war die einzige Zahl, die in diesem Bereich in dem Clip genannt wurde.
2: Ich bin irgendwo gerade bei 2,5 bis 3 Meter.
1: Also es macht schon einen Unterschied, ob du einen Stand hast, der 2,5 Meter im Durchmesser hat.
2: Ja, also er hatte 2 Verkaufsklappen, das habe ich mir gemerkt. Jetzt überlege ich gerade, wie stehen die Leute da drin, wie viel Platz braucht man. Ja. Wenn ich mich jetzt hier so umgucke in meinem Zimmer und auch den Schreibtisch hier so, dann sag ich mal 3 Meter.
1: 3 Meter, sagst du?
2: Ja.
1: Alles klar. Und letzte Frage, wie häufig wechselt Ruben während des Gesprächs die Anrede?
2: Also zwischen sie und du?
1: Ja.
2: Also einmal, so oft war es glaube ich nicht, ich sage auch 3-mal.
1: 3-mal? Okay. Mhm. Ja, dann hören wir doch nochmal rein und gucken, wo wir die Antworten finden.
3: Und der war fies, der war lang. Willkommen hier vom Heinerfest. Ich habe hier jetzt jemanden, der hat hier selbst mal einen Stand betrieben. Was für einen Stand hast du denn betrieben?
1: Da haben wir ein Du.
2: Ja, aber das ist aber noch kein Wechsel.
3: Und wie ist das so gelaufen?
4: Das ist da zu der damaligen Zeit sehr gut gelaufen, aber ich muss dazu sagen, auch das ist circa 30 Jahre her.
1: Junge, Junge.
4: Und
2: um die 2000er wahrscheinlich.
4: Um einfach mal wieder das Heinerfest zu besuchen und zwar privat.
3: Ja, das klingt richtig, richtig schön. Warum sind Sie da nicht mehr als
2: Aussteller? Da war der erste Wechsel.
4: Das hat also viele Gründe. Ein sehr großer Grund ist, dass es also Personalprobleme gab.
2: Das hatte ich gesagt.
4: Und die Kosten sind auch explodiert und dann hat es irgendwie sich nicht mehr richtig rechnen lassen.
3: Okay, also ja, die Kosten, es ist halt immer so ein bisschen, ja, die Preise werden teurer und alles ist nicht so toll. Und haben Sie dann den Stand verkauft oder ist der bei Ihnen?
2: Okay, immer noch keine. Okay, ich glaube, er ist bei Sie geblieben, scheiße.
4: Nein, der ist nicht mehr im Besitz, der wurde natürlich verkauft.
3: Okay, oder? Das war ein kleiner Stand, nehme ich an.
4: Ja, das war eine Milchkanne, so in der Form, wie man das von Coca-Cola-Dosen kennt. Ein runder Stand. Das Rondell war 2,50 Meter war das im Durchmesser und hatte 2 Verkaufsklappen.
1: Sehr schön, sehr schön. Ja, fassen wir kurz zusammen. Ruben wechselte während des Gesprächs einmal die Anrede. Ich glaube, er hat sich mit ihm per Du geeinigt und dann während des Interviews auf das Sie geswitcht. Das Rondell hatte einen Durchmesser nicht von 3 Metern, so wie du gesagt hast, sondern von 2,50 Meter.
2: Ja, ich sag 2,5 bis 3. Ah,
1: das sind jeweils keine Punkte gewesen, aber der größte Punkt, warum er den Stand aufgeben musste, waren Personalprobleme. Das hast du richtig und damit hast du 8 Punkte.
2: Von 12 haben wir gesagt. Ne?
1: Von 12 und ich habe dir gesagt, du brauchst 2/3. Das heißt,
2: ja, sehr gut.
1: Du hast 8 Punkte erreicht und damit herzlichen Glückwunsch. Du hast
2: zwar
1: knapp, aber du hast sie gewonnen. Die Moderationshoheit.
2: Dankeschön, Dankeschön. Dankeschön.
1: Ja.
2: Dankeschön.
1: Findest du es auch schockierend, dass die Preise immer teurer werden?
2: Wie viel man nur
1: heutzutage für so einen Preis zahlen muss.
2: Ja, die Preise werden teurer. Da hat sich der Gute ein bisschen verhaspelt. Naja, das ist live, er kann nicht schneiden, wie wir das jetzt an dieser Stelle tun.
1: Korrekt. Liebe Grüße an dich, lieber Ruben. Vielen Dank für deine für deinen
2: jetzt
1: Einsatz
2: auch fertig,
1: beim Heinerfest. Ja, richtig. Rubens FSJ hat zum 1. September, beziehungsweise zum 31. August geendet und seit letztem
2: Monat
1: Leute
2: da.
1: Haben wir 2 fantastische neue Leute, die auch schon ihren Einstand beim Kulturkalender, bei der Gigparade und bei ihren eigenen Sendungen mittlerweile hatten. Der Luke und die Antonia habt ihr bestimmt schon mal gehört bei uns on air. Wenn nicht, die laufen euch schon auch über den Weg.
2: Genau.
1: So. Gut. Linus, ich übergebe dir hiermit herzlich und feierlich die Sendung. Viel Spaß damit. Mach's ja nicht kaputt, aber tendenziell kannst du das ja, ne?
2: Nee, damit ich nichts kaputt mache, machen wir jetzt erstmal nach altbewährtem Rezept ein bisschen Musik, ein bisschen Elektroswing, da geht's rund wie in der Milchkanne, würde ich sagen. Und mit den Worten, Benjamin,
1: let's
2: swing a bit.

0: Liebe Leute, herzlich willkommen zurück zur Labilu Late Night Show hier auf Radio Darmstadt. Mein Name ist Linus Isenhagen. Mit dabei ist Benjamin Hasenflug.
1: Hallöchen.
0: Den kennen Sie.
1: Ja,
0: bestimmt.
1: Bestimmt, hoffentlich.
0: Es ist so. Wir haben ja einige feste Formate, die eigentlich wirklich jeden Monat hier laufen. Und dann haben wir so Formate, die laufen, wenn sich das ergibt. Und es ergab sich mal wieder, dass ich im Urlaub war.
1: Ja.
0: Und entsprechend teilweise auch sogar mitgefilmt. Also nee, nicht mitgefilmt, aber mit aufgenommen habe. Und zwar hören wir jetzt gleich mal.
1: Ja.
0: Genau. Ja. Hören wir jetzt meinen Reisebericht aus Südfrankreich, aus der Provence. Ich bitte die Audioqualität in Teilen zu entschuldigen. Ich hatte, wie gesagt, mein Mikrofon nicht mit und das Mikrofon vom das Aufnahmegerät vom Handy ist in Teilen sehr gut, in Teilen sehr schlecht und überhaupt. Aber ich hoffe, es ist trotzdem was dabei und ich würde sagen, ich entführe sie jetzt zum

0: Warmann in der lokalen Markthalle, die auch tatsächlich noch von Locals benutzt wird, wie es den Eindruck erweckt. Aber beim Rausgehen stand da schon eine Touristengruppe und hat sich umgeguckt. Hat man sich natürlich klassisch französisch ein Baguette gekauft, was uns gleich mal zum Frühstück getestet wird. So, bewaffnet mit einem Messer wird dem Brot jetzt zu Leibe gerückt. Verstehen Sie? Erklärt. Ah, ich glaube, man hört, das ist knusprig. Junge! Boah, die Kruste ist. Ich finde es nicht so kracht gerade.
1: Hast du mir eine Offenbarung erwartet?
0: Weiß ich nicht. Hatte ich mir Offenbarung erwartet? Vielleicht. Aber es ist gutes Brot. Es ist auch nicht irgendwie krass süß oder so. Und auch nicht dicht. Es ist sehr fluffig. Zurück in Avignon, in den kleinen, sehr süßen Gassen von Avignon. Die Gassen sind sehr klein und süß. Größtenteils. Was ganz schön ist. Hier hinten ist irgendwie was los. Man weiß nicht, was das ist. Ich werde hier gekitzelt parallel. Da ist wieder eine Hochzeit. Wir waren gestern schon einmal beim Papstpalast. Und da waren zwei Hochzeiten. Die sind aber auch irgendwie Nonnen. Naja. Der Plan ist jetzt, zur berühmten Brücke von Avignon zu laufen und später dann noch in den Papstpalast und ein paar Kirchen.
2: Die Päpste zogen im 14. Jahrhundert nach Avignon, weil Rom politisch instabil und von Machtkämpfen geprägt war. Zudem stand das Papsttum damals stark unter französischem Einfluss. Von 1309 bis 1377 residierten deshalb sieben Päpste in Avignon. Der Papstpalast wurde ihr gewaltiger Amts- und Wohnsitz.
0: Genau, also wer dem Reisebericht noch mehr folgen möchte, kann gerne einfach mal in einer Suchmaschine seiner Wahl, ihrer Wahl, den Wahl, Bilder von Avignon suchen und dann immer draufklicken, wo wir uns gerade befinden. Dann kriegt man vielleicht einen besseren Eindruck, weil ich das unmöglich alles beschreiben kann. Also, erstmal jetzt die berühmte Brücke von Avignon, bekannt aus dem französischen Klassiker Sur le Pont d'Avignon. Ja, Banger-Lied. Vielleicht gibt es einen Electroswing-Remix. Vielleicht können wir den jetzt spielen. Wahrscheinlich nicht, obwohl. Naja.

0: Hallo, wir stehen jetzt auf der Brücke von Avignon.
1: Zweiter Take.
0: Ich habe beim ersten eventuell nicht aufgenommen. Man merkt, ich studiere das. Die Brücke ist eine Brücke über den Fluss Rhône oder Rhön. Ich weiß es nicht, wie man das... Ich glaube, Rhône heißt er. Oder Rhône auf Deutsch, meine ich. Das Charakteristische an dieser Brücke ist ja, dass sie so bis zur Hälfte des Flusses geht und dann aufhört. Und wie das gekommen ist, hat Julia rausgefunden. Sie hat sich etwas mehr informiert als ich.
2: Werde ich hier ersetzt oder was? Ich bin hier derjenige, der Fakten liefert. Frechheit.
3: Also wie es scheint, wurde Brandschutz und so scheinbar doch beachtet. Aber sie haben nicht nachgedacht, dass zufällig im 14. Jahrhundert, glaube ich,
0: Anfang, ja,
3: eine kleine Eiszeit über Europa hereinbricht, haben sie wohl die Meteorologen nicht richtig befragt, ich weiß es nicht. Und daraufhin hat sich das Flussgeschehen so sehr verändert, dass die Fundamente der Brückenpfeiler im Grunde einfach weggespült wurden und dann sind immer wieder Pfeiler eingestürzt, Teile der Brücke eingestürzt und irgendwie hat man das dann im Nachhinein nicht mehr ganz aufgebaut.
0: Und die Brücke war mal tatsächlich über 900 Meter lang und verbunden zu Avignon-Villeneuve, also zur Neustadt von Avignon, wo sich viele der Kardinäle und Päpste niedergelassen haben. Oder da gewohnt haben, weil Avignon wohl apparently damals sehr gerochen haben soll, was man heute nicht mehr feststellen kann, glücklicherweise. Genau, und so ist diese Brücke sehr wichtig. Sie ist übrigens auch sehr schmal. Also man konnte auch nicht mit Fuhrwerk drüber, sondern man musste laufen zu Pferd oder Viehherden wurden erwähnt. Genau, das noch zur Brücke und jetzt erstmal Papstpalast. Zwischenfazit Papstpalast. Der Papst ist natürlich nicht mehr da. Er war das hier in Avignon ja auch nur von 1300 irgendwas bis, also nicht mal 100 Jahre oder knapp 100 Jahre, glaube ich.

0: Dann sind sie also doch
1: nicht ein Papst.
0: Nee, nicht ein Papst, aber die Päpst, die hier waren. Also als sie halt nicht in Rom waren, waren hier. So. Jetzt sitzen wir gerade im Garten, das ist ganz schön und entspannt hier. Und vor allem auch kühl im Schatten. Aber wir haben trotzdem was um die 30 Grad und in der Sonne knallt das natürlich. Nur es ist schön ruhig hier. Jetzt gibt es erstmal Trauben. Ich glaube, einige Stammzuhörerinnen dieser Sendung freut das sehr.
2: Hallo, guten Morgen aus Avignon. Es ist 9.30 Uhr exakt. Wir sind gerade auf dem Weg zum Bahnhof, um jetzt mal so ein Kombi-Ticket für 3 Tage zu kaufen, wo man irgendwie so eine ganze Region abfahren kann, weil wir in den nächsten paar Tagen den Zügen so die Dörfer abklatschen wollen, abklappen wollen. Jetzt muss ich aber erstmal einen Automaten finden. Mal schauen.
3: Das ist krass.
2: So 80 Euro kostet der Spaß, ne? Confirm. Aber zwei Voyageurs erstmal, nicht zwei Voyages.
0: Payment accept. Retire card.
2: Jetzt droht er uns. Printing finished. Ewig kein Papierticket. Ich weiß nicht, ob ich jemals ein Papierticket gekauft habe. Super. Okay, Mission geglückt. Jetzt ist das Warten auf den Zug, der Verspätung hat.
3: Kommen wir uns was zu essen.
2: Ja, weil der Zug hat eine Signalstörung. Aber ich gucke trotzdem nochmal aufs Board eben schnell. Ja, der hat immer noch 20 Minuten.

0: on a gare de Arles. 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
1: Willkommen in Arles, eine ehemalige römische Stadt. Entsprechend gibt es ja ein Amphitheater, in dem wir uns gerade befinden, was man sehr großzügig auch begehen darf, im Gegensatz zu anderen Amphitheatern, zum Beispiel in, sagen wir mal, Rom. Also hat man hier so einen tollen Vorteilspass bekommen. Da kann man recht günstig in alle möglichen Sachen in Aal hier rein. Das Amphitheater ist schon stark. Was war das? 130 Meter lang, 107 Meter breit oder so. Der Sand ist auch sehr schön gehakt, muss man sagen. Wir sind der eigentlich relativ ruhigen Altstadt von Arles entkommen, um... Oh Gott, wie hieß denn das hier nochmal?
2: Alicom? Les Alicompo.
1: Ja, so eine Straße, die nicht sehr gerade ist, mit Bäumen.
2: Das ist eine Nekropolis.
1: Aha.
2: Also Gräber.
1: Ach ja. Und Van Gogh hat hier wohl auch gemalt, unter anderem, und ein paar seiner Kollegen. Was haben wir noch gemacht? Wir waren noch in diesen Katakomben unter der Stadt.
2: Auf denen früher das römische Forum stand.
1: Ja, das war schön kühl.
2: Und davor waren wir im Theater.
1: Im römischen Theater, ja. Da machen sie auch immer noch Aufführungen.
2: Und in der Arena.
1: Hallo, liebe Grüße aus Montpellier. Wir sind mit dem Zug hingefahren. Die SNCF war mittlerweile kurz aufgeregt, weil wir hatten dann erst 5 Minuten Verspätung, dann haben wir 10 Minuten Verspätung, dann haben wir wieder 5 Minuten Verspätung und am Ende sind wir mit 2 Minuten Verspätung angekommen, was ja wohl völlig in Ordnung ist. Dann sind wir Montpellier in einem Park und hier übt einer Trompete. Also der übt wirklich, das sind Ton. Das sind Tonleitern. Großartig. Aber wir sind hier in einem schönen Park, der zu Ehren von irgendeinem französischen König namens Ludwig. Ja, man hat irgendwie nachasphaltiert. Ich glaube nicht, dass das Original ist. Nee, war ein bisschen tief. Ja, wir lassen ihn mal weiter üben und gucken uns die Stadt an. So, wir sind zurück aus Montpellier. Und ich war immer wieder so viel mit Urlaub machen beschäftigt, dass ich nicht viel aufgenommen habe. Aber es war durchaus sehenswert. Also es hat sich gelohnt für die Zeit, die wir da waren. Mit den Zügen hat übrigens auch alles geklappt. Wir sind pünktlich wieder da gewesen, glaube ich. Also, ja, ging zügig. So ungefähr übrigens eine Stunde 15. Was kann man zu Montpellier sagen? Studentenstadt. Viele Studierende anscheinend.
2: Ist mir gar nicht so aufgefallen.
1: Ja, nur an dem einen Café saßen sehr viele.
2: Sehr viele kleine Läden, sehr viele Gassen, in denen man Sachen entdecken kann.
1: Aber auch Großstadtcharakter zum Teil.
2: Ja.
1: Das erste Mal in diesem Urlaub, dass wir Leute von irgendwelchen wohltätigen Organisationen gefunden haben, die irgendwie einem was andrehen wollten. Böse gesagt. Auch sehr schön. Montpellier. Kann man mal gewesen sein. Wenn man es denn etwas größer in der Provence... ist gar nicht mehr Provence. Wir waren hier heute in der Occitane. Ich weiß gar nicht, wie der deutsche Name. Occitanien. Ich weiß es nicht.
2: Was ist dein Highlight?
1: Mein Highlight war... Wow, wir haben richtig gute Empanadas gegessen. Das war mein Highlight. Das Essen. Und irgendwann süße Straßenbahn. Für mich als einigermaßen öffentlichen Personenverkehr Interessierten war das nicht schlecht. Die sind süß lackiert. Obwohl natürlich, ich fand auch die Parks, die sie hatten, nicht schlecht. Sie hatten so einen botanischen Garten, der seit 1500 irgendwas existiert. 1593, glaube ich. Das war auch nicht schlecht. Wo sind wir jetzt eigentlich? Das Schöne, also man muss tatsächlich sagen, man findet sich in Avignon, es ist relativ fußläufig, ja. Man findet sich ganz gut zurecht, auch wenn man jetzt nicht so viel Ahnung hat. Und bis jetzt haben wir uns auch noch nicht verlaufen. Vielleicht ist das gerade mal das erste Mal, wo das passieren könnte, weil wir irgendwo anders längs gegangen sind als sonst. Aber in Avignon haben die an den Gassen manchmal so kleine, also Pixelart dran. Nee, hier nicht. Da müssen wir noch nach rechts. Wir sind ein bisschen zu dicht am Papstpalast gerade. Zum Beispiel gibt es irgendwo die Rue Chapeau Rouge, also die Straße Roter Hut. Und da ist ein Aladdin, weil der so einen roten Hut hatte in der Filmmission. Mal schauen, jetzt wollen wir noch gucken, ob wir zurückfinden. Heute kleiner Wanderbericht, also wandert ist auch, wir gehen spazieren von Avignon nach Villeneuve-les-Avignon, was so, ja, so pro Richtung vielleicht 4,5 Kilometer sind. Wir haben eine geniale Bäckerei gefunden mit einer sehr süßen Katze als Logo. Und dort haben wir ein sehr, sehr, sehr gut aussehendes Croissant gefunden und eine Quiche, die wir jetzt verköstigen werden. Die Quiche sieht sehr gut aus und hat zum Inhalt Schafskäse. Ziegelkäse, Schäfre, ja genau. Und Tomaten und wurde aufgewärmt. Mhm. Kann man gut essen.
3: Lecker. Ja.
1: Hier fährt gerade ein Hund vorbei, der aus dem Fenster eines Transporters guckt.
2: Also nicht der Hund fährt?
1: Der Hund fährt nicht, nee, der Hund sitzt auf dem Beifahrersitz. Okay. Wir schreiten gleich zum Croissant. Wir essen jetzt erstmal die Quiche auf. Die Quiche ist erfolgreich aufgegessen worden, sie war sehr lecker. Es wurde der Beschluss gefasst, mal Quiche zu machen. Mal gucken, ob das bis zum Zeitpunkt dieser Sendung passiert ist. Ich berichte nach diesem Einspieler. So, das Croissant sieht unfassbar gut aus. Leider kann ich es sieht sehr formvollendet aus, sehr gerade.
2: Wolltest du ein Foto machen?
1: Ja, also das Foto kann ich im Radio nicht zeigen, aber ich mache mal ein Foto. Vielleicht können wir es in die Sendungsbeschreibung packen.
2: Soll ich?
1: Ja, klar, gerne. Wie ist das Croissant?
2: Ich glaube, ich muss nochmal probieren.
1: Oh nein.
2: Um zu verifizieren, dass
1: ja, bitte.
2: Du...
1: Nein,
2: mach du.
1: Nein, mach. Also es ist innen auch sehr fluffig, alter Schwede.
2: Mhm.
1: Da kommt nach und nach die Butter. Also die Schönheitspunkte kriegt es in jedem Fall.
2: Schmeckt.
1: Mir schmeckt auch Butter. Es ist noch nicht zu überladen mit Butter. Also es ist ein sehr gutes Croissant.
2: Man muss dazu sagen, sie hatte auch noch schickere Varianten.
1: Boah, ja.
2: Wie Erdbeer-Croissant.
1: Das sah
2: aber krass aus. Ein Teil der Reisenden wollte lieber ein Standard-Croissant probieren.
1: Ja, man muss ja auch Vergleichspunkte haben.
2: Und deswegen haben wir auch das.
1: Haben wir keinen Erdbeer-Croissant. Das sah sehr krass aus. Na gut.

0: Ja, vielen Dank an mein Vergangenheits-Ich für diesen teilweise zusammenhängenden Reisebericht. Das, was man am Schluss gehört hat, war übrigens die Oper Avignon, die anlässlich ihres 200. oder 250. Geburtstags so eine Art Promenadenkonzert gemacht hat. Da sind sie also von einem Platz zum anderen in Avignon gelaufen und haben, wie man gehört hat, Teile aus Carmen aufgeführt.
1: Ja, hat man natürlich erkannt, wenn man Carmen kennt. Ja, ja, ich nicht. Wo hatten wir es letztens mit Ausschnitten aus Opern? Ah, Grüne Nacht. Ein Lokalding hier in Ansbach, für alle, die es nicht wissen. Oh ja. Linus und ich studieren in der Nähe von Nürnberg, irgendwas mit Medien. Und da gibt es einmal alle zwei Jahre, einmal im Jahr, keine Ahnung, in welcher Regelmäßigkeit das stattfindet, die sogenannte Grüne Nacht. Thorsten, erzähl uns mal ganz kurz, was es mit dieser Grünen Nacht auf sich hat.
2: Bei der Grünen Nacht wird die Ansbacher Innenstadt seit 2011 alle zwei Jahre zur Kultur- und Lichtbühne. Sehenswürdigkeiten leuchten grün, dazu gibt's Musik, Kunst und geöffnete Kulturort. Das Grün kommt vom Ansbacher Stadtwappen, dessen Grundfarbe seit Jahrhunderte grün ist, daher wird die Farbe zum Markenzeichen der Nacht.
0: Danke, Thorsten, unser wertvollster Mitarbeiter.
1: Ja, und nochmal sorry, Thorsten, fürs bisschen ersetzen. Über dich geht natürlich nichts.
0: Nee.
1: Bitte. Ja, dafür nicht.
0: Also
1: auf jeden Fall waren
0: also
1: wir auf dieser grünen Nacht zusammen mit einem Namensvetter von Linus.
0: Nämlich Linus.
1: Nämlich Linus, richtig. Und wir waren dort unterwegs, haben uns das mal angeschaut und an einer Stelle vor einer Kirche. Übrigens, grüne Nacht bedeutet auch, dass alle Straßenlaternen so ein grünes Stülperli drauf haben und dass es nur auch grünes Licht gibt. Es ist ein bisschen dunkel dadurch, muss man schon sagen, aber sieht schon krass aus.
0: Ja. Mein Highlight war übrigens ein Standbesitzer, der sich dachte, er macht spontan Karaoke und neben den zahlreichen anderen Musikangeboten, die es da gibt, saß da nun einer in seinem Verkaufswagen und hat sehr laut Uptown Funk und andere Sachen gesungen.
1: Ja,
0: aber die Menge ging gut ab, also da standen bestimmt 30, 40 Leute vor.
1: Das stimmt, der hat richtig abgerockt. Auf jeden Fall, um auf die Opern zurückzukommen, es gab ein Bereich Outdoor, wo Künstlerinnen und Künstler, wirklich krasse Musical-Spieler, Sänger, sonst was, die Best-of vorgetragen haben von verschiedenen Opern. Da war Cats dabei, das war das Einzige, was ich erkannt habe. Da waren mehrere Opern-Ausschnitte.
0: Ja, Frozen war auch.
1: Ja, genau, Frozen. Verschiedene Opern waren da so ein Best-of zusammengestellt und das konnte man sich da anhören und kurz verweilen. Ich bin halt kein Musical-Freund, deshalb habe ich es gelassen. So.
0: Wir machen mal eine schöne Musical-Bewertung in Darmstadt. Dann gehen wir ins Staatstheater und dann machst du eine Rezension.
1: Dann muss ich ja das Stück durchhalten.
0: Ja, das ist richtig.
1: Oh, ich mag das nicht. Entweder Theater oder Oper. Und ich weiß, wo ich reingehe. Und zwar ins Theater, nicht ins Musical. Ich mag dieses Gesinge nicht. Die sollen da nicht singen, um die Story voranzubringen, sondern die sollen spielen, um die Story voranzubringen. Ist ja egal. Mein Rant gegen Musicals. Anyway. Vielen Dank für euren Reisebericht. Das war ja mal spannend. Haben wir ja viel gelernt über Avignon. Das mit diesem Papstpalast, das ist ja spannend, was es da doch für interessante Wendungen und Irrungen gab.
0: Ja, das ist in der Tat spannend.
1: Ja, dachte man immer in Rom gewesen. Ja, nix da, ne?
0: Nix da. Aber sehr viel Sandstein, um nochmal Avignon abschließend zu beschreiben. Es ist relativ warm, sehr felsig und viel Sandstein. Ist aber sehr schön.
1: Ja, sehr schön. Und du hattest einen schönen Urlaub. Das ist schon mal
0: viel wert. Ich hatte auch einen schönen Urlaub, ja.
1: Wert. So, und dann würde ich sagen,
0: wir machen jetzt auch mal, wir lassen euch mal erholen von unserem Gelaber hier. Und deswegen machen wir jetzt einfach. Ich musste husten.
1: Ja, bitte nicht sterben. Wir brauchen nicht nur ein
0: bisschen. Hatte ich nicht vor, zumindest nicht jetzt. So, wir hören
1: sehr
0: jetzt
1: lang
0: einfach
1: gelabert.
0: Mal.
1: Deshalb ein
0: zwei
1: Double Play.
0: Ja. Stück. Wir machen Double Play, genau.
1: Oh, oder sogar ein Triple Play.
0: Nee. Wenn ihr jetzt gleich ein Triple Play hört, dann wisst ihr, dass wir die Sendung zu kurz geplant haben. Ansonsten auch an dieser Stelle ein Double Play. Viel Spaß. Let's swing a bit.

0: Hallo und herzlich willkommen zurück zur Lavinio Late Night Show hier auf Radio Darmstadt. Das war Benjamin, den Sie da gerade gehört haben. Wunderschön.
1: Ich wollte jetzt so ein Echo so ein bisschen machen.
0: Ja. Wir moderieren den Bums hier.
1: Einmal im Monat.
0: Einmal im Monat.
1: Freitag. Ja. Monat. Von 21 bis 23 Uhr.
0: So, wir sind ja. Oh, jetzt Moment mal eben. Mein Trockner ist vielleicht fertig. Das weiß man aber trocknen ja nie so. Weißt du, das sind so, Trockner sind die Drucker der Waschküche, sag ich immer.
1: Findest du? Ich finde sie aber zuverlässiger.
0: Vielleicht. Die brauchen auch keine Internetverbindung. Vielleicht liegt es daran.
1: Ja, kann gut sein. Die müssen nicht auf WLAN eingerichtet sein. Aber so. Was, das ist ja an Trocknern das auch das Wunderwerk. Die sind ja sehr energie... Ich will jetzt nicht sagen verschwenderisch. Ich suche ein anderes Wort für verschwenderisch.
0: Energiefressend.
1: Ah, Energie konnotieren, das Wort.
0: Energie konsumierend, nee, keine Ahnung.
1: Ja, es ist, also, man ist jetzt nicht so aufs Sparen eingestellt bei so einem Trockner, aber da denkt man sich, ja, hahaha, der Trockner, der prüft ja, welchen Trockenheitsgrad braucht die Wäsche, die da drin ist, und passt es entsprechend drauf an. Deshalb sind die Zeiten ja manchmal ein bisschen anders.
0: So. Apropos prüfen, so. Unser Schulsystem wird mal wieder getestet.
1: Das wurde mal wieder getestet.
0: Und PISA-Studien.
1: Sagen wir es so, es ist nicht so also fantastisch gut bei rumgekommen. Also
0: Was da genau nicht so fantastisch gut bei rumgekommen ist, das hat uns jetzt unser Redakteur Benjamin zusammengetragen.
1: Viel Spaß mit unserem Thema des Monats.
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3: Ja, gut, dass Sie da sind. Also wir müssen über die PISA-Ergebnisse von Ihrem Kind Deutschland sprechen.
4: Oh je! Ist es wirklich so schlimm?
3: Ja, sagen wir es mal so. Deutschland ist nicht durchgefallen, aber viel Luft nach unten ist da jetzt auch nicht mehr. Oh. Deutschland beim Elternsprechtag. Was wie der Anfang eines zugegeben schlechten Sketches klingt, ist inzwischen ziemlich nah an der bildungspolitischen Realität. Im September wurden die Ergebnisse der PISA-Studie 2025 veröffentlicht. Mehr als 760.000 15-Jährige aus 91 Ländern und Volkswirtschaften nahmen daran teil. Getestet wurde nicht einfach, ob Jugendliche Formeln und Jahreszahlen auswendig kennen. PISA will herausfinden, ob sie ihr Wissen anwenden können, einen Text zu verstehen, ein mathematisches Problem zu lösen oder wissenschaftliche Zusammenhänge zu erkennen. Ja, und Deutschlands Zeugnis fällt ernüchternd aus. In Mathematik, Lesen und Naturwissenschaften wurden die niedrigsten Werte gemessen, die Deutschland bei PISA bisher erreicht hat. Zwar liegen die deutschen Ergebnisse rechnerisch noch knapp über dem Durchschnitt der OECD-Staaten, also aller gemessenen Staaten. Statistisch betrachtet liegen sie aber nur noch in dessen Nähe. Besonders deutlich ist der Rückgang in Lesen und Mathematik. Im Vergleich zu vorherigen PISA-Runden verdor Deutschland in Mathe 11 und Lesen sogar 15%. Hinter diesen abstrakten Zahlen steht ein ganz konkretes Problem. Rund jeder dritte Jugendliche erreicht in Mathematik und Lesen nicht einmal mehr die grundlegenden Kompetenzstufen. In den Naturwissenschaften ist es sogar jeder vierte. Grundlegende Kompetenzen bedeutet dabei nicht, komplizierte Gleichungen zu lösen oder Goethe zu interpretieren. Es geht um Dinge wie das Erkennen einer Hauptaussage eines Textes, das Umrechnen eines Preises oder das Anwenden einfacher naturwissenschaftlicher Erkenntnisse. Fähigkeiten also, die Jugendliche nicht nur für die nächste Klassenarbeit brauchen, sondern im Alltag und in einer Ausbildung und in einem Beruf einfach brauchen. Besonders problematisch ist, dass Bildungserfolg in Deutschland weiterhin stark vom Elternhaus abhängt. Der Abstand zwischen sozial privilegierten und benachteiligten Jugendlichen ist deutlich größer als im OECD-Durchschnitt. Gleichzeitig besuchen mehr als die Hälfte der getesteten Jugendliche eine Schule, deren Leitung angibt, dass Personalmangel den Unterricht beeinträchtigt. Das deutsche Bildungssystem hat also nicht nur ein Leistungsproblem, es hat auch ein Gerechtigkeits- und Personalproblem. Doch Deutschland ist mit diesen Schwierigkeiten nicht alleine. Auch der internationale Durchschnitt ist gesunken. Die entscheidende Frage lautet deshalb nicht nur, warum wird Deutschland schlechter, sondern auch, wie schaffen es einige andere Länder, trotzdem dauerhaft gute Ergebnisse zu erzielen. Das Vereinigte Königreich, Estland und Singapur gehört in Lesen, Mathematik und Naturwissenschaften jeweils zu den 10 leistungsstärksten Bildungssystemen der PISA-Studie. Ihre Schulen funktionieren sehr unterschiedlich, trotzdem lassen sich einige Ideen erkennen, von denen Deutschland durchaus lernen könnte.
5: Erste Station, England.
3: Beim Vereinigten Königreich muss man genau unterscheiden. Die PISA-Werte gelten für das gesamte Vereinigte Königreich. Viele der häufig diskutierten Bildungsreformen wurden jedoch spezifisch in England umgesetzt. Dort rückte die Regierung seit 2010 verbindliches Fachwissen wieder stärker in den Mittelpunkt der Lehrpläne. Dahinter steckt ein einfacher Gedanke. Wer komplexe Probleme lösen und kritisch denken soll, braucht zunächst Wissen, auf das er zurückgreifen kann. Besonders sichtbar wird dieser Ansatz im Mathematikunterricht. Statt möglichst schnell viele Themen und Rechenwege abzuhaken, sollen mathematischen Grundlagen schrittweise aufgebaut werden. Eine neue Stufe folgt erst, wenn die vorherige wirklich komplett verstanden wurde. Dieser Ansatz wird Teaching for Mastery genannt. Lernen bis zur sicheren Beherrschung. Dabei geht es nicht nur darum, eine Rechnung mechanisch durchzuführen. Schülerinnen und Schüler sollen erklären können, warum ein Rechenweg funktioniert. Sie beschäftigen sich länger mit zentralen Kompetenzen, betrachten verschiedene Darstellungen und lösen anspruchsvolle Aufgaben auf Grundlage eines sicheren Verständnisses. Verbreitet werden diese Methoden über sogenannte Math Hubs. Das sind regionale Netzwerke aus Schulen, Lehrkräften und Fachleuten. Erfahrene Lehrkräfte geben ihr Wissen weiter, bilden andere aus und entwickeln gemeinsam Unterricht. Das ist ein wichtiger Unterschied. Eine neue Methode wird nicht einfach per Rundschreiben angeordnet. Sie wird durch Fortbildung, Austausch und praktische Begleitung in die Schulen getragen. Unabhängige Untersuchungen solcher Mastery-Programme zeigen kleine, aber messbare Lernfortschritte. Trotzdem wäre es so einfach, den gesamten britischen PISA-Erfolg allein auf diese Reform zurückzuführen. Bildungssysteme werden von vielen Faktoren geprägt und PISA kann Zusammenhänge zeigen, aber keine eindeutigen Ursachen beweisen. Die klare Idee aus England lautet deshalb nicht, Deutschland braucht genau diesen Lehrplan, sondern weniger Stoff oberflächlich behandeln und die entscheidenden Grundlagen dafür vielleicht gründlicher.
5: Zweite Station, Estland.
3: Estland gilt als digitales Wunderland Europa. Behördengänge, Kommunikation und viele Abläufe funktionieren komplett online. Diese digitale Infrastruktur endet nicht am Schultor. Digitale Klassenbücher bündeln Noten, Fehlzeiten, Hausaufgaben und die Kommunikation mit den Eltern. Lernmaterialien können über gemeinsame Plattformen bereitgestellt und weitergegeben werden. An vielen Schulen kümmern sich Fachkräfte darum, dass die Technik funktioniert und Lehrkräfte bei ihrem Einsatz unterstützt werden. Das klingt selbstverständlich, in Deutschland ist das vielerorts aber noch nicht der Fall. Interessant ist aber, Estlands Erfolg lässt sich nicht einfach mit besonders viel Tablets erklären. Unterrichtsbeobachtungen zeigen, dass viele estnische Lehrkräfte weiterhin eher klassisch unterrichten. Klar geführt, fachlich konzentriert, mit vielen gezielten Übungen. Digitalisiert wurde vor allem das System um den Unterricht herum. Technik soll Verwaltungsarbeiten erleichtern und verlässlich funktionieren. Sie ist ein Werkzeug, kein Selbstzweck. Gleichzeitig lernen Kinder früh, Technik nicht nur zu konsumieren. Ein staatlich unterstütztes Programm fördert Informatik, Programmierung, Robotik und dreidimensionale Technologien. Es stellt Unterrichtsmaterialien bereit, organisiert Angebote für Schülerinnen und Schüler und bildet Lehrkräfte aus. Nach Angabe der zuständigen estnischen Bildungsbehörde haben sich inzwischen fast alle Schulen und Kindergärten an Aktivitäten des Programmes beteiligt. Der zweite wichtige Punkt ist die Förderung. Erkennt eine Schule Lernprobleme, können unter anderem Sonderpädagogen, Psychologen und SozialpädagogInnen oder Fachkräfte für Sprachförderung einbezogen werden. Reicht die Hilfe der Schule nicht aus, gibt es ein landesweites Netz staatlich finanzierter Beratungsstellen. Natürlich funktioniert auch in Estland nicht alles perfekt. Das Land kämpft ebenfalls mit Lehrkräftemangeln und einer alternden Lehrerschaft. Aber hinter dem Erfolg steckt ein bemerkenswertes Prinzip. Probleme sollen möglichst früh erkannt werden, bevor aus einer kleinen Lücke ein dauerhaftes Bildungsdefizit entsteht.
5: Dritte Station, Singapur.
3: In einem Klassenraum in Singapur liegen kleine Whiteboards auf den Tischen. Die Lehrkraft stellt eine Frage. Nicht nur ein besonders schneller Schüler meldet sich, alle schreiben ihre Antwort auf und halten die Tafel hoch. Mit einem Blick erkennt die Lehrkraft, wer hat's verstanden, wo liegt ein Missverständnis, muss es nochmal erklärt werden. Manchmal werden dafür farbige Antwortkarten verwendet. Manchmal gibt es am Ende der Stunde ein sogenanntes Exit-Ticket. Eine kurze Aufgabe, die zeigt, was bei den Schülerinnen und Schülern tatsächlich angekommen ist. Das nennt sich formatives Assessment. Der Begriff klingt nach Prüfung, meint aber eigentlich etwas anderes. Der Lernstand wird nicht nur gemessen, um eine Note zu vergeben, die Erkenntnisse fließen sofort wieder in den weiteren Unterricht ein. Es entsteht eine Feedbackschleife. Unterrichtet, Verständnis prüfen, Unterricht anpassen und erneut prüfen. Auch digitale Technik unterstützt diesen Prozess. Über die staatliche Plattform Singapore Students Learn Space erhalten Schülerinnen und Schüler Lernmaterialien und personalisierte Übungen. Inzwischen werden dort auch speziell für Schulen entwickelte KI-Werkzeuge eingesetzt. Sie sollen Rückmeldungen geben und Lernprozesse unterstützen, ohne den Kindern das Denken abzunehmen. Entscheidend ist aber auch erneut nicht allein die Technik. Singapur investiert systematisch in seine Lehrkräfte. In professionellen Lerngemeinschaften analysieren sie Unterricht, probieren Methoden aus und teilen ihre Erfahrungen. Die Academy of Singapore's Teachers vernetzt Lehrkräfte über Schulen hinweg. Eine digitale Plattform bietet zusätzlich Fortbildungen und gemeinsames Lernen an. Fortbildung ist damit kein gelegentlicher Termin an einem Freitagnachmittag. Sie gehört dauerhaft zum Beruf. England, Estland und Singapur sind keine perfekten Bildungswelten. Ihre Gesellschaften, ihre Schulen und ihre politischen Systeme unterscheiden sich deutlich von denen hier bei uns in Deutschland. Maßnahmen lassen sich deshalb nicht einfach kopieren. Und auch PISA ist auf gar keinen Fall ein unfehlbares System. Die Studie liefert eine Momentaufnahme der Leistungen 15-Jähriger. Sie kann zeigen, welche Länder gut abschneiden und welche Merkmale gemeinsam auftreten. Sie kann aber nicht zweifelsfrei beweisen, dass eine bestimmte Reform einen bestimmten Punktgewinn verursacht hat. Trotzdem muss man sagen, zeichnet sich ein Muster ab. Erfolgreiche Systeme konzentrieren sich auf zentrale Grundlagen und behandeln sie gründlich. Sie erkennen Lernprobleme früh, statt erst nach der nächsten Klassenarbeit. Sie betrachten die Fortbildung von Lehrkräften als festen Bestandteil ihrer Systeme. Und sie nutzen digitale Technik dort, wo sie Unterricht und Organisation wirklich verbessern. Es geht nicht um die eine Wunder-App, die einen neuen Lehrplan oder die nächste kurzfristige Reform. Es geht darum, dass Lehrpläne, Unterricht, Diagnostik, Förderung und Fortbildung zusammenpassen. Genau das empfiehlt auch die OECD. Wenig Themen nur oberflächlich abzuarbeiten und stattdessen eine begrenzte Zahl zentraler Inhalte wirklich zu beherrschen. Vielleicht sollte Deutschland beim Elternsprechtag deshalb nicht nur versprechen, sich künftig mehr anzustrengen. Vielleicht braucht es vor allem einen verlässlicheren Lehrplan und Erwachsene, die regelmäßig überprüfen, ob dieser tatsächlich funktioniert. Das war das Thema des Monats.
0: Tja, hättest du nicht gedacht, tritt die EU aus Großbritannien aus, genau. Tritt Großbritannien aus der EU aus, wenn sie auf einmal irgendwie besser. Aber gut, es gibt ja auch kein EU-Bildungsgesetz. Das wäre natürlich spannend, ne?
1: Ja, wobei man sagen muss, das ist jetzt nicht dieses Jahr passiert, dass Großbritannien, Vereinigte Königreich besser geworden ist, sondern das war auch schon bei der letzten PISA-Studie 2022 so und davor auch.
0: Naja.
1: Also die haben schon länger eine Bildungsreform gehabt, die eingeschlagen ist.
0: Zumindest. Das ändert sich bestimmt, wenn wir hier wieder Schuluniform einführen. Diskutiert in neuen Deutsch aufsetzen. Nein, das wird's nicht.
1: Oh, es wird immer diskutiert in Deutsch aufsetzen. Schrecklich. Oh, wie viel Kommentare, Glossen, Argumentation und sonst was musste man zum Thema Einführung von Schuluniform oder Handyverbot an der Schule halten?
0: Oh. Ja.
1: Und immer wurde das Thema dann Gender, Mobbing
0: das war, angebracht. Das war das nächste Thema dann.
1: Meinst du, das ist aktuell ein Thema? Dazu sind wir zu lange
0: nicht, glaub, aus der Schule. Ich glaube, jetzt ist Wehrpflicht. Wehrpflicht ist, also ich bin ja auch nicht mehr in der Schule drin, aber Wehrpflicht ist bestimmt, wo man jetzt überschreiben muss.
1: Meinst
0: und
1: du?
0: KI. KI in Schulen ist, glaube ich, auch ein Ding.
1: Oh, bestimmt, ja, KI in Schulen. Aber trotzdem, das Thema Schuluniform wird immer ein Thema sein. Und es sind immer die gleichen Argumente, die da aufgeführt werden. Mobbing dafür, weil dann sind alle gleich und dann kann keiner mehr gemobbt werden.
0: Ja, und das ist auch gar nicht so, dass man die dann neu kaufen muss und so.
1: Ja, und als ob Kinder sich davon abhalten lassen, andere Kinder zu mobben, nur weil sie das gleiche anhaben wie sie. Also ist ja auch Quatsch.
0: Ja.
1: Ja.
0: Gut.
1: Und das Gegenargument ist sagen, immer Individualität wird eingeschränkt. Ja. Immer. Ist immer der gleiche Bums. So, Thema des Monats
0: Diskussion abgehakt. In der Nutshell. Thema des Monats abgehakt. Dann gucke ich mal auf meine Checkliste. Musik.
1: Ja, wir haben richtig gute neue Musik mitgebracht. Und Linus erzählt uns jetzt mal, was er da für krasse neue Lieder ausgewählt hat.
0: Also in jedem Fall ist es so, dass Benjamin die normalerweise raussucht und ich höre mir die dann an und gucke, welche ich gut finde. Und die nehme ich dann.
1: Ja, dazu muss man auch sagen, ich stelle ein Ordner zur Fundus. Verfügung, einen digitalen, der umfasst ein paar Gigabyte Musik. Für alle, die sich so ein bisschen mit Audiodateien auskennen, die wissen, oh, da geht ein bisschen was rein in so ein Gigabyte, zumindest an Musik. Und das sind auch so mal höhere zweistellige Gigabyte-Bereich. Und da sucht sich dann Linus und Laura immer so, picken sich so 5 Lieder raus und die finden sie gut und die spielen sie dann auch in jeder Sendung, anstatt da mal durchzurotieren oder mal ganz andere Lieder zu nehmen. Nein, dann nimmt man schon dieselben 10. Nein, aber es gibt ja auch
0: Klassiker, die muss man immer spielen.
1: Ja. So. Die nennen sonst sie dann Klassiker.
0: So funktioniert ja das System Radio.
1: Ja. Hits. Weil wir sie einmal im Monat spielen, das ist ein Hit. Ja.
0: Ja, genau. So, jetzt ein weiterer Hit auf Radio Darmstadt hier in der Love You Late Night Show. Ich würde sagen, viel Spaß, let's swing a bit.

0: herzlich willkommen zurück. Hier ist die Lovey Lou Late Night Show auf Radio Darmstadt, auf DRB Plus im Netz unter radiodarmstadt.de. Und Linus, unterbrich mich, aber ich finde, es ist Zeit für die
1: Zeitreise. Ja! Ah, das ist die Parade mit Linus, Laura und Benny.
0: Ein Autofahrer hört aus dem Radio: Ein Geisterfahrer auf der A7, sagt der Fahrer. Was? Einer? Es sind 100. Ah, der ist schlecht.
1: Ich würde heute mal in die Kategorie der Wortwitze gehen.
0: Mhm. Ja, bitte.
1: Mache ich ja auch gerne mal so.
0: Ja. Yeah.
1: Mal geplant, mal nicht. Ich kaufe mir ein Fernglas. Ja, und dann? Ja, dann sehe ich weiter. Wie nennt man jemanden, der DIN A4 Seiten scannt?
0: Ein DIN A4
1: Scanner? Scan DIN A4.
0: Scan DIN A4.
1: Ja, oder geschrieben. Also geschrieben funktioniert da besser, gebe ich zu.
0: Ja. Das sind die besten Gags, besonders im Radio. Ja.
1: Ja. Warum dürfen Veganer kein Leitungswasser trinken?
0: Weil es aus den Haaren kommt.
1: Richtig. Manchmal sagt man auch Kranwasser, ne? Also Kran habe ich auch schon gehört.
0: Ja, Kranewasser, ja. Wollen wir kurz Thorsten fragen, warum?
2: Kranewasser ist vor allem in Hesse und Teile Südwestdeutschlands Ausdruck für Leitungswasser. Krane kommt dabei vom Wasserkran, also dem Wasserhahn. Kranewasser bedeutet schlicht Wasser, das direkt aus dem Hahn kommt.
1: Ja, das war der erste Thorsten in einer Gagparade. Aber lustig, den Witz, den er zum Schluss gemacht hat.
0: Thorsten, hast du denn Gag für uns?
2: Warum können Geister so schlecht lügen? Weil man durch sie hindurch sieht.
0: Ha, Mensch,
1: was er alles kann.
0: Oh, Thorsten. Wir müssen aufpassen, dass er uns hier nicht komplett die Sendung abnimmt, ne?
1: Stimmt wohl. Was läuft durch den Wald und niest?
0: Ein Nieshörnchen.
1: Rotzkäppchen.
0: Okay, das war du Humor, ja. Das ist gut.
1: Was lebt in der Savanne und ist immer sauber?
0: Immer sauber.
1: Mhm.
0: Waschbär, aber der lebt nicht.
1: Hygiene.
0: Hygiene, ja. Hygiene hatte auch wirklich seine Hochphase während Corona.
1: Das stimmt, ja. Wie nennt man Fachleute für Reptilien?
0: Reptiloiden.
1: Experten.
0: Oh. Das ist gut.
1: Ja, was tut ein Sicherheitsdienst in einer Nudelfabrik?
0: Nee, okay. Penne? Pennen? Nee.
1: Nee, er passt da auf.
0: Oh, er passt da auf. Okay. Ja, ich bin zu tief.
1: Oh, jetzt der berühmte Cowboy ohne Pferd-Witz, aber neu interpretiert. Wie nennt man ein Cowboy ohne Pferd?
0: Ah, den kannte ich mal. Cowboy ohne Pferd. Nee, sag.
1: Sattelschlepper.
0: Ja, okay. Ja, und der Klassiker bei mir in der WG steht da. Zwei Gags. Kommt ein Pferd in Blumenladen und fragt, haben sie mal geritten?
1: Ja.
0: Und was macht eine Bombe im Bordell?
1: Puff.
0: Richtig. Fantastisch.
1: Gut, abschließend noch was zu Geld.
0: Ja.
1: Moment. Welche Tomaten sind am teuersten?
0: Cocktailtomaten.
1: Nee, Geldautomaten.
0: Oh, warte, ey. Wie immer beschissen. Ja. Das war die
3: Parade mit Linus, Laura und Benny.
1: Das war doch wirklich mal eine Schnellfeuerrunde.
0: Ja, aber ehrlich. Fantastisch. Und
1: gut, um die Stimmung jetzt wieder. Ach nee. Stimmung, um die Stimmung gleich wieder in den Keller zu bekommen, machen wir die Zeitreise. Aber davor hören wir noch ein bisschen Musik.
0: Let's
1: swing a bit.

0: herzlich willkommen zurück hier auf Radio Darmstadt. Da fällt mir ein, der Erdinand, den haben wir heute noch gar nicht gesehen.
1: Ach, das ist ja richtig. Ja, der Radio Darmstadt, der hört auf der DAB Plus und auf im Netz unter radiodarmstadt.de, ne?
0: So, aber jetzt, wo der Erdinand, den können wir eigentlich mal fragen, was bei ihm gerade so abgeht.
1: Ja.
0: Ich hab den so gar nicht gesehen.
1: Schalten wir mal kurz runter. Erdinand.
2: Das Erdmännchen.
3: Das bin ich, Jungs. Wie gefällt euch mein Intro? Super. Ja. Hat Juno toll hinbekommen.
1: Ja, grüß dich, mein Lieber. So, was kannst du uns diesen Monat so berichten? Was hast du denn so getrieben? Wir haben dich ja auch ewig nicht mehr gehört.
3: Ja, sicher. So, Jungs, ich war in Afrika bei meinen Verwandten, da unten im südlichen Afrika, so Namibia, Grenze Südafrika. Super schön, da kann man super machen als Erdmännchen. Ne? Und ich dachte aber, ihr habt ja so gar keine Ahnung habt ihr keine, was ein Erdmännchen überhaupt ist, nicht? Also dachte ich, ich erkläre euch das mal jetzt hier in Erdinands Erdmännchenschule. Also wir Erdmenschen gehören erstmal zu den Raubtieren. Auch wenn wir sehr süß aussehen, sind wir, nicht wirklich gefährlich, weil wir essen hauptsächlich so Insekten. Und manchmal buddeln wir uns bei Menschen in die Nähe und das finden sie dann nicht so toll, aber wir sind alles in allem sind wir nicht bedroht oder so. Wir gehören tatsächlich zu den katzenartigen Tieren, was man nicht ganz so gut sieht. Und dann weiter unten zu der Familie der Mangusten. Da sind wir leider die Kleinsten, aber das ist egal im Grunde auch. Also wir sind immer so ungefähr so 30 Zentimeter, wenn wir gut sind, ne? So größere Exemplare. Aber noch unter einem Kilo wiegen wir. Das ist immer sehr gut, schön leicht und dann flink unterwegs, nicht? Das muss man auch sein, wenn man in der Erde unterwegs ist. Wir heißen ja nicht umsonst Erdmännchen, sind da auch relativ schlank gebaut und buddeln uns dann durch die Gegend. Und der Name Erdmännchen, der kommt auch daher, dass wir natürlich oft auf unseren Hinterpfoten stehen und deswegen so ein bisschen aussehen wie Menschen, die stehen. Also wir sehen nicht aus wie Menschen, aber so die Haltung ist natürlich ähnlich. So, und früher hießen wir dann auch manchmal Schartier auf Deutsch, weil wir scharren ja so im Boden. Ach so, übrigens, wir sind den Menschen weiter voraus, wir leben in einem sogenannten Matriarchat, ne? Das heißt also, wir haben ein Weibchen, das ist dominant und das bestimmt dann. Und auch die kriegt hauptsächlich kriegt die den Nachwuchs und dann sind wir dann so in so kleinen Gruppen unterwegs, so Kolonien nennt man das. Und die Arbeitsteilung ist dann immer, wir halten Wache und andere suchen dann Nahrung. Wie gesagt, das ist also hauptsächlich Insekten und kleinerweise auch mal vielleicht ein Vögelchen oder so eine kleine Eidechse, manchmal auch Skorpione oder Eier, aber hauptsächlich kleine Sachen. Und wir sind tagaktiv und wenn es zu warm ist, gehen wir auch nicht raus oder so. Oder wenn es regnet, nee.
1: Ja, Mensch, Erdinand, vielen Dank.
3: Ja, hallo, ich bin
1: danke für deine
3: fertig.
1: Eindrücke.
3: Danke,
1: Erdinand.
3: Ja, wir hören uns.
1: Hört er mich jetzt noch?
3: Ja, sicher.
1: Herr Erdinand, ja genau, danke.
3: Okay.
1: Gut, das war Erdinand.
0: Schön. Dann hat der Schaltraum jetzt auch die Verbindung wieder zugekriegt.
1: Ach Mensch, der redet auch immer so viel, ne? Der hat schon ein bisschen Mitteilungsbedürfnis. Ist ein bisschen einsam, oder?
0: Ja, der ist immer alleine, oder? Ja, macht schon was.
1: Kann sie nicht verübeln, ne?
0: Nee.
1: Ah ja. Ja, na gut. Mensch, danke
0: Schnelles
1: Erdinand.
0: Schnelles Lied würde ich sagen und dann aber Zeitreise.
1: Ja, let's swing a bit.

0: Zeitreise, liebe Zuhörerinnen und Zuhörer, ist ein Relikt aus den Anfangstagen der Labelu Late Night Show. Schon in der ersten Folge haben wir uns gefragt, wie überbrücken wir jetzt 10 Minuten Zeit, denn die haben wir übrig und wir wissen nicht, was wir da zu labern haben. Also fragen wir das Internet und die Historiker und Bibliotheken des Landes. Was ist heute vor 5, 10, 100 und 125 Jahren passiert?
1: Ja, aber nicht jetzt, weil ich meine, Zeit kann doch noch ein bisschen warten. Ne? Also das ist so lange her, da kann man auch ein bisschen aufschieben.
0: Ist ja auch schon
1: deswegen
0: passiert.
1: Deswegen machen wir jetzt was anderes mit Geschichte. Wir machen, ich glaube, Kunstgeschichte und gehen nach Wörzen.
0: Ach ja.
2: Verehrte Zuhörerschaft von Radio Wörzen. Heute hören Sie die erste Folge unserer dreiteiligen Radioreihe Die Sargkirche von Wörzen. Wir werden in dieser Folge einen Blick auf die Kunstgeschichte, Architektur und die Symbolik dieses monumentalen Gebäudes werfen. Wir wünschen Ihnen viel Vergnügen und Hörspaß.
3: Verehrtes Publikum, heute haben wir etwas Besonderes für Sie. Es ist nämlich so, dass es derzeit den internationalen Wettbewerb für die Crème de la Crème der neuzeitlichen Architektur gibt. Auf Englisch International Competition for Crème de la Crème of Contemporary Architecture, kurz ICCCCA. Aus der Bevölkerung Wörzens hat uns die Initiative für die Teilnahme am ICCCCA, kurz IFDTICCCCA, erreicht, die sich für die Wörzener Marienkirche einsetzt. Sonst werden noch Bewerbungen von unter anderem der Sagrada Familia, dem Sydney Opera House und aus Deutschland Stuttgart 21 erwartet. Doch auch unsere Marienkirche möchte sich um den Titel bewerben und bittet dabei um die Unterstützung der Bevölkerung. Zunächst hören wir ein kleines Grußwort der Präsidentin der Initiative.
4: Ja, hallo und vielen herzlichen Dank an Radio Wörzen, dass Sie hier unsere Initiative und

0: Eine Fertigstellung nach 1950, Verwendung moderner Baumaterialien zu mindestens 50% und innovative architektonische Merkmale. Die Bewerbung erfolgt durch ein 3- bis 5-minütiges Bewerbungsvideo, das die besondere Eignung in allen drei Kategorien hervorheben soll. Ich danke Ihnen nochmals, dass wir die Tonspur zu unserem Video in dieser Sendung präsentieren dürfen. Und wenn die Marienkirche gewinnt, wer weiß, ob unsere bereits 3-mal abgelehnte Bewerbung aufs Weltkulturerbe nicht doch Erfolg hat. Marienkirche for 8th World Wonder. Vielen Dank.
1: Das klingt doch schön. Vielen Dank. Wie bereits erwähnt, hören wir nun die Tonspur des Bewerbungsvideos, die aufzeigt, weshalb unsere Marienkirche wahrlich ein Meisterwerk unserer Zeit ist. Und wer weiß, vielleicht lernen wir ja auch noch etwas Neues über diesen spektakulären Betontempel. Viel Freude!
2: Die Wortzener Marienkirche wurde 1964 in der Rekordzeit eines halben Jahres errichtet. Dabei wurden als moderne Bausubstanzen vor allem Beton und Pressspan verwendet. Die einzelnen Teile wurden bereits vor dem Baubeginn beinahe bausatzartig produziert und dann vor Ort zusammengesetzt. Dies war ein frühes Vorbild für das modulare Bauen in der DDR. Die Marienkirche bzw. ihr Bausatz schaffte es in die ganze Welt und Nachfolgebauten findet man heute über den gesamten Globus verteilt. Auch architektonische Einflüsse der Marienkirche auf die Berliner Gropiusstadt sind nicht zu verleugnen. Besonders reizvoll ist die Form. Das klassische Kreuz wird aufgegriffen, allerdings sind hier die Ecken aufgespannt und schaffen so einen langgezogenen, in sich fließend kantigen Baukörper, der zwar klare Linien, aber keine rechten Winkel zeigt und betont. Die Wände streben nach oben hin gen außen, sodass der Blick zur Innenseite des Mansardplateaudachs strebt. Ab der unteren Kante der Mansarde führt die Bausubstanz zwar weiterhin gen Himmel, aber nun wieder nach innen, also zur Mitte hin, als wollte sie sagen: Alle Welt in ihrer Breite passt unter den Himmel, aber nach oben hin führt alles zum einen. So entsteht ein sakrales Raumgefühl, das sich mit modernen Vielfaltsgedanken bestens vereinen lässt. Im Inneren der Kirche wird durch die aszendenten Linien der nach oben strebenden Wände der unteren Bauhälfte zudem ein erhebendes emotionales Empfinden generiert. An dieser Stelle zeigt sich, dass es auch über die Künstlerintention hinaus wichtige und tiefgreifende Interpretationsmomente gibt. Die eigentlich an das Kreuz angelehnte Form der Kirche wirkt auf viele Betrachter zunächst wie die Form eines Sarges. Dies greift den historischen Kontext des Kirchplatzes auf, denn die Kirche befindet sich neben dem historischen Wörzener Friedhof, der zwar im Krieg stark beschädigt wurde, für viele alteingesessene Wörzel jedoch nach wie vor große emotionale Bedeutung hat. Die mosaikartigen Fenster bestehen aus jeweils 24 Glasbausteinen in verschiedenen Farben. Experten sind sich uneinig über die genaue Bedeutung der Zahl 24 in diesem Kontext. Die beiden verbreitetsten Hypothesen sind, dass die Zahl entweder das sehnliche Warten im Dezember auf das Weihnachtsfest ausdrückt oder aber für die 12 Apostel und ihre Ehefrauen steht. Die Anordnung der Fenster unterstreicht die nach vorn strebenden Perspektivlinien der Wände hin zum Altarbereich, wo sich am über 12 Meter hoch erhobenen, wie auf einem schwebenden Kissen platzierten Altar alle Linien und Aspekte treffen. Auch von außen ist die Marienkirche ein imposanter Bau, der mit seiner Sargform den Vorbeieilenden das zeitliche Ende allen Lebens in Erinnerung ruft. Der Glockenturm vor der Kirche hat die Form einer sehr hohen dreiseitigen Pyramide mit leichter Linksdrehung und stützt als Symbol der Dreifaltigkeit die einzige Glocke der Kirche. Die Glocke hat einen klagenden Klang. Dieser soll die Klagen der Welt und die jenseitige Hoffnung symbolisieren, was mit den nach dem Krieg zur Verfügung stehenden minderwertigen Materialien glücklicherweise leicht zu erreichen war. Auch die Orgel im Inneren der Kirche entspricht dieser Idee. Imposant und würfelförmig ragt sie in den Altarraum auf und die stark basslastigen Pfeifen regen mit ihrem Klang zum Nachdenken an. Die Kirchenbänke erinnern an das Bauhaus. Wie die Kirche selbst sind auch sie modular zusammengesetzt. Einzelne niedrige, schwarz lackierte Metallsitze, angelehnt an den Stil klassischer Barhocker, sind mit dunkel-anthrazit lackierten, schmalen Eisenstangen verbunden. Das ist nicht nur stilvoll, sondern verbindet Ideen von Unbehagen und Festgefahrenheit mit dem Gedanken, dass es davon unabhängig Freiheit gibt, wie der umgebende Raum vermittelt. Die Marienkirche evoziert somit auf einzigartige und architektonisch meisterhafte Weise, wie ein Bauwerk zugleich die Depression

0: und Sinn und Orientierungslosigkeit der Nachkriegszeit mit der Hoffnung auf Erlösung verbinden kann. Das Sakrale trifft das Moderne und bildet einen zeitlosen Raum, der auch für nichtgläubige Menschen ein Ort der Reflexion und Selbstbetrachtung sein kann. Ein einmaliges Bauwerk, das seinesgleichen sucht.
1: Ja, vielen Dank an die Redaktion Wörzen und natürlich auch an Julius, der wieder,
2: ja,
1: der hatte wieder richtig Spaß beim Schreiben.
2: Wie die heutige Jugend sagen würde, gekocht.
1: Ja. Ja, wusstest du, dass er das auch gelernt hat?
2: Ja, ich wollte gerade sagen, hat er ja gelernt. Ja,
1: super, passt sich ja, kein Wunder, hat er ja gelernt. Na gut, ja, und auch natürlich alle anderen in der Redaktion Wörzen.
2: Ja, vielen Dank.
1: Und da möchte ich an dieser Stelle, ich muss auch nochmal einen Namen nennen, ich möchte an dieser Stelle auch in jedem Fall nochmal L, Judith, Michael nennen und Tom natürlich auch.
2: Ja, Mensch, toll. Es werden immer andere Namen und immer toll. Ich freue mich über jeden, der in der Redaktion da mit dran beteiligt ist. Demnächst auch übrigens dann als Podcast.
1: Ja.
2: Damit man mal alle Radio Wörzen Folgen auch schön nachhören kann auf allen gängigen Podcast-Plattformen. So, wir haben jetzt so lange drüber gesprochen, deshalb machen wir jetzt die Zeitreise nicht, sondern nochmal eine Musikpause. Let's swing a bit.
1: Schön.

0: Liebes Publikum vor den Radiogeräten, Sie haben es geschafft.
1: Ja.
0: Die Sendung ist fast vorbei.
1: Ja, wir wünschen euch einen schönen Abend. Macht's gut. Tschüss.
0: Du hast gerade manche Menschen sehr böse gemacht, glaube ich.
1: Ja, ja, ja. Ah, ich grüße unsere StammzuhörerInnen.
0: Wir haben jetzt euch ganz die Zeitreise und zwar wieder im Rateformat, Ratespaß in der Zeit. Benjamin, du darfst raten.
1: Yay!
0: Und sie zu Hause natürlich auch. Ja. Es ist tatsächlich gar nicht so viel. Am 3. Oktober wäre wahrscheinlich deutlich mehr passiert.
1: Wahrscheinlich.
0: Hatten wir das nicht sogar schon mal?
1: Hatten wir, wir hatten auch schon letztes Jahr, glaube ich.
0: Das ist doch gut.
1: Ja. Tag der Deutschen Einheit gesendet.
0: Dann kommt jetzt.
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1: Benjamin. Stopp. Wir haben es ja gerade so energiegeladen angefangen. Können wir das Intro bitte nochmal neu haben und ein bisschen energiegeladener?
3: Zeitreise!
1: Jawohl! Let's go!
0: Also 1608 in den Niederlanden wird das erste Fernglas vom Brillenmacher Hans Lippehai vorgestellt.
1: Ta! Lippehai!
0: Das habe ich ja vorhin in der Gagparade schon angekündigt. So, jetzt müssen wir tatsächlich mal ein bisschen von diesem Energiegeladenen runterkommen, weil 1904 die deutschen Kolonialisten im heutigen Namibia begehen an den Herero-Nama einen Völkermord, der mit dem Aufruf von General Lothar von Trotha beginnt.
1: Oh ja.
0: Über 70.000 Nama und Herero werden ermordet. Im Reichstag und in der deutschen Öffentlichkeit war es schon zeitgleich zu starken Protesten am Vorgehen von Trotha gekommen.
1: Unschönes Kapitel unserer deutschen Geschichte, was wir auch nicht endgültig aufgearbeitet haben.
0: Nein, das ist wohl richtig. Gehen wir weiter, 7 Jahre, 1911. Die Schulstunde in Preußen wird auf 45 Minuten gekürzt.
1: Oha.
0: Aber wie lange dauerte sie davor, Benjamin? A, 55 Minuten.
1: Ja.
0: B, 60 Minuten. C, 75 Minuten. Oder D, 90 Minuten.
1: Ich sage 90 Minuten.
0: Sicher?
1: Ja.
0: Gut, drehen wir die 9 um.
1: Und wir machen eine 60 draus. Ah, Mann.
0: Genau, deswegen heißt es Schulstunde.
1: Ah, verstehe. Okay.
0: Fun Fact.
1: Ich dachte, man hat es wie bei der D-Mark gemacht. Einfach durch die Hälfte geteilt. Es kam der Euro raus.
0: Ach, genau, so ging das.
1: Ja.
0: Ein Fun Fact zur Schulstunde. Die Schule, an der ich Abitur gemacht habe, hatte bereits 1883 erstmalig eine 45-minütige Stunde.
1: Mensch, da war der.
0: Wird explizit erwähnt.
1: Das ist ja toll. Ja, Mensch, heute alles im Kontext der Schule.
0: Ja. 1930. In Köln wird der Grundstein für ein Autowerk gelegt. Aber welches Herstellers?
1: In Köln.
0: In Köln. A. Audi. B. Renault. C. Ford. Oder D. Opel.
1: Welches Jahr?
0: 1930.
1: Oh, 1930. Ich sag mal Opel.
0: Das ist falsch, es war Ford tatsächlich. Und Henry Ford persönlich hat den Grundstein gelegt.
1: Krass.
0: 1940, es wird wieder unschön. Die deutsche Besatzungsbehörde in Warschau ordnet den Umzug aller 400.000 in Warschau lebenden Juden in das Ghetto der Stadt an. Exakt 4 Jahre später endet der Warschauer Aufstand und die Stadt wird daraufhin fast vollständig zerstört.
1: Yay.
0: Kommen wir zu einer etwas erfreulicheren Nachricht, von der wir auch immer noch zehren. Und zwar 1984, der Hessische Rundfunk wird gegründet.
1: Guck einer an. Die lieben Kollegen aus Frankfurt.
0: Mensch.
1: Ja.
0: Ja, wir bleiben mal in Deutschland. 1952, gegen was entscheidet sich der Bundestag? Am 2. Oktober 1952 war das A, die Wehrpflicht.
1: Nee,
0: B, zu früh. Die Todesstrafe. C, die Ehe für alle. Oder D, die Wahlreform.
1: Also, die Wehrpflicht kam später. Das war auch hauptsächlich aus Kostengründen.
0: War das später, weil sich der Bundestag vielleicht davor gegen entschieden hat?
1: Weil sich der Bundestag gegen eine Wehrpflicht entschieden hat.
0: Davor, ja. Und deswegen kam sie später. Hätte ja sein können.
1: Nein, nein. Ach so.
0: Die Frage ist ja, gegen was entschieden sie sich?
1: Ja, gegen also, ist halt was? Nicht, also ja, ja, aber die ist ja dann auch ins Grundgesetz reingekommen. Also, und ich vermute, das ist jetzt aber so rein ungesucht durch Suchmaschinen und gegengecheckt. Also es war ja ein Herzensprojekt von Franz Josef Strauß, unserem damaligen Verteidigungsminister. Und der hat das so mit vorangebracht, wurde da auch sehr viel kritisiert. Und ich vermute, dass es in dem Zeitraum schon gewesen sein könnte, dass man damals mit einer Wehrpflicht sich versucht hat, wieder zu bewaffnen. Dann haben wir die Ehe für alle, das ist viel zu früh gewesen. Ich glaube nicht, dass es da schon eine groß genügende Gruppe gab, die sich getraut hat und den gesellschaftlichen Rückhalt damals leider nicht hatte. Vermute ich. Wenn es das Gegenteil ist, würde ich mich sehr darüber freuen und dann hätte ich was gelernt. Ich glaube aber nicht. Was haben wir noch an Alternativen?
0: Todesstrafe oder Wahlreform?
1: Todesstrafe oder Wahlreform? Gegen was hat sich der Bundestag ausgesprochen? Also Wahlreform wäre so das Gängigste, weil da würden sie sich heute noch gegen aussprechen. Todesstrafe. Ich sag mal Todesstrafe.
0: Das ist richtig.
1: Ha! Jawohl!
0: Wehrpflicht hat mit der nächsten Frage vielleicht ein bisschen was, mit der nächsten Zeitreise was zu tun. Und zwar 1954 in London wird die Aufnahme Deutschlands in die NATO beschlossen.
1: 54?
0: Ja.
1: Toll.
0: Zwei Jahre später.
1: Sehr gut.
0: 1955, ENIAC mit C. Ein Universalrechner wird abgeschaltet. Aber was war das Besondere? A. Er war der erste Rechner mit Wasserkühlung. B. Er operierte auf dem Dezimalsystem. C. Er wurde zum Knacken der Enigma-Kodierung verwendet. Oder D. Er war der erste Rechner mit einer Tastatureingabe.
1: Ja. Welches Jahr war das?
0: 55.
1: 1955 wurde der abgeschaltet.
0: Der wurde abgeschaltet.
1: Okay, und wie hieß er?
4: Löwenzahn.
0: ENIAC. ENIAC.
1: Ich glaube, es war der Rechner zum Knacken der Enigma.
0: Das ist falsch. Der operierte tatsächlich auf dem Dezimalsystem.
1: Ach, und alle anderen?
0: Binär.
1: Ah, stimmt. Ja, klar, logisch. Ist ja.
0: Oder die meisten anderen.
1: Ja, ja, klar. Ja, ja.
0: Quantencomputer, andere Sache. Mhm. Einen habe ich noch und danach gibt es Geburtstage. 1984. Elisabeth Kopp wird als erste Frau in den Schweizer Bundesrat gewählt.
1: 1900 was? 45?
0: 84.
1: Ah, oh, schade.
0: Du müsstest nochmal ganz kurz, das habe ich vergessen rauszusuchen, ob der Bundesrat sowas wie die Regierung ist, ob das diese sieben Leute sind oder so, die es leiten, oder ob das das Verfassungsorgan
5: ist. Bundesrat ist die Regierung der Schweiz und besteht aus sieben gleichberechtigten Mitgliedern. Ein Regierungschef wie den deutschen Bundeskanzler gibt's nicht. Stattdessen wechselt das Bundespräsidium jedes Jahr. Der Bundespräsident leitet die Sitzungen und vertritt die Regierung, hat aber keine Sonderrechte gegenüber der anderen.
0: Danke, Thorsten.
1: Geklärt.
0: Und Geburtstage. Habe ich auch ein paar für dich. 1616, Andreas Gryphius, Dichter. 1847, Paul von Hindenburg. 1858, Elisabeth Lüderitz, Künstlerin. 1869, Mahatma Gandhi, Pazifist. 1907, Ria Deeg, Widerstandskämpferin. 1945, Don McLean, Sänger. 1949, Annie Leibovitz, Fotografin. 1951, Sting, Musiker. 1978, Ayumi Hamasaki, Sängerin. Und 1997, Alina Freund, Schauspielerin.
1: Toll.
0: Herzlichen Glückwunsch an der Stelle
1: an alle.
0: Das war die Labelu-Zeitreise für den 2. Oktober.
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0: Und damit sind wir jetzt auch am Ende dieser Sendung angelangt.
1: Mensch, es geht immer so schnell rum.
0: Es kommt tatsächlich nichts mehr. Ja.
1: Es geht immer so schnell rum und zack ist die Sendung schon wieder rum. Mensch.
0: Tja, aber wir laufen ja nicht weg. Wir sind ja auch nächsten Monat wieder da. Vielleicht sogar mit Laura. Hoffentlich, hoffentlich.
1: Ja, Daumen
0: drücken. Das wäre dann der 6. November um 21 Uhr bis 23 Uhr.
1: Korrekt.
0: Bis dazwischen dahin dürfen Sie sich natürlich auch durch den kompletten Sender hören, wenn Sie das möchten.
1: Ja, alle Sendungen haben von uns ein unausgesprochenes und ein allumfassende Hörempfehlung, denn Radio Darmstadt ist ein Programm, was sich auf jeden Fall lohnt zu hören, denn hier stecken über 150 Menschen extrem viel Liebe und Arbeit in ihre Sendungen rein, beleuchten Aspekte, die man sonst nicht so wirklich im Alltag in anderen Medien hört oder wahrnimmt, und bekommt dadurch einen nochmal etwas anderen Blick auf diese Welt und diese Gesellschaft. Deshalb große Empfehlung, alle Programme von uns einmal durchzuhören.
0: Gut, dann würde ich sagen, bis nächsten Monat.
1: Wir hören uns da wieder. Bis dahin einen schönen Monat. Macht's gut. Tschüss.

0: Kann man so senden, oder?
1: Ja, kann man so senden.
2: So, wir packen jetzt unser ganzes Giraffel hier zusammen. 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
3: Guten Tag, mein Name ist Aurel Jahn. Wie Sie heißen, das weiß ich natürlich nicht. Aber ich kann Ihnen verraten, dass wir heute zwei Themen haben. Einerseits die Demo gegen Reichsbürger, die letzten Samstag stattgefunden hat. Und etwas, was diesen Samstag stattfinden wird. Und hierzu habe ich eingeladen Inge von Greenpeace. Und sag erst mal, was stattfindet.
4: Ja, hallo Aurel, danke für die Einladung. Morgen wird es geben eine Menschenkette in Darmstadt. Die ist Teil einer bundesweiten Menschenkette und wir gehen auf die Straße für Frieden, Freiheit, Gesundheit und ein gutes Leben. Und es geht auch um Klimaschutz. Also morgiger Samstag, 3.10.26 um 11.45 Uhr an der Haltestelle Lincolnstraße. Das ist stadtauswärts Richtung Eberstadt. Menschenkette spannt sich dann stadteinwärts bis zur Haltestelle Landskronstraße und fängt dann eben um 12 Uhr an mit ein paar Schweigeminuten. Es gibt wohl auch einen Redebeitrag und wir haben auch den Teachers for Future Klimazeitstrahl dabei. Er zeigt die fortschreitende Erwärmung seit der Industrialisierung mittels einer Farbskala und enthält weitere Informationen zur Klimakrise. Um 12.30 Uhr löst sich die Kette wieder auf.
3: Wann fangt ihr nochmal an?
4: 11.45 Uhr.
3: Okay, also das ist eigentlich eine kurze Kette.
4: Es ist eine kurze Kette. Man wollte dann halt auch den Zeitraum nicht so extrem lang gestalten, um halt die Möglichkeit zu haben, dass sich möglichst viele beteiligen. Ne? Morgen ist Feiertag auch noch dazu. Genau.
3: Wer initiiert das?
4: Die Initiatorinnen ist es bundesweit, ist es hauptsächlich der Verein Wissend Leben e.V. Er versteht sich als Bindeglied zwischen Wissenschaft und Öffentlichkeit. Der Verein hat das Ziel, das Interesse und Verständnis für Naturwissenschaften zu fördern, insbesondere in Bereichen Ökologie, Natur und Klimaschutz. Und er engagiert sich im Bereich Bildung, vor allem in Schulen. Der Diskurs zur Klimakrise entspringt ja der Wissenschaft eigentlich. Ne? Deswegen ist das kann dann durchaus schon komplex sein. Und da ist es wichtig, gut verständliche Erklärungen zu haben und Zusammenhänge zu verstehen. Das machen viele NGOs und Wissen Leben hat sich das halt nur explizit auf die Fahne geschrieben. Bundesweit unterstützen sehr viele Organisationen. Ich kenne jetzt die genaue Zahl nicht, aber auch aus ganz unterschiedlichen Bereichen und aus ganz unterschiedlichen Ebenen. Der ADFC ist dabei, die Umweltgewerkschaft, NABU, Parents for Future, Scientists for Future, Tierschutzbund, Omas gegen Rechts, Solawi und auch wirklich ganz lokale Organisationen. Eine hat zum Beispiel den Namen Herrenberg bleibt bunt. Also es ist alles vertreten. Hier lokal hat Parents for Future die Initiative in die Hand genommen und eine ganze Reihe von lokalen Gruppen unterstützen auch. Es wäre die neue Generation, BUND, Parents for Future, Omas for Future, Greenpeace, das Evangelische Dekanat, NABU, Energiegenossenschaft Darmstadt. Und mitmachen kann natürlich bei der Menschenkette jeder. Stand gestern Abend waren 102 Städte angemeldet. Das wird hoffentlich richtig groß.
3: Okay. Warum eine Menschenkette und keine Demo?
4: Also bei einer Menschenkette reicht man sich üblicherweise die Hand. Und das ist ein ganz wichtiges Anliegen der gesamten Veranstaltung. Die Kette soll das Miteinander stärken. Es gibt Menschen haben dann jetzt auch schon das Gefühl, dass sie allein sind mit ihren Sorgen um das Klima, um die ganzen Krisen, die uns im Moment umgeben und mit ihrem Frust. Und wir wollen möglichst viele Menschen zusammenbringen, um auch ein Miteinander zu fördern. Und das brauchen wir wirklich dringend auch in den Zeiten. Die Form der Kette wurde auch gewählt, weil eine Demo vielleicht dann manchmal manchen Leuten ein bisschen zu laut ist oder zu hektisch und eine Kette ist vielleicht attraktiv für Menschen, die vielleicht sonst nicht auf die Straße gehen würden. Und das mit den vielen ist wirklich wichtig, denn oft fällt ja auch der Satz, ach, was kann ich als Einzelner schon ausrichten, gegen die Klimakrise, gegen alle möglichen Krisen. Aber die Antwort ist eben, dass viele Einzelne, wenn sie sich zusammenschließen, eine große Menge ergeben. Und das kann dann durchaus schon was bewirken. Nur so ein kleines Beispiel. Wenn ich auf einer Kleidertauschparty eine Jeans kaufe, statt die neu zu kaufen, dann spare ich ungefähr 10.000 Liter Wasser. Wenn es jetzt aber 100.000 Leute machen, dann multipliziert sich das Ganze und es ist wahnsinnig viel Wasser gespart. Und das Miteinander ist eben wichtig. Niemand ist alleine, niemand soll alleine sein, niemand soll sich allein fühlen. Und mit einer Kette kann man natürlich auch so kilometermäßig eine ganz gute Reichweite generieren. Und es lassen sich eben Distanzen überbrücken. Das Anliegen ist es, die Punkte Karlsruhe und Berlin zu verbinden. Und natürlich sollen Ketten im ganzen Bundesgebiet entstehen, zwischen Häusern, Dörfern, Städten und überall. Wir wollen zeigen, dass wir viele sind.
3: Ja, warum jetzt ausgerechnet, also Berlin ist klar, da ist jetzt die Regierung, warum Karlsruhe?
4: In Karlsruhe sitzt das Bundesverfassungsgericht und die Verfassung sagt in Artikel 20a, der Staat schützt auch in Verantwortung für die künftigen Generationen, die natürlichen Lebensgrundlagen und die Tiere im Rahmen der verfassungsmäßigen Ordnung durch die Gesetzgebung und nach Maßgabe von Gesetz und Recht durch die vollziehende Gewalt der Rechtsprechung. Also das heißt, Klimaschutz ist auch im Grundgesetz verankert und das wollen wir damit zeigen, dass eben Karlsruhe hier einen wichtigen Stellenwert einnimmt. Diese Verfassungspassus, der gilt seit 2002. Und in Berlin, wie du eben schon gesagt hast, sitzt die Regierung, die die Gesetze umzusetzen hat. Und die Gesetze sind umzusetzen, nicht erst kurz vor knapp 2045, wenn Deutschland klimaneutral sein will, beziehungsweise das qua Gesetz sein muss, sondern, und das ist auch ein Urteil des Bundesverfassungsgerichtes von 2021, einer Klimaklage von Privatpersonen und NGOs folgend, ist Klimaschutz so zu gestalten, dass er nicht den nachfolgenden Generationen aufgebürdet wird. Der Staat hat also eine Schutzpflicht gegenüber zukünftigen Generationen. Unglücklicherweise hinken wir den Zwischenzielen, da hier in der Klimaneutralität bis 2045 hinterher. Deswegen hat die Deutsche Umwelthilfe zum Beispiel dieses Jahr im Mai wieder geklagt, um eine Verbesserung des Klimaschutzprogramms zu erzwingen. Und dann noch so ganz am Rande, Kanzler und Kanzlerinnen schwören bei ihrem Amtseid in der Regel, Schaden vom deutschen Volk abzuwenden. Klimafreundliche Politik wäre jetzt mal eine sehr gute Gelegenheit, dies zu tun.
3: Ja, was sind die Forderungen, die konkreten Forderungen der Menschenkette?
4: Es gibt einige Punkte hier. Zuerst wäre das die konsequente Einhaltung des Grundgesetzes. Wir hatten ja gerade schon über Artikel 20 gesprochen. Dann ganz wichtig ist der Erhalt unserer Lebensgrundlagen. Wir brauchen Wasser, sauberes Trinkwasser ist die wichtigste Voraussetzung für jegliches Leben und Nahrungsmittelproduktion. Wir brauchen Boden, fruchtbare Böden, die uns Nahrung liefern, als Lebensraum dienen und als Kohlenstoffspeicher da sind. Wir brauchen Luft, reine Luft zum Atmen ist unersetzlich. Wir brauchen Biodiversität. Die Vielfalt von Tieren, Pflanzen, Mikroorganismen und Ökosystemen sorgt für natürliche Leistung, wie Bestäubung und Klimaregulation. Und wir brauchen Klimaschutz und Ressourcen. Stabiles Klima und intakte Kreisläufe bilden den Rahmen für unsere Zivilisation. Dann eine weitere Forderung ist eine Politik, die das Wohl aller vor den Profit weniger stellt. Da wäre zum Beispiel zu sagen, dass armutsgefährdete Menschen eben viel stärker von der Klimakrise betroffen sind. Sie wohnen zum Beispiel nicht so, dass sie sich vor Hitze oder für Kälte schützen können. Die haben dann gegebenenfalls höhere Heizkosten im Winter und im Sommer große Hitze. Was jetzt Leute, die furchtbar viel Geld haben, bei denen eben nicht so zutrifft. Ne? Die können sich dann furchtbar viele Klimaanlagen in die Wohnung stellen oder den Sommer irgendwo in wärmeren Gebieten verbringen.
3: In kälteren.
4: In kälteren, ja genau. genau. Und bei reichen Menschen ist dann auch eben noch der Punkt, dass sie aufgrund ihrer Lebensweise einen viel höheren CO2-Ausstoß haben. Durch Wohnen, Mobilität, Konsum. Es sollen halt einfach angemessene Lebensbedingungen für alle herrschen. Und ja, ein Punkt, den man da vielleicht auch noch sagen könnte, ist, dass es halt doch durchaus einige Milliardäre hier in Deutschland gibt, die vielleicht ein bisschen was abgeben könnten, womit sich dann wiederum Klimaschutzprogramme hier finanzieren lassen würden. Dann ist eine weitere Forderung der konsequente Vorrang erneuerbarer Energien. Wir müssen unbedingt raus aus fossilen Energieträgern.
3: Und, die ja immer teurer werden.
4: Die auch immer teurer werden, ja genau. Also was die Bundeswirtschaftsministerin da plant mit dem Ausbau der Gasinfrastruktur, wird dann denjenigen Leuten, die das Gas auch nutzen, das wird denen dann irgendwann mal ganz schön auf den Geldbeutel fallen. Weil zum Beispiel die Netzentgelte sich erhöhen. Und das wird dann auf die Leute, die heizen, umgelegt und das kann dann durchaus schon was kosten. Wir brauchen eine Umkehr der Energiepolitik der Bundesregierung. Und natürlich hätte das auch den Vorteil, dass wir uns von willkürlichen Lieferanten und von globalen Krisen unabhängig machen. Es braucht eine konsequente Änderung bei Mobilität, Ernährung, Wohnen und noch weiteren Bereichen. Mobilität bedeutet natürlich guter Ausbau des ÖPNV, mehr und bessere Radwege, Tempolimit, Verbrenner aus. Und ganz aktuell, das Deutschland-Ticket soll wieder teurer werden. Das ist kein Schritt in die richtige Richtung. Das war eigentlich eine relativ gute Idee, das einzuführen. Es hat schon einige Millionen Tonnen CO2 gespart. Viele Menschen nutzen es. Und angemessener Preis zum Beispiel wäre, dass es 29 Euro kostet und dass es ein Sozialticket gibt für Einkommensschwache und dass Kinder eben kostenlos und Jugendliche, dass sie eben kostenlos fahren können. Ernährung ist auch noch so ein Punkt. Hin zum Besseren und Gesünderen könnte man zum Beispiel die Mehrwertsteuer auf Gemüse abschaffen und Obst. Und man könnte dann zum Beispiel auch die Mehrwertsteuer auf Fleisch erhöhen, was dann hoffentlich eine Lenkungswirkung hätte. Reduzierter Fleischkonsum ist natürlich auch was, was dem Klima hilft. Weniger Methanausstoß durch weniger Rinder, weniger Verbrauch von Kraftfutter aus Soja, das in Lateinamerika zum Abholzen des Regenwaldes beiträgt. Weniger Nitrat in den Böden durch Schweinegülle. Die Kette lässt sich noch fortsetzen. Das ist ein durchaus großes Thema und das eben dann auch wirklich angegangen werden muss. Es gibt wirklich viele Verbesserungspotenziale in ganz vielen Bereichen und dass die Dinge angegangen werden, dafür soll dann morgen eben hoffentlich die Menschenkette ein bisschen sorgen.
3: Wo steht das Thema Klimaschutz in der Öffentlichkeit?
4: Also die Wahrnehmung des Themas nimmt, denke ich, ein bisschen eine bedenkliche Wende. Es gibt einen Diskurswechsel, der suggeriert, dass Klimaschutz der Wirtschaft schadet.
3: Und den gibt es ja schon immer.
4: Ja, war aber schon immer nicht richtig. Wir sehen es ja im Moment. Wir haben ein Thema mit hohen Strompreisen. Wir haben gerade schon eben kurz die Energiepreise angerissen. Die Industrie moniert das. Wenn wir bei mehr günstigem Strom aus erneuerbaren Energien wären und keinen Kohlestrom mehr zustalten müssen, was das Ganze erheblich verteuert, dann hätten wir auch einen günstigeren Strompreis zum Beispiel. Und der würde allen zugutekommen. Es gibt grüne Technologien, es gibt Startups mit guten Ideen, die schaffen Arbeitsplätze. Erneuerbare Energien, die Transformation schafft Arbeitsplätze. Man braucht sich hier nur in Hessen umzugucken. Hier sitzen zwei der größten Wärmepumpenhersteller in ganz Deutschland, die hoffentlich eine gute Auftragslage und immer vollere Auftragsbücher haben. Aber leider verfängt sich halt dieses Thema irgendwie in der Öffentlichkeit, dass eben Klimaschutz der Wirtschaft nicht hilft. Und das wird natürlich dann auch noch propagiert von Gruppen und Parteien, die ihn weiter so fördern und die auch in Abrede stellen, dass Klimaschutz in Deutschland und aus Deutschland heraus eben mit dieser Argumentation unter anderem was bewirken kann. Und das Gegenteil ist eigentlich der Fall. Es wird durchaus nach Deutschland geschaut, was wir da machen in Bezug auf Klimaschutz. Und wenn Deutschland nachlässt, kann das durchaus eine Dominowirkung haben. Und man muss natürlich auch immer sehen, dass Deutschland im EU-Kontext agiert und im internationalen Kontext. Also wenn Deutschland da anfängt, in der EU keine Klimaziele mehr einzuhalten und andere nachlegen, die EU ist schon ein bisschen ein größerer Brocken als Deutschland, dann ist das auf jeden Fall eine bedeutsame Angelegenheit. Und Deutschland hat eine starke Stimme in internationalen Gremien und globale Verantwortung. Der globale Norden ist in der Pflicht, den globalen Süden zu unterstützen bei der Bekämpfung der Klimakrise. Der globale Norden hat durchaus ein bisschen mehr Geld als der globale Süden. Und wir sind auch eine weltweite Solidargemeinschaft und das hat eine Bedeutung.
3: Mhm. Andere Länder, also zum Beispiel Dänemark und Norwegen, sind da ja schon weiter.
4: Dänemark hat, glaube ich, Gasheizungen bereits schon ganz verboten, was ein guter Schritt ist. Dänemark ist auch relativ innovativ in Bezug auf Energiegewinnung. In Dänemark gibt es die erste größte Wärmepumpe, die mehrere Zehntausende Haushalte versorgt. Die speist sich aus Meerwasser und funktioniert dann halt ja wie eine riesen Wärmepumpe und der Strom kommt aus Windenergie. Und Norwegen zum Beispiel hat schon lange einen Verbrenner aus beschlossen. Das sind alles Sachen, denen Deutschland hinterherhinkt.
3: Ja. Wie wichtig ist die Demokratie für den Erhalt von Lebensgrundlagen?
4: Es gibt unter den Nichtdemokraten, es läuft irgendwie parallel einher, Klimaleugner. Es gibt da auch Leute mit ganz viel Macht, siehe Trump. Der leugnet die Klimakrise gerade heraus. Er nennt sie irgendwie einen größten Schwindel, größten Betrug aller Zeiten. Und es kommt ihm halt zu Pass in seiner Politik. Er schaltet beziehungsweise erhebt Emissionsregelungen für Kraftwerke auf. Er erlaubt das Bohren nach Öl und nach Rohstoffen in Nationalparks, in sensiblen Ökosystemen. Seine Administration auf lokaler Ebene scheint auch nicht zurück, NGOs so zu verklagen, dass die, wenn der Prozess schiefläuft, die es dann gleich eigentlich alles hinschmeißen können, weil sie die Strafzahlung gar nicht leisten können. Internationale NGOs werden eben ganz schnell kriminalisiert oder verboten. Auf internationaler Ebene, und wir können dabei auch im Land bleiben. Ulrich Siegmund von der AfD hat auch schon angekündigt, dass er vorhat, NGOs die Finanzierung zu streichen, wenn er Ministerpräsident wird. Demokratie ist auf jeden Fall ein entscheidender Faktor für den Erhalt unserer Lebensgrundlagen. Denn eben gerade die Demokratie bietet die Mechanismen, um langfristige ökologische und soziale Krisen friedlich und effektiv zu bewältigen. Diktaturen, Autokratien, wie auch immer, sind eben nur auf kurzfristige wirtschaftliche Interessen oder den Machterhalt ausgerichtet. Die haben auch kein Interesse an einer anderen Meinung oder an irgendjemandem, der den Finger so ein bisschen in die Wunde legt. Die haben kein Interesse an einer Pluralität und an einer aktiven Zivilgesellschaft. Demokratische Strukturen ermöglichen eben die Beteiligung der Wissenschaft, der Zivilgesellschaft und der Betroffenen, um lebenswichtige Ressourcen zu schützen. Deswegen grundlegend wichtig. Es läuft nur in der Demokratie.
3: Was ist Klimagerechtigkeit?
4: Die Menschenkette morgen und grundsätzlich die Unterstützenden stehen eben für ein gutes Leben aller Menschen auf dem gesamten Planeten. Denn die globale Erwärmung macht ja nun nicht an Grenzen halt. CO2 verbreitet sich in der ganzen Atmosphäre, nicht nur irgendwo über einem wie auch immer gearteten Kraftwerk. Und der Schutz des Klimas hilft natürlich allen. Ne? Egal, ob du jetzt am Nordpol wohnst oder am Äquator. Das ist auf jeden Fall für alle nützlich. Historisch haben die Industrieländer im globalen Norden auch, das also muss man auf jeden Fall auch betrachten, die meisten Treibhausgase ausgestoßen und eben auch ihren Wohlstand darauf aufgebaut, auf der Industrialisierung, die ja nun dann eine der Hauptverantwortlichen war für die steigende Erwärmung des Planeten. Da besteht dann nur eben die Verantwortung. Und auf der anderen Seite ist es eben so, dass Menschen im globalen Süden am stärksten leiden unter den Folgen der Klimakrise, wie zum Beispiel Dürren, Überschwemmungen, Ernteausfällen und so weiter, obwohl sie halt relativ wenig oder eigentlich gar nichts zu dieser Krise beigetragen haben. Und die Klimakrise ist auch inzwischen ein massiver Grund für Flucht, für eine große Fluchtursache inzwischen und auch ein Grund für Verteilungskämpfe. Ne? Es sollte niemand seine Heimat oder ihre Heimat verlassen müssen, weil plötzlich die Ernte irgendwie ausfällt, weil sie verdörrt. Ich kann so ein kleines Beispiel sagen. Ich weiß von einem Mädchen, also ich hatte die als Patenkind über eine Organisation von einem Mädchen in Kenia, die deren Eltern Bauern waren, die gingen auf die höhere Schule irgendwie in der nächstgelegenen Stadt. Die Eltern haben in Subsistenzwirtschaft gelebt und haben halt ihren Überschuss auf dem Markt verkauft und davon haben sie das Schulgeld eben für dieses Mädchen bezahlt. Nur plötzlich bleibt der Regen aus und die Ernte fällt aus und zack, Helen geht nicht mehr auf die Schule. Ne? Das ist halt so im ganz Kleinen eine Auswirkung, die Klimakrise hat. Ne? Wirklich schicksalhaft für Menschen im globalen Süden. Es gibt durchaus Ansätze, dem zu begegnen. Es gibt einen Loss and Damage Fund der Vereinten Nationen oder es gibt zum Beispiel, was bei der letzten COP, also Conference of the Parties in Rio, ins Leben gerufen wurde, einen Amazonas-Fonds für den Erhalt des Amazonas-Regenwalds. Deutschland wollte hier ein paar hundert Millionen einzahlen. Bisher ist kein einziger Cent geflossen. Das sind Beispiele, die können wir wirklich fortsetzen. Das türmt sich wirklich auf. Und was es braucht wirklich grundsätzlich, ist ein tiefes gemeinsames Verständnis von klimaverträglicher Wertschöpfung. Ne? Dass Wertschöpfung eben klimaverträglich sein muss und nicht irgendwie den Profit einiger weniger bedient oder das Machtstreben einiger weniger bedient. Und ein Verständnis von nachhaltiger Entwicklung. Wir denken, dass das die Grundlagen sind, die es braucht, um diese globale Krise zu überwinden. Der Untertitel des Ganzen morgen, also dieser Menschenkette, heißt es brennt und keiner steht auf. Doch, morgen wollen wir aufstehen.
3: Also wir müssen dazu sagen, dass es, weil die Sendung ja wiederholt wird, am nächsten Mittwoch, da ist die Menschenkette rum.
4: Aber hoffentlich ist der Impact noch nicht rum und die Menschen haben wieder das Gefühl, dass es sich lohnt, so ein bisschen was auch zu tun, um die Politik, die Industrie und die Akteure, die da alle beteiligt sind, so ein bisschen in die richtige Richtung zu schieben. Also am morgigen Samstag, 3.10., 26 um 11.45 Uhr an der Haltestelle Lincoln Siedlung. Um 12 fängt die Kette an, um 12.30 Uhr endet sie. Und wie eben gerade schon angedeutet, der Moment bleibt hoffentlich und wir wollen auch hier auch in Darmstadt weitermachen. Und zwar an jedem ersten Samstag im Monat. Der geplante Treffpunkt hier wäre der Luisenplatz. Uhrzeit und so haben wir noch nicht festgelegt. Die Info folgt noch. Dazu könnt ihr euch auf den Kanälen von zum Beispiel Parents for Future oder Greenpeace informieren. Und natürlich kriegt auch Radio Darmstadt eine Info.
3: Danke. Das war Inge vom Greenpeace Darmstadt.

0: Am Samstag, dem 26. ist ja die Reichsbürger aufmarschiert in Darmstadt. Das war auf dem Karolinenplatz. Nebendran auf dem Platz vor dem Museum gab es dann eine Demonstration. Das war eigentlich eine relativ große Demonstration. Sie wäre sicherlich noch größer geworden, wenn es wenn nicht gleichzeitig die Demonstration gegen den Sozialabbau in Frankfurt stattgefunden hätte. Da sind dann halt verschiedene Reden gewesen, die wir uns gleich anhören. Jetzt muss man sagen, die Reichsbürger sind keine Nazis, sondern eine Gruppe, die das Kaiserreich wiederherstellen will. Und damit gab es ja damals gab es ja noch keine Judenverfolgung in dem Sinn, wie wir sie unter Nazis verstehen. Aber sie wollen dann die Monarchie wieder haben. Und das ist genauso schlimm. Also insofern muss man vielleicht den einen oder anderen Redebeitrag etwas kritisch beobachten. Aber wir hören einfach mal rein. Ich habe erst eine halbe Stunde nach Beginn aufnehmen können. Das hatte Gründe, dass ich ja beruflich noch zu tun hatte. Und deswegen hören wir die einleitenden Worte vom Organisator nicht, aber jetzt haben wir hier die Redner von
1: Hallo Darmstadt. Hallo. Ich habe meinen Fanclub mitgebracht, wie ihr hört. Hey, was für ein Anblick, damit hätte ich echt nie gerechnet. Die da drüben haben ziemlich aufgebaut mit Riesenleinwand und so weiter und so fort. Aber so wie ich das sehe, sind wir wesentlich mehr und bunter. Und das, obwohl heute bundesweit viele Proteste gegen den Sozialabbau stattfinden, auch in Frankfurt. Ich weiß, die gewerkschaftlichen Vertreterinnen und Vertreter sind heute in Frankfurt unterwegs. Auch ich wäre gerne dort gewesen, um gegen die Kürzungen der Bundesregierung zu protestieren. Aber dann haben sich leider so ewig gestrige ausgerechnet Darmstadt als Versammlungsort ausgesucht. Also bin ich hier, um denen deutlich zu zeigen, was wir von ihnen halten. Und ihr offensichtlich auch. Das freut mich wirklich, denn heute zeigen wir gemeinsam, Demokratie ist uns nicht egal. Und deshalb sage ich gleich zu Beginn, nicht mit uns. Nicht mit uns, wenn jemand unseren demokratischen Staat abschaffen will. Nicht mit uns, wenn jemand behauptet, die Bundesrepublik Deutschland sei kein richtiger Staat. Nicht mit uns, wenn jemand vom Deutschen Reich träumt. Und schon gar nicht mit uns, wenn aus dieser Ideologie Rassismus, Antisemitismus, Menschenfeindlichkeit oder gar Gewalt entsteht. Aber bevor wir zu ernst werden, müssen wir über eine Sache reden. Leute, wir haben ein kleines Zeitproblem. Wir haben nämlich das Jahr 2026. Der Kaiser ist weg, die Monarchie ist weg, die D-Mark ist weg und selbst das Faxgerät kämpft inzwischen ums Überleben. Aber die Reichsbürger haben die Zeitreise offenbar noch nicht beendet. Sie behaupten, die Bundesrepublik existiere gar nicht. Sie erklären unsere Gesetze für ungültig. Sie stellen sich ihre eigenen Staaten zusammen mit eigenen Ausweisen, eigenen Dokumenten und eigenen Regeln. Ich habe nur eine Frage. Wenn ihr euren eigenen Staat habt, warum müsst ihr dann unsere Straßen und Plätze benutzen? Ja, wir können darüber lachen. Und manchmal ist Lachen auch genau die richtige Antwort. Aber wir dürfen eins nicht vergessen. Diese Ideologie ist nicht harmlos. Die Reichsbürgerszene ist antidemokratisch, autoritär, völkisch und geschichtsrevisionistisch. Und einige unter ihnen sind bereit, ihre Fantasien mit Gewalt durchzusetzen. Bei den sogenannten Vereinten Patrioten wurden Pläne für gewaltsame Anschläge und einen Umsturz aufgedeckt. Im Umfeld der Gruppe um Prinz Reuß, dem gerade in Frankfurt der Prozess gemacht wird, wurden konkrete Vorbereitungen für einen gewaltsamen Umsturz bekannt. Und wenn manche behaupten, Reichsbürger seien nur ein paar harmlose Spinner am Rande der Gesellschaft, dann schauen wir uns doch einmal an, wer sich gerade im Umfeld der Gruppe um Prinz Reuß so bewegt und wie ernst die Gefahr ist. Da ist zum Beispiel Birgit Malsack-Winkemann, ehemalige AfD-Bundestagsabgeordnete und Richterin. Sie steht im Verfahren gegen die Gruppe Reuß vor Gericht. Die Bundesanwaltschaft wirft ihr die Beteiligung an Umschutzplänen vor. Das ist Gegenstand eines laufenden Strafverfahrens. Demokratie braucht unsere Verantwortung. Wir müssen uns entschlossen gegen jeden verteidigen, der sie abschaffen will. Das zeigt, aus Worten können Taten werden. Und deshalb sagen wir, bis hierher und keinen Schritt weiter. Und jetzt kommen wir zu meinem persönlichen Lieblingskapitel, dem Wald zwischen Darmstadt und Mühltal. Da wollten sich Reichsbürger breit machen. Wochenlang standen sie Fahne schwenkend im Wald in der Nähe des Bismarck-Denkmals. Wir haben lange überlegt, was wir unternehmen können. Und dann kam uns die grandiose Idee, wir machen ein Picknick. Hinter mir seht ihr noch das Transparent dazu, Picknick statt Kaiserreich, das wir da wochenlang im Wald aufgehängt haben. Jeden Sonntag, und zwar genau dort. Mit Menschen, mit Kaffee und Tee, mit Kuchen und vielen Leckereien und mit Musik, die ihnen offensichtlich nicht gefallen hat. Und mit einer ziemlich klaren Botschaft. Dieser Wald gehört nicht euch. Picknick statt Kaiserreich. Wir waren dort mit einer ziemlich klaren Botschaft. Dieser Wald gehört nicht euch. Picknick statt Kaiserreich. Habe ich gerade schon gesagt, ne? Wir waren erst nur gegenüber und dann irgendwann haben wir auch den Platz, den die vorher vereinnahmt hatten, angemeldet, sodass beide Seiten belegt waren. Und wir hatten ein nettes Picknick. Und die Reichsbürger, tja, die hatten irgendwas nichts mehr zu picknicken. Das ist vielleicht eine der schönsten Formen demokratischen Widerstands. Wir nehmen euch nicht den Wald weg. Wir werden euch aber den Platz niemals kampflos überlassen. Und genau darum geht es auch heute. Wir dürfen den und auch Fantasie starten mit der Realität. Und die Realität ist, Deutschland ist eine Demokratie. Mit einer Verfassung, mit Gerichten, mit freien Wahlen, mit Grundrechten und mit Menschen wie uns, die dafür sorgen, dass das auch so bleibt.

0: Demokratie und Demokratie braucht Menschen. Menschen, die den Mut aufmachen, Menschen, die widersprechen, Menschen, die nicht wegschauen, Menschen, die sagen, das lassen wir nicht zu. Und deshalb befreue ich mich sehr besonders über alle, die heute zum ersten Mal hier auf einer Demo stehen. Vielleicht habt ihr euch gedacht, ich weiß nicht genau, was mich erwartet. Jetzt wisst ihr es. Ihr seid Teil einer ziemlich großen demokratischen Gemeinschaft. Und das ist gut so. Denn Demokratie findet nicht nur im Parlament statt. Demokratie findet auch hier statt. Auf der Straße, hier auf dem Karo, im Verein, bei der Arbeit, im Klassenzimmer und manchmal eben auch bei Kaffee und Kuchen im Wald. Wenn die Reichsbürger heute durch Darmstadt ziehen, dann sollen sie eines sehen. Wir sind hier, nicht uniformiert, nicht bewaffnet, nicht mit Fantasiepapieren, sondern mit unserer Vielfalt, mit unserer Solidarität, mit unseren Transparenten und Fahnen, mit unseren Stimmen. Und wir sind viele. Wir sind unterschiedlich, aber wir wissen, wofür wir gemeinsam stehen. Demokratie ist laut, Demokratie ist bunt und Demokratie kann Spaß machen. Danke, dass ihr alle Haltung zeigt und vor allem schön, dass ihr heute hier seid und zum demokratischen Widerstand gekommen seid.
1: Ja, ich bin's nochmal, eure Versammlungsleitung. Ich muss nochmal ein Thema ansprechen, weil das gerade aufgeploppt ist. Ein unschönes Thema. Es wurde berichtet, dass bereits jetzt rechte StreamerInnen unterwegs sind. Das ist nicht schön und ich wollte euch gerne noch was dazu erzählen, wie ihr euch verhalten könnt oder solltet. Grundsätzlich gilt aber auf unserer Demo, wir sind für die Pressefreiheit, für freien Journalismus, für unabhängigen Journalismus. Das ist ein hohes Gut und selbstverständlich gilt dies auch uneingeschränkt bei uns hier auf der Demo. Also, das Recht auf Berichterstattung. JournalistInnen dürfen sich auf unserer Kundgebung frei bewegen. JournalistInnen dürfen Teilnehmende der Kundgebung ansprechen. Und JournalistInnen dürfen grundsätzlich auf Versammlungen filmen und fotografieren. Alles fein. Rechte StreamerInnen sind aus meiner persönlichen Wahrnehmung keine JournalistInnen. Also, was soll man tun? Praktische Hinweise. Redet nicht mit Livestreamern. Macht sofort klar, ich widerspreche der Aufnahme. Meldet Verstöße an mich oder die OrdnerInnen. Und informiert uns, wenn ihr welche seht. Dokumentiert Zeit, Ort oder gegebenen Bildschirmfotos, wenn von euch Aufnahmen gemacht wurden. Und das obliegt an euch, ob ihr das machen wollt oder nicht. Wenn ihr mitkriegt, dass es veröffentlicht wurde, könnt ihr mit Anwältinnen oder Beratungsstellen sprechen. Also, noch einmal. Klar und unmissverständlich widersprechen, wenn ihr nicht gefilmt werden wollt. Das hilft dann vor Gericht auch. Aber grundsätzlich gilt, nicht unhöflich der Presse gegenüber zu sein. Und normalerweise sind die auch ganz höflich und interviewen euch. Also wie gesagt, solltet ihr mitkriegen, dass da irgendwas passiert, dann bitte den OrdnerInnen und mir mitteilen. Dankeschön. Dann kommen wir zum nächsten Redebeitrag. Ich begrüße auf der Bühne jetzt Jana Otto von der Partei Die Linke.
2: Hallo, mein Name ist Jana und ich spreche heute für Die Linke im Kreisverband Darmstadt und die Fraktion Die Linke und Tierschutzpartei in der Stadtverordnetenversammlung hier in Darmstadt. Seht's mir nach, ich hätte gerne noch viel mehr erzählt, aber ich musste mich kurz fassen, denn ich soll nur 7 Minuten reden und das war gar nicht so einfach. Und ihr seht, ich habe mich heute ein bisschen schick gemacht. Das habe ich nicht für die ReichsbürgerInnen gemacht, das versteht sich von selbst, sondern ich muss gleich noch zu einer standesamtlichen Trauung. Und danach natürlich feiern, weil meine Freundin Silvia heiratet heute ihre Claudia. Und

deswegen bin ich heute auch nicht wie alle meine Genossis in Frankfurt auf der Demo gegen die Sozialkürzungen. Und im letzten Jahr habe ich dieses Kleid übrigens getragen, als ich die Trauzeugin war, als mein bester Freund seinen Mann geheiratet hat. Ich will damit sagen, ich stehe hier, weil ich in einer Gesellschaft leben darf und diese verteidigen will, in der meine Freundin Silvia mit ihrer Claudia und mein bester Freund mit seinem Mann glücklich sein dürfen, auch wenn ich lieber einen Mann heiraten würde als Frau. Versteht mich nicht falsch, diese Welt ist noch lange nicht perfekt und in einer überwiegend patriarchalen und neurotypischen Gesellschaft fühle auch ich mich manchmal diskriminiert und misgendert und das, obwohl ich weiß, dass ich zum privilegierten Teil dieser Gesellschaft gehöre. In meiner Recherche für diese Rede habe ich aber Texte gelesen, Fotos und Dokumentationen geschaut und ja, auch Frauen kommen in dieser Szene vor, Männer scheinen jedoch die maßgeblichen Akteure zu sein. Und das ist auch irgendwie kein Wunder, denn das Reichs- und Staatsangehörigkeitsgesetz von 1913 ist zutiefst patriarchalisch, weil sich alles nach dem Vater oder dem Mann richtet. Die meisten Errungenschaften, von denen ich eben noch gesprochen habe, wurden erst sehr viel später erreicht, als die Zeiten beendet waren, als das Kaiserreich beendet war, für die diese Reichsbürger so schwärmen. Und dahin wollen wir nicht zurück. Wer mich kennt, weiß auch, dass ich gegen jede Form des Antisemitismus eintrete. Als ehemalige FSJlerin der Gedenkstätte Bergen-Belsen konnte ich vor 18 Jahren Menschen kennenlernen, die den Holocaust in einem KZ überlebt haben. Die meisten Zeitzeugen sind inzwischen verstorben, aber wir haben umfangreiche Zeugnisse ihres Erlebten und Gedenkstätten leisten wertvolle Arbeit, um alles zu erhalten. Diese Gedenkstätten mahnen uns, wohin es führen kann, wenn unsere Demokratie plötzlich zur Debatte steht. Wenn der Hass auf alles, was anders ist, in den Vordergrund tritt und das Handeln maßgeblich bestimmt. Diese Gedenkstätten mahnen uns, die Geschichte nicht zu verdrehen oder zu verleugnen, so wie es da drüben getan wird, sondern als Auftrag für die Demokratie zu verstehen. Und wir leben in einem Land, in dem zeitweise ein Faschismus herrschte, der maßgeblich von einem Antisemitismus geprägt war wie in keinem anderen Land. Die sogenannte Pluralität unserer Gesellschaft muss Grenzen haben dürfen. Und alle, die unserer historischen Verantwortung für eine demokratische Grundordnung nicht nachkommen, sind keinen Deut besser als Menschen, die diese 12 Jahre als Vogelschiss der Geschichte bezeichnen. Und ja, kleiner Disclaimer, ich will gar nicht verschweigen, dass Antisemitismus nicht erst neuerdings wieder ein gesamtgesellschaftliches Problem ist und ich will auch nicht kleinreden. Dieser Antisemitismus kommt auch aus der progressiven Linke und ja, sogar aus meiner eigenen Partei. Ich kann es nicht widersprechen, aber, liebe Zuhörende, ich kann euch versprechen, dass ich und meine Genossis aus der BRG Shalom immer wieder intern uns zu Wort melden deswegen. Aber das eigentliche Problem für unsere Gesellschaft, für unsere Demokratie, das steht da drüben auf dem Platz. Ich hoffe sehr, Sie nehmen wahr, dass Sie hier nicht eingeladen und schon gar nicht erwünscht sind. Von den ReichsbürgerInnen über VerschwörungstheoretikerInnen à la QAnon und Querdenken bis hin zur AfD-Wählerschaft sind auch antisemitische Weltanschauungen bei diesen Menschen systemimmanent. Da können gar nicht so leicht, wie es bei uns so oft ist, einzelne Aussagen als Beispiel herangezogen werden, weil einfach alles auf dieser Grundannahme basiert. Dazu kommt dann noch Geschichtsrevisionismus, völkischer Rassismus, Antiziganismus und vor allem eine enorme Gefährlichkeit. Wir reden hier nicht über CosplayerInnen, die sich gerne im Stil einer bestimmten Epoche kleiden und ansonsten ein ganz normales Leben führen. Wir reden über Menschen, deren rückwärtsgewandte Gesinnung ihr Leben und ihr Handeln bestimmt und die mit voller Überzeugung 24/7 daran glauben. Sorry, umblättern. Aus ihrer Überzeugung, der Staat, in dem sie leben, würde überhaupt nicht existieren, folgt quasi selbstverständlich die Ablehnung der geltenden Gesetze. Und dazu gehört zum Beispiel auch das Waffenrecht, wodurch eine wirklich große Gefahr von überzeugten ReichsbürgerInnen ausgeht. Es wurden bereits mehrfach große Waffenarsenale und sogar Chemikalien bei Durchsuchungen gefunden. Und es gibt aus gutem Grund Broschüren für Verwaltungsmitarbeitende, wie auch ich eine bin, wie wir uns
deeskalierend verhalten können, wenn ReichsbürgerInnen ihre Forderungen mit Nachdruck vertreten und Forderungen aussprechen. Ich selber hatte sie Gott sei Dank bisher nur am Telefon. Als Linke muss ich zugeben, dass auch ich nicht immer alles sinnvoll finde, was in diesem Land passiert. Vor diesem Hintergrund nehmen wir als Partei unsere demokratischen Rechte dieses Staates wahr und demonstrieren jetzt gerade mit dem DGB und vielen anderen Organisationen in Frankfurt und 14 weiteren deutschen Städten gegen die Kürzungspläne der Bundesregierung, die einen sozialen Kahlschlag für alle Menschen bedeuten, die nicht mit dem goldenen Löffel im Mund geboren wurden. Ich bin aber auch dankbar, dass wir ein Grundgesetz haben, das die Würde jedes einzelnen Menschen an die erste Stelle setzt. Und ich wünschte, unser Bundeskanzler Friedrich Merz würde sich das mal zu Herzen nehmen und Politik für die Menschen in diesem Land machen, statt mutmaßlich für Konzerne, bei denen er früher mal angestellt war. Nennt mich gerne naiv, aber ich glaube fest daran, dass das Leben wieder lebenswerter werden muss. Warum ist am Ende des Geldes noch so viel Monat übrig, wieder eine Option werden muss, ein wenig für Geld oder andere Gelegenheiten zurückzulegen. Sich mehr als nur notwendige Daseinsvorsorge leisten zu können, für die es jetzt schon teilweise nicht mehr reicht, sondern auch für echte gesellschaftliche und kulturelle Teilhabe. Vielleicht wären die Menschen dann auch wieder zufriedener und müssten nicht immer nur nach unten treten. Vielleicht würden sie sich nicht radikalisieren und an früher war alles besser glauben, sondern sehen, wie schön die Vielfalt sein kann, die wir heute erleben und mitgestalten dürfen. ReichsbürgerInnen gehören nicht zu Darmstadt. ReichsbürgerInnen haben hier verdammt nochmal keinen Platz. Und daher ganz herzlichen Dank an das Bündnis gegen Rechts für diesen ganztägigen Gegenprotest. Und ganz herzlichen Dank an alle, die hier sind und zeigen, dass Darmstadt eine weltoffene Stadt ist und dass wir gemeinsam gegen Geschichtsrevisionismus, gegen jede Form von Rassismus, für Liebe und für gegenseitigen Respekt einstehen. Herzlichen Dank.

0: Ja, vielen Dank für die Rede. Es ist ein tolles Bild von hier oben, super, ganz toll. Ganz viele Menschen, ganz viele, die sich gegen diesen Rechtsruck, gegen ReichsbürgerInnen, gegen antiquierte Ideologien stellen. Das finde ich wunderbar. Ihr seid toll, vielen Dank. Als nächste Rednerin haben wir Eva Bredow-Cordier, Bündnis 90 Die Grüne.
1: Hallo, Darmstadt. Ja, Eva Bredow-Cordier, Fraktionsvorsitzende von den Grünen hier in Darmstadt. Super, dass ihr alle da seid. Liebe Darmstädterinnen und Darmstädter, wir stehen heute hier, um allen zu zeigen, was Darmstadt ist. Eine offene Stadt, eine vielfältige Stadt. Wir sind eine Stadt der Wissenschaft und vor allen Dingen sind wir eine demokratische Stadt. Wir stehen heute hier, weil sich hier auf diesem Platz zeitgleich Menschen treffen, die unseren Staat und unsere Demokratie ablehnen. Wir stehen hier, weil wir zeigen wollen, dass wir das nicht richtig finden und dass wir dagegen aufstehen müssen. Und machen wir uns nichts vor, das sind da hinten nicht nur einfach ein paar harmlose Spinner mit Fantasieausweisen. Der Verfassungsschutz zählt rund 26.000 Menschen zur Reichsbürgerszene. Rund 2.600 davon gelten als gewaltbereit. Es gibt Rechtsextremismus und Antisemitismus in dieser Szene. Es gibt Waffen, es gibt Drohungen gegen Menschen, die für unseren Staat arbeiten. Das ist nicht harmlos. Und noch etwas macht mir Sorgen. Der Anteil junger Menschen in dieser Szene ist gestiegen. Und auch immer mehr Frauen finden den Weg in dieses Milieu. Und als Feministin sage ich ganz klar, schaut euch an, was diese Menschen für ein Frauenbild haben, was dort als für ein Frauenbild teilweise vertreten wird. Frauen als Mütter und Pflichterfüllerinnen. Ein patriarchales Weltbild, das Frauen wieder in alte Rollen drängen will. Und das ist ganz klar nicht meine Vorstellung von Freiheit. Und es ist auch nicht unsere Vorstellung von einer modernen Gesellschaft. Und deshalb haben wir Grüne hier in Darmstadt gesagt, Darmstadt muss Haltung zeigen. Was ist die ganze Wir haben gemeinsam mit den anderen demokratischen Fraktionen eine Resolution erarbeitet und letzte Woche ins Stadtparlament eingebracht, weil wir bei allen politischen Unterschieden nämlich eines gemeinsam haben. Wir stehen zu unserer Demokratie. Im Stadtparlament letzte Woche hat auch die AfD dieser Resolution zugestimmt. Aber das ist doch klar, das war ein allzu offensichtlicher Versuch, sich von Gewalt und von Demokratiefeindlichkeit abzugrenzen. Denn Demokratie zeigt sich nicht in einer einzigen Abstimmung. Demokratie zeigt sich jeden Tag im Respekt vor Menschen, im Respekt vor unseren Institutionen und eben auch im Respekt vor unserer Verfassung. Zurück zu den Reichsbürgern. Wir wissen, Demokratiefeindlichkeit kommt nicht immer in Springerstiefeln daher. Sie kommt heute eben auch über Verschwörungserzählungen. Demokratiefeindlichkeit kommt über Wissenschaftsleugnung und auch über Esoterik. Und irgendwann lautet dann die Botschaft, glaubt niemandem mehr. Nicht der Wissenschaft. Nicht den Medien, nicht den Gerichten, nicht unserem demokratischen Staat. Und genau da müssen wir ganz laut widersprechen. Laut, aber eben auch friedlich und entschieden. Und das tun wir heute. Denn Demokratie verteidigt sich nicht von alleine. Sie braucht Menschen, die widersprechen, wenn andere ausgegrenzt werden. Menschen, die Haltung zeigen, wenn antisemitische, wenn rassistische oder rechtsextreme, wenn frauenfeindliche Ideologien verbreitet werden. Und Menschen, die nicht schweigen, wenn unser demokratischer Rechtsstaat verächtlich gemacht wird. genau deshalb seid ihr heute alle hier und genau deshalb sind wir alle heute hier. Und Darmstadt zeigt so genau, wie Darmstadt aussieht. Bunt statt braun, offen statt ausgrenzend, miteinander statt gegeneinander. Und bei allen politischen Unterschieden gilt, wir können morgen wieder über Haushalt streiten, über Verkehr, über Wohnen, über Sozialpolitik, über Klimapolitik. Und das werden wir auch ganz bestimmt tun. Aber heute sagen wir hier alle gemeinsam, unsere Unterschiede gehören zur Demokratie dazu. Unsere Demokratie selbst, die steht niemals zur Disposition. Und dafür steht Darmstadt. Und das alles zeigt ihr heute. Dafür steht unsere Stadtgesellschaft. Das hier ist unsere Stadt und unsere Stadt bleibt demokratisch. Vielen Dank, dass ihr alle da seid.
2: Für weitere Redebeiträge reicht jetzt die Zeit nicht mehr. Aber ich kann einige Demos, also erstmal war der Cityring gesperrt, den hat die Polizei gesperrt, relativ spontan, weil da einfach zu viele Leute drauf waren. Und das hörte sich dann so an. Ja, da muss ich jetzt rausgehen, weil, wie gesagt, die Zeit drückt. Mein Name ist Aurelian, wie Sie heißen, weiß ich immer noch nicht, aber ich kann Ihnen verraten, dass Sie Radio Darmstadt auf DAB Plus empfangen können. 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Ja, und was mir noch bleibt, ist auf Wiederhören zu sagen, und das ist wörtlich gemeint. Wir sind ja ein Radioprogramm. Auf Wiederhören.
3: Und es noch einmal sagen, es gibt hier keine Reichsbürger und keine Nazis. Und wir, die

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1: 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Mein Name ist Antonia Roy und
0: ich bin Luke Wallett. 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

In der heutigen Sendung zum Kulturkalender haben wir wieder zwei Interviews für euch vorbereitet. Zum einen eins von meiner Kollegin, der Antonia, die hat über den Waldkunstpfad geredet mit der Ute Ritschel. Das Ganze ist zwar zum Teil schon etwas in der Vergangenheit, aber immer noch aktuell. Und aufgrund von Krankheitsproblemen haben wir uns gedacht, nehmen wir das doch einfach. Und zum einen nochmal ein Interview von mir, dem Luke Wallett, über das Thema Beute. Eine Farce von Joe Orton. In dem Staatstheater Darmstadt gibt es nämlich dort ein Kammerspiel, also eine Farce, eine Art Komödie, eine Krimikomödie. Und damit habe ich mit dem Schauspieler Stefan Schuster gesprochen, der die Rolle von dem Hal übernimmt. Und ja, wir haben zwar das Ganze noch nicht zu viel gespoilert, aber wir haben durchaus über einige Themen geredet. Und da könnt ihr sehr, sehr gespannt sein. Aber jetzt etwas anderes, denn ich habe noch ein paar Veranstaltungstipps für Sie vorbereitet. Zwei Pressemitteilungen. Zum einen von der Fotogalerie Weißer Turm Darmstadt. Der lädt ein vom 29. August bis 31. Oktober, also bis Halloween, zur Ausstellung Kontaktaufnahmen Begegnungen in Südostasien 1985 bis 1998 ein. Fotografien, Geschichten und Einblicke von Jürgen Peters. Die Vernissage war natürlich schon am Samstag, den 29. August um 17 Uhr in der Fotogalerie. Die Fotogalerie befindet sich im Weißen Turm, Ernst-Ludwig-Straße 1 in Darmstadt. Die Ausstellung ist immer freitags und samstags von 14 bis 18 Uhr geöffnet und der Eintritt ist immer frei. Zur Ausstellung selber nochmal. Die Ausstellung versammelt Fotografien, die zwischen 1985 und 98 auf Reisen durch Südostasien entstanden sind. Die Bilder erzählen von flüchtigen Begegnungen, gegenseitiger Neugier und einer Offenheit, die manchmal genügt, damit aus einem kurzen Augenblick eine bleibende Erinnerung wird. Die Bilder zeigen nicht nur menschliche Begegnungen, sondern auch eine Welt, die es in dieser Form schon meist nicht mehr gibt. Frei von Massentourismus, Smartphones und sozialen Medien. So sind die Aufnahmen auch historische Zeugnisse, zeigen Menschen Südostasiens in einer Zeit, in der sie noch weitgehend unbeeinflusst waren von Globalisierung, Digitalisierung unter weitgehenden Unterwerfung des Sozialen unter die Logik von Konsum und Profit. Viel ausländisches Kapital ist in den letzten Jahrzehnten in die Länder Südostasiens geflossen, traditionellen Lebensformen sowie soziale und familiäre Bindungen der einfachen Leute haben darunter meist gelitten. Zu den Fotografien wird erzählt, wie sie entstanden sind und es werden Informationen zum sozialen, kulturellen, ökonomischen und politischen Hintergrund gegeben. Dann nochmal über Jürgen Peters. Eine Kamera war für Jürgen Peters schon immer vor allem ein Werkzeug für die Kontaktaufnahme zur materiellen Welt der Natur und der menschengemachten Dinge, insbesondere aber zu den Menschen, die diese Welt bewohnen. Fotografieren bedeutet für ihn Begegnung und Interaktion, insbesondere in fremden Kulturen, vorzugsweise Asien, dass er Mitte der 80er Jahre zum ersten Mal bereiste. In diesem Kulturkreis ist das Recht am eigenen Bild ein weitgehend unbekanntes Konzept. Viele Menschen haben kein Problem damit, sich fotografieren zu lassen und sind für neue Begegnungen meist offen. Das stammt aus der Pressemitteilung des Weißen Turms. Das Ganze, wie gesagt, findet statt in der Fotogalerie Weißer Turm, Ernst-Ludwig-Straße, Numero Uno, 64283. Darmstadt. Und dann haben wir noch eine Band vorbereitet. Highest Primzahl on Mars. Eine Band aus Frankfurt am Main, die die Grenzen von Space und Krautrock neu definiert. Seit ihren Anfängen im Jahr 2023 hat sich die Band schnell einen Ruf als einer der produktivsten und intensivsten Live-Acts der deutschen Psychedelic-Szene erarbeitet. Ihre Leidenschaft für freies Spiel und ausgedehnte Jams haben die Musiker auf drei Alben dokumentiert. Zum einen Escape from Moronia von 2023, Error Not Found 2024 und What 2025. Ihr Sound basiert auf dem Prinzip der kosmischen Mathematik. Während die beiden Gitarristen in einem engen Dialog komplexe Texturen verweben, wird das Ganze durch einen stetigen, treibenden Puls von Bass und Schlagzeug vorangetrieben. Obwohl die Tracks ohne vorherige Absprache entstehen, haben sie eine bemerkenswerte innere Logik.
Dank der fast telepathischen Verbindung zwischen den Musikern entwickeln die Jams einen so natürlichen Fluss, dass sie oft wie sorgfältig arrangierte Kompositionen klingen. Es ist eine kollektive Klangreise, die trotz ihrer Spontanität nie aus der Bahn gerät. Es ist eine gemeinsame Erfahrung, bei der die Zuhörer das Zeitgefühl verlieren sollen und zu Mitreisenden auf einer interstellaren Expedition werden. Der Einlass ist um 20.30 Uhr in der Bessunger Knabenschule. Es geht dann los um 21 Uhr. Eintritt kostet 12 Euro, ermäßigt 10 Euro. Und jetzt hören wir gleich direkt einen Song von ihnen, nämlich What.

0: Hallo und herzlich willkommen beim Kulturkalender. Heute haben wir einen Gast ja bei uns. Ute, möchtest du dich vielleicht mal vorstellen?
1: Ja, mein Name ist Ute Ritsche. Ich mache den internationalen Waldkunstpfad. Und dieses Jahr haben wir ja den 13. internationalen Waldkunstpfad Demokratischer Wald. Und der läuft gerade im Moment.
0: Yes, genau. Wofür steht denn dein Verein? Ich habe gehört, der ist schon seit 2002 aktiv. Möchtest du da vielleicht mal ein bisschen was sagen? Weil du warst ja eigentlich die Hauptakteurin des Ganzen und hast es ins Leben gerufen.
1: Ja, also nächstes Jahr werden wir dann 25 Jahre alt, 2027, Gründung 2002, da hast du genau recht. Und ja, seit 25 Jahren machen wir alle zwei Jahre den Waldkunstpfad im Wald am Böllenfalltor, also da zwischen Polizeipräsidium und Ludwigshöhe. Und ja, dort gibt es jetzt jede Menge Kunstwerke. Wir haben im Moment 42 alte Kunstwerke und circa 20 neue Kunstwerke. Also es gibt richtig viel zu sehen. Und was wir so in der Regel machen bei Waldkunst ist natürlich andere Projekte. Wir machen auch Ausstellungen, Performances, Konferenzen. Und es geht immer um das Thema Wald und Kunst. Und wie bringt man Menschen in den Wald, die dann auch die Kunst dort entdecken können.
0: Du hast es jetzt gerade schon so ein bisschen gesagt, wenn ich mal fragen darf, warum habt ihr denn die Ausstellung im Wald gemacht, beziehungsweise was war dir denn so wichtig, dass man überhaupt Kunst im Wald ausstellt sozusagen? Was war der Gedanke dahinter? Mhm.
1: Ja, ich habe 1995 schon begonnen, Kunst in den Gärten hier in Darmstadt zu machen. Das hieß Vogelfrei Kunstentdeckung in Privatgärten. Und das war so die logische Folge, dass man noch andere Naturorte sucht, in denen man das veranstalten kann. Und das eine war eine Biennale, Vogelfrei war eine Biennale und die Waldkunstbiennale war dann in den anderen Jahren, also in den geraden Jahren. Also dadurch, dass ich natürlich sehr viele Künstler kannte, die schon Nature Art gemacht haben oder überhaupt auch Land Art oder im Freien gearbeitet haben, auch mit ihren Performances, hat sich das einfach ganz logisch ergeben. Und wir haben dann den Förster kennengelernt und einen Künstler und den Forstamtsleiter, Dr. Rosenstock damals. Und es schien so, als ob das eine gute Idee ist. Und wie man sieht, nach 25 Jahren ist es immer noch sehr beliebt. Wir haben ja im Jahr 130.000 Besucher im Wald und im Waldkunstjahr dann sogar 150.000. Also es ist eine Sache, wo viele Menschen kommen.
0: Ja, viele Menschen kommen. Zu sagen, dadurch, dass du das jetzt natürlich auch schon ein bisschen länger machst, was reizt denn die Besucher so sehr am Wald? Also man kann ja auch da ganz normal spazieren gehen. Was ist denn so der Anreiz dessen, dass du das halt auch mit der Kunst verbunden hast? Was war da der Wunsch deinerseits bezüglich der Besucher? Oder was meinst du, könnte die Besucher auch so daran reizen, dass es halt so großen Anklang gefunden hat?
1: Ja, die Verbindung von Kunst und Natur ist natürlich genial. Man macht einen Spaziergang im Wald, vielleicht sogar ohne das Ziel, ganz viel Kunst zu sehen, sondern man geht in den Wald und entdeckt dann relativ abstrakte Kunstwerke oder Kunstwerke, die auch interaktiv sind oder auch Kunstwerke, die in einem Prozess sind, entweder beim Bauen, wenn die Künstler gerade da sind, oder auch im Zerfallen. Also man kann immer wieder auch neue Dinge entdecken und diese Verbindung zu Natur und Kunst, die bringt uns natürlich in eine andere Wahrnehmung. Wir sehen vielleicht den Wald ganz anders, wenn eine Künstlerin zum Beispiel wie dieses Mal grüne Bilder hingehängt hat, wo immer verschiedene Streifen, Grüntöne drauf sind und man aufgefordert wird zu sehen, welche Farbe haben eigentlich die Blätter. Und man dann feststellt, das sind ja wirklich fast bis ins Bläuliche, fast bis ins Bräunliche. Also man hat eine ganz andere Wahrnehmung, wenn man im Wald ist. Und also das ist eigentlich grundsätzlich die Idee von Waldkunst gewesen. Und wir haben natürlich sehr viele Kinderprojekte auch. Wir möchten gerne, dass die Kinder von Anfang an lernen, mit Naturmaterialien Kunst zu gestalten und daraus Traumfänger oder Waldhäuser oder Lehmgesichter oder Ähnliches zu machen, dass sie einfach lernen, man kann mit Naturmaterialien eine wunderbare Ästhetik erzeugen. Die Künstler, die arbeiten fast alle mit Naturmaterialien, also mit Holz, manchmal mit Textil, aber mit Ästen, Stämmen. Das sind so unsere grundlegenden Materialien auch.
0: Also im Prinzip ist der Wald auch irgendwo nicht nur ein Ausstellungsort, sondern auch Teil der Kunst, beziehungsweise liefert er auch die Grundlage für die Kunst in dem Sinne.
1: Also, genau.
0: Genau. Okay. Ja, du hast tatsächlich ja auch schon gesagt, das ist das 13. Waldkunstausstellung und in dem Sinne war ja auch der demokratische Wald. Wenn ich fragen darf, Demokratie ist ja ein sehr weit gefächerter Begriff, beziehungsweise auch sehr aktuell. Warum genau habt ihr euch denn dahingehend für Demokratie entschlossen, beziehungsweise was hat das mit der Kunst und dem Wald auch zu tun?
1: Ja, als das World Design Capital 2022 den ersten aufgestartet hat, dass man sich bewirbt, damit man 2026 teilhaben kann am WDC. Das WDC ist euch sicher bekannt, das World Design Capital in Frankfurt. Und das heißt eben Design for Democracy, war ein super Titel, fand ich. Und daraufhin habe ich gesagt, oh, dann machen wir den demokratischen Wald. Vor 4 Jahren hatte ich natürlich noch nicht so mich damit beschäftigt. Wir haben dann letztes Jahr 300 Künstler weltweit angesprochen. Davon haben 50 Künstler ihre Proposals geschickt aus allen Kontinenten, aus über 20 Ländern. Und da ist es natürlich ein klareres Bild geworden, wie man der Natur eine Stimme gibt, welche Rechte die Natur hat, wo ein Künstler ansetzt, vielleicht sowas zu hinterfragen. Braucht ein Wald zum Beispiel Demokratie eigentlich nur, um ihn zu erhalten? Da müssen sich die Menschen einig sein, dass man ihn weiterhin erhält. Aber was ist das Wichtigste an der Demokratie? Das ist die Kommunikation. Und das ist natürlich auch im Wald ganz wichtig, dass man nicht irgendwas macht, Bäume fällt oder falsche Entscheidungen trifft. Aber dafür sind natürlich auch Förster zuständig. Also wir haben mit vielen Beteiligten uns diesem Thema genähert. Wir hatten auch eine große Konferenz dazu gehabt in der Schader-Stiftung und haben wirklich viele Aspekte, eben gerade so die Rechte der Natur. Einige Künstler sehen das auch sehr kritisch. Die sagen, der Wald braucht überhaupt keine Demokratie, weil der ganz von alleine überlebt. Und wir haben das mal so das Recht des Stärkeren genannt. Wer kann überleben im Wald? Deswegen gibt es ja auch zum Beispiel invasive Pflanzen im Wald, weil die stärker sind als Einheimische zum Teil. Oder gestern war der Förster da, hat gesagt, die Douglasien haben einfach sehr gut überdauert und Fichten und Kiefer weniger gut. Und eine Douglasie ist ein Neophyt, also eine nicht invasive, aber doch keine einheimische Pflanze. Also es gibt sehr, sehr viele Ebenen, auf denen man Demokratie und Wald betrachten kann. Und es gibt natürlich jetzt nicht den einen demokratischen Wald. Aber ich würde sagen, wie wir uns dem Wald gegenüber verhalten, sollte demokratisch sein. Und wie der Wald überlebt, ist wahrscheinlich eher seine natürliche Struktur.
0: Aber natürlich ist man als Mensch, und ich glaube, da unterschätzt der Mensch tatsächlich, und das ist ja auch so ein bisschen Anreiz des Ganzen, immer wieder auch seinen Platz auf der Welt und da auch seine Verantwortung. Und das ist natürlich ein interessanter Aspekt, da auf jeden Fall dann in die Ausstellung reinzugehen, beziehungsweise in den Wald reinzugehen und das mit der Kunst dann auch nochmal wirklich da ein bisschen näher erfassen zu können. Und da würde ich tatsächlich auch fragen, was kann ich als Besucher sehen oder erleben, was mit diesem Zusammenhang verständlich macht? Also, dass Demokratie, Wald und Kunst miteinander einhergehen, zumindest was die Veranstaltung jetzt hier angeht. Also
1: ich kann gerne mal ein paar Beispiele von unseren Kunstwerken geben. Gleich, wenn man reinkommt, da am Waldparkplatz steht die Arbeit von Reka Szabo, ist eine ungarische Künstlerin, die in Italien lebt. Und sie hat einen großen Baumstamm, knapp 6 Meter lang. Das ist eine Bohle, die wirklich industriell geschnitten und bearbeitet wurde. Und die hat sie wieder mit neuen Ästen bestückt, die sie in der Umgebung ihrer Kunst gefunden hat. So, als ob diese Verbindung Echoes of Coexistence heißt es, das Echo des Zusammenlebens, dass sie sagt, wir Menschen müssen mit der Natur zusammenleben. Wie gebe ich diesem Baumstamm ein neues Leben? Er ist ja schon für uns gestorben. Die anderen Äste sind auch runtergefallen. Ob sie gefallen oder abgeschnitten wurden, das weiß man ja dann gar nicht mehr. Und wie kann man das wieder in einem Zusammenspiel zeigen? Wichtig ist auch diese Stelle, wo dieses Kunstwerk steht. Direkt dahinter sind fast alle Bäume abgestorben. Es gibt überhaupt gar keinen gesunden Baum mehr dahinter. Die meisten sind aber auch schon weg. Und da hat sich aber eine neue Baumschule gegründet, vor allem mit Ahornbäumen, die gerade unser Klima wesentlich besser überleben als unser angestammter Buchenwald. Und das fand sie ganz wichtig, dass sie an dieser Stelle doch mal so ein Fragezeichen gesetzt hat, wie können wir eigentlich zusammenleben? Kunst und Natur und Menschen und Wald. Das wäre so eine Arbeit. Eine andere Arbeit, die ich auch sehr schön finde, ist der Tree of Life. Der Lebensbaum von Varol Topak ist ein türkischer Künstler, der auch das erste dieser Form eine Outdoor-Arbeit gemacht hat. Er hat lauter Hölzer in Scheiben geschnitten. Also man sieht immer die Stirn dieser Hölzer und das sind vielleicht 1000 Stück oder noch mehr, ich habe gar nicht gezählt, die man sieht und er sagt, die ergeben zusammen eine Baumform, also diesen Lebensbaum. Und er sagt, nur wenn alle zusammen ihre Stimme haben, wenn man nur gemeinsam, kann man diesen Lebensbaum zeigen und erstellen. Und so sieht er auch aus. Es ist also ein faszinierendes Kunstwerk. Alle sind immer ganz begeistert. Interessant daran ist, dass er so ein bisschen wie ein Pilz auch aussieht, weil er einen sehr stämmigen Stamm hat und die Krone nicht ganz so riesig ist. Deswegen nennen wir ihn intern unseren Mushroom Tree, unseren Pilzbaum. Aber er war von dem Künstler als Baum intendiert, aber er hat nachher selber auch mit dem Begriff gespielt. Vielleicht wird er demnächst auch Pilze machen, die ja auch ganz wichtig für das Ökosystem im Wald sind, für die Kommunikation und das Zusammenleben.
0: Mhm.
1: Also wir haben zum Beispiel eine Arbeit im Wald, die heißt Antenne für Inspiration. Jens J. Meyer ist ein Künstler aus Essen und er hat ein 6 Meter langes Objekt gestaltet, was auch 6 Meter hoch hängt, also nicht zu erreichen ist mit Stöcken und nichts. Und es schwebt dort oben und besteht aus, ich sag's mal, Segeln, aus Baumwollstoff, so aussieht wie Segel, die gespannt sind. Und diese Antenne für Inspiration dreht sich in der Nähe vom Kinderbauwagen, also ist ganz leicht zu finden auch. Und ja, er sagt, wo bekommen wir eigentlich unsere Inspiration her? Wo bekommen wir unsere Ideen her? Wer gibt uns denn die Einfälle, dass wir auch solche Sachen wie Demokratie weitertragen können, dass wir gute Dinge weiterentwickeln können? Und er sagt, das ist eben was, wo man sich so Gedanken machen sollte. Und wenn man jetzt zum Beispiel Lust hat, im Wald eine Idee zu empfangen, könnte man sich unter die Antenne für Inspiration stellen und mal schauen, ob was passiert. Das ist ja sozusagen auch so ein inspirierender Moment. Und im Wald, jetzt vielleicht weniger Leute da sind, jetzt Samstag, Sonntag, wenn wir Öffnungszeiten haben, ist natürlich immer sehr viel los. Aber da ist unser Kinderbauwagen, da sind Tische und Bänke, da kann man sich wirklich mal hinsetzen und gucken, ob man so eine Waldinspiration bekommt für sein Leben, für seine Arbeit, für viele Dinge. Ja, da steht auch noch eine andere sehr schöne Arbeit. Das ist das Parlament der Bäume. Ich habe es vorhin schon erwähnt. Dem Roger Rigord, der das gebaut hat, geht es eigentlich darum zu zeigen, dass der Wald eigentlich gar kein Parlament braucht, weil er ja nicht demokratisch funktioniert. Aber er hat das Parlament der Bäume gebaut. Innen stehen 8 Ahornbäume, die vielleicht 6 bis 8 Jahre alt sind und schon rauswachsen aus 7 Meter hohen Objekt. Und viele stehen draußen, also innen sind die Parlamentarier und außen sind die Menschen sozusagen. Und er meint, dass ein Parlament eher für uns Menschen wichtig ist, dass wir wissen, dass es dieses Parlament gibt, dass wir demokratisch für den Wald am Arbeiten, um ihn zu gestalten, zu erhalten für die nächsten Generationen. Das ist ja das Prinzip der Nachhaltigkeit, dass man immer an die nächste, übernächste und noch weitere Generationen denkt, dass man daran arbeitet, dass der Wald in seiner jetzigen Form auch erhalten bleibt als ökologischer Ort, als Ort, wo man Freizeit verbringen kann, aber eben auch als unsere Lebensgrundlage. Wir haben ja, glaube ich, in Hessen über 30 oder fast 40% Wald. Und das ist die Lebensgrundlage, die grüne Lunge in Deutschland, würde ich mal sagen. Dass wir Sauerstoff haben, dass wir Erholung haben, dass wir auch weiterhin Holz haben, auch in den nächsten Generationen.
0: Also auf jeden Fall ist es nicht einfach nur da, um dem Besucherin eine Botschaft zu vermitteln, sondern auch auf jeden Fall selbst ins Nachdenken zu kommen und da einen, wie du schon gesagt hast, auch Inspirationsansatz zu finden. Nicht nur was sich selbst betrifft, sondern auch was das Umfeld angeht. Sowohl in der Natur als auch mit den Menschen. Also das finde ich. Und du hast auch vorhin schon gesagt, dass da dass es auch für Kinder einiges gibt und dass dir das auch wichtig ist, da auch Kinder direkt von Anfang an mit dabei zu haben und mit einzubeziehen. Möchtest du mal sagen, weil du jetzt auch meintest, Samstag, Sonntag ist immer viel voll, da gibt's ja auch immer Führungen, was man sich so vorstellen kann, was für Veranstaltungen es da gibt, weil du hast ja auch sehr viel da in petto mit Konzerten und Projekten etc., dass die Leute vielleicht erstmal, nachdem sie sagen, boah, okay, das catcht mich auf jeden Fall, was ich da gehört habe, schon mal so ein bisschen mehr Ahnung haben, was sie vielleicht auch irgendwie dann eventuell da noch als Veranstaltung noch mit unter anderem mitnehmen können.
1: Wir haben natürlich noch einige Veranstaltungen. Insgesamt waren in unserem Programm 54 Veranstaltungen, aber wir nähern uns ja jetzt schon dem Ende. Am 4. Oktober ist dann der Infostand geschlossen. Es gibt noch zwei Wochenenden, wo wir Samstag, Sonntag 14 bis 18 Uhr immer geöffnet haben. Der Infostand ist dort, wenn man beim Polizeipräsidium auf den Waldparkplatz geht, also an der ersten Kreuzung im Wald, da steht der Infostand, gibt es auch Kaffeekuchen. Und wir haben jetzt nächstes Wochenende noch einen letzten Kinderbauwagen. Du hattest ja nach den Kindern gefragt. Das ist immer vom 1. Mai, also am 1. Mai haben wir immer Frühlingserwachen im Wald, bis zum letzten Sonntag im September. Und das ist dann eben der 27.9. werden wir nochmal einen Kinderbauwagen mit Kim Rathnau haben. Waldmarionetten bauen. Und Kim Rathnau wird dort mit den Kindern an den großen Tischen arbeiten. Da steht ja auch unser Bauwagen, den wir schon seit, ich glaube, 5 oder 6 Jahren jetzt betreiben. Der ist voller Material und Werkzeug und allem. Und dann können die Kinder 3 Stunden lang immer von 14 bis 17 Uhr kostenlos Kunst und Natur erleben und kreativ werden. Also an den nächsten 4 Samstagsonntagen findet immer um 15 Uhr eine öffentliche Führung statt. Die beginnt dann auch am Infostand und das ist natürlich empfehlenswert. Unsere Führer kennen den Waldkunstfaden sehr gut und können, so wie ich das eben gemacht habe, natürlich auch einzelne Kunstwerke sehr gut erklären und man kommt auch ins Gespräch, vielleicht auch über die Demokratie oder vor allem natürlich auch, was die Künstler dort gemacht haben. Und unser Programm, was wir noch haben, es gibt eigentlich nur noch 3 Veranstaltungen und 4 Führungen. Es gibt mal eine Lesung von Stefan Benz von Liebe, Macht und Krieg unterwegs in Shakespeares Theaterwäldern. Es ist ein Rundgang, wo er 3 Minidramen an 3 Stationen liest. Ist am Samstag, den 26. um 15.30 Uhr. Das kann ich nur empfehlen. Das ist bestimmt sehr schön und ganz toll ist am Sonntag auch, da kommt die Crew Bau, eine Darmstädter Gruppe von 5 Künstlern, die auch mit digitaler Kunst arbeiten und die machen am Waldkunstdorf Voices, Votes und Views. Das sind 4 Digitalprojekte, die man mit ihnen gemeinsam erleben kann. Ich habe sie vor 2 Wochen mit ihnen alle erlebt und war total begeistert. Alle, die weg sind, waren begeistert. Also ich kann nur empfehlen, an dem Wochenende lohnt es sich jetzt nochmal, mit den Künstlern diese Veranstaltung durchzuführen. Und am letzten Wochenende haben wir nur noch ein Abschluss-Künstlergespräch am Samstag, den 3. um 14 Uhr. Und ansonsten lassen wir es ruhig aufklingen und machen noch die öffentlichen Führungen jeweils um 15 Uhr. Also wir haben ein Wahnsinnsprogramm hinter uns, das will ich jetzt gar nicht erzählen, aber von Theater Antagon bis Buto-Tanz, Aktionen an der Waldkanzel und Workshops. Der Naturdom war da von Dina Rautenberg. Ja, es ist wirklich eine Menge passiert. Man auch Gruppenführungen buchen kann. Also man muss nicht jetzt unbedingt auf diese öffentliche Führung zurückgehen. Und da braucht man sich einfach nur bei uns melden. Wir haben ganz, ganz, ganz viele Führungen gemacht. Und natürlich auch Workshops, auch für Kindergruppen, Schulklassen, Geburtstage und so. Und das findet dann auch am Kinderbauwagen statt. Das heißt, man kann dort auch all das miterleben, was an den Sonntagen sonst dort stattfindet mit den Kindern. Und da gibt es sehr viele Themen.
2: An der Grube Messe im Moment 11 Kunstwerke haben und auch das lohnt sich. Man muss dann nicht den Eintritt zahlen, um in die Grube reinzugehen. Das ist alles im Außenbereich und
1: das lohnt sich und die Arbeiten haben alle zu tun mit dem Thema Kunst, Wald, Fossil, weil das ja eine Fossilienfundstätte ist und da sind auch dieses Jahr wieder 2 ja, längerfristige Kunstwerke entstanden. Und eines kann man an der Kasse holen, das Waldbaum-Mikado, was man übrigens auch am Infostand jetzt noch an den 4 Tagen sehen kann, wenn wir da sind. Und Waldbaum-Mikado spielen kann einfach, ist ein Riesen-Mikado, 1,40 Meter lange Stäbe, mit denen man arbeiten kann. Ich glaube, ich habe jetzt ganz viele Aktivitäten genannt.
0: Ja, das stimmt. Das ist auf jeden Fall reichlich. Und ich denke, da muss auf jeden Fall was für den einen oder anderen dabei sein, der das gehört hat und da Geschmack auf jeden Fall bekommen hat. Ja, ich glaube, ich würde auch sagen, das ist jetzt rundum auch ein schöner Abschluss, um zu sagen, in Ordnung, lasst euch das eventuell nicht entgehen. Kommt gerne vorbei. Und ja, das ist natürlich jetzt auch noch die nächsten Tage und nicht nur am Wochenende, sondern auch noch ein paar Tage weiter. Ja, dazu erkundet schon.

0: Willkommen zurück bei Radio Darmstadt. Mein Name ist Luke Wallett und heute geht es um das Thema Beute. Eine Farce von Joe Orton, deutsch von René Polesch. Regie führt Katharina Stoll hier im Staatstheater Darmstadt. Am 4.10. um 18 Uhr geht's los. Es dauert 1 Stunde 30, gibt aber keine Pause. Und Eintritt kostet von 10 Euro bis 28 Euro. Dazu habe ich mir einen Gast eingeladen, nämlich den Schauspieler Stefan Schuster. Er spielt Hal. Hi Stefan.
1: Hallo, servus.
0: Servus. Ja, vielleicht erstmal ein bisschen zu dir. Wer bist du denn? Kennt man dich hier vielleicht schon in der Darmstädter Szene?
1: Es wäre möglich. Ich bin schon relativ lange am Staatstheater. Es ist jetzt, glaube ich, meine 21. Spielzeit.
0: Wow, okay.
1: Das ist schon ordentlich, ja.
0: Du bist

0: Im Kinder- und Jugendtheater, da war ich zweimal die Woche 4 Stunden. Und irgendwie hatte es da eigentlich nie eine Alternative. Und dann, ja, sind so die Leute um mich rum aus dem Bekannten- und Freundeskreis auch auf Schauspielschulen. Und dann habe ich den klassischen Weg gemacht. Man muss ja dann vorsprechen gehen und die Plätze sind begrenzt an den Unis. Und dann war ich vorsprechen und dann hat das erste Vorsprechen in Leipzig hingehauen und dann habe ich studiert und los ging's dann.
1: Du bist aber dann im Theater und nicht irgendwie in der Filmbranche aktiv.
0: Genau, also ich mache vor allem Theater. Ich habe am Anfang, ich war in Düsseldorf als erstes engagiert, da ist ja Köln um die Ecke, wo relativ viel gedreht wird und ja, da hatte ich so ein paar Drehtage am Anfang. Aber ja, das ist dann immer schwierig, da muss man sich schon auch darauf konzentrieren und zu Castings hinrennen und sich bewerben. Ja, das braucht Zeit und man ist am Theater natürlich mit Vorstellungsterminen gebunden. Das ist dann immer so eine Entscheidungssache. Hänge ich mich da rein oder mache ich das? Deshalb bin ich jetzt so am Theater zum Großteil, ja.
1: Super. Wie ist denn so ein Arbeitsalltag als Schauspieler im Theater? Ich kann mir das überhaupt gar nicht vorstellen. Ist es dann auch so, dass man, wie du sagst, immer feste Termine hat, die dann eher schon früher bekannt sind? Oder hast du dann auch mal quasi ein bisschen Leerlauf, wo du sagst, oh Gott, wann kommt denn die nächste Veranstaltung?
0: Es ist relativ abwechslungsreich. Das ist einerseits schön, das ist andererseits aber auch so planungstechnisch, naja, ein bisschen kompliziert. Also der normale Arbeitsalltag ist, wir haben geteilte Probenzeiten, das heißt also von 10 bis 14 und von 18 bis 22 Uhr. Und das kann aber ganz individuell sein. Es kann sein, dass ich mal montags, dienstags, mittwochs jeweils 2 Proben habe, dann vielleicht wieder 3 Tage frei. Ganz unterschiedlich, also Proben für ein Stück sind dann immer so 6, 7 Wochen im Idealfall. Mittlerweile gibt es Wochenpläne, also ich weiß so ungefähr am Montag, was ich die Woche über mache. Es kann aber auch mal sein, dass ich dienstags erfahre, dass ich am nächsten Tag frei habe oder umgekehrt. Also da ist man, muss man ein bisschen flexibel bleiben. Und ich habe jetzt zum Beispiel gerade eine probenfreie Zeit, also ich habe jetzt gerade aktuell keine Produktion zum Proben. Ich habe jetzt eben nur die Beutevorstellung fast jedes Wochenende.
1: Wie kamst du dahin? Also kennst du vielleicht irgendwie die Regisseurin oder sowas?
0: Die hat wohl ein Video gesehen. Ich habe letztes Jahr mit der Kollegin Alexandra Kienitz Lenz gemacht von Büchner, ein Zwei-Personen-Stück. Und die Regisseure informieren sich ja immer, also die Leitung macht Vorschläge, wer steht zur Verfügung, wer muss zwingend da rein, wer da, wer passt auf eine Rolle. Und die Regisseurin hat wohl das Video von Lenz gesehen und hat gesagt, die zwei, die möchte ich auf jeden Fall haben. Und ja, so kam man zu dieser Produktion, ja.
1: Ja, dann kommen wir dann vielleicht direkt mal zur Produktion Beute. Ist ja schon ja, ein spannender Begriff. Was heißt denn Beute? Was ist denn das Thema grob? Ohne jetzt zu viel vorwegzunehmen.
0: Ohne zu viel vorwegzunehmen. Naja, also es geht um die Beute eines Bankraubs erstmal. Das ist so das Oberthema. Es ist eine, ich würde sagen, im weitesten Sinne eine Kriminalkomödie, die aber so ein bisschen die Moralvorstellung der 60er Jahre offenlegt. Also Joe Orton ist ein schwuler Autor. Ich glaube, das Stück kam, ich meine, 64 raus. Der für damalige Verhältnisse wirklich revolutionär war, indem er eben so die Moralwerte ein wenig offengelegt hat und kritisiert hat. Und das Ganze macht er quasi unter dem Deckmantel einer Krimikomödie. Also es gibt erstmal einen Bankraub, ja. Das
1: Das darf man auch sagen.
0: darf man sagen. Das ist auch kein Geheimnis, dass ich als Herr den zu verantworten habe, mit einem Gespielen zusammen und wir versuchen, diese Beute zu verstecken. Dummerweise ist aber meine Mutter verstorben und liegt aufgebahrt im Sarg zu Hause. Es wird getrauert. Und jetzt ist die Frage eben, wo man die Beute versteckt. Ich bringe die Beute nach Hause und jetzt muss man nach einem Versteck gucken.
1: Was ist denn vielleicht noch so die Message oder so oder die Idee dahinter gewesen von Joe Orton oder eben jetzt auch nochmal von Katharina Stoll eher?
0: Naja, wir haben uns einfach ja, mit Joe Orton und mit diesem Stück auseinandergesetzt und haben gemerkt, wie wahnsinnig schwierig das ist, ins Jetzt zu bringen, weil die Zeiten sich ja Gott sei Dank auch ein wenig geändert haben. Und wir haben uns dann schon versucht, sehr auf den Krimi-Plot hinzubewegen und

0: daraufhin auch relativ viel gestrichen, weil wirklich dann moralische Sachen, bei denen du denkst, ja, das interessiert aber jetzt wirklich keiner mehr. Deshalb sind wir sehr auf das Krimi-Ding gegangen. Damals war das vielleicht noch sehr revolutionär, was Ortner geschrieben hat. Und bei ein paar Sachen, die funktionieren einfach so nicht mehr. Deshalb haben wir uns auf die Komödie versucht zu konzentrieren.
1: Jetzt hast du schon gesagt, Krimi, damit es mehr Leute interessiert. Für wen ist das Stück? Habt ihr vielleicht eine Altersbegrenzung oder irgendwie sowas? Oder sagt ihr, es ist eher für Jüngere, eher für Ältere?
0: Ich glaube, es ist für die ganze Familie.
1: Okay.
0: Also ich hatte irgendwann mal jemand gefragt, irgendwie, ob eine 10-Jährige reingehen sollte, und dachte ich, wir haben einen offenen Sarg, da liegt eine Leiche drin, weiß ich jetzt nicht. Die Leiche ist nicht immer angezogen, sage ich mal so.
1: Aha.
0: Und mit der wird viel angestellt, die wird von in den Schrank getragen, wieder zurückgetragen und durch die Gegend gewirbelt, also da ordentlich Action. Und wir hatten aber jetzt, ich glaube, letzte Vorstellung waren Jugendliche drin, die werden so, schätze ich mal, zwischen 13 und 15 gewesen sein. Und ich hatte das Gefühl, die waren nicht schockiert, sondern sehr amüsiert.
1: Okay, also wie du sagst, für die ganze Familie, das ist ja schon mal perfekt.
0: Ja, also es ist, glaube ich, kein Familienstück, das wollte ich damit nicht sagen. Aber ich glaube, so mit einer Altersbegrenzung, das ist schon mit Humor, den kriegt man schon mit, dass das jetzt irgendwie alles nicht, man nicht vor den Kopf gestoßen werden soll, ja.
1: Okay, und es ist, wie du sagst, eher humorvoll, also ich sag mal, sehr viel Action, wie du gesagt hast.
0: Ja.
1: Aber
0: ja.
1: Ist es wirklich sehr aufregend, sehr packend, oder setzt man sich da eher hin und genießt?
0: Boah, ich glaube, das kommt immer auf den Zuschauenden selbst an, wie man das macht, ob man da mitfiebert. Der Plot ist nicht immer einfach, das gebe ich zu, man muss schon sehr genau zuhören. Wir haben auch ein Bühnenbild mit zwei verschiedenen Seiten, also man sitzt entweder auf der einen oder auf der anderen und hört dann immer nur die gegenüberliegende Seite und sieht die Leute aber nicht.
1: Oh.
0: Also man muss schon sehr dranbleiben, und wir merken aber immer an einigen Lachern, die Leute sind wirklich am Text dran, also an Lachern, die wirklich nur funktionieren, wenn man auch jetzt gerade an der Handlung dran ist, und offensichtlich funktioniert das.
1: Perfekt.
0: Aber ich glaube, man kann sich auch zurücklehnen und ein bisschen die Action angucken, ja, es passiert einiges, ja.
1: Ja gut, das ist ja immer jedem selbst überlassen, aber es gibt ja Stücke, wo man dann sagt, gut, das ist jetzt nicht ganz so packend, sage ich mal.
0: Ja, ja.
1: Deswegen, okay. Also ihr habt alles dabei und für alle Leute, also so gut wie perfekt. Und ich habe aber gesehen, keine Pause. Das heißt, es ist komplett die ganze Zeit auch Action?
0: Ja, doch, muss man sagen. Also es geht wirklich 1:30 durch. Es ist so ein bisschen in zwei Teile unterteilt. Mhm. Ich weiß nicht, ob ich da zu viel spoiler, ich glaube nicht. Diese Wand, die verlässt irgendwann mal die Bühne. Weil am Anfang sind manchmal die Leute so ein bisschen irritiert, weil sie sich zwischen zwei Seiten entscheiden müssen. Und da kann ich aber beruhigen, die Wand verschwindet irgendwann mal. Der zweite Akt ist dann quasi wandlos und man sieht uns komplett an einer langen Tafel. Und ich sag mal, auch auf dieser Tafel, da passiert einiges am Schluss. Es wird erotisch.
1: Okay, ja, du schaffst es gut, nicht zu viel zu sagen, aber trotzdem genug zu sagen, um die Leute zu hypen.
0: Mit Erotik kann man die Leute doch ins Theater ziehen.
1: Immer.
0: Sowieso.
1: Mhm. Und jetzt haben wir schon dafür drüber gesprochen, vielleicht nochmal ein bisschen zu deinen Kollegen.
0: Ja.
1: Wer ist denn da noch alles dabei?
0: Dabei ist der Nico Ehrenteit, Frank Wiegard, Alexandra Kenitz, Tilla Danailov, die ist neu bei uns im Ensemble, eine junge Absolventin aus Rostock, sie hat in Rostock studiert. Und dann haben wir noch was ganz Spezielles, ein Musiker, David Friedman, der spielt Vibraphon.
1: Mhm.
0: Und ist ich kannte ihn natürlich auch nicht am Anfang, und ich habe ihn dann mal gegoogelt, das ist ein extrem bekannter, also vor allem in den Staaten, ein ganz bekannter Vibraphonist und auf seinem Gebiet wirklich ein Crack, würde ich sagen, hat auch einen Lehrstuhl in Berlin und unterrichtet Vibraphon und ist also auch etwas älter, aber hat wirklich mit sämtlichen Jazzgrößen der Welt zusammengearbeitet. Und der spielt live bei jeder Vorstellung bei uns.
1: Boah, wow, okay. Also ihr habt richtige Musikbegleitung dann?
0: Ja, die ganze Zeit. Also der macht wirklich, sorgt für die Spannung und sitzt da am Vibraphon und begleitet uns. Das ist wirklich eine große Ausnahme, dass dass man sich das leistet. Das ist toll, ja.
1: Spielt er alleine oder sind da noch ein paar andere dann dabei?
0: Nee, er spielt alleine.
1: Okay, gut.
0: Also er hat das auch alles bei den Proben immer mitentwickelt und quasi eine Komposition dafür gemacht und der sitzt da.
1: Wow, okay, das ist wirklich ein bisschen außergewöhnlich.
0: Ja.
1: Vielleicht nochmal zu den Proben. Wie waren die für dich oder auch für das Team? War das ein lockeres, war das vielleicht ein bisschen anstrengender, mal was anderes?
0: Das war ein sehr angenehmes Proben. Also wir sind irgendwie ein ziemlich gutes Team, muss man sagen. Also das hat man relativ schnell gemerkt, dass man irgendwie mit Regie und Bühne und wir untereinander, dass man da sehr zusammenkommt. Also das war wirklich anstrengend, hat uns das Stück gemacht, ein bisschen. Auch in der Übersetzung von René Polisch. Also wir haben uns ein bisschen die Zähne ausgebissen, wollten vielleicht ein bisschen zu viel und haben gesagt, nee, man darf das nicht streichen und haben dann schon gemerkt, so doch, man muss es raffen und streichen. Und ja, das hat aber alles sehr gut funktioniert, weil wir uns irgendwie sehr einig waren, was wir erzählen wollen, mit welcher Leichtigkeit. Also ich hoffe, dass sich diese Leichtigkeit auch einstellt. Also nein, das war wirklich eine sehr, sehr angenehme Arbeit. Ja.
1: Ja, das hört man doch immer ganz gerne, weil das überträgt sich ja auch immer über die Zuschauer. Wenn das Team gut zusammen funktioniert und man sich einig ist, dann ist auch immer die Vorstellung gut. Das ist doch schon mal sehr gut. Und ja, vielleicht willst du nochmal in einem Satz oder in ein paar Sätzen nochmal zusammenfassen, warum die Leute unbedingt zu euch gehen sollen.
0: Warum sie unbedingt, also sie sollten ja sowieso unbedingt ins Staatstheater Darmstadt kommen.
1: Ja, das auch.
0: Grundsätzlich. Aber die Beute ist einfach, ja, ich würde sagen, gute Unterhaltung mit Mehrwert. Also ich glaube, man geht nicht raus aus dieser Komödie, wie aus vielleicht anderen Komödien, die dann, man geht raus und vergessen. Also ich glaube, man geht raus und diskutiert ein bisschen über die Zeit, über Moralvorstellungen, gibt es die so noch, gibt es sie nicht. Ich glaube, das ist, was man bei uns mitnimmt. Es ist ein schräger Abend. Also ich glaube, man erwartet so ein bisschen eine Klipp-Klapp-Komödie, Tür auf, Tür zu. Und ich glaube, das bedienen wir nicht immer. Und das hörte ich von Zuschauenden, dass das irgendwie ganz schön ist. Man hat so eine Erwartungshaltung, jetzt wird gelacht. Und das sind aber ganz oft nicht die Schenkelklopfer.
1: Mhm.
0: Und ich glaube, das ist ganz spannend bei uns.
1: Ja, auf jeden Fall. Und ich habe auch gesehen, du hast ja auch schon angeteasert, das ist nicht nur am 4.10., sondern auch noch in der Zukunft. Ich habe gesehen, es sind 4 Termine auf jeden Fall, zumindest auf der Startseite. Der 4.10., 23.10., der 1.11. und der 7.11.
0: Genau.
1: Ist es erstmal jetzt nur, sag mal nur, 4 Termine angedacht oder kommt da vielleicht sogar nochmal mehr?
0: Das weiß ich nicht genau. Also wir hatten jetzt 3 Vorstellungen, jetzt ist die 4. am Sonntag. Da muss man sehen, wenn jetzt, nachdem viele Radio Darmstadt gehört haben und diese Entwicklung wahrgenommen haben und die Leute reinrennen, dann kann das durchaus sein, dass wir natürlich in die Verlängerung gehen.
1: Okay, also nochmal so ein kleiner Aufruf an die Leute. Mehr kommen und dann gibt's auch mehr.
0: Mehr kommen, dann gibt's mehr, genau. Also ja, ich weiß nicht genau, wie es mit der Disposition aussieht, weil wir ja dann auch das Weihnachtsmärchen spielen.
1: Mhm.
0: Und das muss ja immer parallel dann irgendwie disponiert werden. Aber wenn die Leute uns wollen, dann kriegen sie uns.
1: Ja, das ist nochmal ein sehr schönes Schlusswort gewesen. Wenn du jetzt nicht nochmal irgendwelche Fragen oder so oder nochmal was loswerden willst, dann würde ich mich ganz, ganz herzlich bei dir bedanken und dir ja sehr viel Spaß wünschen und an alle Leute. Ja, wenn ihr mehr wollt, dann kriegt ihr auch mehr. Und
0: dann kommt, ja.
1: Dann kommt immer. Einfach, genau. Ja, dann vielen Dank dir und dir noch einen schönen Tag.
0: Ja, ebenso. Vielen Dank. Tschüss.
1: Tschüss.

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